0: dem Bestehen der Partnerschaft im Jahr 1995 war Gudrun Weise eine der tragenden Säulen und prägte diesen kommunalen Austausch ununterbrochen mit außergewöhnlichem persönlichem Einsatz. Durch die von ihr organisierten und begleiteten Jugendbegegnungen, Schulprojekte, Vereinsfahrten und kulturellen Austauschmaßnahmen hat sie nicht nur unzählige persönliche Begegnungen ermöglicht, sondern auch belastbare und tiefe Verbindungen zwischen den Bürgern beider Städte und Länder geschaffen und gelebt.
1: Ja, ich glaube, Gudrun Weise steht wie kaum jemand anders, nicht nur in Brena und nicht nur in Sandersdorf-Brena, sondern insgesamt auch in Anhalt-Bitterfeld und im gesamten Land Sachsen-Anhalt für eine gelebte Partnerschaft, für wirklich Jahre, Jahrzehnte partnerschaftlicher Beziehungen zwischen Sachsen-Anhalt und der Region Centre in Frankreich und hier im Speziellen zwischen Brena und Samwer. Das lebt sie wie kaum ein anderer und deswegen sind alle Auszeichnungen über die vielen Jahrzehnte mehr als verdient.
0: Besonderer Dank galt mit ihrem Wirken für die junge Generation. Durch diese Begegnung vermittelt sie europäische Werte wie Offenheit, Respekt, Toleranz und gegenseitiges Verständnis und leistete damit einen maßgeblichen Beitrag zur Friedenssicherung und europäischen Integration an der Basis, sagte Alexandra Mienert während der Würdigung. Für Gudrun Weise ein sehr emotionaler Moment.
2: Also Frau Mienert hat es ja auch alles in Worten ausgedrückt in ihrer Rede. Ich war da sehr fasziniert davon, wie viel Stellenwert halt darin liegt, schon alleine das in Worte zu fassen, weil das sind ja mehrere Seiten Text gewesen, die sie für mich verlesen hat und ich könnte das nicht wiedergeben. Und die Medaille, okay, die sagt alles, aber die Worte sagen eigentlich mehr.
0: Auch im Jubiläumsjahr 2025, als die Städtepartnerschaft zwischen Brena und Semo ihr 30-jähriges Bestehen feierte, zeigte sich, dass diese Verbindung tief in der Zivilgesellschaft verankert ist und aktiv gelebt wird. Zu diesem Erfolg hat Gudrun Weise durch ihren kontinuierlichen und verlässlichen Einsatz einen unschätzbaren Beitrag geleistet. Dabei war der Anfang ihrer ehrenamtlichen Arbeit in Sachen Städtepartnerschaft recht holprig.
2: Der Beginn war sehr interessant, weil keiner konnte Französisch. Und meine Kinder, die waren 4., 5. Klasse. Ulrike war, glaube ich, das 1. oder 2. Jahr im Gymnasium gewesen und hatte Französisch gelernt. Und über sie haben wir eigentlich alles, was vorzutragen war in französischer Sprache, haben wir über Schüler geleistet. Also und dadurch sind auch die ersten Schüler dann nach Frankreich gefahren und hergekommen. Also das war. Und die Kinder, die damals halt mitgewirkt haben, die Vereinbarung vorgelesen, vorher geübt, dass die Aussprache stimmt. Da war noch der hier Gigan draußen im Hotel, was jetzt Hotel Anhalt ist. Der mit Ulrike geübt hat, dass die Grammatik stimmt, dass alles stimmig ist. Das hat unser Bürgermeister nicht mal gewusst. Das ist dann alles, das waren die Freundinnen von meinen Kindern und die haben sich dann bei uns im Garten getroffen und haben Sketche einprobiert, was die Lehrerin mit ausgesucht hat. Und das war so der allererste Anfang. Und ich glaube, die meisten Kinder, die damals mitgewirkt haben, die haben alle irgendwas mit der französischen Sprache jetzt im Beruf zu tun oder leben im Ausland, wie meine Kinder ja auch.
0: Mit der Übergabe der Medaille für europäisches Engagement drückte Alexandra Mehnert ihren tiefen Dank und ihre Anerkennung für diesen vorbildlichen Einsatz aus, der die europäische Verständigung und die deutsch-französische Freundschaft nachhaltig gestärkt und bereichert hat. Die Rentnerin Gudrun Weise gibt allerdings die Organisation derartiger Zusammentreffen und Projekte schleichend ab. Denn mit ihren fast 70 Jahren ist sie reif für etwas mehr Ruhe im Alltag, wie sie selbst sagt.

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0: Am Donnerstagvormittag wird es teils sonnig bei Temperaturen um 33 Grad. Mittags bleibt es sonnig mit einem kräftigen, böigen Wind aus Südwesten. Zum Abend hin ziehen überwiegend Wolken auf bei Temperaturen um 30 Grad. In der Nacht ist es wechselnd bewölkt mit einem leichten Wind aus Westen. Der Freitag bleibt stark bewölkt bei Temperaturen um 27 Grad.
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3: In Stapelburg ist am Donnerstagvormittag ein Lastwagen mit einer Eisenbahnbrücke kollidiert. Der Fahrer hatte die zulässige Durchfahrtshöhe missachtet, wodurch der Sattelaufleger gegen die Brücke prallte und sich vom Zugfahrzeug löste. Die Bahnstrecke zwischen Wienenburg und Halberstadt musste für etwa 30 Minuten gesperrt werden, bis mögliche Schäden an der Brücke überprüft waren. Am Fahrzeug entstand ein Totalschaden in Höhe von rund 35.000 Euro. In Wernigerode sind am frühen Freitagmorgen drei Jugendliche bei einem Verkehrsunfall im Dornsbergweg leicht verletzt worden. Eine 15-jährige Mofa-Fahrerin und ein 16-jähriger Simson-Fahrer mit einer gleichaltrigen Mitfahrerin waren nebeneinander unterwegs und stießen zusammen. Alle Beteiligten stürzten und verletzten sich leicht. An den Fahrzeugen entstand ein Sachschaden.
0: Herzlichen Glückwunsch, 100. Geburtstag einer Seniorin.
4: Vergangenen Montag wurde im Pflegeheim Pro Senioren Magdeburg ein ganz besonderer Geburtstag gefeiert. Helga Heyer ist 100 Jahre alt geworden. Die Jubilarin war früher als Gemüseverkäuferin am Kroatenweg tätig. Arbeiten gehörte für sie lange selbstverständlich dazu. So tat sie es auch ein ganzes Jahr länger, als sie eigentlich gemusst hätte. Auch im hohen Alter blieb sie möglichst selbstständig. Denn erst mit 96 Jahren zog sie in die Seniorenresidenz ein. Nach Angaben der Mitarbeitenden ist das kein Einzelfall. Immer mehr ältere Menschen nutzen zunächst Angebote wie die Tagespflege und entscheiden sich erst dann für einen dauerhaften Umzug ins Pflegeheim, wenn ein eigenständiges Leben nicht mehr möglich ist. In der Magdeburger Einrichtung leben derzeit 185 Bewohner.

Rund 30 weitere Plätze sind zurzeit frei. Die größte Herausforderung für die meisten Heime sei inzwischen nicht die Auslastung, sondern der Mangel an qualifizierten Arbeitskräften. In der Residenz am Hansapark ist die Personalsituation derzeit jedoch stabil. Deshalb konnten sich einige Mitarbeiter Zeit nehmen, um gemeinsam mit Helga Heyer ihren Ehrentag zu feiern. Auf dem Geburtstagstisch standen eine festliche Torte, Obst, belegte Brötchen sowie Kaffee für die Gäste und auf Wunsch auch ein Glas Sekt. An Helgas Seite saßen unter anderem ihre ehemalige Nachbarin und eine langjährige Freundin. Zudem saßen ebenfalls mit am Tisch Pflegekräfte, ihr Berufsbetreuer sowie Sandra Yvonne Stieger, welche stellvertretend für die Oberbürgermeisterin vor Ort war. Gemeinsam erinnerten sie sich an Erlebnisse mit der Jubilarin und kamen über viele Stationen ihres Lebens ins Gespräch. Dabei wurde auch deutlich, Helga Heyer war zweimal verheiratet, eigene Kinder hatte sie aber nicht. Dennoch ist sie von den Menschen umgeben, die sie schätzen und mit ihr eng verbunden sind. So hoffen sie alle, dass sie auch im kommenden Jahr wieder gemeinsam mit ihr Geburtstag feiern können.

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0: Am Donnerstagvormittag wird es teils sonnig bei Temperaturen um 33 Grad. Mittags bleibt es sonnig mit einem kräftigen, böigen Wind aus Südwesten. Zum Abend hin ziehen überwiegend Wolken auf bei Temperaturen um 30 Grad. In der Nacht ist es wechselnd bewölkt mit einem leichten Wind aus Westen. Der Freitag bleibt stark bewölkt bei Temperaturen um 27 Grad.
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0: Zuwendungsbescheid für die neue Stadtbibliothek. Ein wichtiger Schritt für die Kultur Quedlinburgs. Im Bildungshaus Karl Ritter in Quedlinburg wird künftig die neue Stadtbibliothek zu finden sein. Doch bevor es soweit ist, müssen noch einige finanzielle und bauliche Veränderungen passieren. Deshalb überreicht der Staats- und Kulturminister Rainer Robra der Welterbestadt Quedlinburg einen Zuwendungsbescheid in Höhe von 55.500 Euro. Die Investition in die neue Stadtbibliothek ist für Rainer Robra besonders wichtig, wie er erklärt.
1: Ja, ich habe natürlich die Entwicklung der Kreisbibliothek hier im Landkreis Harz verfolgt. Und als dann klar war, dass Quedlinburg ja im Grunde genommen damit seine Bibliothek verlieren würde, habe ich mich gefreut, dass die Stadt dann doch mit dem Stadtrat gemeinsam die Initiative ergriffen hat. Und es war dann für mich wichtig, dass es ja wahrscheinlich für die nächsten zig Jahre die letzte Neugründung einer Stadtbibliothek im Lande Sachsen-Anhalt, das zu unterstützen und es auch ein bisschen zu meiner Sache zu machen.
0: Robra betont zudem die hohe Bedeutung von Bibliotheken. Sie seien Orte der Literatur und des Lesens, aber auch ein Ort, an dem Menschen zusammenkommen würden. Die Landesregierung wisse um die Bedeutung von kommunalen Bibliotheken Bescheid und investiere daher geschlossen in die Entwicklung von Sachsen-Anhalts Kultur- und Bildungsinfrastruktur. Im Bildungshaus Karl Ritter befindet sich seit 2006 die Kreisvolkshochschule, die Musikschule und bald auch die Stadtbibliothek. Wie es dazu kam, erklärt der Politiker und Mitglied des Landtages von Sachsen-Anhalt, Ulrich Thomas.
2: Ja, dieses Gebäude war schon immer eine Schule und zu der Zeit eine allgemeinbildende Oberschule, bis in die 2000er Jahre hinaus eine Schule im Sek-2-Bereich. Ja, und dann war 2006 die Frage, wie geht es mit diesem Gebäude weiter im Zuge der Kreisgebietsreform, wo wir aus den Landkreisen Wernigerode, Halberstadt und Quedlinburg den Landkreis Harz entwickelt haben, musste auch die Kreisvolkshochschule eine Hülle finden, wo sie im Prinzip ihre Aufgabe erfüllen konnte. Und das war diese Schule hier. Dazu kam dann noch die Musikschule. Und dann war eben die Idee geboren, die Bibliothek, die 10 Meter weiter von hier ansässig war, auch mit zu integrieren. Wir wollten hier ein Bildungshaus Karl Ritter etablieren. Das Gebäude war seinerzeit, das war 2006, sehr marode, da muss man ehrlich sein, es war nicht mehr gut. Und damals war der Bildungsminister da, Herr Olberts, hier in Quedlinburg auf meine Einladung, haben uns das angeschaut. Ja, und dann gab es die Idee, wir wechseln ja nicht nur zwei Fenster aus, sondern wir machen ja eine richtig runde Sache, eine richtig große Sache. Und dann haben wir uns in die Aufgabe gestürzt. Man muss dem Landrat Martin Skiebe sehr danken, der das hier mit durchgezogen hat. Auch Michael Ermrich hat hier eine Aktie dran. Und so bin ich sehr froh, dass sich dieses Haus entwickeln konnte.
3: Wir haben ja schon immer die Kreisbibliothek auch unterstützt. Und nachdem der Landkreis aus Konsolidierungsgründen sich von der Kreisbibliothek hier verabschieden musste, haben wir recht einmütig im Stadtrat beschlossen, wir wollen ein Angebot für die Quedlinburger, für unsere Gäste aufrechterhalten und haben begonnen zum 01.01.26 mit dem Aufbau, mit allem, was dazugehört, mit Ausräumen etc., mit Medien aussortieren, mit Medienflohmarkt und jetzt mit der Ausschreibung der Bauwerke begonnen, im Laufe des sechsten Jahres 2026 jetzt eine angemessene, moderne Stadtbibliothek aufzubauen.
0: In den letzten 6 Monaten hat sich bei der Errichtung der neuen Bibliothek viel getan. Dies veranschaulichte die verantwortliche Bibliothekarin Pia Krüger in einer übersichtlichen Präsentation. Planung, die Sichtung der Medien oder Umarbeitung – wichtige Schritte, die dafür nötig sind, die Räume nun neu zu gestalten. Auch durch eine Kooperation mit der Oskar-Kemmer-Schule konnten sich viele Unterstützer finden, die für die Neubeklebung von Etiketten an den Büchern verantwortlich sind.
4: Genau, wir sind ja in den Räumlichkeiten, wo vorher auch die Kreisbibliothek wieder drin war. Und zukünftig wird es so sein, dass es einen separaten Jugend- und Kinderbereich geben wird, einfach um die Altersgruppen entsprechend ihrer Bedürfnisse auch anzusprechen. Und dann natürlich einen klassischen Bereich für die AV-Medien, also für die CDs und die DVDs. Und tatsächlich dann noch ein großer Raum, in der dann die belletristische Literatur und die Sachliteratur untergebracht wird. Genau, das werden ungefähr 12.500 Medien werden, also da sind Bücher, DVDs.

0: Feuerwehrdepot geht endlich in Erfüllung. Seit 30 Jahren wird an dem Vorhaben gearbeitet. Denn das alte, vor 150 Jahren errichtete Gebäude war viel zu klein und nur noch mit Ausnahmegenehmigung nutzbar. Für ein zweites Fahrzeug gab es schon gar keinen Platz. Und auch die 30 Mitglieder der Freiwilligen Feuerwehr sowie die der Jugendfeuerwehr konnten nicht gleichzeitig anwesend sein.
1: Ja, versprochen hat es uns ein Bürgermeister damals Anfang 90er Jahre schon. Der war dann bis 96 nur, ja, und dann haben wir eigentlich mit dem alten Gerätehaus Verbesserungen gemacht, Anbauten gemacht, das immer so fit gemacht, dass es eben nutzungsgerecht war. Ja, und der Plan, der wurde natürlich immer weiter verfolgt, denn auch im neuen Jahrtausend haben wir da verschiedene Pläne gehabt und Standorte, bis sich dann wirklich 2013, 14 das hier ergab.
0: Das große Grundstück an der Blankenburger Straße bot nach dem Abriss der alten Gaststätte einen geeigneten Platz für den Neubau.
1: Dass die Stadt das ersteigern konnte und eigentlich einen besseren Standort kann es in einem Ort für eine Feuerwehr nicht geben, wie hier mitten im Dorf.
0: Aufgrund der knappen finanziellen Mittel war der Neubau des Feuerwehrgerätehauses für die Stadt Blankenburg eine große Herausforderung.
2: Erstmal war es tatsächlich ein Kraftakt. Das sind ja immerhin fast 2 Millionen Euro, die wir im Haushalt untergebracht haben. Und auch zu einer Zeit, wo wir noch nicht genau wussten, gibt es Förderungen vom Land. Das Infrastrukturprogramm des Bundes war noch gar nicht bekannt zu seiner Zeit. Und da danke ich vor allem erstmal den Stadträten der Stadt Blankenburg, die hier auch gesagt haben, jawohl, wir handeln im Sinne auch der Brandschutzbedarfsplanung, der Risikoanalyse und verankern das Geld im Haushalt. Aber ich danke auch allen beteiligten Firmen und vor allem auch der Feuerwehr hier in Timrode, die sich da wirklich sehr intensiv eingebracht hat.
0: Ende 2024 übergab Innenministerin Tamara Tsishang einen Förderbescheid über 350.000 Euro für 2 Feuerwehrstellplätze. Nach intensiver Planung und bauvorbereitenden Arbeiten erfolgte dann im März 26 der Spatenstich. Seitdem wird am künftigen Gerätehaus zügig gearbeitet. Sogar der große Dachbinder wurde bereits eingesetzt, sodass jetzt quasi richtfest gefeiert werden konnte.
3: Auf jeden Fall verbessern sich die Dienst- und Lebensbedingungen für die Kameradinnen und Kameraden hier entscheidend gegenüber dem, was vorher da war. Es wird zu einer Verbesserung Arbeitsschutz der Dienst- und Lebensbedingungen führen. Sie haben bessere Ausrückebedingungen. Die Fahrzeuge stehen gesichert in einem Haus und nicht mehr aufgeteilt auf mehrere Standorte. Und das führt natürlich auch zu einer insgesamt Verbesserung der Einsatzbereitschaft und Einsatzstärke im Stadtverband.
4: Wir sind alle sehr überrascht, dass es jetzt dann doch so schnell geht. Nach vielen Jahren, wo wir darauf gewartet haben, jetzt es dann so rasant wachsen zu sehen, ist schon sehr interessant. Wir freuen uns natürlich. Wir finden es auch ein bisschen schade, dass wir unser altes Heim verlassen müssen. Hätten uns ein bisschen mehr Mitspracherecht hier erwartet, aber im Großen und Ganzen freuen wir uns auf unser neues Gerätehaus.
5: Die Baukosten laut Planung belaufen sich auf 1,75 Millionen Euro. Wir haben nochmal nachgelegt und haben ein Budget von 1,85 Millionen Euro. Die derzeitige Auftragslage liegt bei 1,79 Millionen Euro. Also wir befinden uns auch hier im Rahmen. Nach aktuellem Bauzeitenplan liegen wir sehr gut im Rahmen. Es sind alle Termine gehalten. Wir sind sehr zuversichtlich, dass der Bauabschluss auch wie geplant Ende November stattfinden kann. Also wir bauen hier eine Feuerwehr mit 2 Stellplätzen. Die Feuerwehr ist auch so konzipiert, dass sie auf 3 Stellplätze erweitert werden könnte. Wir haben 2 Schulungsräume bzw. einen großen Schulungsraum, der bei Bedarf auch geteilt werden kann. Wir haben einen Führungskräfteraum, Räume für die Feuerwehr, Jugendfeuerwehr sowie für Infrastruktur.
0: Mit dem neuen Feuerwehrdepot werden gute Rahmenbedingungen für den ehrenamtlichen Einsatz der Kameraden der Freiwilligen Feuerwehr Timrode geschaffen und ihr Traum von einem geräumigen und zweckmäßigen Gerätehaus wird vielleicht sogar noch in diesem Jahr Wirklichkeit.
6: Alte Schätze, neue Kunst. Das Heimatstipendium im Kulturhistorischen Museum.
7: Im März diesen Jahres

0: ging das Heimatstipendium der Kulturstiftung Sachsen-Anhalt in die inzwischen dritte Runde. Auch in diesem Jahr sollte eine Gruppe KünstlerInnen für ein gemeinsames Kunstprojekt mit einem Museum des Landes geehrt werden. Sechs kreative Sachsen-Anhalter waren es schließlich, die sich inmitten der 63 Bewerber durchsetzten und durch ihr Schaffen in allen möglichen Teilbereichen der Kunst und Kultur überzeugen konnten. Valena Amon aus Magdeburg ist eine der sechs Finalisten. Für ihr 12-monatiges Stipendium, das sich mit den sogenannten verborgenen Schätzen der Kunst und Kultur auseinandersetzt, arbeitet sie zusammen mit dem Kulturhistorischen Museum der Landeshauptstadt.
1: Wir sind ein großes Haus und haben Sammlungen, die zum Teil bis ins 19. Jahrhundert zurückgehen. Das heißt, sie beschäftigt sich natürlich nur mit einem speziellen Ausschnitt dieser Sammlungen. Und wir haben der Kunststiftung Sachsen-Anhalt vorgeschlagen, dass wir jemanden suchen für eine Gruppe von Gebetsteppichen aus dem 19. Jahrhundert aus der Türkei. Und die Künstlerin Valena Amon hat sich darauf eingelassen und hat ein Thema entwickelt, wie sie mit dieser Gruppe von Gebetsteppichen und mit verwandten Objekten aus der gleichen Sammlung sich beschäftigen möchte.
0: In diesem Rahmen untersucht und recherchiert die Künstlerin die verschiedenen Sammlungsstücke des Museums in ihrem Arbeitsraum, der ihr für den Zeitraum des Stipendiums zur Verfügung steht, und entwickelt mithilfe dieser Recherchen Ideen für eigene Arbeiten, die ebenfalls innerhalb dieser 12 Monate entstehen sollen und im Nachhinein gemeinsam mit den historischen Objekten im Museum ausgestellt werden. Ein erster Einblick in diese Arbeit wurde uns am Dienstagvormittag geboten. Zu erwarten sind zum Ende des Stipendiums originelle Werke aus der Keramik- und Fliesenkunst sowie im textilen Bereich wie die knapp 20 Teppiche, aus denen sich die historische Sammlung zusammensetzt. Untersuchen möchte die Künstlerin in diesem Zusammenhang zum einen die floralen Muster, die in den Ausstellungsstücken zu finden sind.
2: Einerseits, was wir gerade so schauen, sind die ganzen Ornamente, die drauf sind und welche Pflanzen da vielleicht auch abgebildet sind oder ob die so abstrahiert sind, dass es eher so die Idee von Pflanzen ist, von bestimmten. Und andererseits schauen wir gerade auch nach so Fehlstellen oder Reparaturen, weil dadurch halt auch so ein bisschen geschaut werden kann, wie wurde das Objekt benutzt, wann wurde es repariert, welche Wertschätzung wurde dem auch entgegengebracht. Und mich interessiert formal auch so kleine Abweichungen im Muster. Also wir hatten jetzt verschiedene Teppiche gefunden, wo dann plötzlich so eine von den Blumen einfach so umgedreht war. In einem Muster, wo alles total in Reihe und Glied immer in die gleiche Richtung gezeigt hat.
0: Diesbezüglich befinden sich die Künstlerin und die Kunsthistorikerin des Museums, Sabine Ulrich, derzeit im Austausch mit ExpertInnen, die sich schon länger mit derartigen Teppichen und den darauf erkennbaren Anomalien auseinandersetzen. In der Hoffnung, vielleicht auch Beweise für mögliche Ursachen zu erkennen und nicht nur Spekulationen, wie es bisher der Fall war. Die Faszination mit den floralen Mustern hingegen rührt für Valena Amon daher, dass die Motive im Laufe der Geschichte in quasi allen Kulturen auffindbar sind, allerdings immer mit anderen Bedeutungen.
2: Da die Pflanzenwelt ja um uns rum ist und uns auch mit formt und wir hatten Kleidung, die aus Pflanzen besteht, wir essen Pflanzen, ist es sowieso, die ganze Pflanzenwelt ist stark verschränkt mit unserer Welt und genau wurde oft dann auch für Ornamente gebraucht.
0: Von dem geplanten Geflecht aus Sammlungsstücken und den neuen Arbeiten kann allerdings noch nicht allzu viel besichtigt werden, da man sich derzeit noch tief in der Recherchenphase befindet. Im Herbst 2027, nach Beendigung des 12-monatigen Stipendiums, wird die fertige Ausstellung dann jedoch für Museumsgänger geöffnet sein und die bisher verborgenen Schätze für die Besucher etwas sichtbarer und zugänglicher gestalten.
2: Das heißt, es werden wieder mal Objekte gezeigt, die halt ganz lange nicht zu sehen waren oder vielleicht noch nie zu sehen waren. Und ich hoffe natürlich, dass ich es schaffe, auch künstlerische Objekte zu schaffen, die irgendwie Bezug zu Menschen hier vor Ort auch aufnehmen und damit irgendwie resonieren und vielleicht auch so unsere Beziehung zur Pflanzenwelt auch, um das so ein bisschen in so einen zeitgenössischeren Kontext auch zu stellen.

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0: 30 Grad. Mittags bleibt es sonnig mit einem kräftigen, böigen Wind aus Südwesten. Zum Abend hin ziehen überwiegend Wolken auf bei Temperaturen um 30 Grad. In der Nacht ist es wechselnd bewölkt mit einem leichten Wind aus Westen. Der Freitag bleibt stark bewölkt bei Temperaturen um 27 Grad.
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3: In Stapelburg ist am Donnerstagvormittag ein Lastwagen mit einer Eisenbahnbrücke kollidiert. Der Fahrer hatte die zulässige Durchfahrtshöhe missachtet, wodurch der Sattelaufleger gegen die Brücke prallte und sich vom Zugfahrzeug löste. Die Bahnstrecke zwischen Wienenburg und Halberstadt musste für etwa 30 Minuten gesperrt werden, bis mögliche Schäden an der Brücke überprüft waren. Am Fahrzeug entstand ein Totalschaden in Höhe von rund 35.000 Euro. In Wernigerode sind am frühen Freitagmorgen drei Jugendliche bei einem Verkehrsunfall im Dornsbergweg leicht verletzt worden. Eine 15-jährige Mofa-Fahrerin und ein 16-jähriger Simson-Fahrer mit einer gleichaltrigen Mitfahrerin waren nebeneinander unterwegs und stießen zusammen. Alle Beteiligten stürzten und verletzten sich leicht. An den Fahrzeugen entstand ein Sachschaden.
4: Vergangenheit trifft Gegenwart. 300 Jahre kleines Schloss Blankenburg. Eins der geschichtsträchtigsten Gebäude der Stadt ist das am Nordhang des Schlossberges gelegene barocke Schlösschen, das auf eine 300-jährige Vergangenheit zurückblicken kann.
5: Es ist ein historisches Erbe, das aber von vielen Blankenburgerinnen und Blankenburgern auch aufgesucht wird. Und für uns als Stadt ist es aber auch eine große Verantwortung, eben mit diesem Erbe auch umzugehen.
4: Anfang des 18. Jahrhunderts gelang es Herzog Anton Ulrich von Braunschweig-Lüneburg, durch seine geschickte Heiratspolitik die Töchter seines Nachfolgers Ludwig Rudolf mit Söhnen der mächtigsten Herrscher seiner Zeit zu verehelichen, und Blankenburg wurde zum reichsunmittelbaren Fürstentum erhoben. Das erforderte eine entsprechende barocke Hofhaltung und Repräsentanz. So ließ Ludwig Rudolf für seine Frau Christine Luise um 1725 einen terrassierten Lustgarten mit einem Pavillon anlegen. 1732 begrenzte ein teilweise in den Fels gehauener barocker Fachwerkbau den Park. Er diente als Orangerie und zu Wohnzwecken. Die Wasserspiele sollen bis in den Saal des Gartenhauses geführt haben. Zu jener Zeit wurde auch das direkt an den Park angrenzende Stadttor, das Töpfertor, geschlossen. Nach dem Tod ihres Mannes zog Christine Luise 1735 in das Schlösschen. Sie veranlasste eine Abtragung des gegenüberliegenden Schnabelbergs und die Aufschüttung der am Gebäude entlang führenden Hohlwege. Auch die Neptungrotte und der dahinterliegende Melonenplatz sind der Herzogin zu verdanken. Sie verstarb 1747 und das Schloss am Schnappelberg verwaiste. Obwohl der Siebenjährige Krieg hohe Geldsummen verschlungen hatte, ließ Herzog Karl I., ein Enkel von Christine Luise, das baufällige Gartenhaus 1770 sanieren und rechts und links mit Wohnbauten aus Fachwerk ergänzen. Die Wände des Haupthauses wurden dann mit Sandsteinquadern aufgemauert. Die Straßenseite ist schlicht gehalten. In der Mitte des Giebels befindet sich noch die Initiale C für Herzog Karl. Aufgrund des Gefälles ist das Steingebäude im nördlichen Bereich 3 und zum Park hin nur 2-etagig. Ende des 18. Jahrhunderts wohnte Wilhelm Karl Ferdinand von Schleinitz, der Regierungsrat und spätere Präsident der fürstlichen Regierung, mit seiner Familie im Schlösschen. Für seine katholische Frau ließ er im südöstlichen Anbau eine kleine Privatkapelle einrichten, die dann der im Exil lebende Ludwig der 18. ebenfalls genutzt haben soll. Und in der noch bis 1882 Gottesdienste der Katholiken stattfanden. 1795 wird über den Verkauf von Orangenbäumchen, exotischen Gewächsen sowie 46 Statuen berichtet. Der Schlossgarten verwilderte und es erfolgte hier eine wirtschaftliche Umnutzung. Ein neues Stallgebäude wird zu dieser Zeit erwähnt. Nach dem endgültigen Sieg über Napoleon übernahm letztlich Herzog Wilhelm 1832 für über 50 Jahre die Regentschaft in Braunschweig. Sein Denkmal stand später vor dem kleinen Schloss. Er gründete ein Krankenhaus, die spätere Poliklinik, und unter seiner Herrschaft entwickelte sich Blankenburg zur Garnisonsstadt. Während des 19. Jahrhunderts erhielt der große Saal des Schlösschens eine Abtrennung für weitere Wohnräume und eine Galerie.
6: Im kleinen Schloss wohnten nicht nur die hohen Herrschaften aus dem großen Schloss, die im Winter dort unten einzogen, weil das große Schloss sich im Winter nicht beheizen ließ. Nein, auch die Hof- und Gartenhaltung war dort anwesend. Der Schlossverwalter, der Gartenverwalter oder wie es so schön hieß, der Burghauptmann wohnten im kleinen Schloss.
4: 1885. Prinz Albrecht von Preußen übernahm die Regentschaft über das Herzogtum Braunschweig. Er kaufte ein an den Park grenzendes Grundstück, gestaltete es als Berggarten und stellte dort 12 Büsten römischer Kaiser auf. Der Bau oder auch Wiederaufbau des Gewächshauses und eines Arbeitshauses für Gärtner sind 1887 dokumentiert. 1913 heiratete Ernst August Herzog von Braunschweig die Kaisertochter Viktoria Luise von Preußen. Bis 1918 hielt sich die herzogliche Familie in Blankenburg auf und wohnte auch im kleinen Schloss, weil Umbaumaßnahmen auf dem Hauptschloss erfolgten. 1917 wurde Prinzessin Friederike, die spätere Königin von Griechenland, hier geboren. Während dieser Zeit war der Terrassengarten mit Rosen bepflanzt. 1918, nach der Novemberrevolution, verzichtete Ernst August auf den Thron und ging mit der Familie ins Exil. Während der Weimarer Republik gab es im Freistaat Braunschweig 6 Kreise, einer davon war Blankenburg. Die Stadt hatte rund 12.000 Einwohner. Nachdem Ernst August 1933 Schloss und Ländereien zurückerhalten hatte, war die Herzogsfamilie während der Sommer- und Herbstmonate oft in Blankenburg, wohnte allerdings im großen Schloss. Nach 1945 wurde der herzogliche Besitz zum Volkseigentum erklärt. Die Kopie des Braunschweiger Löwens, die sich ursprünglich auf der Terrasse des großen Schlosses befand, wurde an der Gartenfront des kleinen Schlosses aufgestellt und darf, dank einer Dauerleihgabe des Erbprinzen Ernst August, hier verbleiben. Im kleinen Schloss mit seinen Nebengebäuden waren bis Ende der 50er Jahre verschiedene Institutionen untergebracht. Die Forstverwaltung, das Stadtarchiv und auch die Kurverwaltung hatten hier zeitweise ihren Sitz. Das Heimatmuseum zog von der Gartenstraße in die Räume und ein Museumsleiter wohnte bis in die 80er Jahre im südöstlichen Anbau. Von 1975 bis 1983 erfolgten erste Rekonstruktionsarbeiten in den Schlossgärten. 1998 wurde das 31 Hektar große Areal einschließlich verschiedener Gebäude in die Stiftung Barocke Parks und Gärten überführt und sie entfalten heute wieder ihre wahre Schönheit. Nach der Wende erhielt das Heimatmuseum ein neues Konzept. Auch Sonderausstellungen über das Leben der Blankenburger Physiker Elster und Geitel oder über Ausgrabungen in Babylon, des in der

0: Südenstadt geborenen Archäologen Robert Koldewey bereicherten das Angebot, bis das Museum 2010 geschlossen wurde. Der Grund waren umfangreiche Bau- und Umbaumaßnahmen, um dieses historisch wertvolle Gebäude zu erhalten und zu nutzen.
1: Und insofern haben wir da schon über die Jahre immer dran gearbeitet, dass wir dieses kleine Schloss hier auch erhalten und von der Substanz her verbessern. Das fing an mit der Dachdeckung vor mehreren Jahren, mit der Heizung. Und jetzt haben wir eigentlich den größten Abschnitt vor uns, eben diese Ebene Null, wo wir, wie wir sagen, also die alte Kellerebene, für einen Eingangsbereich zu nutzen und die Ebene darüber, die Saalebene, dann auch wieder neu zu gestalten.
0: Das Gebäude wurde quasi entkernt und die im 19. Jahrhundert eingebauten Abtrennungen des großen Saales zurückgebaut. Aufgrund des entfernten Fußbodens musste die noch vorhandene Galerie während der Bauphase speziell gesichert werden. Besonders starke Schäden wies das verbaute Holz im mittleren Bereich des Saales auf.
2: Durch Schwammbefall, durch Nagelkäfer, die Tragfähigkeit war insgesamt nicht mehr gegeben für unsere zukünftige Nutzung, sodass wir hier auch sehr gerungen haben mit der unteren Denkmalschutzbehörde, die natürlich möglichst viel von der alten Bausubstanz erhalten will. Aber letztendlich muss natürlich auch so eine Baumaßnahme vom Praktischen her durchführbar sein, sodass wir hier jetzt eine Massivdecke reinbekommen.
0: Aber hin und wieder gab es auch interessante Funde aus der Vergangenheit.
2: Wir hier Farbmalereien, Marmorierungen haben, die noch aus der Barockzeit stammen. Weiterhin haben wir hier zwei barocke Ofennischen gefunden.
0: Die Finanzierung des Umbaus erfolgte mit Fördermitteln aus dem Bereich städtebaulicher Denkmalschutz.
1: Es wird also jetzt hier ein zentraler Eingangsbereich entstehen, wo der Besucher behindertengerecht in diese Ebene hineinkommt, denn entsprechend auch die Einrichtungen vorfindet, die er braucht, Garderobe, Toilette, Information, Tresen.
0: 2013, ein Jahr später als geplant, erfolgte der Einzug der Touristinformation ins attraktive und barrierearme kleine Schloss, womit eine lange Odyssee ihr Ende fand. Die Harzer Wandernadel hatte vorübergehend ihren Sitz am Markt, bis das Servicebüro ebenfalls ins kleine Schloss übersiedelte und jetzt mit der Touristinformation einen gemeinsamen Anlaufpunkt für die Besucher und Gäste der Stadt bildet. Seit 2022 beherbergt das kleine Schloss neben den Verwaltungsräumen eine Dauerausstellung zur Geschichte der Welfen und der Schlossgärten. Der große Saal wird für zahlreiche Veranstaltungen genutzt, auch Hochzeiten sind hier möglich. Die Sonderausstellung der Bundeswehr zur Blankenburger Harzkaserne gab zahlreichen Besuchern Einblicke in die unterirdische Welt des Sanitätsdepots. Der Mitteltrakt des kleinen Schlossensembles war jetzt attraktiv. Aber die angrenzenden Gebäude hatten ebenfalls einen umfassenden Sanierungsbedarf. Im zweiten Bauabschnitt wurde 2017 das alte Wohnhaus entkernt und nach langem Leerstand wieder einer neuen Nutzung zugeführt.
3: Unten sind die Räumlichkeiten der Wandernadel, praktisch die Büro- und Beratungsräume, die ja zu einem gut funktionierenden Betrieb dazugehören.
0: Nach intensiver Planung, Vorbereitung und der Zusage von Fördermitteln begannen 2020 die Arbeiten an der Orangerie. Diese wurde mit ihrem davorliegenden Bereich früher als Betriebshof genutzt. Hier erfolgte die Aufzucht von Pflanzen für den Terrassengarten.
2: Konkret ist das Dach komplett neu geworden, der Dachstuhl. Wir haben das Gewölbe erneuert, wir haben den hässlichen Abstützbock, der dann nun 20 Jahre vor der Fassade stand, wegnehmen können. Wir haben Spannanker eingezogen, um die Fassade zu sichern. Das ist jetzt unser dritter Bauabschnitt gewesen, kleines Schloss. Und Zielsetzung war jetzt, wie gesagt, erstmal nur die Sicherung der vorhandenen Bausubstanz. Es sind drei Scheiben Isolierglas, Verbundglas, Sicherheitsglas auf einer Stahlkonstruktion und bewusst auch für die spätere Nutzung so ausgelegt, dass wir hier auch Flügel, Fensterflügel haben, die man mal aufklappen kann.
0: Seit Oktober 2025 ist der südwestliche Anbau wieder Baustelle. Hier hat nun der vierte Bauabschnitt begonnen.

0: In gut einem Jahr soll der Innenausbau von Orangerie und Stallgebäude abgeschlossen sein. Die veranschlagten rund 1,7 Millionen Euro werden zu 90% gefördert.
1: Es wird ein großer Bereich für unsere Gärtnerinnen und Gärtner werden, die hier dankenswerterweise riesige Flächen bewirtschaften. Und es wird ein Teil sein für die Pflanzenhalle, aber einer multifunktionalen Fassung. Und unten in dem erdgeschossigen Bereich ist die Schwierigkeit, das sind sehr schöne hohe Räume mit beeindruckenden Gewölben und Details. Und der Bereich steckt ja einseitig komplett in Schlossberg. Und insofern ist dieser Bereich auch nicht geeignet für eine Hauptnutzung im Sinne von Wohn-, Büro- oder Küchennutzung. Und deswegen haben wir davor, eine ganz neue Sache einzubringen, ein Lapidarium.
0: Somit wäre dann ein Großteil des kleinen Schlosses, einschließlich seiner Anbauten, wieder saniert und nutzbar.
2: Darum sind die vergangenen 300 Jahre des kleinen Schlosses wechselhaft gewesen, aber sie sind es auch aktuell, denn jetzt im 300. Jahr bauen wir weiter am Schloss um und möchten es auch weiter für die Öffentlichkeit zugänglich machen.
0: Und vielleicht folgt auch bald die Sanierung des südöstlichen Flügels, der mit einer gastronomischen Nutzung

0: Auszeichnung für Engagement in der Städtepartnerschaft.
1: In einer feierlichen Zeremonie zeichnete kürzlich die Europaabgeordnete Alexandra Mehnert Gudrun Weise mit der Medaille für europäisches Engagement aus. Diese besondere Auszeichnung würdigt den jahrzehntelangen herausragenden Einsatz von Frau Weise und ihrer Mitstreiter, mit dem sie die Idee eines lebendigen und geeinigten Europas direkt an der Basis in der deutsch-französischen Städtepartnerschaft zwischen Sandersdorf-Brehna und der französischen Partnerstadt Semoux vorbildlich mitgestaltet hat.
2: Die EVP-Fraktion im Europäischen Parlament, da hat man die Möglichkeit als Abgeordneter für besonders verdiente Menschen, die sich in Europa im Ehrenamt verdient machen, eine Medaille zu übergeben. Und ich habe sie kennengelernt, ich glaube vor 2 Jahren war es, wo das Städtepartnerschaftstreffen hier in Brehna stattgefunden hat, war ich eingeladen. Und ich habe sie mit so viel Herzblut erlebt und sie macht das so mitreißend, wie sie diese Städtepartnerschaft auch lebt. Und habe ich mich über sie erkundigt, habe gehört, dass sie das seit 30 Jahren macht und bin über die 2 Jahre bis jetzt so in diese Geschichte auch reingewachsen, um auch ihre Verdienste da kennengelernt zu haben und es einschätzen zu können, und habe gedacht, das wäre genau die richtige Persönlichkeit für diese Medaille. Also die Europamedaille ist dafür gedacht, dass man wirklich vor Ort Leute aussucht, die das ehrenamtlich leben, Europa leben, und das in herausragender Weise. Also nicht diejenigen, die das sowieso auch berufsmäßig oder immer machen, sondern Leute, die wirklich ehrenamtlich vor Ort sagen, ich habe mich da einer bestimmten Idee oder einer bestimmten Aufgabe wirklich verschrieben, mein Herz brennt dafür, und die das auch in die Breite tragen und das herausragend machen. Und da ist Frau Weise die beste Vertreterin für.
1: Im Beisein des Landtagsabgeordneten Lars-Jörn Zimmer und der Bürgermeisterin Steffi Süska trug sich Gudrun Weise im Anschluss in das Goldene Buch der Stadt Brehna ein. Seit dem Bestehen der Partnerschaft im Jahr 1995 war Gudrun Weise eine der tragenden Säulen und prägte diesen kommunalen Austausch ununterbrochen mit außergewöhnlichem persönlichem Einsatz. Durch die von ihr organisierten und begleiteten Jugendbegegnungen, Schulprojekte, Vereinsfahrten und kulturellen Austauschmaßnahmen hat sie nicht nur unzählige persönliche Begegnungen ermöglicht, sondern auch belastbare und tiefe Verbindungen zwischen den Bürgern beider Städte und Länder geschaffen und gelebt.
3: Ja, ich glaube, Gudrun Weise steht wie kaum jemand anders, nicht nur in Brehna und nicht nur in Sandersdorf-Brehna, sondern insgesamt auch in Anhalt-Bitterfeld und im gesamten Land Sachsen-Anhalt für eine gelebte Partnerschaft, für wirklich Jahre, Jahrzehnte partnerschaftlicher Beziehungen zwischen Sachsen-Anhalt und der Region Centre in Frankreich und hier im Speziellen zwischen Brehna und Samwer. Das lebt sie wie kaum ein anderer, und deswegen sind alle Auszeichnungen über die vielen Jahrzehnte mehr als verdient.
1: Besonderer Dank galt mit ihrem Wirken für die junge Generation. Durch diese Begegnung vermittelt sie europäische Werte wie Offenheit, Respekt, Toleranz und gegenseitiges Verständnis und leistete damit einen maßgeblichen Beitrag zur Friedenssicherung und europäischen Integration an der Basis, sagte Alexandra Mehnert während der Würdigung. Für Gudrun Weise ein sehr emotionaler Moment.
4: Also Frau Mehnert hat es ja auch alles in Worten ausgedrückt in ihrer Rede. Ich war da sehr fasziniert davon, wie viel Stellenwert halt darin liegt, schon alleine das in Worte zu fassen, weil das sind ja mehrere Seiten Text gewesen, die sie für mich verlesen hat, und ich könnte das nicht wiedergeben. Und die Medaille, okay, die sagt alles, aber die Worte sagen eigentlich mehr.
1: Auch im Jubiläumsjahr 2025, als die Städtepartnerschaft zwischen Brehna und Semoux ihr 30-jähriges Bestehen feierte, zeigte sich, dass diese Verbindung tief in der Zivilgesellschaft verankert ist und aktiv gelebt wird. Zu diesem Erfolg hat Gudrun Weise durch ihren kontinuierlichen und verlässlichen Einsatz einen unschätzbaren Beitrag geleistet. Dabei war der Anfang ihrer ehrenamtlichen Arbeit in Sachen Städtepartnerschaft recht holprig.
4: Der Beginn war sehr interessant, weil keiner konnte Französisch. Und meine Kinder, die waren

0: vierte, fünfte Klasse. Ulrike war, glaube ich, das erste oder das zweite Jahr im Gymnasium gewesen und hatte Französisch gelernt. Und über sie haben wir eigentlich alles, was vorzutragen war in französischer Sprache, haben wir über Schüler geleistet. Also, und dadurch sind auch die ersten Schüler dann nach Frankreich gefahren und hergekommen. Also, das war. Und die Kinder, die damals halt mitgewirkt haben, die Vereinbarung vorgelesen, vorher geübt, dass die Aussprache stimmt. Da war noch der hier Gigan draußen im Hotel, was jetzt Hotel Anhalt ist. Der mit Ulrike geübt hat, dass die Grammatik stimmt, dass alles stimmig ist. Das hat unser Bürgermeister nicht mal gewusst. Das ist dann alles, das waren die Freundinnen von meinen Kindern und die haben sich dann bei uns im Garten getroffen und haben Sketche einprobiert, was die Lehrerin mit ausgesucht hat. Und das war so der allererste Anfang. Und ich glaube, die meisten Kinder, die damals mitgewirkt haben, die haben alle irgendwas mit der französischen Sprache jetzt im Beruf zu tun oder leben im Ausland. Wie meine Kinder ja auch.
1: Mit der Übergabe der Medaille für europäisches Engagement drückte Alexandra Mehnert ihren tiefen Dank und ihre Anerkennung für diesen vorbildlichen Einsatz aus, der die europäische Verständigung und die deutsch-französische Freundschaft nachhaltig gestärkt und bereichert hat. Die Rentnerin Gudrun Weise gibt allerdings die Organisation derartiger Zusammentreffen und Projekte schleichend ab. Denn mit ihren fast 70 Jahren ist sie reif für etwas mehr Ruhe im Alltag, wie sie selbst sagt.

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0: Am Donnerstagvormittag wird es teils sonnig bei Temperaturen um 33 Grad. Mittags bleibt es sonnig mit einem kräftigen, böigen Wind aus Südwesten. Zum Abend hin ziehen überwiegend Wolken auf bei Temperaturen um 30 Grad. In der Nacht ist es wechselnd bewölkt mit einem leichten Wind aus Westen. Der Freitag bleibt stark bewölkt bei Temperaturen um 27 Grad.
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3: In Stapelburg ist am Donnerstagvormittag ein Lastwagen mit einer Eisenbahnbrücke kollidiert. Der Fahrer hatte die zulässige Durchfahrtshöhe missachtet, wodurch der Sattelaufleger gegen die Brücke prallte und sich vom Zugfahrzeug löste. Die Bahnstrecke zwischen Wienenburg und Halberstadt musste für etwa 30 Minuten gesperrt werden, bis mögliche Schäden an der Brücke überprüft waren. Am Fahrzeug entstand ein Totalschaden in Höhe von rund 35.000 Euro. In Wernigerode sind am frühen Freitagmorgen drei Jugendliche bei einem Verkehrsunfall im Dornsbergweg leicht verletzt worden. Eine 15-jährige Mofa-Fahrerin und ein 16-jähriger Simson-Fahrer mit einer gleichaltrigen Mitfahrerin waren nebeneinander unterwegs und stießen zusammen. Alle Beteiligten stürzten und verletzten sich leicht. An den Fahrzeugen entstand ein Sachschaden.
0: Herzlichen Glückwunsch! 100. Geburtstag einer Seniorin.
4: Vergangenen Montag wurde im Pflegeheim Pro Senioren Magdeburg ein ganz besonderer Geburtstag gefeiert. Helga Heyer ist 100 Jahre alt geworden. Die Jubilarin war früher als Gemüseverkäuferin am Kroatenweg tätig. Arbeiten gehörte für sie lange selbstverständlich dazu. So tat sie es auch ein ganzes Jahr länger, als sie eigentlich gemusst hätte. Auch im hohen Alter blieb sie möglichst selbstständig. Denn erst mit 96 Jahren zog sie in die Seniorenresidenz ein. Nach Angaben der Mitarbeitenden ist das kein Einzelfall. Immer mehr ältere Menschen nutzen zunächst Angebote wie die Tagespflege und entscheiden sich erst dann für einen dauerhaften Umzug ins Pflegeheim, wenn ein eigenständiges Leben nicht mehr möglich ist. In der Magdeburger Einrichtung leben derzeit 185 Bewohner. Rund 30 weitere Plätze sind zurzeit frei. Die größte Herausforderung für die meisten Heime sei inzwischen nicht die Auslastung, sondern der Mangel an qualifizierten Arbeitskräften. In der Residenz am Hansapark ist die Personalsituation derzeit jedoch stabil. Deshalb konnten sich einige Mitarbeiter Zeit nehmen, um gemeinsam mit Helga Heyer ihren Ehrentag zu feiern. Auf dem Geburtstagstisch standen eine festliche Torte, Obst, belegte Brötchen sowie Kaffee für die Gäste und auf Wunsch auch ein Glas Sekt. An Helgas Seite saßen unter anderem ihre ehemalige Nachbarin und eine langjährige Freundin. Zudem saßen ebenfalls mit am Tisch Pflegekräfte, ihr Berufsbetreuer sowie Sandra Yvonne Stieger, welche stellvertretend für die Oberbürgermeisterin vor Ort war. Gemeinsam erinnerten sie sich an Erlebnisse mit der Jubilarin und kamen über viele Stationen ihres Lebens ins Gespräch. Dabei wurde auch deutlich, Helga Heyer war zweimal verheiratet, eigene Kinder hatte sie aber nicht. Dennoch ist sie von den Menschen umgeben, die sie schätzen und mit ihr eng verbunden sind. So hoffen sie alle, dass sie auch im kommenden Jahr wieder gemeinsam mit ihr Geburtstag feiern können.

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0: Am Donnerstagvormittag wird es teils sonnig bei Temperaturen um 33 Grad. Mittags bleibt es sonnig mit einem kräftigen, böigen Wind aus Südwesten. Zum Abend hin ziehen überwiegend Wolken auf bei Temperaturen um 30 Grad. In der Nacht ist es wechselnd bewölkt mit einem leichten Wind aus Westen. Der Freitag bleibt stark bewölkt bei Temperaturen um 27 Grad.
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0: Zuwendungsbescheid für die neue Stadtbibliothek. Ein wichtiger Schritt für die Kultur Quedlinburgs. Im Bildungshaus Karl Ritter in Quedlinburg wird künftig die neue Stadtbibliothek zu finden sein. Doch bevor es soweit ist, müssen noch einige finanzielle und bauliche Veränderungen passieren. Deshalb überreicht der Staats- und Kulturminister Rainer Robra der Welterbestadt Quedlinburg einen Zuwendungsbescheid in Höhe von 55.500 Euro. Die Investition in die neue Stadtbibliothek ist für Rainer Robra besonders wichtig, wie er erklärt.
2: Ja, ich habe natürlich die Entwicklung der Kreisbibliothek hier im Landkreis Harz verfolgt. Und als dann klar war, dass Quedlinburg ja im Grunde genommen damit seine Bibliothek verlieren würde, habe ich mich gefreut, dass die Stadt dann doch mit dem Stadtrat gemeinsam die Initiative ergriffen hat. Und es war dann für mich wichtig, dass es ja wahrscheinlich für die nächsten zig Jahre die letzte Neugründung einer Stadtbibliothek im Lande Sachsen-Anhalt, das zu unterstützen und es auch ein bisschen zu meiner Sache zu machen.
0: Robra betont zudem die hohe Bedeutung von Bibliotheken. Sie seien Orte der Literatur und des Lesens, aber auch ein Ort, an dem Menschen zusammenkommen würden. Die Landesregierung wisse um die Bedeutung von kommunalen Bibliotheken Bescheid und investiere daher geschlossen in die Entwicklung von Sachsen-Anhalts Kultur- und Bildungsinfrastruktur. Im Bildungshaus Karl Ritter befindet sich seit 2006 die Kreisvolkshochschule, die Musikschule und bald auch die Stadtbibliothek. Wie es dazu kam, erklärt der Politiker und Mitglied des Landtages von Sachsen-Anhalt, Ulrich Thomas.
3: Ja, dieses Gebäude war schon immer eine Schule und zu DDR-Zeiten eine allgemeinbildende Oberschule, bis in die 2000er Jahre hinaus eine Schule im Sek-2-Bereich. Ja, und dann war 2006 die Frage, wie geht es mit diesem Gebäude weiter im Zuge der Kreisgebietsreform, wo wir aus den Landkreisen Wernigerode, Halberstadt und Quedlinburg den Landkreis Harz entwickelt haben, musste auch die Kreisvolkshochschule eine Hülle finden, wo sie im Prinzip ihre Aufgabe erfüllen konnte. Und das war diese Schule hier. Dazu kam nur noch die Musikschule. Und dann war eben die Idee geboren, die Bibliothek, die 10 Meter weiter von hier ansässig war, auch mit zu integrieren. Wir wollten hier ein Bildungshaus Karl Ritter etablieren. Das Gebäude war seinerzeit, das war 2006, sehr marode, da muss man ehrlich sein, war nicht mehr gut. Und damals war der Bildungsminister da, Herr Olberts, hier in Quedlinburg auf meine Einladung, haben uns das angeschaut. Ja, und dann gab es die Idee, wir wechseln ja nicht nur zwei Fenster aus, sondern wir machen ja eine richtig runde Sache, eine richtig große Sache. Und dann haben wir uns in die Aufgabe gestürzt. Man muss dem Landrat Martin Skiebe sehr danken, der das hier mit durchgezogen hat. Auch Michael Ermrich hat hier eine Aktie dran. Und so bin ich sehr froh, dass sich dieses Haus entwickeln konnte.
4: Wir haben ja schon immer die Kreisbibliothek auch unterstützt. Und nachdem der Landkreis aus Konsolidierungsgründen sich von der Kreisbibliothek hier verabschieden musste, haben wir recht einmütig im Stadtrat beschlossen, wir wollen ein Angebot für die Quedlinburger, für unsere Gäste aufrechterhalten und haben begonnen zum 01.01.26 mit dem Aufbau, mit allem, was dazugehört, mit Ausräumen etc., mit Medien aussortieren, mit Medienflohmarkt und jetzt mit der Ausschreibung der Bauwerke begonnen, im Laufe des sechsten Jahres 2026 jetzt eine angemessene, moderne Stadtbibliothek aufzubauen.
0: In den letzten 6 Monaten hat sich bei der Errichtung der neuen Bibliothek viel getan. Dies veranschaulichte die verantwortliche Bibliothekarin Pia Krüger in einer übersichtlichen Präsentation. Planung, die Sichtung der Medien oder Umarbeitung – wichtige Schritte, die dafür nötig sind, die Räume nun neu zu gestalten. Auch durch eine Kooperation mit der Oskar-Kemmer-Schule konnten sich viele Unterstützer finden, die für die Neubeklebung von Etiketten an den Büchern verantwortlich sind.
5: Genau, wir sind ja in den Räumlichkeiten, wo vorher auch die Kreisbibliothek wieder drin war. Und zukünftig wird es so sein, dass es einen separaten Jugend- und Kinderbereich geben wird, einfach um die Altersgruppen entsprechend ihrer Bedürfnisse auch anzusprechen. Und dann natürlich einen klassischen Bereich für die AV-Medien, also für die CDs und die DVDs. Und tatsächlich dann noch ein großer Raum, in der dann die belletristische Literatur und die Sachliteratur untergebracht wird. Genau, das werden ungefähr 12.500 Medien werden. Also da sind Bücher, DVDs, CDs, Toni-Figuren, alles Mögliche mit dabei. Und die werden dann in den verschiedenen Bereichen ihr neues Zuhause finden.
0: Bis zur baulichen Fertigstellung, die für Ende diesen Jahres geplant ist, gibt es noch einiges zu tun. Die Eröffnung der neuen Stadtbibliothek findet voraussichtlich nächstes Jahr statt.
6: Der Rohbau wächst. Richtfest für das Feuerwehrdepot Timrode. Nur noch wenige Monate und der Traum von einem neuen Feuerwehrdepot geht endlich in Erfüllung. Seit 30 Jahren wird an dem Vorhaben gearbeitet. Denn das alte, vor 150 Jahren errichtete Gebäude war viel zu klein und nur noch

0: Der war dann bis 96 nur, ja, und dann haben wir eigentlich mit dem alten Gerätehaus Verbesserungen gemacht, Anbauten gemacht, das immer so fit gemacht, dass es eben nutzungsgerecht war. Ja, und der Plan, der wurde natürlich immer weiter verfolgt, denn auch im neuen Jahrtausend haben wir da verschiedene Pläne gehabt und Standorte, bis sich dann wirklich 2013, 14 das hier ergab.
1: Das große Grundstück an der Blankenburger Straße bot nach dem Abriss der alten Gaststätte einen geeigneten Platz für den Neubau.
0: Dass die Stadt das ersteigern konnte. Und eigentlich einen besseren Standort kann es in einem Ort für eine Feuerwehr nicht geben, wie hier mitten im Dorf.
1: Aufgrund der knappen finanziellen Mittel war der Neubau des Feuerwehrgerätehauses für die Stadt Blankenburg eine große Herausforderung.
2: Erstmal war es tatsächlich ein Kraftakt. Das sind ja immerhin fast 2 Millionen Euro, die wir im Haushalt untergebracht haben. Und auch zu einer Zeit, wo wir noch nicht genau wussten, gibt es Förderungen vom Land. Das Infrastrukturprogramm des Bundes war noch gar nicht bekannt zu seiner Zeit. Und da danke ich vor allem erstmal den Stadträten der Stadt Blankenburg, die hier auch gesagt haben, jawohl, wir handeln im Sinne auch der Brandschutzbedarfsplanung, der Risikoanalyse und verankern das Geld im Haushalt. Aber ich danke auch allen beteiligten Firmen und vor allem auch der Feuerwehr hier in Timrode, die sich da wirklich sehr intensiv eingebracht hat.
1: Ende 2024 übergab Innenministerin Tamara Zieschang einen Förderbescheid über 350.000 Euro für 2 Feuerwehrstellplätze. Nach intensiver Planung und bauvorbereitenden Arbeiten erfolgte dann im März 26 der Spatenstich. Seitdem wird am künftigen Gerätehaus zügig gearbeitet. Sogar der große Dachbinder wurde bereits eingesetzt, sodass jetzt quasi richtfest gefeiert werden konnte.
3: Jeden Fall verbessern sich die Dienst- und Lebensbedingungen für die Kameradinnen und Kameraden hier entscheidend gegenüber dem, was vorher da war. Es wird zu einer Verbesserung Arbeitsschutz der Dienst- und Lebensbedingungen führen. Sie haben bessere Ausrückebedingungen. Die Fahrzeuge stehen gesichert in einem Haus und nicht mehr aufgeteilt auf mehrere Standorte. Und das führt natürlich auch zu einer insgesamt Verbesserung der Einsatzbereitschaft und Einsatzstärke im Stadtverband.
4: Wir sind alle sehr überrascht, dass es jetzt dann doch so schnell geht. Nach vielen Jahren, wo wir darauf gewartet haben, jetzt es dann so rasant wachsen zu sehen, ist schon sehr interessant. Wir freuen uns natürlich. Wir finden es auch ein bisschen schade, dass wir unser altes Heim verlassen müssen. Hätten uns ein bisschen mehr Mitspracherecht hier erwartet, aber im Großen und Ganzen freuen wir uns auf unser neues Gerätehaus.
5: Die Baukosten laut Planung belaufen sich auf 1,75 Millionen Euro. Wir haben nochmal nachgelegt und haben ein Budget von 1,85 Millionen Euro. Die derzeitige Auftragslage liegt bei 1,79 Millionen Euro. Also wir befinden uns auch hier im Rahmen. Nach aktuellem Bauzeitenplan liegen wir sehr gut im Rahmen. Es sind alle Termine gehalten. Wir sind sehr zuversichtlich, dass der Bauabschluss auch wie geplant Ende November stattfinden kann. Also wir bauen hier eine Feuerwehr mit 2 Stellplätzen. Die Feuerwehr ist auch so konzipiert, dass sie auf 3 Stellplätze erweitert werden könnte. Wir haben 2 Schulungsräume, beziehungsweise einen großen Schulungsraum, der bei Bedarf auch geteilt werden kann. Wir haben einen Führungskräfteraum, Räume für die Jugendfeuerwehr, sowie für Infrastruktur.
1: Mit dem neuen Feuerwehrdepot werden gute Rahmenbedingungen für den ehrenamtlichen Einsatz der Kameraden der Freiwilligen Feuerwehr Timrode geschaffen und ihr Traum von einem geräumigen und zweckmäßigen Gerätehaus wird vielleicht sogar noch in diesem Jahr Wirklichkeit.
6: Alte Schätze, neue Kunst. Das Heimatstipendium im Kulturhistorischen Museum.
7: Im März diesen Jahres ging das Heimatstipendium der Kulturstiftung Sachsen-Anhalt in die inzwischen dritte Runde. Auch in diesem Jahr sollte eine Gruppe KünstlerInnen für ein gemeinsames Kunstprojekt mit einem Museum des Landes geehrt werden. 6 kreative Sachsen-Anhalter waren es schließlich, die sich inmitten der 63 Bewerber durchsetzten und durch ihr Schaffen in allen möglichen Teilbereichen der Kunst und Kultur überzeugen konnten. Valena Amon aus Magdeburg ist eine der 6 Finalisten. Für ihr 12-monatiges Stipendium, das sich mit den sogenannten verborgenen Schätzen der Kunst und Kultur auseinandersetzt, arbeitet sie zusammen mit dem Kulturhistorischen Museum der Landeshauptstadt.
8: Wir sind ein großes Haus und haben

0: Sammlungen, die zum Teil bis ins 19. Jahrhundert zurückgehen. Das heißt, sie beschäftigt sich natürlich nur mit einem speziellen Ausschnitt dieser Sammlungen. Und wir haben der Kunststiftung Sachsen-Anhalt vorgeschlagen, dass wir jemanden suchen für eine Gruppe von Gebetsteppichen aus dem 19. Jahrhundert aus der Türkei. Und die Künstlerin Valena Amon hat sich darauf eingelassen und hat ein Thema entwickelt, wie sie mit dieser Gruppe von Gebetsteppichen und mit verwandten Objekten aus der gleichen Sammlung sich beschäftigen möchte.
1: In diesem Rahmen untersucht und recherchiert die Künstlerin die verschiedenen Sammlungsstücke des Museums in ihrem Arbeitsraum, der ihr für den Zeitraum des Stipendiums zur Verfügung steht, und entwickelt mit Hilfe dieser Recherchen Ideen für eigene Arbeiten, die ebenfalls innerhalb dieser 12 Monate entstehen sollen und im Nachhinein gemeinsam mit den historischen Objekten im Museum ausgestellt werden. Ein erster Einblick in diese Arbeit wurde uns am Dienstagvormittag geboten. Zu erwarten sind zum Ende des Stipendiums originelle Werke aus der Keramik- und Fliesenkunst sowie im textilen Bereich wie die knapp 20 Teppiche, aus denen sich die historische Sammlung zusammensetzt. Untersuchen möchte die Künstlerin in diesem Zusammenhang zum einen die floralen Muster, die in den Ausstellungsstücken zu finden sind.
2: Einerseits, was wir gerade so schauen, sind die ganzen Ornamente, die drauf sind und welche Pflanzen da vielleicht auch abgebildet sind oder ob die so abstrahiert sind, dass es eher so die Idee von Pflanzen ist, von bestimmten. Und andererseits schauen wir gerade auch nach so Fehlstellen oder Reparaturen, weil dadurch halt auch so ein bisschen geschaut werden kann, wie wurde das Objekt benutzt, wann wurde es repariert, welche Wertschätzung wurde dem auch entgegengebracht. Und mich interessiert formal auch so kleine Abweichungen im Muster. Also wir hatten jetzt verschiedene Teppiche gefunden, wo dann plötzlich so eine von den Blumen einfach so umgedreht war. In einem Muster, wo alles total in Reihe und Glied immer in die gleiche Richtung gezeigt hat.
1: Diesbezüglich befinden sich die Künstlerin und die Kunsthistorikerin des Museums, Sabine Ulrich, derzeit im Austausch mit ExpertInnen, die sich schon länger mit derartigen Teppichen und den darauf erkennbaren Anomalien auseinandersetzen. In der Hoffnung, vielleicht auch Beweise für mögliche Ursachen zu erkennen und nicht nur Spekulationen, wie es bisher der Fall war. Die Faszination mit den floralen Mustern hingegen rührt für Valena Amon daher, dass die Motive im Laufe der Geschichte in quasi allen Kulturen auffindbar sind, allerdings immer mit anderen Bedeutungen.
2: Da die Pflanzenwelt ja um uns rum ist und uns auch mit formt und wir hatten Kleidung, die aus Pflanzen besteht, wir essen Pflanzen, ist es sowieso, die ganze Pflanzenwelt ist stark verschränkt mit unserer Welt und genau wurde oft dann auch für Ornamente gebraucht.
1: Von dem geplanten Geflecht aus Sammlungsstücken und den neuen Arbeiten kann allerdings noch nicht allzu viel besichtigt werden, da man sich derzeit noch tief in der Recherchenphase befindet. Im Herbst 2027, nach Beendigung des 12-monatigen Stipendiums, wird die fertige Ausstellung dann jedoch für Museumsgänger geöffnet sein und die bisher verborgenen Schätze für die Besucher etwas sichtbarer und zugänglicher gestalten.
2: Das heißt, es werden wieder mal Objekte gezeigt, die halt ganz lange nicht zu sehen waren oder vielleicht noch nie zu sehen waren. Und ich hoffe natürlich, dass ich es schaffe, auch künstlerische Objekte zu schaffen, die irgendwie Bezug zu Menschen hier vor Ort auch aufnehmen und damit irgendwie resonieren und vielleicht auch so unsere Beziehung zur Pflanzenwelt auch, um das so ein bisschen in so einen zeitgenössischeren Kontext auch zu stellen.

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0: Am Donnerstagvormittag wird es teils sonnig bei Temperaturen um 33 Grad. Mittags bleibt es sonnig mit einem kräftigen, böigen Wind aus Südwesten. Zum Abend hin ziehen überwiegend Wolken auf bei Temperaturen um 30 Grad. In der Nacht ist es wechselnd bewölkt mit einem leichten Wind aus Westen. Der Freitag bleibt stark bewölkt bei Temperaturen um 27 Grad.
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3: In Stapelburg ist am Donnerstagvormittag ein Lastwagen mit einer Eisenbahnbrücke kollidiert. Der Fahrer hatte die zulässige Durchfahrtshöhe missachtet, wodurch der Sattelaufleger gegen die Brücke prallte und sich vom Zugfahrzeug löste. Die Bahnstrecke zwischen Wienenburg und Halberstadt musste für etwa 30 Minuten gesperrt werden, bis mögliche Schäden an der Brücke überprüft waren. Am Fahrzeug entstand ein Totalschaden in Höhe von rund 35.000 Euro. In Wernigerode sind am frühen Freitagmorgen drei Jugendliche bei einem Verkehrsunfall im Dornsbergweg leicht verletzt worden. Eine 15-jährige Mofa-Fahrerin und ein 16-jähriger Simson-Fahrer mit einer gleichaltrigen Mitfahrerin waren nebeneinander unterwegs und stießen zusammen. Alle Beteiligten stürzten und verletzten sich leicht. An den Fahrzeugen entstand ein Sachschaden.
4: Vergangenheit trifft Gegenwart. 300 Jahre Kleines Schloss Blankenburg. Eins der geschichtsträchtigsten Gebäude der Stadt ist das am Nordhang des Schlossberges gelegene barocke Schlösschen, das auf eine 300-jährige Vergangenheit zurückblicken kann.
5: Es ist ein historisches Erbe, das aber von vielen Blankenburgerinnen und Blankenburgern auch aufgesucht wird. Und für uns als Stadt ist es aber auch eine große Verantwortung, eben mit diesem Erbe auch umzugehen.
4: Anfang des 18. Jahrhunderts gelang es Herzog Anton Ulrich von Braunschweig-Lüneburg, durch seine geschickte Heiratspolitik die Töchter seines Nachfolgers Ludwig Rudolf mit Söhnen der mächtigsten Herrscher seiner Zeit zu verehelichen, und Blankenburg wurde zum reichsunmittelbaren Fürstentum erhoben. Das erforderte eine entsprechende barocke Hofhaltung und Repräsentanz. So ließ Ludwig Rudolf für seine Frau Christine Luise um 1725 einen terrassierten Lustgarten mit einem Pavillon anlegen. 1732 begrenzte ein teilweise in den Fels gehauener barocker Fachwerkbau den Park. Er diente als Orangerie und zu Wohnzwecken. Die Wasserspiele sollen bis in den Saal des Gartenhauses geführt haben. Zu jener Zeit wurde auch das direkt an den Park angrenzende Stadttor, das Töpfertor, geschlossen. Nach dem Tod ihres Mannes zog Christine Luise 1735 in das Schlösschen. Sie veranlasste eine Abtragung des gegenüberliegenden Schnabelbergs und die Aufschüttung der am Gebäude entlang führenden Hohlwege. Auch die Neptungrotte und der dahinterliegende Melonenplatz sind der Herzogin zu verdanken. Sie verstarb 1747 und das Schloss am Schnappelberg verwaiste. Obwohl der Siebenjährige Krieg hohe Geldsummen verschlungen hatte, ließ Herzog Karl I., ein Enkel von Christine Luise, das baufällige Gartenhaus 1770 sanieren und rechts und links mit Wohnbauten aus Fachwerk ergänzen. Die Wände des Haupthauses wurden dann mit Sandsteinquadern aufgemauert. Die Straßenseite ist schlicht gehalten. In der Mitte des Giebels befindet sich noch die Initiale C für Herzog Karl. Aufgrund des Gefälles ist das Steingebäude im nördlichen Bereich 3 und zum Park hin nur zweietagig. Ende des 18. Jahrhunderts wohnte Wilhelm Karl Ferdinand von Schleinitz. Der Regierungsrat und spätere Präsident der fürstlichen Regierung mit seiner Familie im Schlösschen. Für seine katholische Frau ließ er im südöstlichen Anbau eine kleine Privatkapelle einrichten, die dann der im Exil lebende Ludwig der 18. ebenfalls genutzt haben soll und in der noch bis 1882 Gottesdienste der Katholiken stattfanden. 1795 wird über den Verkauf von Orangenbäumchen, exotischen Gewächsen sowie 46 Statuen berichtet. Der Schlossgarten verwilderte und es erfolgte hier eine wirtschaftliche Umnutzung. Ein neues Stallgebäude wird zu dieser Zeit erwähnt. Nach dem endgültigen Sieg über Napoleon übernahm letztlich Herzog Wilhelm 1832 für über 50 Jahre die Regentschaft in Braunschweig. Sein Denkmal stand später vor dem kleinen Schloss. Er gründete ein Krankenhaus, die spätere Poliklinik, und unter seiner Herrschaft entwickelte sich Blankenburg zur Garnisonsstadt. Während des 19. Jahrhunderts erhielt der große Saal des Schlösschens eine Abtrennung für weitere Wohnräume und eine Galerie.
6: Im kleinen Schloss wohnten nicht nur die hohen Herrschaften aus dem großen Schloss, die im Winter dort unten einzogen, weil das große Schloss sich im Winter nicht beheizen ließ. Nein, auch die Hof- und Gartenhaltung war dort anwesend. Der Schlossverwalter, der Gartenverwalter oder wie es so schön hieß, der Burghauptmann wohnten im kleinen Schloss.
4: 1885. Prinz Albrecht von Preußen übernahm die Regentschaft über das Herzogtum Braunschweig. Er kaufte ein an den Park grenzendes Grundstück, gestaltete es als Berggarten und stellte dort 12 Büsten römischer Kaiser auf. Der Bau oder auch Wiederaufbau des Gewächshauses und eines Arbeitshauses für Gärtner sind 1887 dokumentiert. 1913 heiratete Ernst August Herzog von Braunschweig die Kaisertochter Viktoria Luise von Preußen. Bis 1918 hielt sich die herzogliche Familie in Blankenburg auf und wohnte auch im kleinen Schloss, weil Umbaumaßnahmen auf dem Hauptschloss erfolgten. 1917 wurde Prinzessin Friederike, die spätere Königin von Griechenland, hier geboren. Während dieser Zeit war der Terrassengarten mit Rosen bepflanzt. 1918, nach der Novemberrevolution, verzichtete Ernst August auf den Thron und ging mit der Familie ins Exil. Während der Weimarer Republik gab es im Freistaat Braunschweig 6 Kreise, einer davon war Blankenburg. Die Stadt hatte rund 12.000 Einwohner. Nachdem Ernst August 1933 Schloss und Ländereien zurückerhalten hatte, war die Herzogsfamilie während der Sommer- und Herbstmonate oft in Blankenburg, wohnte allerdings im großen Schloss. Nach 1945 wurde der herzogliche Besitz zum Volkseigentum erklärt. Die Kopie des Braunschweiger Löwens, die sich ursprünglich auf der Terrasse des großen Schlosses befand, wurde an der Gartenfront des kleinen Schlosses aufgestellt und darf, dank einer Dauerleihgabe des Erbprinzen Ernst August, hier verbleiben. Im kleinen Schloss mit seinen Nebengebäuden waren bis Ende der 50er Jahre verschiedene Institutionen untergebracht. Die Forstverwaltung, das Stadtarchiv und auch die Kurverwaltung hatten hier zeitweise ihren Sitz. Das Heimatmuseum zog von der Gartenstraße in die Räume und ein Museumsleiter wohnte bis in die 80er Jahre im südöstlichen Anbau. Von 1975 bis 1983 erfolgten erste Rekonstruktionsarbeiten in den Schlossgärten. 1998 wurde das 31 Hektar große Areal einschließlich verschiedener Gebäude in die Stiftung Barocke Parks und Gärten überführt und sie entfalten heute wieder ihre wahre Schönheit. Nach der Wende erhielt das Heimatmuseum ein neues Konzept. Auch Sonderausstellungen über das Leben der Blankenburger Physiker Elster und Geitel oder über Ausgrabungen in Babylon des in der Blütenstadt geborenen Archäologen Robert Koldewey bereicherten das Angebot, bis das Museum 2010 geschlossen wurde. Der Grund waren umfangreiche Bau- und Umbaumaßnahmen, um dieses historisch wertvolle Gebäude zu erhalten und zu nutzen.
7: Und insofern haben wir da schon über die Jahre immer dran gearbeitet, dass wir dieses kleine Schloss hier auch erhalten und von der Substanz her verbessern. Das fing an mit der Dachdeckung vor mehreren Jahren, mit der Heizung. Und jetzt haben wir eigentlich den größten Abschnitt vor uns, eben

0: dieser Ebene 0, wo wir, wie wir sagen, also die alte Kellerebene für einen Eingangsbereich zu nutzen und die Ebene darüber, die Saalebene, dann auch wieder neu zu gestalten.
1: Das Gebäude wurde quasi entkernt und die im 19. Jahrhundert eingebauten Abtrennungen des großen Saales zurückgebaut. Aufgrund des entfernten Fußbodens musste die noch vorhandene Galerie während der Bauphase speziell gesichert werden. Besonders starke Schäden wies das verbaute Holz im mittleren Bereich des Saales auf.
2: Durch Schwammbefall, durch Nagekäfer, die Tragfähigkeit war insgesamt nicht mehr gegeben für unsere zukünftige Nutzung, sodass wir hier auch sehr gerungen haben mit der unteren Denkmalschutzbehörde, die natürlich möglichst viel von der alten Bausubstanz erhalten will. Aber letztendlich muss natürlich auch so eine Baumaßnahme vom Praktischen her durchführbar sein, sodass wir hier jetzt eine Massivdecke reinbekommen.
1: Aber hin und wieder gab es auch interessante Funde aus der Vergangenheit.
2: Wir hier Farbmalereien, Marmorierungen haben, die noch aus der Barockzeit stammen. Weiterhin haben wir hier zwei barocke Ofennischen gefunden.
1: Die Finanzierung des Umbaus erfolgte mit Fördermitteln aus dem Bereich städtebaulicher Denkmalschutz.
0: Es wird also jetzt hier ein zentraler Eingangsbereich entstehen, wo der Besucher behindertengerecht in diese Ebene hineinkommt, denn entsprechend auch die Einrichtungen vorfindet, die er braucht, Garderobe, Toilette, Information, Tresen.
1: 2013, ein Jahr später als geplant, erfolgte der Einzug der Touristinformation ins attraktive und barrierearme kleine Schloss, womit eine lange Odyssee ihr Ende fand. Die Harzer Wandernadel hatte vorübergehend ihren Sitz am Markt, bis das Servicebüro ebenfalls ins kleine Schloss übersiedelte und jetzt mit der Touristinformation einen gemeinsamen Anlaufpunkt für die Besucher und Gäste der Stadt bildet. Seit 2022 beherbergt das kleine Schloss neben den Verwaltungsräumen eine Dauerausstellung zur Geschichte der Welfen und der Schlossgärten. Der große Saal wird für zahlreiche Veranstaltungen genutzt, auch Hochzeiten sind hier möglich. Die Sonderausstellung der Bundeswehr zur Blankenburger Harzkaserne gab zahlreichen Besuchern Einblicke in die unterirdische Welt des Sanitätsdepots. Der Mitteltrakt des kleinen Schlossensembles war jetzt attraktiv. Aber die angrenzenden Gebäude hatten ebenfalls einen umfassenden Sanierungsbedarf. Im zweiten Bauabschnitt wurde 2017 das alte Wohnhaus entkernt und nach langem Leerstand wieder einer neuen Nutzung zugeführt.
3: Unten sind die Räumlichkeiten der Wandernadel, praktisch die Büro- und Beratungsräume, die ja zu einem gut funktionierenden Betrieb dazugehören.
1: Nach intensiver Planung, Vorbereitung und der Zusage von Fördermitteln begannen 2020 die Arbeiten an der Orangerie. Diese wurde mit ihrem davorliegenden Bereich früher als Betriebshof genutzt. Hier erfolgte die Aufzucht von Pflanzen für den Terrassengarten.
2: Konkret ist das Dach komplett neu geworden, der Dachstuhl. Wir haben das Gewölbe erneuert, wir haben den hässlichen Abstützbock, der dann uns 20 Jahre vor der Fassade stand, wegnehmen können. Wir haben Spannanker eingezogen, um die Fassade zu sichern. Das ist jetzt unser dritter Bauabschnitt gewesen, ein kleines Schloss. Und Zielsetzung war jetzt, wie gesagt, erstmal nur die Sicherung der vorhandenen Bausubstanz. Es sind drei Scheiben Isolierglas, Verbundglas, Sicherheitsglas auf einer Stahlkonstruktion und bewusst auch für die spätere Nutzung so ausgelegt, dass wir hier auch Fensterflügel haben, die man mal aufklappen kann.
1: Seit Oktober 2025 ist der südwestliche Anbau wieder Baustelle. Hier hat nun der vierte Bauabschnitt begonnen. In gut einem Jahr soll der Innenausbau von Orangerie und Stallgebäude abgeschlossen sein. Die veranschlagten rund 1,7 Millionen Euro werden zu 90% gefördert.
4: Es wird ein großer Bereich für unsere Gärtnerinnen und Gärtner werden, die hier dankenswerterweise riesige Flächen bewirtschaften. Und es wird ein Teil sein für die Pflanzenhalle, aber einer multifunktionalen Fassung. Und unten in dem erdgeschossigen Bereich ist die Schwierigkeit, das sind sehr schöne hohe Räume mit

0: beeindruckenden Gewölben und Details. Und der Bereich steckt ja einseitig komplett an Schlossberg. Und insofern ist dieser Bereich auch nicht geeignet für eine Hauptnutzung im Sinne von Wohn-, Büro- oder Küchennutzung. Und deswegen haben wir davor, eine ganz neue Sache einzubringen, ein Lapidarium.
1: Somit wäre dann ein Großteil des kleinen Schlosses, einschließlich seiner Anbauten, wieder saniert und nutzbar.
2: Darum sind die vergangenen 300 Jahre des kleinen Schlosses wechselhaft gewesen, aber sie sind es auch aktuell, denn jetzt im 300. Jahr bauen wir weiter am Schloss um und möchten es auch weiter für die Öffentlichkeit zugänglich machen.
1: Und vielleicht folgt auch bald die Sanierung des südöstlichen Flügels. Der mit einer gastronomischen Nutzung das kleine Schlossensemble noch attraktiver machen würde.

0: Hochgeschwindigkeitsparcours. Der 24. Mountainbike-Marathon in Biesenrode.
1: Viele fleißige Hände haben auch im Vorfeld des nunmehr 24. Mountainbike-Marathons in Biesenrode dafür gesorgt, dass an beiden Veranstaltungstagen alles gut läuft. Vor allem, weil neben dem Marathon über 32, 64 oder 96 Kilometer weitere Wettbewerbe angeboten werden. So sind das Bergzeitfahren, der Schwertlauf und das Kids Race zu festen Größen geworden. Obendrauf kam in diesem Jahr noch ein Juniorrennen für die Altersklassen U9 bis U13. Das alles will erst einmal geschultert werden. Eigentlich aus Bad Harzburg kommend, engagiert sich zum Beispiel Moderator Axel seit Jahren aktiv für das Rennen in Biesenrode.
2: Wie sieht's denn aus heute? Heute ist mal Biesenrode, Marathon 24 Mal, nächstes Jahr Jubiläum, 25 Jahre. Wir sind sehr erfolgreich unterwegs. Gestern im Schwertlauf fast 80 Starter gehabt. Also wir rechnen nächstes Jahr beim Laufen schon mal mit mehr als 100 Startern. Also wird diese Sequenz hier im Wochenende auch noch mal immer größer werden. Wir wollen auch das Kinderrennen wieder neu eröffnen. Dieses Jahr waren es ein bisschen wenig, weil der Rookies Cup weitergezogen ist. Wir müssen einen eigenen Cup aufbauen. Aber auch das war sehr erfolgreich. Bergzeitfahren, über 10 Fahrer mehr wie letztes Jahr. Also alles ist im aufsteigenden Ast. Wir freuen uns ja. Wir hoffen, dass es heute nicht mehr regnet, dass es kein Gewitter gibt und dass wir die Veranstaltung gut zu Ende bringen. Und bitte dran denken, nächstes Jahr 25-jähriges, große Party hier. Nochmal ein paar Gimmicks in der Strecke drin, das weiß ich schon. Ich will nur nichts verraten, keine Voraussagen machen, aber es wird sich auch da abfahrtstechnisch speziell nochmal ein bisschen was ändern. Und ansonsten richtig auf dem Platz, richtig was los. Also wir sehen uns nächstes Jahr auf jeden Fall wieder, aber jetzt erstmal dieses Jahr und Feuer frei.
1: Und tatsächlich lag irgendwie ein Gewitter in der Luft, wovon auch der ungewöhnlich starke Wind an diesem Morgen zeugte. Christian Schalk, auch schon viele Jahre Unterstützer der Veranstaltung in Biesenrode,
3: guten Morgen,
1: begrüßte nicht nur freundlich die Gäste, sondern musste sich auch darum kümmern, dass sich sein Zieheinlaufzelt nicht selbstständig macht.
3: Jetzt muss alles gesichert werden bei dem Wind, ja?
4: Ganz schön Wind heute, ja. Hattest du vielleicht schon Probleme haben, auch im Wald?
3: Nein.
4: Ja, nicht so?
3: Also die Wege sind alle frei und die Bäume sind auch so weit, dass man nicht im Dickicht fahren.
1: Und dann ging es Schlag auf Schlag. Mit je 10 Minuten Abstand schickte Axel die über 150 Damen und Herren auf die von ihnen gewählte Strecke. Neben den 32, 64 und 96 Kilometern war es auch wieder möglich, eine Runde mit dem E-Bike zu absolvieren oder die 16 Kilometer Schnupperrunde zu fahren. Eine Wertung und die Absicherung durch Streckenposten war auf allen Distanzen gegeben. Dabei muss erwähnt werden, dass die 32-Kilometer-Runde mit 80 Startern die beliebteste war. Auch fast alle Lokalmatadoren vom Biesenröder Mountainbike-Verein waren in dieser Gruppe zu finden. Mindestens einer von ihnen fehlte jedoch.
5: Wie oft bist du hier mitgefahren?
6: Ich glaube 20 Mal.
5: So, dieses Jahr willst du gar nicht mitfahren, warum nicht?
6: Nein, weil ich eine Rippenprellung habe.
5: Und auch Rentner fallen mal hin, oder?
6: Auch Rentner fallen mal hin, wahrscheinlich mehr als andere. Und das wird dies Jahr nichts.
5: Ist klar, das tut ja auch weh, ja?
6: Ja, ja.
5: Was fährst du ja gerade? Das ist doch ein E-Bike.
6: Das ist mein E-Bike. Wenn, dann fahren wir immer noch E-Bike. Ja.
5: Naja, ist doch gut.
1: Wie hier, wo die Fahrer die Biesenröder Dorfstraße kreuzten, feuerten an vielen Stellen im Dorf wieder radbegeisterte Zuschauer die Aktiven lautstark an. Für die hieß es jetzt aber aufs Gelände konzentrieren und Kräfte einteilen. Denn wie heißt es in einem alten Bikerspruch, wo der Asphalt endet, beginnt das Abenteuer.

0: Das Rennen lief perfekt. Doch ein Blick zum Himmel verhieß nichts Gutes. Obwohl man sich beim gut gebuchten Kids Race davon zunächst nicht beeindrucken ließ.
1: So, Hannes, wir wollen. Bist du fertig? Gut, auf die Plätze, fertig, los!
2: Hannes. Komm, Hannes!
3: Jawohl, komm, geht alles! Hopp, hopp, hopp, hopp, hopp, hopp, hopp!
4: Viele Anmeldungen, auch viele kleine Kinder, die auch viel Spaß daran haben. Und zwar die kleine Runde mitfahren, aber ihren Enthusiasmus reinbringen. Und das macht uns eigentlich viel Spaß, dass die Teilnahme sehr gut ist. Und das soll auch so weiterbleiben, das finde ich gut.
0: Als nächster machte sich Hendrik für das Kids Race bereit. Doch sein Start musste verschoben werden, da sich zunächst ein kurzes, aber heftiges Gewitter über Biesenrode entlud. Auch die kleine Ida hatte das Gewitter abgewartet und begab sich nun auf den Parcours. Doch inzwischen war es Mittag geworden und die Feuerwehr Biscarbon servierte wie in jedem Jahr neben gegrilltem das Bikeressen schlechthin: Nudeln mit roter Soße.
5: Ja, weiter geht's hier, nicht einschlafen, wir sind ja nicht im Schlafwarenabteil. Naja. Die Jungs, die haben sich verdient. Bitteschön.
6: Mmh, lecker.
5: Danke.
0: Und während die Siegerehrung vorbereitet wurde, verkürzten die Wuppertal-Tänzer die Wartezeit darauf.

0: Applaus, Applaus.
1: Die Damen und Herren Sieger, unter denen sich auch wieder einige vom Biesenröder Mountainbike-Verein befanden, konnten wieder den obligatorischen Pokal und eine Siegertüte mit gut brauchbaren Dingen für jeden Radfahrer mit nach Hause nehmen. Die Ehrungen fanden wieder in 7 Altersgruppen statt, von U15 bis Senioren 3, jeweils in männlich und weiblich getrennt. Da hatten Moderator Axel und seine Helfer vom Verein ganz schön zu tun. Einer der jüngsten Herren auf dem Podium war dabei Max Leo Walinski aus Biesenrode, der in der Kategorie U15 startete. Zu den ältesten Damen gehörte die mittlerweile 64-jährige Helga Radke, Leichtathletik-Weltmeisterin und deutsche Rekordhalterin im Dreisprung. Sie ist schon seit vielen Jahren beim Biesenröder Mountainbike-Marathon präsent.

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0: Am Freitagvormittag wird es wechselnd bewölkt mit wenig Sonne bei Temperaturen um 23 Grad. Der Mittag wird überwiegend stark bewölkt und es weht ein leichter Wind aus Nordwesten. Zum Abend hin werden Temperaturen bis 28 Grad erwartet bei wenig Sonne und Wolken. In der Nacht wird es regnen, Gewitter sind möglich und ein leichter Wind weht aus Süden. Am Samstag wird es wechselnd bewölkt bei Temperaturen um 20 Grad.
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3: Bei einer Verkehrskontrolle in Wernigerode hat die Polizei am Samstagmorgen einen 43-jährigen Fahrer eines Elektro-Kleinfahrzeugs gestoppt. Dabei stellten die Beamten fest, dass für das Fahrzeug keine Haftpflichtversicherung bestand, die Weiterfahrt wurde untersagt und ein Strafverfahren eingeleitet. Auch in Halberstadt stellte die Polizei am Freitagnachmittag einen Verstoß gegen das Pflichtversicherungsgesetz fest. Bei einer Kontrolle in der Finkestraße wurde ein 36-jähriger Fahrer eines Opel Corsas überprüft und dabei stellte sich heraus, dass das Fahrzeug nicht haftpflichtversichert war. Die Beamten untersagten die Weiterfahrt und leiteten ein Strafverfahren ein. An der Kreuzung der Bundesstraßen 81 und 245 bei Groß-Quenstedt sind am Samstagmittag zwei Menschen bei einem Verkehrsunfall leicht verletzt worden. Ein 19-jähriger Skoda-Fahrer wollte auf die B81 in Richtung Magdeburg abbiegen und übersah dabei einen gegenkommenden Opel. Bei dem Zusammenstoß wurden die 42-jährige Beifahrerin im Opel sowie der Unfallverursacher leicht verletzt. Der Sachschaden wird auf rund 5.000 Euro geschätzt. Beide Fahrzeuge mussten abgeschleppt werden. Auf der Bundesstraße 27 zwischen Elbingerode und Rübeland zu einem Auffahrunfall gekommen. Ein 34-jähriger VW-Fahrer wollte nach links auf ein Grundstück abbiegen. Der nachfolgende 71-jährige Fahrer eines Skodas erkannte das Manöver zu spät und fuhr auf. Verletzt wurde niemand. Der entstandene Sachschaden beträgt nach ersten Schätzungen 7.000 Euro.
4: Auszeichnung für Engagement in der Städtepartnerschaft.
5: In einer feierlichen Zeremonie zeichnete kürzlich die Europaabgeordnete Alexandra Mehnert Gudrun Weise mit der Medaille für europäisches Engagement aus. Diese besondere Auszeichnung würdigt den jahrzehntelangen herausragenden Einsatz von Frau Weise und ihrer Mitstreiter, mit dem sie die Idee eines lebendigen und geeinigten Europas direkt an der Basis in der deutsch-französischen Städtepartnerschaft zwischen Sandersdorf-Brehner und der französischen Partnerstadt Semoux vorbildlich mitgestaltet hat.
6: Die EVP-Fraktion im Europäischen Parlament, da hat man die Möglichkeit als Abgeordneter für besonders verdiente Menschen, die sich in Europa im Ehrenamt verdient machen, eine Medaille zu übergeben. Und ich habe sie kennengelernt, ich glaube vor 2 Jahren war es, wo das Städtepartnerschaftstreffen hier im Brenner stattgefunden hat, war ich eingeladen. Und ich habe sie mit so viel Herzblut erlebt und sie macht das so mitreißend, wie sie diese Städtepartnerschaft auch lebt. Und habe ich mich über sie erkundigt, habe gehört, dass sie das seit 30 Jahren macht und bin über die 2 Jahre bis jetzt so in diese Geschichte auch reingewachsen, um auch ihre Verdienste da kennengelernt zu haben und das einschätzen zu können und habe gedacht, das wäre genau die richtige Persönlichkeit für diese Medaille. Also die Europamedaille ist dafür gedacht, dass man wirklich vor Ort Leute aussucht, die das ehrenamtlich leben, Europa leben und das in herausragender Weise. Also nicht diejenigen, die das sowieso auch berufsmäßig oder immer machen, sondern Leute, die wirklich ehrenamtlich vor Ort sagen, ich habe mich da einer bestimmten Idee oder einer bestimmten Aufgabe wirklich verschrieben, mein Herz brennt dafür und die das auch in die Breite tragen und das herausragend machen. Und da ist Frau Weise die beste Vertreterin für.
5: Im Beisein des Landtagsabgeordneten Lars-Jörn Zimmer und der Bürgermeisterin Steffi Süsker trug sich Gudrun Weise im Anschluss in das Goldene Buch der Stadt Brehna ein. Seit dem Bestehen der Partnerschaft im Jahr 1995 war Gudrun Weise eine der tragenden Säulen und prägte diesen kommunalen Austausch ununterbrochen mit außergewöhnlichem persönlichem Einsatz. Durch die von ihr organisierten und begleiteten Jugendbegegnungen, Schulprojekte, Vereinsfahrten und kulturellen Austauschmaßnahmen hat sie nicht nur unzählige persönliche Begegnungen ermöglicht, sondern auch belastbare und tiefe Verbindungen zwischen den Bürgern beider Städte und Länder geschaffen und gelebt.
7: Ja, ich glaube, Gudrun Weise steht wie kaum jemand anders, nicht nur in Brena und nicht nur in Sandersdorf-Brena, sondern insgesamt auch in Anhalt-Bitterfeld und im gesamten Land Sachsen-Anhalt für eine gelebte Partnerschaft, für wirklich Jahre, Jahrzehnte partnerschaftlicher Beziehungen zwischen Sachsen-Anhalt und der Region Centre in Frankreich und hier im Speziellen zwischen Brena und Samwer. Das lebt sie wie kaum ein anderer und deswegen sind alle Auszeichnungen über die vielen Jahrzehnte mehr als verdient.
5: Besonderer Dank galt mit ihrem Wirken für die junge Generation. Durch diese Begegnung vermittelt sie europäische Werte wie Offenheit, Respekt, Toleranz und gegenseitiges Verständnis und leistete damit einen maßgeblichen Beitrag zur Friedenssicherung und europäischen Integration an der Basis, sagte Alexandra Mienert während der Würdigung. Für Gudrun Weise ein sehr emotionaler Moment.
8: Also Frau Mienert hat es ja auch

0: diese Verbindung tief in der Zivilgesellschaft verankert ist und aktiv gelebt wird. Zu diesem Erfolg hat Gudrun Weise durch ihren kontinuierlichen und verlässlichen Einsatz einen unschätzbaren Beitrag geleistet. Dabei war der Anfang ihrer ehrenamtlichen Arbeit in Sachen Städtepartnerschaft recht holprig.
1: Der Beginn war sehr interessant, weil keiner konnte Französisch. Und meine Kinder, die waren 4., 5. Klasse. Ulrike war, glaube ich, das 1. oder 2. Jahr im Gymnasium gewesen und hatte Französisch gelernt. Und über sie haben wir eigentlich alles, was vorzutragen war in französischer Sprache, haben wir über Schüler geleistet. Also, und dadurch sind auch die ersten Schüler dann nach Frankreich gefahren und hergekommen. Also das war... Und die Kinder, die damals halt mitgewirkt haben, die Vereinbarung vorgelesen, vorher geübt, dass die Aussprache stimmt. Da war noch der Gigant draußen im Hotel, was jetzt Hotel Anhalt ist. Der mit Ulrike geübt hat, dass die Grammatik stimmt, dass alles stimmig ist. Das hat unser Bürgermeister nicht mal gewusst. Das ist dann alles, das waren die Freundinnen von meinen Kindern und die haben sich dann bei uns im Garten getroffen und haben Sketche einprobiert, was die Lehrerin mit ausgesucht hat. Und das war so der allererste Anfang. Und ich glaube, die meisten Kinder, die damals mitgewirkt haben, die haben alle irgendwas mit der französischen Sprache jetzt im Beruf zu tun oder leben im Ausland. Wie meine Kinder ja auch.
0: Mit der Übergabe der Medaille für europäisches Engagement drückte Alexandra Mehnert ihren tiefen Dank und ihre Anerkennung für diesen vorbildlichen Einsatz aus, der die europäische Verständigung und die deutsch-französische Freundschaft nachhaltig gestärkt und bereichert hat. Die Rentnerin Gudrun Weise gibt allerdings die Organisation derartiger Zusammentreffen und Projekte schleichend ab. Denn mit ihren fast 70 Jahren ist sie reif für etwas mehr Ruhe im Alltag, wie sie selbst sagt.
2: Herzlichen Glückwunsch, 100. Geburtstag einer Seniorin.
3: Vergangenen Montag wurde im Pflegeheim Pro Senioren Magdeburg ein ganz besonderer Geburtstag gefeiert. Helga Heyer ist 100 Jahre alt geworden. Die Jubilarin war früher als Gemüseverkäuferin am Kroatenweg tätig. Arbeiten gehörte für sie lange selbstverständlich dazu. So tat sie es auch ein ganzes Jahr länger, als sie eigentlich gemusst hätte. Auch im hohen Alter blieb sie möglichst selbstständig. Denn erst mit 96 Jahren zog sie in die Seniorenresidenz ein. Nach Angaben der Mitarbeitenden ist das kein Einzelfall. Immer mehr ältere Menschen nutzen zunächst Angebote wie die Tagespflege und entscheiden sich erst dann für einen dauerhaften Umzug ins Pflegeheim, wenn ein eigenständiges Leben nicht mehr möglich ist. In der Magdeburger Einrichtung leben derzeit 185 Bewohner. Rund 30 weitere Plätze sind zurzeit frei. Die größte Herausforderung für die meisten Heime sei inzwischen nicht die Auslastung, sondern der Mangel an qualifizierten Arbeitskräften. In der Residenz am Hansapark ist die Personalsituation derzeit jedoch stabil. Deshalb konnten sich einige Mitarbeiter Zeit nehmen, um gemeinsam mit Helga Heyer ihren Ehrentag zu feiern. Auf dem Geburtstagstisch standen eine festliche Torte, Obst, belegte Brötchen sowie Kaffee für die Gäste und auf Wunsch auch ein Glas Sekt. An Helgas Seite saßen unter anderem ihre ehemalige Nachbarin und eine langjährige Freundin. Zudem saßen ebenfalls mit am Tisch Pflegekräfte, ihr Berufsbetreuer sowie Sandra Yvonne Stieger, welche stellvertretend für die Oberbürgermeisterin vor Ort war. Gemeinsam erinnerten sie sich an Erlebnisse mit der Jubilarin und kamen über viele Stationen ihres Lebens ins Gespräch. Dabei wurde auch deutlich, Helga Heyer war zweimal verheiratet, eigene Kinder hatte sie aber nicht. Dennoch ist sie von den Menschen umgeben, die sie schätzen und mit ihr eng verbunden sind. So hoffen sie alle, dass sie auch im kommenden Jahr wieder gemeinsam mit ihr Geburtstag feiern können.

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0: Am Freitagvormittag wird es wechselnd bewölkt mit wenig Sonne bei Temperaturen um 23 Grad. Der Mittag wird überwiegend stark bewölkt und es weht ein leichter Wind aus Nordwesten. Zum Abend hin werden Temperaturen bis 28 Grad erwartet bei wenig Sonne und Wolken. In der Nacht wird es regnen, Gewitter sind möglich und ein leichter Wind weht aus Süden. Am Samstag wird es wechselnd bewölkt bei Temperaturen um 20 Grad.
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2: Die Künste der Glasmanufaktur. Was steckt eigentlich dahinter? Die Glasmanufaktur Harzkristall in Derenburg ist ein Ort für Groß und Klein und für alle, die nicht nur die funkelnden Kunstfiguren aus Glas schätzen, sondern sich auch für deren Herstellung begeistern können. Täglich finden hier für Besucher von 10 bis 16 Uhr Führungen durch eine der letzten noch produzierenden Mundglashütten statt. In dieser wird der Herstellungsprozess genauestens erklärt und so manch interessanter Fakt über die Geschichte der Manufaktur in Erfahrung gebracht. Das Glas ist eines der ältesten vom Mensch geschaffenen Rohstoffe und wurde bereits im antiken Ägypten hergestellt. Die Geschichte von der Kunst des Glasblasens geht folglich auch in Europa sehr weit zurück.
3: In Europa ist es schon über 500 Jahre. Die Entwicklung entstand im böhmischen Raum, in der heutigen Tschechei und im Erzgebirge in Deutschland, ne? Und das waren die sogenannten Waldglashütten. Da wohnen die Wälder sozusagen für die Feuerung der Öfen und für die Herstellung der Pottasche, die benötigt wurde, abgeholzt. Und das waren sogenannte Wanderhütten. Wenn der Wald abgeholzt war, ist die Hütte weitergereist. Ne? So war die Entwicklung.
2: Mit Vorsicht wird das Glas an einem langen Stab befestigt, in den über 1000 Grad heißen Schmelzofen gehalten. Ist die gewünschte Temperatur erstmal erreicht, geht es um das Formen und Aufblasen der Glaskugel. Es ist ein Handwerk, welches viel Geschick und ein gutes Augenmerk vom Glasmacher einfordert.
3: Der Beruf ist ein sehr kreativer Beruf, natürlich auch ein anstrengender und handwerklicher Beruf, wo jetzt alles miteinander vereint ist. Wer jetzt den Beruf ergreifen möchte, müsste eine Mordsgeduld haben, weil manche Produkte muss man jahrelang trainieren, ehe das überhaupt gelingt. Und wer will dann schon am Ofen, im Sommer bei 30 Grad am Ofen stehen, ne? Und von daher ist das eigentlich eine sehr hohe Auslese bei den Lehrlingen. Wir können sagen, im Durchschnitt von 40 Lehrlingen wären 10 gut.
4: Vielleicht können Sie mal ganz kurz erklären, wie viele Schritte zu so einem Produkt dazugehören.
3: Es kommt immer darauf an, was das für ein Produkt ist und wie groß das Produkt ist. Kleine Produkte kann man über die Glasmacherpfeife sofort verarbeiten. Die sogenannten Doskugeln, die holt man in einen Tropfen Glas aus dem Ofen und kann die dann sofort verarbeiten. Die großen Produkte benötigen immer eine Vorform, womit man jetzt ein kleines Köbel herstellt, die dann die Endmasse tragen soll. Und so hat jedes Produkt spezifische Vorbereitungen.
4: Wie ärgerlich ist das, wenn man an einem ganz, ganz großen Stück sitzt und im allerletzten Schritt merkt man, das wird nichts?
3: Das ist immer sehr ärgerlich, aber wie ich schon erwähnte, da spielt die Geduld eine unheimlich große Rolle. Wer dort dann aufgibt, selbst nach 10 Jahren können große Stücke daneben gehen, wer dort dann aufgibt und alles hinschmeißt, der sollte den Beruf nicht ergreifen und auch nicht weitermachen. Man muss sich festbeißen und man muss trotzdem weitermachen. Man muss sich immer sagen, tagtäglich, das nächste wird besser.
2: Neben den fertigen Produkten wie den dekorativen Glastieren oder den kunstvoll geschmückten Vasen produziert die Glasmanufaktur Harzkristall außerdem qualitativ hochwertiges Rohglas. Seit Juli letzten Jahres steht hier die neue Schmelzwanne, mit deren Hilfe winzige Glasnuggets für die Wiederschmelze in den Glasöfen hergestellt werden können.
3: Hier werden jetzt die sogenannten Nuggets hergestellt in der neuen Wanne. Dort werden jetzt sozusagen die Rohstoffe eingelegt und aus den Rohstoffen direkt das Glas geschmolzen bei einer Temperatur von über 1300 Grad. Und diese Nuggets, die verwenden wir in unseren Arbeitsofen, in den Showofen wieder. Die schmelzen wir dort wieder ein und verarbeiten diese. Natürlich werden dann die überschüssigen Nuggets auch verkauft weltweit. Und so kann man jetzt mit der Herstellung des Showglases, weil das ein ganz spezielles Glas ist, das muss ja diese vielen Farben vertragen, kann man dann auch damit noch Verkauf tätigen und die Glasindustrie am Laufen halten.
4: Akzeptieren denn die Kunden auch die Preise oder sagen dann viele, ach nö, das kaufe ich aus China, ist billiger?
3: Es war eine Trendsituation, dass billig eingekauft wurde. Natürlich auch durch das Verhältnis in der Bevölkerung, dass viele nicht viel verdient haben. Ne? Und nun haben wir aber, wir beobachten eine Entwicklung und deswegen geben wir auch mit den Führungen uns so eine Mühe. Wir sehen eine Entwicklung, dass die Menschen wieder die Handarbeit mehr schätzen und nicht mehr die Massenware wollen. Und die Leute, die hier aus den Führungen rausgehen, sehen das Glas auch wieder mit anderen Augen, weil sie die Öfen sehen, die betrieben werden. Und die Öfen sind die größten Kostenfaktor bei der Glasherstellung. Der Rest, was nur ein kleiner Prozentanteil ist, sind die Farben und das Glas und die Rohstoffe selbst. Aber der Hauptkostenfaktor sind die Öfen. Der Ofen, der schluckt tagtäglich, können Sie sich vorstellen, rund um die Uhr um die 300 Euro nur Gas. Und das tagtäglich, ohne Unterbrechung. Würden wir den Ofen ausmachen wollen, müssten wir ihn 14 Tage runterfahren. Würden wir ihn wieder anmachen, müssten wir ihn wieder 14 Tage hochfahren. Das frisst mehr Energie, als wenn er durchläuft. Und deswegen laufen die Öfen immer rund um die Uhr. Feiertage, Wochenenden, immer. Für die Branche würde ich mir wünschen, dass der Trend, dass die Menschen das Glas mehr schätzen und auch wieder das deutsche Glas und das deutsche Handwerk unterstützen mit ihren Einkäufen. Das würde ich mir am meisten wünschen. Und natürlich wünsche ich mir am allermeisten, dass dieser Beruf nicht ausstirbt. Der Trend ist nämlich sehr mager. Wir haben die letzten 5 Jahre pro Jahr in ganz Deutschland 2 Lehrlinge. Und das ist viel zu wenig, um dieses alte Handwerk, was ja Tausende schon alt ist, am Leben zu erhalten.

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0: Am Freitagvormittag wird es wechselnd bewölkt mit wenig Sonne bei Temperaturen um 23 Grad. Der Mittag wird überwiegend stark bewölkt und es weht ein leichter Wind aus Nordwesten. Zum Abend hin werden Temperaturen bis 28 Grad erwartet bei wenig Sonne und Wolken. In der Nacht wird es regnen, Gewitter sind möglich und ein leichter Wind weht aus Süden. Am Samstag wird es wechselnd bewölkt bei Temperaturen um 20 Grad.
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3: Bei einer Verkehrskontrolle in Wernigerode hat die Polizei am Samstagmorgen einen 43-jährigen Fahrer eines Elektrokleinfahrzeugs gestoppt. Dabei stellten die Beamten fest, dass für das Fahrzeug keine Haftpflichtversicherung bestand, die Weiterfahrt wurde untersagt und ein Strafverfahren eingeleitet. Auch in Halberstadt stellte die Polizei am Freitagnachmittag einen Verstoß gegen das Pflichtversicherungsgesetz fest. Bei einer Kontrolle in der Finkestraße wurde ein 36-jähriger Fahrer eines Opel Corsas überprüft und dabei stellte sich heraus, dass das Fahrzeug nicht haftpflichtversichert war. Die Beamten untersagten die Weiterfahrt und leiteten ein Strafverfahren ein. An der Kreuzung der Bundesstraßen 81 und 245 bei Groß-Quenstedt sind am Samstagmittag zwei Menschen bei einem Verkehrsunfall leicht verletzt worden. Ein 19-jähriger Skoda-Fahrer wollte auf die B81 in Richtung Magdeburg abbiegen und übersah dabei einen gegenkommenden Opel. Bei dem Zusammenstoß wurden die 42-jährige Beifahrerin im Opel sowie der Unfallverursacher leicht verletzt. Der Sachschaden wird auf rund 5.000 Euro geschätzt. Beide Fahrzeuge mussten abgeschleppt werden. Auf der Bundesstraße 27 zwischen Elbingerode und Rübeland zu einem Auffahrunfall gekommen. Ein 34-jähriger VW-Fahrer wollte nach links auf ein Grundstück abbiegen. Der nachfolgende 71-jährige Fahrer eines Skodas erkannte das Manöver zu spät und fuhr auf. Verletzt wurde niemand. Der entstandene Sachschaden beträgt nach ersten Schätzungen 7.000 Euro.

0: Hochgeschwindigkeitsparcours. Der 24. Mountainbike-Marathon in Biesenrode.
1: Viele fleißige Hände haben auch im Vorfeld des nunmehr 24. Mountainbike-Marathons in Biesenrode dafür gesorgt, dass an beiden Veranstaltungstagen alles gut läuft. Vor allem, weil neben dem Marathon über 32, 64 oder 96 Kilometer weitere Wettbewerbe angeboten werden. So sind das Bergzeitfahren, der Schwertlauf und das Kids Race zu festen Größen geworden. Obendrauf kam in diesem Jahr noch ein Juniorrennen für die Altersklassen U9 bis U13. Das alles will erst einmal geschultert werden. Eigentlich aus Bad Harzburg kommend, engagiert sich zum Beispiel Moderator Axel seit Jahren aktiv für das Rennen in Biesenrode.
2: Wie sieht's denn aus heute? Heute ist nochmal Biesenrode, Marathon 24 Mal, nächstes Jahr Jubiläum, 25 Jahre. Wir sind sehr erfolgreich unterwegs. Gestern im Schwertlauf fast 80 Starter gehabt. Also wir rechnen nächstes Jahr beim Laufen schon mal mit mehr als 100 Startern. Also wird diese Sequenz hier im Wochenende auch noch mal immer größer werden. Wir wollen auch das Kinderrennen wieder neu eröffnen. Dieses Jahr waren es ein bisschen wenig, weil der Rookies Cup weitergezogen ist. Wir müssen einen eigenen Cup aufbauen. Aber auch das war sehr erfolgreich. Bergzeitfahren, über 10 Fahrer mehr wie letztes Jahr. Also alles ist im aufsteigenden Ast. Wir freuen uns ja. Wir hoffen, dass es heute nicht mehr regnet, dass es kein Gewitter gibt und dass wir die Veranstaltung gut zu Ende bringen. Und bitte dran denken, nächstes Jahr 25-jähriges, große Party hier. Nochmal ein paar Gimmicks in der Strecke drin, das weiß ich schon. Ich will nur nichts verraten, keine Voraussagen machen, aber es wird sich auch da abfahrtstechnisch speziell nochmal ein bisschen was ändern. Und ansonsten richtig auf dem Platz, richtig was los. Also wir sehen uns nächstes Jahr auf jeden Fall wieder, aber jetzt erstmal dieses Jahr und Feuer frei.
1: Und tatsächlich lag irgendwie ein Gewitter in der Luft, wovon auch der ungewöhnlich starke Wind an diesem Morgen zeugte. Christian Schalk, auch schon viele Jahre Unterstützer der Veranstaltung in Biesenrode,
3: guten Morgen,
1: begrüßte nicht nur freundlich die Gäste, sondern musste sich auch darum kümmern, dass sich sein Zieheinlaufzelt nicht selbstständig macht.
3: Jetzt muss alles gesichert werden bei dem Wind, ja?
4: Ganz schön Wind heute, ja. Kannst du vielleicht schon Probleme haben, auch im Wald?
3: Nein.
4: Ja, nicht so?
3: Also die Wege sind alle frei und die Bäume sind auch so weit, dass man nicht im Dickicht fahren.
1: Und dann ging es Schlag auf Schlag. Mit je 10 Minuten Abstand schickte Axel die über 150 Damen und Herren auf die von ihnen gewählte Strecke. Neben den 32, 64 und 96 Kilometern war es auch wieder möglich, eine Runde mit dem E-Bike zu absolvieren oder die 16 Kilometer Schnupperrunde zu fahren. Eine Wertung und die Absicherung durch Streckenposten war auf allen Distanzen gegeben. Dabei muss erwähnt werden, dass die 32 Kilometer Runde mit 80 Startern die beliebteste war. Auch fast alle Lokalmatadoren vom Biesenröder Mountainbike-Verein waren in dieser Gruppe zu finden. Mindestens einer von ihnen fehlte jedoch.
5: Wie oft bist du hier mitgefahren?
6: Ich glaube 20 Mal.
5: So, dieses Jahr wirst du gar nicht mitfahren, warum nicht?
6: Nein, weil ich eine Rippenprellung habe.
5: Und auch Rentner fallen mal hin, oder?
6: Auch Rentner fallen mal hin, wahrscheinlich mehr als andere. Und das wird dies Jahr nichts.
5: Ist klar, das tut ja auch weh, ja?
6: Ja, ja.
5: Was fährst du ja gerade? Das ist doch ein E-Bike.
6: Das ist mein E-Bike. Wenn, dann fahren wir immer noch E-Bike. Ja.
5: Naja, ist doch gut.
1: Wie hier, wo die Fahrer die Biesenröder Dorfstraße kreuzten, feuerten an vielen Stellen im Dorf wieder radbegeisterte Zuschauer die Aktiven lautstark an.

Für die hieß es jetzt aber aufs Gelände konzentrieren und Kräfte einteilen. Denn wie heißt es in einem alten Bikerspruch, wo der Asphalt endet, beginnt das Abenteuer.

0: Das Rennen lief perfekt. Doch ein Blick zum Himmel verhieß nichts Gutes. Obwohl man sich beim gut gebuchten Kids Race davon zunächst nicht beeindrucken ließ.
1: So, Hannes, wir wollen. Bist du fertig? Gut, auf die Plätze, fertig, los!
2: Komm, Hannes! Jawohl, alles! Hopp, hopp, hopp, hopp, hopp, hopp, hopp,
3: hopp! Viele Anmeldungen, auch viele kleine Kinder, die auch viel Spaß daran haben. Und zwar die kleine Runde mitfahren, aber ihren Enthusiasmus reinbringen. Und das macht uns eigentlich viel Spaß, dass die Teilnahme sehr gut ist. Und das war auch so weiter bei. Das finde ich gut.
0: Als nächster machte sich Hendrik für das Kids Race bereit. Doch sein Start musste verschoben werden, da sich zunächst ein kurzes, aber heftiges Gewitter über Biesenrode entlud. Auch die kleine Ida hatte das Gewitter abgewartet und begab sich nun auf den Parcours. Doch inzwischen war es Mittag geworden und die Feuerwehr Biscarbon servierte wie in jedem Jahr neben gegrilltem das Bikeressen schlechthin, Nudeln mit roter Soße.
4: Ja, weiter geht's hier, nicht einschlafen, wir sind ja nicht im Schlafwarenabteil. Naja. Die Jungs, die haben sich...

0: verdient. Bitte schön.
1: Mmh, lecker. Danke.
2: Und während die Siegerehrung vorbereitet wurde, verkürzten die Wuppertal-Tänzer die Wartezeit darauf.

0: Applaus, Applaus.
1: Die Damen und Herren Sieger, unter denen sich auch wieder einige vom Biesenröder Mountainbike Verein befanden, konnten wieder den obligatorischen Pokal und eine Siegertüte mit gut brauchbaren Dingen für jeden Radfahrer mit nach Hause nehmen. Die Ehrungen fanden wieder in 7 Altersgruppen statt, von U15 bis Senioren 3, jeweils in männlich und weiblich getrennt. Da hatten Moderator Axel und seine Helfer vom Verein ganz schön zu tun. Einer der jüngsten Herren auf dem Podium war dabei Max Leo Walinski aus Biesenrode, der in der Kategorie U15 startete. Zu den ältesten Damen gehörte die mittlerweile 64-jährige Helga Radke, Leichtathletik-Weltmeisterin und deutsche Rekordhalterin im Dreisprung. Sie ist schon seit vielen Jahren beim Biesenröder Mountainbike-Marathon präsent.

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0: Am Freitagvormittag wird es wechselnd bewölkt mit wenig Sonne bei Temperaturen um 23 Grad. Der Mittag wird überwiegend stark bewölkt und es weht ein leichter Wind aus Nordwesten. Zum Abend hin werden Temperaturen bis 28 Grad erwartet bei wenig Sonne und Wolken. In der Nacht wird es regnen, Gewitter sind möglich und ein leichter Wind weht aus Süden. Am Samstag wird es wechselnd bewölkt bei Temperaturen um 20 Grad.
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3: Bei einer Verkehrskontrolle in Wernigerode hat die Polizei am Samstagmorgen einen 43-jährigen Fahrer eines Elektrokleinfahrzeugs gestoppt. Dabei stellten die Beamten fest, dass für das Fahrzeug keine Haftpflichtversicherung bestand, die Weiterfahrt wurde untersagt und ein Strafverfahren eingeleitet. Auch in Halberstadt stellte die Polizei am Freitagnachmittag einen Verstoß gegen das Pflichtversicherungsgesetz fest. Bei einer Kontrolle in der Finkestraße wurde ein 36-jähriger Fahrer eines Opel Corsas überprüft und dabei stellte sich heraus, dass das Fahrzeug nicht haftpflichtversichert war. Die Beamten untersagten die Weiterfahrt und leiteten ein Strafverfahren ein. An der Kreuzung der Bundesstraßen 81 und 245 bei Groß-Quenstedt sind am Samstag

0: Freitagmittag zwei Menschen bei einem Verkehrsunfall leicht verletzt wurden. Ein 19-jähriger Skoda-Fahrer wollte auf die B81 in Richtung Magdeburg abbiegen und übersah dabei einen gegenkommenden Opel. Bei dem Zusammenstoß wurden die 42-jährige Beifahrerin im Opel sowie der Unfallverursacher leicht verletzt. Der Sachschaden wird auf rund 5.000 Euro geschätzt. Beide Fahrzeuge mussten abgeschleppt werden. Auf der Bundesstraße 27 zwischen Elbingerode und Rübeland zu einem Auffahrunfall gekommen. Ein 34-jähriger VW-Fahrer wollte nach links auf ein Grundstück abbiegen, der nachfolgende 71-jährige Fahrer eines Skodas erkannte das Manöver zu spät und fuhr auf. Verletzt wurde niemand. Der entstandene Sachschaden beträgt nach ersten Schätzungen 7.000 Euro.
1: Auszeichnung für Engagement in der Städtepartnerschaft.
2: In einer feierlichen Zeremonie zeichnete kürzlich die Europaabgeordnete Alexandra Mehnert Gudrun Weisel mit der Medaille für europäisches Engagement aus. Diese besondere Auszeichnung würdigt den jahrzehntelangen herausragenden Einsatz von Frau Weisel und ihrer Mitstreiter, mit dem sie die Idee eines lebendigen und geeinigten Europas direkt an der Basis in der deutsch-französischen Städtepartnerschaft zwischen Sandersdorf-Brehna und der französischen Partnerstadt Semo vorbildlich mitgestaltet hat.
3: Die EVP-Fraktion im Europäischen Parlament, da hat man die Möglichkeit als Abgeordneter für besonders verdiente Menschen, die sich in Europa im Ehrenamt verdient machen, eine Medaille zu übergeben. Und ich habe sie kennengelernt, ich glaube vor 2 Jahren war es, wo das Städtepartnerschaftstreffen hier im Brenner stattgefunden hat, war ich eingeladen. Und ich habe sie mit so viel Herzblut erlebt und sie macht das so mitreißend, wie sie diese Städtepartnerschaft auch lebt. Und da habe ich mich über sie erkundigt, habe gehört, dass sie das seit 30 Jahren macht und bin über die 2 Jahre bis jetzt so in diese Geschichte auch reingewachsen, um auch ihre Verdienste da kennengelernt zu haben und das einschätzen zu können und habe gedacht, das wäre genau die richtige Persönlichkeit für diese Medaille. Also die Europamedaille ist dafür gedacht, dass man wirklich vor Ort Leute aussucht, die das ehrenamtlich leben, Europa leben und das in einer herausragender Weise. Also nicht diejenigen, die das sowieso auch berufsmäßig oder immer machen, sondern Leute, die wirklich ehrenamtlich vor Ort sagen, ich habe mich da einer bestimmten Idee oder einer bestimmten Aufgabe wirklich verschrieben, mein Herz brennt dafür und die das auch in die Breite tragen und das herausragend machen. Und da ist Frau Weise die beste Vertreterin für.
2: Im Beisein des Landtagsabgeordneten Lars-Jörn Zimmer und der Bürgermeisterin Steffi Süsker trug sich Gudrun Weise im Anschluss in das Goldene Buch der Stadt Brehna ein. Seit dem Bestehen der Partnerschaft im Jahr 1995 war Gudrun Weise eine der tragenden Säulen und prägte diesen kommunalen Austausch ununterbrochen mit außergewöhnlichem persönlichem Einsatz. Durch die von ihr organisierten und begleiteten Jugendbegegnungen, Schulprojekte, Vereinsfahrten und kulturellen Austauschmaßnahmen hat sie nicht nur unzählige persönliche Begegnungen ermöglicht, sondern auch belastbare und tiefe Verbindungen zwischen den Bürgern beider Städte und Länder geschaffen und gelebt.
4: Ja, ich glaube, Gudrun Weise steht wie kaum jemand anders, nicht nur in Brehna und nicht nur in Sandersdorf-Brehna, sondern insgesamt auch in Anhalt-Bitterfeld und im gesamten Land Sachsen-Anhalt für eine gelebte Partnerschaft, für wirklich Jahre, Jahrzehnte partnerschaftlicher Beziehungen zwischen Sachsen-Anhalt und der Region Centre in Frankreich und hier im Speziellen zwischen Brehna und Samwa. Das lebt sie wie kaum ein anderer und deswegen sind alle Auszeichnungen über die vielen Jahrzehnte mehr als verdient.
2: Besonderer Dank galt mit ihrem Wirken für die junge Generation. Durch diese Begegnung vermittelt sie europäische Werte wie Offenheit, Respekt, Toleranz und gegenseitiges Verständnis und leistete damit einen maßgeblichen Beitrag zur Friedenssicherung und europäischen Integration an der Basis, sagte Alexandra Mehnert während der Würdigung. Für Gudrun Weise ein sehr emotionaler Moment.
5: Also Frau Mehnert hat es ja auch alles in Worten ausgedrückt in ihrer Rede. Ich war da sehr fasziniert davon, wie viel Stellenwert halt darin liegt, schon alleine das in Worte zu fassen, weil das sind ja mehrere Seiten Text gewesen, die sie für mich verlesen hat und ich könnte das nicht wiedergeben. Und die Medaille, okay, die sagt alles, aber die Worte sagen eigentlich mehr.
2: Auch im Jubiläumsjahr 2025, als die Städtepartnerschaft zwischen Brehna und Semo ihr 30-jähriges Bestehen feierte, zeigte sich, dass

0: erste oder das zweite Jahr im Gymnasium gewesen und hatte Französisch gelernt. Und über sie haben wir eigentlich alles, was vorzutragen war in französischer Sprache, haben wir über Schüler geleistet. Also, und dadurch sind auch die ersten Schüler dann nach Frankreich gefahren und hergekommen. Also, das war. Und die Kinder, die damals halt mitgewirkt haben, die Vereinbarung vorgelesen, vorher geübt, dass die Aussprache stimmt. Da war noch der hier, Gigan, draußen im Hotel, was jetzt Hotel Anhalt ist, der mit Ulrike geübt hat, dass die Grammatik stimmt, dass alles stimmig ist. Das hat unser Bürgermeister nicht mal gewusst. Das ist dann alles, das waren die Freundinnen von meinen Kindern und die haben sich dann bei uns im Garten getroffen und haben Sketche einprobiert, was die Lehrerin mit ausgesucht hat. Und das war so der allererste Anfang. Und ich glaube, die meisten Kinder, die damals mitgewirkt haben, die haben alle irgendwas mit der französischen Sprache jetzt im Beruf zu tun oder leben im Ausland. Wie meine Kinder ja auch.
1: Mit der Übergabe der Medaille für europäisches Engagement drückte Alexandra Mehnert ihren tiefen Dank und ihre Anerkennung für diesen vorbildlichen Einsatz aus, der die europäische Verständigung und die deutsch-französische Freundschaft nachhaltig gestärkt und bereichert hat. Die Rentnerin Gudrun Weise gibt allerdings die Organisation derartiger Zusammentreffen und Projekte schleichend ab. Denn mit ihren fast 70 Jahren ist sie reif für etwas mehr Ruhe im Alltag, wie sie selbst sagt.
2: Herzlichen Glückwunsch, 100. Geburtstag einer Seniorin.
3: Vergangenen Montag wurde im Pflegeheim Pro Senioren Magdeburg ein ganz besonderer Geburtstag gefeiert. Helga Heyer ist 100 Jahre alt geworden. Die Jubilarin war früher als Gemüseverkäuferin am Kroatenweg tätig. Arbeiten gehörte für sie lange selbstverständlich dazu. So tat sie es auch ein ganzes Jahr länger, als sie eigentlich gemusst hätte. Auch im hohen Alter blieb sie möglichst selbstständig. Denn erst mit 96 Jahren zog sie in die Seniorenresidenz ein. Nach Angaben der Mitarbeitenden ist das kein Einzelfall. Immer mehr ältere Menschen nutzen zunächst Angebote wie die Tagespflege und entscheiden sich erst dann für einen dauerhaften Umzug ins Pflegeheim, wenn ein eigenständiges Leben nicht mehr möglich ist. In der Magdeburger Einrichtung leben derzeit 185 Bewohner. Rund 30 weitere Plätze sind zurzeit frei. Die größte Herausforderung für die meisten Heime sei inzwischen nicht die Auslastung, sondern der Mangel an qualifizierten Arbeitskräften. In der Residenz am Hansapark ist die Personalsituation derzeit jedoch stabil. Deshalb konnten sich einige Mitarbeiter Zeit nehmen, um gemeinsam mit Helga Heyer ihren Ehrentag zu feiern. Auf dem Geburtstagstisch standen eine festliche Torte, Obst, belegte Brötchen sowie Kaffee für die Gäste und auf Wunsch auch ein Glas Sekt. An Helgas Seite saßen unter anderem ihre ehemalige Nachbarin und eine langjährige Freundin. Zudem saßen ebenfalls mit am Tisch Pflegekräfte, ihr Berufsbetreuer sowie Sandra Yvonne Stieger, welche stellvertretend für die Oberbürgermeisterin vor Ort war. Gemeinsam erinnerten sie sich an Erlebnisse mit der Jubilarin und kamen über viele Stationen ihres Lebens ins Gespräch. Dabei wurde auch deutlich, Helga Heyer war zweimal verheiratet, eigene Kinder hatte sie aber nicht. Dennoch ist sie von den Menschen umgeben, die sie schätzen und mit ihr eng verbunden sind. So hoffen sie alle, dass sie auch im kommenden Jahr wieder gemeinsam mit ihr Geburtstag feiern können.

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0: Am Freitagvormittag wird es wechselnd bewölkt mit wenig Sonne bei Temperaturen um 23 Grad. Der Mittag wird überwiegend stark bewölkt und es weht ein leichter Wind aus Nordwesten. Zum Abend hin werden Temperaturen bis 28 Grad erwartet bei wenig Sonne und Wolken. In der Nacht wird es regnen, Gewitter sind möglich und ein leichter Wind weht aus Süden. Am Samstag wird es wechselnd bewölkt bei Temperaturen um 20 Grad.
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2: Die Künste der Glasmanufaktur. Was steckt eigentlich dahinter? Die Glasmanufaktur Harzkristall in Derenburg ist ein Ort für Groß und Klein und für alle, die nicht nur die funkelnden Kunstfiguren aus Glas schätzen, sondern sich auch für deren Herstellung begeistern können. Täglich finden hier für Besucher von 10 bis 16 Uhr Führungen durch eine der letzten noch produzierenden Mundglashütten statt. In dieser wird der Herstellungsprozess genauestens erklärt und so manch interessanter Fakt über die Geschichte der Manufaktur in Erfahrung gebracht. Das Glas ist eines der ältesten vom Mensch geschaffenen Rohstoffe und wurde bereits im antiken Ägypten hergestellt. Die Geschichte von der Kunst des Glasblasens geht folglich auch in Europa sehr weit zurück.
3: In Europa ist es schon über 500 Jahre. Die Entwicklung entstand im böhmischen Raum, in der heutigen Tschechei und im Erzgebirge in Deutschland, ne? Und das waren die sogenannten Waldglashütten. Da wohnen die Wälder sozusagen für die Feuerung der Öfen und für die Herstellung der Pottasche, die benötigt wurde, abgeholzt. Und das waren sogenannte Wanderhütten. Wenn der Wald abgeholzt war, ist die Hütte weitergereist. Ne? So war die Entwicklung.
2: Mit Vorsicht wird das Glas an einem langen Stab befestigt, in den über 1000 Grad heißen Schmelzofen gehalten. Ist die gewünschte Temperatur erstmal erreicht, geht es um das Formen und Aufblasen der Glaskugel. Es ist ein Handwerk, welches viel Geschick und ein gutes Augenmerk vom Glasmacher einfordert.
3: Der Beruf ist ein sehr kreativer Beruf, natürlich auch ein anstrengender und handwerklicher Beruf, wo jetzt alles miteinander vereint ist. Wer jetzt den Beruf ergreifen möchte, müsste eine Mordsgeduld haben, weil manche Produkte muss man jahrelang trainieren, ehe das überhaupt gelingt. Und wer will dann schon am Ofen, im Sommer bei 30 Grad am Ofen stehen, ne? Und von daher ist das eigentlich eine sehr hohe Auslese bei den Lehrlingen. Wir können sagen, im Durchschnitt von 40 Lehrlingen wären 10 gut.
4: Vielleicht können Sie mal ganz kurz erklären, wie viele Schritte zu so einem Produkt dazugehören.
3: Es kommt immer darauf an, was das für ein Produkt ist und wie groß das Produkt ist. Kleine Produkte kann man über die Glasmacherpfeife sofort verarbeiten. Die sogenannten Doskugeln, die holt man in einen Tropfen Glas aus dem Ofen und kann die dann sofort verarbeiten. Die großen Produkte benötigen immer eine Vorform, womit man jetzt ein kleines Köbel herstellt, die dann die Endmasse tragen soll.

0: Und so hat jedes Produkt spezifische Vorbereitungen.
1: Wie ärgerlich ist das, wenn man an einem ganz, ganz großen Stück sitzt und im allerletzten Schritt merkt man, das wird nichts.
0: Das ist immer sehr ärgerlich, aber wie ich schon erwähnte, da spielt die Geduld eine unheimlich große Rolle. Wer dort dann aufgibt, selbst nach 10 Jahren können große Stücke daneben gehen, wer dort dann aufgibt und alles hinschmeißt, der sollte den Beruf nicht ergreifen und auch nicht weitermachen. Man muss sich festbeißen und man muss trotzdem weitermachen. Man muss sich immer sagen, tagtäglich, das nächste wird besser.
2: Neben den fertigen Produkten wie den dekorativen Glastieren oder den kunstvoll geschmückten Vasen produziert die Glasmanufaktur Harzkristall außerdem qualitativ hochwertiges Rohglas. Seit Juli letzten Jahres steht hier die neue Schmelzwanne, mit deren Hilfe winzige Glasnuggets für die Wiederschmelze in den Glasöfen hergestellt werden können.
0: Hier werden jetzt die sogenannten Nuggets hergestellt in der neuen Wanne. Dort werden jetzt sozusagen die Rohstoffe eingelegt und aus den Rohstoffen direkt das Glas geschmolzen bei einer Temperatur von über 1300 Grad. Und diese Nuggets, die verwenden wir in unseren Arbeitsofen, in den Showofen wieder. Die schmelzen wir dort wieder ein und verarbeiten diese. Natürlich werden dann die überschüssigen Nuggets auch verkauft weltweit und so kann man jetzt mit der Herstellung des Showglases, weil das ein ganz spezielles Glas ist, das muss ja diese vielen Farben vertragen, kann man dann auch damit noch Verkauf tätigen und die Glasindustrie am Laufen halten.
1: Akzeptieren denn die Kunden auch die Preise oder sagen dann viele, ach nö, das kaufe ich aus China, ist billiger?
0: Es war eine Trendsituation, dass billig eingekauft wurde. Natürlich auch durch das Verhältnis in der Bevölkerung, dass viele nicht viel verdient haben. Ne? Und nun haben wir aber, wir beobachten eine Entwicklung und deswegen geben wir auch mit den Führungen uns so eine Mühe. Wir sehen eine Entwicklung, dass die Menschen wieder die Handarbeit mehr schätzen und nicht mehr die Massenware wollen. Und die Leute, die hier aus den Führungen rausgehen, sehen das Glas auch wieder mit anderen Augen, weil sie die Öfen sehen, die betrieben werden. Und die Öfen sind die größten Kostenfaktor bei der Glasherstellung. Der Rest, was nur ein kleiner Prozentanteil ist, sind die Farben und das Glas und die Rohstoffe selbst. Aber der Hauptkostenfaktor sind die Öfen. Der Ofen, der schluckt tagtäglich, können Sie sich vorstellen, rund um die Uhr um die 300 Euro nur Gas. Und das tagtäglich, ohne Unterbrechung, würden wir den Ofen ausmachen wollen, müssten wir ihn 14 Tage runterfahren. Wenn wir ihn wieder anmachen, müssen wir ihn wieder 14 Tage hochfahren. Das frisst mehr Energie, als wenn er durchläuft. Und deswegen laufen die Öfen immer rund um die Uhr. Feiertage, Wochenenden, immer. Für die Branche würde ich mir wünschen, dass der Trend, dass die Menschen das Glas mehr schätzen und auch wieder das deutsche Glas und das deutsche Handwerk unterstützen mit ihren Einkäufen. Das würde ich mir am meisten wünschen. Und natürlich wünsche ich mir am allermeisten, dass dieser Beruf nicht ausstirbt. Der Trend ist nämlich sehr mager. Wir haben die letzten 5 Jahre pro Jahr in ganz Deutschland 2 Lehrlinge. Und das ist viel zu wenig, um dieses alte Handwerk, was ja Tausende schon alt ist, am Leben zu erhalten.

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0: Am Freitagvormittag wird es wechselnd bewölkt mit wenig Sonne bei Temperaturen um 23 Grad. Der Mittag wird überwiegend stark bewölkt und es weht ein leichter Wind aus Nordwesten. Zum Abend hin werden Temperaturen bis 28 Grad erwartet bei wenig Sonne und Wolken. In der Nacht wird es regnen, Gewitter sind möglich und ein leichter Wind weht aus Süden. Am Samstag wird es wechselnd bewölkt bei Temperaturen um 20 Grad.
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3: Bei einer Verkehrskontrolle in Wernigerode hat die Polizei am Samstagmorgen einen 43-jährigen Fahrer eines Elektrokleinfahrzeugs gestoppt. Dabei stellten die Beamten fest, dass für das Fahrzeug keine Haftpflichtversicherung bestand, die Weiterfahrt wurde untersagt und ein Strafverfahren eingeleitet. Auch in Halberstadt stellte die Polizei am Freitagnachmittag einen Verstoß gegen das Pflichtversicherungsgesetz fest. Bei einer Kontrolle in der Finkestraße wurde ein 36-jähriger Fahrer eines Opel Corsas überprüft und dabei stellte sich heraus, dass das Fahrzeug nicht haftpflichtversichert war. Die Beamten untersagten die Weiterfahrt und leiteten ein Strafverfahren ein. An der Kreuzung der Bundesstraßen 81 und 245 bei Groß-Quenstedt sind am Samstagmittag zwei Menschen bei einem Verkehrsunfall leicht verletzt worden. Ein 19-jähriger Skoda-Fahrer wollte auf die B81 in Richtung Magdeburg abbiegen und übersah dabei einen entgegenkommenden Opel. Bei dem Zusammenstoß wurden die 42-jährige Beifahrerin im Opel sowie der Unfallverursacher leicht verletzt. Der Sachschaden wird auf rund 5.000 Euro geschätzt. Beide Fahrzeuge mussten abgeschleppt werden. Auf der Bundesstraße 27 zwischen Elbingerode und Rübeland zu einem Auffahrunfall gekommen. Ein 34-jähriger VW-Fahrer wollte nach links auf ein Grundstück abbiegen. Der nachfolgende 71-jährige Fahrer eines Skodas erkannte das Manöver zu spät und fuhr auf. Verletzt wurde niemand. Der entstandene Sachschaden beträgt nach ersten Schätzungen 7.000 Euro.

0: Hochgeschwindigkeitsparcours. Der 24. Mountainbike-Marathon in Biesenrode.
1: Viele fleißige Hände haben auch im Vorfeld des nunmehr 24. Mountainbike-Marathons in Biesenrode dafür gesorgt, dass an beiden Veranstaltungstagen alles gut läuft. Vor allem, weil neben dem Marathon über 32, 64 oder 96 Kilometer weitere Wettbewerbe angeboten werden. So sind das Bergzeitfahren, der Schwertlauf und das Kids Race zu festen Größen geworden. Obendrauf kam in diesem Jahr noch ein Juniorrennen für die Altersklassen U9 bis U13. Das alles will erst einmal geschultert werden. Eigentlich aus Bad Harzburg kommend, engagiert sich zum Beispiel Moderator Axel seit Jahren aktiv für das Rennen in Biesenrode.
2: Wie sieht's denn aus heute? Heute ist mal Biesenrode, Marathon 24 Mal, nächstes Jahr Jubiläum, 25 Jahre. Wir sind sehr erfolgreich unterwegs. Gestern im Schwertlauf fast 80 Starter gehabt. Also wir rechnen nächstes Jahr beim Laufen schon mal mit mehr als 100 Startern. Also wird diese Sequenz hier im Wochenende auch noch mal immer größer werden. Wir wollen auch das Kinderrennen wieder neu eröffnen. Dieses Jahr waren es ein bisschen wenig, weil der Rookies Cup weitergezogen ist. Wir müssen einen eigenen Cup aufbauen. Aber auch das war sehr erfolgreich. Bergzeitfahren, über 10 Fahrer mehr wie letztes Jahr. Also alles ist im aufsteigenden Ast. Wir freuen uns sehr. Wir hoffen, dass es heute nicht mehr regnet, dass es kein Gewitter gibt und dass wir die Veranstaltung gut zu Ende bringen. Und bitte dran denken, nächstes Jahr 25-jähriges, große Party hier. Nochmal ein paar Gimmicks in der Strecke drin, das weiß ich schon. Ich will noch nichts verraten, keine Voraussagen machen, aber es wird sich auch da abfahrtstechnisch speziell nochmal ein bisschen was ändern. Und ansonsten richtig auf dem Platz, richtig was los. Also wir sehen uns nächstes Jahr auf jeden Fall wieder, aber jetzt erstmal dieses Jahr und Feuer frei.
1: Und tatsächlich lag irgendwie ein Gewitter in der Luft, wovon auch der ungewöhnlich starke Wind an diesem Morgen zeugte. Christian Schalk, auch schon viele Jahre Unterstützer der Veranstaltung in Biesenrode,
3: guten Morgen,
1: begrüßte nicht nur freundlich die Gäste, sondern musste sich auch darum kümmern, dass sich sein Zäh-Einlaufzelt nicht selbstständig macht.
3: Jetzt muss alles gesichert werden bei dem Wind, ja?
4: Ganz schön Wind heute, ja. Kann das vielleicht schon Probleme haben, auch im Wald?
3: Nein.
4: Ja, nicht so?
3: Also die Wege sind alle frei und die Bäume sind auch so weit, dass man nicht im Dickicht fahren.
1: Und dann ging es Schlag auf Schlag. Mit je 10 Minuten Abstand schickte Axel die über 150 Damen und Herren auf die von ihnen gewählte Strecke. Neben den 32, 64 und 96 Kilometern war es auch wieder möglich, eine Runde mit dem E-Bike zu absolvieren oder die 16 Kilometer Schnupperrunde zu fahren. Eine Wertung und die Absicherung durch Streckenposten war auf allen Distanzen gegeben. Dabei muss erwähnt werden, dass die 32 Kilometer Runde mit 80 Startern die beliebteste war. Auch fast alle Lokalmatadoren vom Biesenröder Mountainbike-Verein waren in dieser Gruppe zu finden. Mindestens einer von ihnen fehlte jedoch.
5: Wie oft bist du hier mitgefahren?
6: Ich glaube 20 Mal.
5: So, dieses Jahr willst du gar nicht mitfahren, warum nicht?
6: Nein, weil ich eine Rippenprellung habe.
5: Hm. Auch Rentner fallen mal hin, oder?
6: Auch Rentner fallen mal hin, wahrscheinlich mehr als andere. Und das wird dies Jahr nichts.
5: Ist klar, das tut ja auch weh, ja?
6: Ja, ja.
5: Was fährst du ja gerade? Das ist doch ein E-Bike.
6: Das ist mein E-Bike. Wenn, dann fahren wir immer noch E-Bike. Ja.
5: Naja, ist doch gut.
1: Wie hier, wo die Fahrer die Biesenröder Dorfstraße kreuzten, feuerten an vielen Stellen im Dorf wieder radbegeisterte Zuschauer die Aktiven lautstark an. Für die hieß es jetzt aber aufs Gelände konzentrieren und Kräfte einteilen. Denn wie heißt es in einem alten Bikerspruch, wo der Asphalt endet, beginnt das Abenteuer.

0: Das Rennen lief perfekt. Doch ein Blick zum Himmel verhieß nichts Gutes. Obwohl man sich beim gut gebuchten Kids Race davon zunächst nicht beeindrucken ließ.
1: So, Hannes, wir wollen. Bist du fertig? Gut, auf die Plätze, fertig, los!
2: Hannes! Komm, Hannes!
3: Jawohl, das geht alles! Hopp, hopp, hopp, hopp, hopp, hopp, hopp, hopp!
4: Viele Anmeldungen, auch viele kleine Kinder, die auch viel Spaß daran haben. Und zwar die kleine Runde mitfahren, aber ihren Enthusiasmus reinbringen. Und das macht uns eigentlich viel Spaß, dass die Teilnahme sehr gut ist. Und das war auch so weiter bei. Das finde ich gut.
0: Als nächster machte sich Hendrik für das Kids Race bereit. Doch sein Start musste verschoben werden, da sich zunächst ein kurzes, aber heftiges Gewitter über Biesenrode entlud. Auch die kleine Ida hatte das Gewitter abgewartet und begab sich nun auf den Parcours. Doch inzwischen war es Mittag geworden und die Feuerwehr Biscarbon servierte wie in jedem Jahr neben gegrilltem das Bikeressen schlechthin, Nudeln mit roter Soße.
5: Ja, weiter geht's hier, nicht einschlafen, wir sind ja nicht im Schlafwarenabteil. Naja. Die Jungs, die haben sich verdient. Bitteschön.
6: Mmh, lecker.
5: Danke.
0: Und während die Siegerehrung vorbereitet wurde, verkürzten die Wuppertal-Tänzer die Wartezeit darauf.

0: Applaus, Applaus.
1: Die Damen und Herren Sieger, unter denen sich auch wieder einige vom Biesenröder Mountainbike Verein befanden, konnten wieder den obligatorischen Pokal und eine Siegertüte mit gut brauchbaren Dingen für jeden Radfahrer mit nach Hause nehmen. Die Ehrungen fanden wieder in 7 Altersgruppen statt, von U15 bis Senioren 3, jeweils in männlich und weiblich getrennt. Da hatten Moderator Axel und seine Helfer vom Verein ganz schön zu tun. Einer der jüngsten Herren auf dem Podium war dabei Max Leo Walinski aus Biesenrode, der in der Kategorie U15 startete. Zu den ältesten Damen gehörte die mittlerweile 64-jährige Helga Radke, Leichtathletik-Weltmeisterin und deutsche Rekordhalterin im Dreisprung. Sie ist schon seit vielen Jahren beim Biesenröder Mountainbike-Marathon präsent.

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0: Am Freitagvormittag wird es wechselnd bewölkt mit wenig Sonne bei Temperaturen um 23 Grad. Der Mittag wird überwiegend stark bewölkt und es weht ein leichter Wind aus Nordwesten. Zum Abend hin werden Temperaturen bis 28 Grad erwartet bei wenig Sonne und Wolken. In der Nacht wird es regnen, Gewitter sind möglich und ein leichter Wind weht aus Süden. Am Samstag wird es wechselnd bewölkt bei Temperaturen um 20 Grad.
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3: Bei einer Verkehrskontrolle in Wernigerode hat die Polizei am Samstagmorgen einen 43-jährigen Fahrer eines Elektrokleinfahrzeugs gestoppt. Dabei stellten die Beamten fest, dass für das Fahrzeug keine Haftpflichtversicherung bestand, die Weiterfahrt wurde untersagt und ein Strafverfahren eingeleitet. Auch in Halberstadt stellte die Polizei am Freitagnachmittag einen Verstoß gegen das Pflichtversicherungsgesetz fest. Bei einer Kontrolle in der Finkestraße wurde ein 36-jähriger Fahrer eines Opel Corsas überprüft und dabei stellte sich heraus, dass das Fahrzeug nicht haftpflichtversichert war. Die Beamten untersagten die Weiterfahrt und leiteten ein Strafverfahren ein. An der Kreuzung der Bundesstraßen 81 und 245 bei Groß-Quenstedt sind am Samstagmittag zwei Menschen bei einem Verkehrsunfall leicht verletzt worden. Ein 19-jähriger Skoda-Fahrer wollte auf die B81 in Richtung Magdeburg abbiegen und übersah dabei einen gegenkommenden Opel. Bei dem Zusammenstoß wurden die 42-jährige Beifahrerin im Opel sowie der Unfallverursacher leicht verletzt. Der Sachschaden wird auf rund 5.000 Euro geschätzt. Beide Fahrzeuge mussten abgeschleppt werden. Auf der Bundesstraße 27 zwischen Elbingerode und Rübeland zu einem Auffahrunfall gekommen. Ein 34-jähriger VW-Fahrer wollte nach links auf ein Grundstück abbiegen. Der nachfolgende 71-jährige Fahrer eines Skodas erkannte das Manöver zu spät und fuhr auf. Verletzt wurde niemand. Der entstandene Sachschaden beträgt nach ersten Schätzungen 7.000 Euro.
4: Auszeichnung für Engagement in der Städtepartnerschaft.
5: In einer feierlichen Zeremonie zeichnete kürzlich die Europaabgeordnete Alexandra Mehnert Gudrun Weise mit der Medaille für europäisches Engagement aus. Diese besondere Auszeichnung würdigt den jahrzehntelangen herausragenden Einsatz von Frau Weise und ihrer Mitstreiter, mit dem sie die Idee eines lebendigen und geeinigten Europas direkt an der Basis in der deutsch-französischen Städtepartnerschaft zwischen Sandersdorf-Brehna und der französischen Partnerstadt Semoux vorbildlich mitgestaltet hat.
6: Die EVP-Fraktion im Europäischen Parlament, da hat man die Möglichkeit als Abgeordneter für besonders verdiente Menschen, die sich in Europa im Ehrenamt verdient machen, eine Medaille zu übergeben. Und ich habe sie kennengelernt, ich glaube vor 2 Jahren war es, wo das Städtepartnerschaftstreffen hier in Brehna stattgefunden hat, war ich eingeladen. Und ich habe sie mit so viel Herzblut erlebt und sie macht das so mitreißend, wie sie diese Städtepartnerschaft auch lebt. Und habe ich mich über sie erkundigt, habe gehört, dass sie das seit 30 Jahren macht und bin über die 2 Jahre bis jetzt so in diese Geschichte auch reingewachsen, um auch ihre Verdienste da kennengelernt zu haben und das einschätzen zu können und habe gedacht, das wäre genau die richtige Persönlichkeit für diese Medaille. Also die Europamedaille ist dafür gedacht, dass man wirklich vor Ort Leute aussucht, die das ehrenamtlich leben, Europa leben und das in einer herausragenden Weise. Also nicht diejenigen, die das sowieso auch berufsmäßig oder immer machen, sondern Leute, die wirklich ehrenamtlich vor Ort sagen, ich habe mich da einer bestimmten Idee oder einer bestimmten Aufgabe wirklich verschrieben, mein Herz brennt dafür und die das auch in die Breite tragen und das herausragend machen. Und da ist Frau Weise die beste Vertreterin für.
5: Im Beisein des Landtagsabgeordneten Lars-Jörn Zimmer und der Bürgermeisterin Steffi Süsker trug sich Gudrun Weise im Anschluss in das Goldene Buch der Stadt Brehna ein. Seit dem Bestehen der Partnerschaft im Jahr 1995 war Gudrun Weise eine der tragenden Säulen und prägte diesen kommunalen Austausch ununterbrochen mit außergewöhnlichem persönlichem Einsatz. Durch die von ihr organisierten und begleiteten Jugendbegegnungen, Schulprojekte, Vereinsfahrten und kulturellen Austauschmaßnahmen hat sie nicht nur unzählige persönliche Begegnungen ermöglicht, sondern auch belastbare und tiefe Verbindungen zwischen den Bürgern beider Städte und Länder geschaffen und gelebt.
7: Ja, ich glaube, Gudrun Weise steht wie kaum jemand anders, nicht nur in Brena und nicht nur in Sandersdorf-Brena, sondern insgesamt auch in Anhalt-Bitterfeld und im gesamten Land Sachsen-Anhalt für eine gelebte Partnerschaft, für wirklich Jahre, Jahrzehnte partnerschaftlicher Beziehungen zwischen Sachsen-Anhalt und der Region Centre in Frankreich und hier im Speziellen zwischen Brena und Samwer. Das lebt sie wie kaum ein anderer und deswegen sind alle Auszeichnungen über die vielen Jahrzehnte mehr als verdient.
5: Besonderer Dank galt mit ihrem Wirken für die junge Generation. Durch diese Begegnung vermittelt sie europäische Werte wie Offenheit, Respekt, Toleranz und gegenseitiges Verständnis und leistete damit einen maßgeblichen Beitrag zur Friedenssicherung und europäischen Integration an der Basis, sagte Alexandra Mienert während der Würdigung. Für Gudrun Weise ein sehr emotionaler Moment.
8: Also Frau Mienert hat es ja auch alles in Worten ausgedrückt in ihrer Rede. Ich war da sehr fasziniert davon, wie viel Stellenwert halt darin liegt, schon alleine das in Worte zu fassen, weil das sind ja mehrere Seiten Text gewesen, die sie für mich verlesen hat und ich könnte das nicht wiedergeben. Und die Medaille, okay, die sagt alles, aber die Worte sagen eigentlich mehr.
5: Auch im Jubiläumsjahr 2025, als die Städtepartnerschaft zwischen Brena und Semu ihr 30-jähriges Bestehen feierte, zeigte sich, dass diese Verbindung tief in der Zivilgesellschaft verankert ist und aktiv gelebt wird. Zu diesem Erfolg hat Gudrun Weise durch ihren kontinuierlichen und verlässlichen Einsatz einen unschätzbaren Beitrag geleistet. Dabei war der Anfang ihrer ehrenamtlichen Arbeit in Sachen Städtepartnerschaft recht holprig.
8: Der Beginn war sehr interessant, weil keiner konnte Französisch. Und meine Kinder, die waren 4., 5. Klasse, Ulrike war, glaube ich,

0: Hotel, was jetzt Hotel Anhalt ist, der mit Ulrike geübt hat, dass die Grammatik stimmt, dass alles stimmig ist. Das hat unser Bürgermeister nicht mal gewusst. Das ist dann alles, das waren die Freundinnen von meinen Kindern und die haben sich dann bei uns im Garten getroffen und haben Sketche einprobiert, was die Lehrerin mit ausgesucht hat. Und das war so der allererste Anfang. Und ich glaube, die meisten Kinder, die damals mitgewirkt haben, die haben alle irgendwas mit der französischen Sprache jetzt im Beruf zu tun oder leben im Ausland. Wie meine Kinder ja auch.
1: Mit der Übergabe der Medaille für europäisches Engagement drückte Alexandra Mehnert ihren tiefen Dank und ihre Anerkennung für diesen vorbildlichen Einsatz aus, der die europäische Verständigung und die deutsch-französische Freundschaft nachhaltig gestärkt und bereichert hat. Die Rentnerin Gudrun Weise gibt allerdings die Organisation derartiger Zusammentreffen und Projekte schleichend ab. Denn mit ihren fast 70 Jahren ist sie reif für etwas mehr Ruhe im Alltag, wie sie selbst sagt.
2: Herzlichen Glückwunsch, 100. Geburtstag einer Seniorin.
3: Vergangenen Montag wurde im Pflegeheim Pro Senioren Magdeburg ein ganz besonderer Geburtstag gefeiert. Helga Heyer ist 100 Jahre alt geworden. Die Jubilarin war früher als Gemüseverkäuferin am Kroatenweg tätig. Arbeiten gehörte für sie lange selbstverständlich dazu. So tat sie es auch ein ganzes Jahr länger, als sie eigentlich gemusst hätte. Auch im hohen Alter blieb sie möglichst selbstständig. Denn erst mit 96 Jahren zog sie in die Seniorenresidenz ein. Nach Angaben der Mitarbeitenden ist das kein Einzelfall. Immer mehr ältere Menschen nutzen zunächst Angebote wie die Tagespflege und entscheiden sich erst dann für einen dauerhaften Umzug ins Pflegeheim, wenn ein eigenständiges Leben nicht mehr möglich ist. In der Magdeburger Einrichtung leben derzeit 185 Bewohner. Rund 30 weitere Plätze sind zurzeit frei. Die größte Herausforderung für die meisten Heime sei inzwischen nicht die Auslastung, sondern der Mangel an qualifizierten Arbeitskräften. In der Residenz am Hansapark ist die Personalsituation derzeit jedoch stabil. Deshalb konnten sich einige Mitarbeiter Zeit nehmen, um gemeinsam mit Helga Heyer ihren Ehrentag zu feiern. Auf dem Geburtstagstisch standen eine festliche Torte, Obst, belegte Brötchen sowie Kaffee für die Gäste und auf Wunsch auch ein Glas Sekt. An Helgas Seite saßen unter anderem ihre ehemalige Nachbarin und eine langjährige Freundin. Zudem saßen ebenfalls mit am Tisch Pflegekräfte, ihr Berufsbetreuer sowie Sandra Yvonne Stieger, welche stellvertretend für die Oberbürgermeisterin vor Ort war. Gemeinsam erinnerten sie sich an Erlebnisse mit der Jubilarin und kamen über viele Stationen ihres Lebens ins Gespräch. Dabei wurde auch deutlich, Helga Heyer war zweimal verheiratet, eigene Kinder hatte sie aber nicht. Dennoch ist sie von den Menschen umgeben, die sie schätzen und mit ihr eng verbunden sind. So hoffen sie alle, dass sie auch im kommenden Jahr wieder gemeinsam mit ihr Geburtstag feiern können.

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0: Am Freitagvormittag wird es wechselnd bewölkt mit wenig Sonne bei Temperaturen um 23 Grad. Der Mittag wird überwiegend stark bewölkt und es weht ein leichter Wind aus Nordwesten. Zum Abend hin werden Temperaturen bis 28 Grad erwartet bei wenig Sonne und Wolken. In der Nacht wird es regnen, Gewitter sind möglich und ein leichter Wind weht aus Süden. Am Samstag wird es wechselnd bewölkt bei Temperaturen um 20 Grad.
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2: Die Künste der Glasmanufaktur. Was steckt eigentlich dahinter? Die Glasmanufaktur Harzkristall in Derenburg ist ein Ort für Groß und Klein und für alle, die nicht nur die funkelnden Kunstfiguren aus Glas schätzen, sondern sich auch für deren Herstellung begeistern können. Täglich finden hier für Besucher von 10 bis 16 Uhr Führungen durch eine der letzten noch produzierenden Mundglashütten statt. In dieser wird der Herstellungsprozess genauestens erklärt und so manch interessanter Fakt über die Geschichte der Manufaktur in Erfahrung gebracht. Das Glas ist eines der ältesten vom Mensch geschaffenen Rohstoffe und wurde bereits im antiken Ägypten hergestellt. Die Geschichte von der Kunst des Glasblasens geht folglich auch in Europa sehr weit zurück.
3: In Europa ist es schon über 500 Jahre. Die Entwicklung entstand im böhmischen Raum, in der heutigen Tschechei und im Erzgebirge in Deutschland, ne? Und das waren die sogenannten Waldglashütten. Da wohnen die Wälder sozusagen für die Feuerung der Öfen und für die Herstellung der Pottasche, die benötigt wurde, abgeholzt. Und das waren sogenannte Wanderhütten. Wenn der Wald abgeholzt war, ist die Hütte weitergereist. Ne? So war die Entwicklung.
2: Mit Vorsicht wird das Glas an einem langen Stab befestigt, in den über 1000 Grad heißen Schmelzofen gehalten. Ist die gewünschte Temperatur erstmal erreicht, geht es um das Formen und Aufblasen der Glaskugel. Es ist ein Handwerk, welches viel Geschick und ein gutes Augenmerk vom Glasmacher einfordert.
3: Der Beruf ist ein sehr kreativer Beruf, natürlich auch ein anstrengender und handwerklicher Beruf, wo jetzt alles miteinander vereint ist. Wer jetzt den Beruf ergreifen möchte, müsste eine Mordsgeduld haben, weil manche Produkte muss man jahrelang trainieren, ehe das überhaupt gelingt. Und wer will dann schon am Ofen, im Sommer bei 30 Grad am Ofen stehen, ne? Und von daher ist das eigentlich eine sehr hohe Auslese bei den Lehrlingen. Wir können sagen, im Durchschnitt von 40 Lehrlingen wären 10 gut.
4: Vielleicht können Sie mal ganz kurz erklären, wie viele Schritte zu so einem Produkt dazugehören.
3: Es kommt immer darauf an, was das für ein Produkt ist und wie groß das Produkt ist. Kleine Produkte kann man über die Glasmacherpfeife sofort verarbeiten. Die sogenannten Doskugeln, die holt man in einen Tropfen Glas aus dem Ofen und kann die dann sofort verarbeiten. Die großen Produkte benötigen immer eine Vorform, womit man jetzt ein kleines Köbel herstellt, die dann die Endmasse tragen soll. Und so hat jedes Produkt spezifische Vorbereitungen.
4: Wie ärgerlich ist das, wenn man an einem ganz, ganz großen Stück sitzt und im allerletzten Schritt merkt man, das wird nichts?
3: Das ist immer sehr ärgerlich, aber wie ich schon erwähnte, da spielt die Geduld eine unheimlich große Rolle. Wer dort dann aufgibt, selbst nach 10 Jahren können große Stücken daneben gehen, wer dort dann aufgibt und alles hinschmeißt, der sollte den Beruf nicht ergreifen und auch nicht weitermachen. Man muss sich festbeißen und man muss trotzdem weitermachen. Man muss sich immer sagen, tagtäglich, das nächste wird besser.
2: Neben den fertigen Produkten wie den dekorativen Glastieren oder den kunstvoll geschmückten Vasen produziert die Glasmanufaktur Harzkristall außerdem qualitativ hochwertiges Rohglas. Seit Juli letzten Jahres steht hier die neue Schmelzwanne, mit deren Hilfe winzige Glasnuggets für die Wiederschmelze in den Glasöfen hergestellt werden können.
3: Hier werden jetzt die sogenannten Nuggets hergestellt in der neuen Wanne. Dort werden jetzt sozusagen die Rohstoffe eingelegt und aus den Rohstoffen direkt das Glas geschmolzen bei einer Temperatur von über 1300 Grad. Und diese Nuggets, die verwenden wir in unseren Arbeitsofen, in den Showofen wieder. Die schmelzen wir dort wieder ein und verarbeiten diese. Natürlich werden dann die überschüssigen Nuggets auch verkauft weltweit. Und so kann man jetzt mit der Herstellung des Showglases, weil das ein ganz spezielles Glas ist, das muss ja diese vielen Farben vertragen, kann man dann auch damit noch Verkauf tätigen und die Glasindustrie am Laufen halten.
4: Akzeptieren denn die Kunden auch die Preise oder sagen dann viele, ach nö, das kaufe ich aus China, ist billiger?
3: Es war eine Trendsituation, dass billig eingekauft wurde. Natürlich auch durch das Verhältnis in der Bevölkerung, dass viele nicht viel verdient haben. Ne? Und nun haben wir aber, wir beobachten eine Entwicklung und deswegen geben wir auch mit den Führungen uns so eine Mühe. Wir sehen eine Entwicklung, dass die Menschen wieder die Handarbeit mehr schätzen und nicht mehr die Massenware wollen. Und die Leute, die hier aus den Führungen rausgehen, sehen das Glas auch wieder mit anderen Augen, weil sie die Öfen sehen, die betrieben werden. Und die Öfen sind die größten Kostenfaktor bei der Glasherstellung. Der Rest, was nur ein kleiner Prozentanteil ist, sind die Farben und das Glas und die Rohstoffe selbst. Aber der Hauptkostenfaktor sind die Öfen. Der Ofen, der schluckt tagtäglich, können Sie sich vorstellen, rund um die Uhr um die 300 Euro nur Gas. Und das tagtäglich, ohne Unterbrechung, würden wir den Ofen ausmachen wollen, müssten wir ihn 14 Tage runterfahren. Wenn wir ihn wieder anmachen, müssten wir ihn wieder 14 Tage hochfahren. Das frisst mehr Energie, als wenn er durchläuft. Und deswegen laufen die Öfen immer rund um die Uhr. Feiertage, Wochenenden, immer. Für die Branche würde ich mir wünschen, dass der Trend, dass die Menschen das Glas mehr schätzen und auch wieder das deutsche Glas und das deutsche Handwerk unterstützen mit ihren Einkäufen. Das würde ich mir am meisten wünschen. Und natürlich wünsche ich mir am allermeisten, dass dieser Beruf nicht ausstirbt. Der Trend ist nämlich sehr mager. Wir haben die letzten 5 Jahre pro Jahr in ganz Deutschland 2 Lehrlinge. Und das ist viel zu wenig, um dieses alte Handwerk, was Jahrtausende schon alt ist, am Leben zu erhalten.

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0: Am Freitagvormittag wird es wechselnd bewölkt mit wenig Sonne bei Temperaturen um 23 Grad. Der Mittag wird überwiegend stark bewölkt und es weht ein leichter Wind aus Nordwesten. Zum Abend hin werden Temperaturen bis 28 Grad erwartet, bei wenig Sonne und Wolken. In der Nacht wird es regnen, Gewitter sind möglich und ein leichter Wind weht aus Süden. Am Samstag wird es wechselnd bewölkt bei Temperaturen um 20 Grad.
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3: Bei einer Verkehrskontrolle in Wernigerode hat die Polizei am Samstagmorgen einen 43-jährigen Fahrer eines Elektrokleinfahrzeugs gestoppt. Dabei stellten die Beamten fest, dass für das Fahrzeug keine Haftpflichtversicherung bestand, die Weiterfahrt wurde untersagt und ein Strafverfahren eingeleitet. Auch in Halberstadt stellte die Polizei am Freitagnachmittag einen Verstoß gegen das Pflichtversicherungsgesetz fest. Bei einer Kontrolle in der Finkestraße wurde ein 36-jähriger Fahrer eines Opel Corsas überprüft und dabei stellte sich heraus, dass das Fahrzeug nicht haftpflichtversichert war. Die Beamten untersagten die Weiterfahrt und leiteten ein Strafverfahren ein. An der Kreuzung der Bundesstraßen 81 und 245 bei Groß-Quenstedt sind am Samstagmittag zwei Menschen bei einem Verkehrsunfall leicht verletzt worden. Ein 19-jähriger Skoda-Fahrer wollte auf die B81 in Richtung Magdeburg abbiegen und übersah dabei einen gegenkommenden Opel. Bei dem Zusammenstoß wurden die 42-jährige Beifahrerin im Opel sowie der Unfallverursacher leicht verletzt. Der Sachschaden wird auf rund 5.000 Euro geschätzt. Beide Fahrzeuge mussten abgeschleppt werden. Auf der Bundesstraße 27 zwischen Elbingerode und Rübeland zu einem Auffahrunfall gekommen. Ein 34-jähriger VW-Fahrer wollte nach links auf ein Grundstück abbiegen. Der nachfolgende 71-jährige Fahrer eines Skodas erkannte das Manöver zu spät und fuhr auf. Verletzt wurde niemand. Der entstandene Sachschaden beträgt nach ersten Schätzungen 7.000 Euro.

0: Hochgeschwindigkeitsparcours. Der 24. Mountainbike-Marathon in Biesenrode.
1: Viele fleißige Hände haben auch im Vorfeld des nunmehr 24. Mountainbike-Marathons in Biesenrode dafür gesorgt, dass an beiden Veranstaltungstagen alles gut läuft. Vor allem, weil neben dem Marathon über 32, 64 oder 96 Kilometer weitere Wettbewerbe angeboten werden. So sind das Bergzeitfahren, der Schwertlauf und das Kids Race zu festen Größen geworden. Obendrauf kam in diesem Jahr noch ein Juniorrennen für die Altersklassen U9 bis U13. Das alles will erst einmal geschultert werden. Eigentlich aus Bad Harzburg kommend, engagiert sich zum Beispiel Moderator Axel seit Jahren aktiv für das Rennen in Biesenrode.
2: Wie sieht's denn aus heute? Heute ist nochmal Biesenrode, Marathon 24 Mal, nächstes Jahr Jubiläum, 25 Jahre. Wir sind sehr erfolgreich unterwegs. Gestern im Schwertlauf fast 80 Starter gehabt. Also wir rechnen nächstes Jahr beim Laufen schon mal mit mehr als 100 Startern. Also wird diese Sequenz hier im Wochenende auch nochmal immer größer werden. Wir wollen auch das Kinderrennen wieder neu eröffnen. Dieses Jahr waren es ein bisschen wenig, weil der Rookies Cup weitergezogen ist. Wir müssen einen eigenen Cup aufbauen. Aber auch das war sehr erfolgreich. Bergzeitfahren, über 10 Fahrer mehr wie letztes Jahr. Also alles ist im aufsteigenden Ast. Wir freuen uns ja. Wir hoffen, dass es heute nicht mehr regnet, dass es kein Gewitter gibt und dass wir die Veranstaltung gut zu Ende bringen. Und bitte dran denken, nächstes Jahr 25-jähriges, große Party hier. Nochmal ein paar Gimmicks in der Strecke drin. Das weiß ich schon. Ich will nur nichts verraten. Keine Voraussagen machen, aber es wird sich auch da abfahrtstechnisch speziell nochmal ein bisschen was ändern und ansonsten richtig auf dem Platz, richtig was los. Also wir sehen uns nächstes Jahr auf jeden Fall wieder, aber jetzt erstmal dieses Jahr und Feuer frei.
1: Und tatsächlich lag irgendwie ein Gewitter in der Luft, wovon auch der ungewöhnlich starke Wind an diesem Morgen zeugte. Christian Schalk, auch schon viele Jahre Unterstützer der Veranstaltung in Biesenrode.
3: Guten Morgen.
1: Begrüßte nicht nur freundlich die Gäste, sondern musste sich auch darum kümmern, dass sich sein zähes Einlaufzelt nicht selbstständig macht.
3: Jetzt muss alles gesichert werden bei dem Wind, ja?
4: Ganz schön Wind heute, ja. Kannst du vielleicht schon Probleme haben, auch im Wald?
3: Nein.
4: Ja, nicht so?
3: Also die Wege sind alle frei und die Bäume sind auch so weit, dass man nicht im Dickicht fahren.
1: Und dann ging es Schlag auf Schlag. Mit je 10 Minuten Abstand schickte Axel die über 150 Damen und Herren auf die von ihnen gewählte Strecke. Neben den 32, 64 und 96 Kilometern war es auch wieder möglich, eine Runde mit dem E-Bike zu absolvieren oder die 16 Kilometer Schnupperrunde zu fahren. Eine Wertung und die Absicherung durch Streckenposten war auf allen Distanzen gegeben. Dabei muss erwähnt werden, dass die 32 Kilometer Runde mit 80 Startern die beliebteste war. Auch fast alle Lokalmatadoren vom Biesenröder Mountainbike-Verein waren in dieser Gruppe zu finden. Mindestens einer von ihnen fehlte jedoch.
5: Wie oft bist du hier mitgefahren?
6: Ich glaube 20 Mal.
5: So, dieses Jahr willst du gar nicht mitfahren, warum nicht?
6: Nein, weil ich eine Rippenprellung habe.
5: Und auch Rentner fallen mal hin, oder?
6: Auch Rentner fallen mal hin, wahrscheinlich mehr als andere. Und das wird dies Jahr nichts.
5: Ist klar, das tut ja auch weh, ja?
6: Ja, ja.
5: Was fährst du ja gerade? Das ist doch ein E-Bike.
6: Das ist mein E-Bike. Wenn, dann fahren wir immer noch E-Bike. Ja.
5: Naja, ist doch gut.
1: Wie hier, wo die Fahrer die Biesenröder Dorfstraße kreuzten, feuerten an vielen Stellen im Dorf wieder radbegeisterte Zuschauer die Aktiven lautstark an. Für die hieß es jetzt aber aufs Gelände konzentrieren und Kräfte einteilen. Denn wie heißt es in einem alten Bikerspruch, wo der Asphalt endet, beginnt das Abenteuer.

0: Das Rennen lief perfekt. Doch ein Blick zum Himmel verhieß nichts Gutes. Obwohl man sich beim gut gebuchten Kids Race davon zunächst nicht beeindrucken ließ.
1: So, Hannes, wir wollen. Bist du fertig? Gut, auf die Plätze, fertig, los!
2: Hannes. Komm, Hannes!
3: Jawohl, das ist alles! Hopp, hopp, hopp, hopp, hopp, hopp, hopp!
4: Viele Anmeldungen, auch viele kleine Kinder, die auch viel Spaß daran haben. Und zwar die kleine Runde mitfahren, aber ihren Enthusiasmus reinbringen. Und das macht uns eigentlich viel Spaß, dass die Teilnahme sehr gut ist. Und das war auch so weiterbleiben, das finde ich gut.
0: Als nächster machte sich Hendrik für das Kids Race bereit. Doch sein Start musste verschoben werden, da sich zunächst ein kurzes, aber heftiges Gewitter über Biesenrode entlud. Auch die kleine Ida hatte das Gewitter abgewartet und begab sich nun auf den Parcours. Doch inzwischen war es Mittag geworden und die Feuerwehr Biscarbon servierte wie in jedem Jahr neben gegrilltem das Bikeressen schlechthin, Nudeln mit roter Soße.
5: Ja, weiter geht's hier, nicht einschlafen, wir sind ja nicht beim Schlafwarenabteil. Naja. Die Jungs, die haben sich verdient. Bitteschön.
6: Mmh, lecker.
5: Danke.
0: Und während die Siegerehrung vorbereitet wurde, verkürzten die Wuppertal-Tänzer die Wartezeit darauf.

0: Applaus, Applaus.
1: Die Damen und Herren Sieger, unter denen sich auch wieder einige vom Biesenröder Mountainbike-Verein befanden, konnten wieder den obligatorischen Pokal und eine Siegertüte

mit gut brauchbaren Dingen für jeden Radfahrer mit nach Hause nehmen. Die Ehrungen fanden wieder in 7 Altersgruppen statt, von U15 bis Senioren 3, jeweils in männlich und weiblich getrennt. Da hatten Moderator Axel und seine Helfer vom Verein ganz schön zu tun. Einer der jüngsten Herren auf dem Podium war dabei Max Leo Walinski aus Biesenrode, der in der Kategorie U15 startete. Zu den ältesten Damen gehörte die mittlerweile 64-jährige Helga Radke, Leichtathletik-Weltmeisterin und deutsche Rekordhalterin im Dreisprung. Sie ist schon seit vielen Jahren beim Biesenröder Mountainbike-Marathon präsent.

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0: Am Freitagvormittag wird es wechselnd bewölkt mit wenig Sonne bei Temperaturen um 23 Grad. Der Mittag wird überwiegend stark bewölkt und es weht ein leichter Wind aus Nordwesten. Zum Abend hin werden Temperaturen bis 28 Grad erwartet bei wenig Sonne und Wolken. In der Nacht wird es regnen, Gewitter sind möglich und ein leichter Wind weht aus Süden. Am Samstag wird es wechselnd bewölkt bei Temperaturen um 20 Grad.
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3: Bei einer Verkehrskontrolle in Wernigerode hat die Polizei am Samstagmorgen einen 43-jährigen Fahrer eines Elektrokleinfahrzeugs gestoppt. Dabei stellten die Beamten fest, dass für das Fahrzeug keine Haftpflichtversicherung bestand, die Weiterfahrt wurde untersagt und ein Strafverfahren eingeleitet. Auch in Halberstadt stellte die Polizei am Freitagnachmittag einen Verstoß gegen das Pflichtversicherungsgesetz fest. Bei einer Kontrolle in der Finkestraße wurde ein 36-jähriger Fahrer eines Opel Corsas überprüft und dabei stellte sich heraus, dass das Fahrzeug nicht haftpflichtversichert war. Die Beamten untersagten die Weiterfahrt und leiteten ein Strafverfahren ein. An der Kreuzung der Bundesstraßen 81 und 245 bei Groß-Quenstedt sind am Samstagmittag zwei Menschen bei einem Verkehrsunfall leicht verletzt worden. Ein 19-jähriger Skoda-Fahrer wollte auf die B81 in Richtung Magdeburg abbiegen und übersah dabei einen gegenkommenden Opel. Bei dem Zusammenstoß wurden die 42-jährige Beifahrerin im Opel sowie der Unfallverursacher leicht verletzt. Der Sachschaden wird auf rund 5.000 Euro geschätzt. Beide Fahrzeuge mussten abgeschleppt werden. Auf der Bundesstraße 27 zwischen Elbingerode und Rübeland zu einem Auffahrunfall gekommen. Ein 34-jähriger VW-Fahrer wollte nach links auf ein Grundstück abbiegen. Der nachfolgende 71-jährige Fahrer eines Skodas erkannte das Manöver zu spät und fuhr auf. Verletzt wurde niemand. Der entstandene Sachschaden beträgt nach ersten Schätzungen 7.000 Euro.
4: Auszeichnung für Engagement in der Städtepartnerschaft.
5: In einer feierlichen Zeremonie.

0: Juni zeichnete kürzlich die Europaabgeordnete Alexandra Mehnert Gudrun Weise mit der Medaille für europäisches Engagement aus. Diese besondere Auszeichnung würdigt den jahrzehntelangen herausragenden Einsatz von Frau Weise und ihrer Mitstreiter, mit dem sie die Idee eines lebendigen und geeinigten Europas direkt an der Basis in der deutsch-französischen Städtepartnerschaft zwischen Sandersdorf-Brehner und der französischen Partnerstadt Semoux vorbildlich mitgestaltet hat.
1: Die EVP-Fraktion im Europäischen Parlament, da hat man die Möglichkeit als Abgeordneter für besonders verdiente Menschen, die sich in Europa im Ehrenamt verdient machen, eine Medaille zu übergeben. Und ich habe sie kennengelernt, ich glaube vor 2 Jahren war es, wo das Städtepartnerschaftstreffen hier im Brenner stattgefunden hat, war ich eingeladen. Und ich habe sie mit so viel Herzblut erlebt und sie macht das so mitreißend, wie sie diese Städtepartnerschaft auch lebt. Und habe ich mich über sie erkundigt, habe gehört, dass sie das seit 30 Jahren macht und bin über die 2 Jahre bis jetzt so in diese Geschichte auch reingewachsen, um auch ihre Verdienste da kennengelernt zu haben und das einschätzen zu können, und habe gedacht, das wäre genau die richtige Persönlichkeit für diese Medaille. Also die Europamedaille ist dafür gedacht, dass man wirklich vor Ort Leute aussucht, die das ehrenamtlich leben, Europa leben, und das in einer herausragenden Weise. Also nicht diejenigen, die das sowieso auch berufsmäßig oder immer machen, sondern Leute, die wirklich ehrenamtlich vor Ort sagen, ich habe mich da einer bestimmten Idee oder einer bestimmten Aufgabe wirklich verschrieben, mein Herz brennt dafür, und die das auch in die Breite tragen und das herausragend machen. Und da ist Frau Weise die beste Vertreterin für.
0: Im Beisein des Landtagsabgeordneten Lars-Jörn Zimmer und der Bürgermeisterin Steffi Süsker trug sich Gudrun Weise im Anschluss in das Goldene Buch der Stadt Brehner ein. Seit dem Bestehen der Partnerschaft im Jahr 1995 war Gudrun Weise eine der tragenden Säulen und prägte diesen kommunalen Austausch ununterbrochen mit außergewöhnlichem persönlichem Einsatz. Durch die von ihr organisierten und begleiteten Jugendbegegnungen, Schulprojekte, Vereinsfahrten und kulturellen Austauschmaßnahmen hat sie nicht nur unzählige persönliche Begegnungen ermöglicht, sondern auch belastbare und tiefe Verbindungen zwischen den Bürgern beider Städte und Länder geschaffen und gelebt.
2: Ja, ich glaube, Gudrun Weise steht wie kaum jemand anders, nicht nur in Brehner und nicht nur in Sandersdorf-Brehner, sondern insgesamt auch in Anhalt-Bitterfeld und im gesamten Land Sachsen-Anhalt für eine gelebte Partnerschaft, für wirklich Jahre, Jahrzehnte partnerschaftlicher Beziehungen zwischen Sachsen-Anhalt und der Region Centre in Frankreich und hier im Speziellen zwischen Brenner und Samwer. Das lebt sie wie kaum ein anderer, und deswegen sind alle Auszeichnungen über die vielen Jahrzehnte mehr als verdient.
0: Besonderer Dank galt mit ihrem Wirken für die junge Generation. Durch diese Begegnung vermittelt sie europäische Werte wie Offenheit, Respekt, Toleranz und gegenseitiges Verständnis und leistete damit einen maßgeblichen Beitrag zur Friedenssicherung und europäischen Integration an der Basis, sagte Alexandra Mehnert während der Würdigung. Für Gudrun Weise ein sehr emotionaler Moment.
3: Also Frau Mehnert hat es ja auch alles in Worten ausgedrückt in ihrer Rede. Ich war da sehr fasziniert davon, wie viel Stellenwert halt darin liegt, schon alleine das in Worte zu fassen, weil das sind ja mehrere Seiten Text gewesen, die sie für mich verlesen hat, und ich könnte das nicht wiedergeben. Und die Medaille, okay, die sagt alles, aber die Worte sagen eigentlich mehr.
0: Auch im Jubiläumsjahr 2025, als die Städtepartnerschaft zwischen Brehner und Semoux ihr 30-jähriges Bestehen feierte, zeigte sich, dass diese Verbindung tief in der Zivilgesellschaft verankert ist und aktiv gelebt wird. Zu diesem Erfolg hat Gudrun Weise durch ihren kontinuierlichen und verlässlichen Einsatz einen unschätzbaren Beitrag geleistet. Dabei war der Anfang ihrer ehrenamtlichen Arbeit in Sachen Städtepartnerschaft recht holprig.
3: Der Beginn war sehr interessant, weil keiner konnte Französisch. Und meine Kinder, die waren 4., 5. Klasse. Ulrike war, glaube ich, das 1. oder 2. Jahr im Gymnasium gewesen und hatte Französisch gelernt. Und über sie haben wir eigentlich alles, was vorzutragen war in französischer Sprache, haben wir über Schüler geleistet. Also, und dadurch sind auch die ersten Schüler dann nach Frankreich gefahren und hergekommen. Also das war. Und die Kinder, die damals halt mitgewirkt haben, die Vereinbarung vorgelesen, vorher geübt, dass die Aussprache stimmt. Da war noch der Gigant draußen im

0: alle irgendwas mit der französischen Sprache jetzt im Beruf zu tun oder leben im Ausland. Wie meine Kinder ja auch.
1: Mit der Übergabe der Medaille für europäisches Engagement drückte Alexandra Mehnert ihren tiefen Dank und ihre Anerkennung für diesen vorbildlichen Einsatz aus, der die europäische Verständigung und die deutsch-französische Freundschaft nachhaltig gestärkt und bereichert hat. Die Rentnerin Gudrun Weise gibt allerdings die Organisation derartiger Zusammentreffen und Projekte schleichend ab. Denn mit ihren fast 70 Jahren ist sie reif für etwas mehr Ruhe im Alltag, wie sie selbst sagt.
2: Herzlichen Glückwunsch, 100. Geburtstag einer Seniorin.
3: Vergangenen Montag wurde im Pflegeheim Pro Senioren Magdeburg ein ganz besonderer Geburtstag gefeiert. Helga Heyer ist 100 Jahre alt geworden. Die Jubilarin war früher als Gemüseverkäuferin am Kroatenweg tätig. Arbeiten gehörte für sie lange selbstverständlich dazu. So tat sie es auch ein ganzes Jahr länger, als sie eigentlich gemusst hätte. Auch im hohen Alter blieb sie möglichst selbstständig. Denn erst mit 96 Jahren zog sie in die Seniorenresidenz ein. Nach Angaben der Mitarbeitenden ist das kein Einzelfall. Immer mehr ältere Menschen nutzen zunächst Angebote wie die Tagespflege und entscheiden sich erst dann für einen dauerhaften Umzug ins Pflegeheim, wenn ein eigenständiges Leben nicht mehr möglich ist. In der Magdeburger Einrichtung leben derzeit 185 Bewohner. Rund 30 weitere Plätze sind zurzeit frei. Die größte Herausforderung für die meisten Heime sei inzwischen nicht die Auslastung, sondern der Mangel an qualifizierten Arbeitskräften. In der Residenz am Hansapark ist die Personalsituation derzeit jedoch stabil. Deshalb konnten sich einige Mitarbeiter Zeit nehmen, um gemeinsam mit Helga Heyer ihren Ehrentag zu feiern. Auf dem Geburtstagstisch standen eine festliche Torte, Obst, belegte Brötchen sowie Kaffee für die Gäste und auf Wunsch auch ein Glas Sekt. An Helgas Seite saßen unter anderem ihre ehemalige Nachbarin und eine langjährige Freundin. Zudem saßen ebenfalls mit am Tisch Pflegekräfte, ihr Berufsbetreuer sowie Sandra Yvonne Stieger, welche stellvertretend für die Oberbürgermeisterin vor Ort war. Gemeinsam erinnerten sie sich an Erlebnisse mit der Jubilarin und kamen über viele Stationen ihres Lebens ins Gespräch. Dabei wurde auch deutlich, Helga Heyer war zweimal verheiratet, eigene Kinder hatte sie aber nicht. Dennoch ist sie von den Menschen umgeben, die sie schätzen und mit ihr eng verbunden sind. So hoffen sie alle, dass sie auch im kommenden Jahr wieder gemeinsam mit ihr Geburtstag feiern können.

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0: bewölkt mit wenig Sonne bei Temperaturen um 23 Grad. Der Mittag wird überwiegend stark bewölkt und es weht ein leichter Wind aus Nordwesten. Zum Abend hin werden Temperaturen bis 28 Grad erwartet bei wenig Sonne und Wolken. In der Nacht wird es regnen, Gewitter sind möglich und ein leichter Wind weht aus Süden. Am Samstag wird es wechselnd bewölkt bei Temperaturen um 20 Grad.
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2: Die Künste der Glasmanufaktur. Was steckt eigentlich dahinter? Die Glasmanufaktur Harzkristall in Derenburg ist ein Ort für Groß und Klein und für alle, die nicht nur die funkelnden Kunstfiguren aus Glas schätzen, sondern sich auch für deren Herstellung begeistern können. Täglich finden hier für Besucher von 10 bis 16 Uhr Führungen durch eine der letzten noch produzierenden Mundglashütten statt. In dieser wird der Herstellungsprozess genauestens erklärt und so manch interessanter Fakt über die Geschichte der Manufaktur in Erfahrung gebracht. Das Glas ist eines der ältesten vom Mensch geschaffenen Rohstoffe und wurde bereits im antiken Ägypten hergestellt. Die Geschichte von der Kunst des Glasblasens geht folglich auch in Europa sehr weit zurück.
3: In Europa ist es schon über 500 Jahre. Die Entwicklung entstand im böhmischen Raum, in der heutigen Tschechei und im Erzgebirge in Deutschland, ne? Und das waren die sogenannten Waldglashütten. Da wohnen die Wälder sozusagen für die Feuerung der Öfen und für die Herstellung der Pottasche, die benötigt wurde, abgeholzt. Und das waren sogenannte Wanderhütten. Wenn der Wald abgeholzt war, ist die Hütte weitergereist. Ne? So war die Entwicklung.
2: Mit Vorsicht wird das Glas an einem langen Stab befestigt, in den über 1000 Grad heißen Schmelzofen gehalten. Ist die gewünschte Temperatur erstmal erreicht, geht es um das Formen und Aufblasen der Glaskugel. Es ist ein Handwerk, welches viel Geschick und ein gutes Augenmerk vom Glasmacher einfordert.
3: Der Beruf ist ein sehr kreativer Beruf, natürlich auch ein anstrengender und handwerklicher Beruf, wo jetzt alles miteinander vereint ist. Wer jetzt den Beruf ergreifen möchte, müsste eine Mordsgeduld haben, weil manche Produkte muss man jahrelang trainieren, ehe das überhaupt gelingt. Und wer will dann schon am Ofen, im Sommer bei 30 Grad am Ofen stehen, ne? Und von daher ist das eigentlich eine sehr hohe Auslese bei den Lehrlingen. Wir können sagen, im Durchschnitt von 40 Lehrlingen wären 10 gut.
4: Vielleicht können Sie mal ganz kurz erklären, wie viele Schritte zu so einem Produkt dazugehören.
3: Es kommt immer darauf an, was das für ein Produkt ist und wie groß das Produkt ist. Kleine Produkte kann man über die Glasmacherpfeife sofort verarbeiten. Die sogenannten Doskugeln, die holt man in einen Tropfen Glas aus dem Ofen und kann die dann sofort verarbeiten. Die großen Produkte benötigen immer eine Vorform, womit man jetzt ein kleines Köbel herstellt, die dann die Endmasse tragen soll. Und so hat jedes Produkt spezifische Vorbereitungen.
4: Wie ärgerlich ist das, wenn man an einem ganz, ganz großen Stück sitzt und im allerletzten Schritt merkt man, das wird nichts?
3: Das ist immer sehr ärgerlich, aber wie ich schon erwähnte, da spielt die Geduld eine unheimlich große Rolle. Wer dort dann aufgibt, selbst nach 10 Jahren können große Stücke daneben gehen, wer dort dann aufgibt und alles hinschmeißt, der sollte den Beruf nicht ergreifen und auch nicht weitermachen. Man muss sich festbeißen und man muss trotzdem weitermachen. Man muss sich immer sagen, tagtäglich, das nächste wird besser.
2: Neben den fertigen Produkten wie den dekorativen Glastieren oder den kunstvoll geschmückten Vasen produziert die Glasmanufaktur Harzkristall außerdem qualitativ hochwertiges Rohglas. Seit Juli letzten Jahres steht hier die neue Schmelzwanne, mit deren Hilfe winzige Glasnuggets für die Wiederschmelze in den Glasöfen hergestellt werden können.
3: Hier werden jetzt die sogenannten Nuggets hergestellt in der neuen Wanne. Dort werden jetzt sozusagen die Rohstoffe eingelegt und aus den Rohstoffen direkt das Glas geschmolzen bei einer Temperatur von über 1300 Grad. Und diese Nuggets, die verwenden wir in unseren Arbeitsofen, in den Showofen wieder. Die schmelzen wir dort wieder ein und verarbeiten diese. Natürlich werden dann die überschüssigen Nuggets auch verkauft weltweit. Und so kann man jetzt mit der Herstellung des Showglases, weil das ein ganz spezielles Glas ist, das muss ja diese vielen Farben vertragen, kann man dann auch damit noch Verkauf tätigen und die Glasindustrie am Laufen halten.
4: Akzeptieren denn die Kunden auch die Preise oder sagen dann viele, ach nö, das kaufe ich aus China, ist billiger?
3: Es war eine Trendsituation, dass billig eingekauft wurde. Natürlich auch durch das Verhältnis in der Bevölkerung, dass viele nicht viel verdient haben. Ne? Und nun haben wir aber, wir beobachten eine Entwicklung und deswegen geben wir auch mit den Führungen uns so eine Mühe. Wir sehen eine Entwicklung, dass die Menschen wieder die Handarbeit mehr schätzen und nicht mehr die Massenware wollen. Und die Leute, die hier aus den Führungen rausgehen, sehen das Glas auch wieder mit anderen Augen, weil sie die Öfen sehen, die betrieben werden. Und die Öfen sind die größten Kostenfaktor bei der Glasherstellung. Der Rest, was nur ein kleiner Prozentanteil ist, sind die Farben und das Glas und die Rohstoffe selbst. Aber der Hauptkostenfaktor sind die Öfen. Der Ofen, der schluckt tagtäglich, können Sie sich vorstellen, rund um die Uhr um die 300 Euro nur Gas. Und das tagtäglich, ohne Unterbrechung, würden wir den Ofen ausmachen wollen. Müssten wir ihn 14 Tage runterfahren, würden wir ihn wieder anmachen, müssten wir ihn wieder 14 Tage hochfahren. Das frisst mehr Energie, als wenn er durchläuft. Und deswegen laufen die Öfen immer rund um die Uhr. Feiertage, Wochenenden, immer. Für die Branche würde ich mir wünschen, dass der Trend, dass die Menschen das Glas mehr schätzen und auch wieder das deutsche Glas und das deutsche Handwerk unterstützen mit ihren Einkäufen. Das würde ich mir am meisten wünschen. Und natürlich wünsche ich mir am allermeisten, dass dieser Beruf nicht ausstirbt. Der Trend ist nämlich sehr mager. Wir haben die letzten 5 Jahre pro Jahr in ganz Deutschland 2 Lehrlinge. Und das ist viel zu wenig, um dieses alte Handwerk, was ja Tausende schon alt ist, am Leben zu erhalten.

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0: Am Freitagvormittag wird es wechselnd bewölkt mit wenig Sonne bei Temperaturen um 23 Grad. Der Mittag wird überwiegend stark bewölkt und es weht ein leichter Wind aus Nordwesten. Zum Abend hin werden Temperaturen bis 28 Grad erwartet bei wenig Sonne und Wolken. In der Nacht wird es regnen, Gewitter sind möglich und ein leichter Wind weht aus Süden. Am Samstag wird es wechselnd bewölkt bei Temperaturen um 20 Grad.
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3: Bei einer Verkehrskontrolle in Wernigerode hat die Polizei am Samstagmorgen einen 43-jährigen Fahrer eines Elektrokleinfahrzeugs gestoppt. Dabei stellten die Beamten fest, dass für das Fahrzeug keine Haftpflichtversicherung bestand, die Weiterfahrt wurde untersagt und ein Strafverfahren eingeleitet. Auch in Halberstadt stellte die Polizei am Freitagnachmittag einen Verstoß gegen das Pflichtversicherungsgesetz fest. Bei einer Kontrolle in der Finkestraße wurde ein 36-jähriger Fahrer eines Opel Corsas überprüft und dabei stellte sich heraus, dass das Fahrzeug nicht haftpflichtversichert war. Die Beamten untersagten die Weiterfahrt und leiteten ein Strafverfahren ein. An der Kreuzung der Bundesstraßen 81 und 245 bei Groß-Quenstedt sind am Samstagmittag zwei Menschen bei einem Verkehrsunfall leicht verletzt worden. Ein 19-jähriger Skoda-Fahrer wollte auf die B81 in Richtung Magdeburg abbiegen und übersah dabei einen gegenkommenden Opel. Bei dem Zusammenstoß wurden die 42-jährige Beifahrerin im Opel sowie der Unfallverursacher leicht verletzt. Der Sachschaden wird auf rund 5.000 Euro geschätzt. Beide Fahrzeuge mussten abgeschleppt werden. Auf der Bundesstraße 27 zwischen Elbingerode und Rübeland zu einem Auffahrunfall gekommen. Ein 34-jähriger VW-Fahrer wollte nach links auf ein Grundstück abbiegen. Der nachfolgende 71-jährige Fahrer eines Skodas erkannte das Manöver zu spät und fuhr auf. Verletzt wurde niemand. Der entstandene Sachschaden beträgt nach ersten Schätzungen 7.000 Euro.

0: Hochgeschwindigkeitsparcours. Der 24. Mountainbike-Marathon in Biesenrode.
1: Viele fleißige Hände haben auch im Vorfeld des nunmehr 24. Mountainbike-Marathons in Biesenrode dafür gesorgt, dass an beiden Veranstaltungstagen alles gut läuft. Vor allem, weil neben dem Marathon über 32, 64 oder 96 Kilometer weitere Wettbewerbe angeboten werden. So sind das Bergzeitfahren, der Schwertlauf und das Kids Race zu festen Größen geworden. Obendrauf kam in diesem Jahr noch ein Juniorrennen für die Altersklassen U9 bis U13. Das alles will erst einmal geschultert werden. Eigentlich aus Bad Harzburg kommend, engagiert sich zum Beispiel Moderator Axel seit Jahren aktiv für das Rennen in Biesenrode.
2: Wie sieht's denn aus heute? Heute ist mal Biesenrode, Marathon 24 Mal, nächstes Jahr Jubiläum, 25 Jahre. Wir sind sehr erfolgreich unterwegs. Gestern im Schwertlauf fast 80 Starter gehabt. Also wir rechnen nächstes Jahr beim Laufen schon mal mit mehr als 100 Startern. Also wird diese Sequenz hier im Wochenende auch noch mal immer größer werden. Wir wollen auch das Kinderrennen wieder neu eröffnen. Dieses Jahr waren es ein bisschen wenig, weil der Rookies Cup weitergezogen ist. Wir müssen einen eigenen Cup aufbauen. Aber auch das war sehr erfolgreich. Bergzeitfahren, über 10 Fahrer mehr wie letztes Jahr. Also alles ist im aufsteigenden Ast. Wir freuen uns ja. Wir hoffen, dass es heute nicht mehr regnet, dass es kein Gewitter gibt und dass wir die Veranstaltung gut zu Ende bringen. Und bitte dran denken, nächstes Jahr 25-jähriges, große Party hier. Nochmal ein paar Gimmicks in der Strecke drin, das weiß ich schon. Ich will nur nichts verraten, keine Voraussagen machen, aber es wird sich auch da abfahrtstechnisch speziell nochmal ein bisschen was ändern. Und ansonsten richtig auf dem Platz, richtig was los. Also wir sehen uns nächstes Jahr auf jeden Fall wieder, aber jetzt erstmal dieses Jahr und Feuer frei.
1: Und tatsächlich lag irgendwie ein Gewitter in der Luft, wovon auch der ungewöhnlich starke Wind an diesem Morgen zeugte. Christian Schalk, auch schon viele Jahre Unterstützer der Veranstaltung in Biesenrode,
3: guten Morgen,
1: begrüßte nicht nur freundlich die Gäste, sondern musste sich auch darum kümmern, dass sich sein zähe Einlaufzelt nicht selbstständig macht.
3: Jetzt muss alles gesichert werden bei dem Wind, ja?
4: Ganz schön Wind heute, ja. Hast du vielleicht schon Probleme haben, auch im Wald?
3: Nein.
4: Ja, nicht so?
3: Also die Wege sind alle frei und die Bäume sind auch so weit, dass man nicht im Dickicht fahren.
1: Und dann ging es Schlag auf Schlag. Mit je 10 Minuten Abstand schickte Axel die über 150 Damen und Herren auf die von ihnen gewählte Strecke. Neben den 32, 64 und 96 Kilometern war es auch wieder möglich, eine Runde mit dem E-Bike zu absolvieren oder die 16 Kilometer Schnupperrunde zu fahren. Eine Wertung und die Absicherung durch Streckenposten war auf allen Distanzen gegeben. Dabei muss erwähnt werden, dass die 32 Kilometer Runde mit 80 Startern die beliebteste war. Auch fast alle Lokalmatadoren vom Biesenröder Mountainbike-Verein waren in dieser Gruppe zu finden. Mindestens einer von ihnen fehlte jedoch.
5: Wie oft bist du hier mitgefahren?
6: Ich glaube 20 Mal.
5: So, dieses Jahr willst du gar nicht mitfahren, warum nicht?
6: Nein, weil ich eine Rippenprellung habe.
5: Und auch Rentner fallen mal hin, oder?
6: Auch Rentner fallen mal hin, wahrscheinlich mehr als andere. Und das wird dieses Jahr nichts.
5: Ist klar, das tut ja auch weh, ja?
6: Ja, ja.
5: Was fährst du ja gerade? Das ist doch ein E-Bike.
6: Das ist mein E-Bike. Wenn, dann fahren wir immer noch E-Bike. Ja.
5: Naja, ist doch gut.
1: Wie hier, wo die Fahrer die Biesenröder Dorfstraße kreuzten, feuerten an vielen Stellen im Dorf wieder radbegeisterte Zuschauer die Aktiven lautstark an. Für die hieß es jetzt aber aufs Gelände konzentrieren und Kräfte einteilen. Denn wie heißt es in einem alten Bikerspruch, wo der Asphalt endet, beginnt das Abenteuer.

0: Das Rennen lief perfekt. Doch ein Blick zum Himmel verhieß nichts Gutes. Obwohl man sich beim gut gebuchten Kids Race davon zunächst nicht beeindrucken ließ.
1: So, Hannes, wir wollen. Bist du fertig? Gut, auf die Plätze, fertig, los!
2: Hannes! Komm, Hannes!
3: Jawohl, das ist alles! Hopp, hopp, hopp, hopp, hopp, hopp, hopp!
4: Viele Anmeldungen, auch viele kleine Kinder, die auch viel Spaß daran haben. Und zwar die kleine Runde mitfahren, aber ihren Enthusiasmus reinbringen. Und das macht uns eigentlich viel Spaß, dass die Teilnahme sehr gut ist. Und das soll auch so weiterbleiben. Das finde ich gut.
0: Als nächster machte sich Hendrik für das Kids Race bereit. Doch sein Start musste verschoben werden, da sich zunächst ein kurzes, aber heftiges Gewitter über Biesenrode entlud. Auch die kleine Ida hatte das Gewitter abgewartet und begab sich nun auf den Parcours. Doch inzwischen war es Mittag geworden und die Feuerwehr Biscarbon servierte wie in jedem Jahr neben gegrilltem das Bikeressen schlechthin, Nudeln mit roter Soße.
5: Ja, weiter geht's hier, nicht einschlafen, wir sind ja nicht im Schlafwarenabteil. Naja. Die Jungs, die haben sich verdient. Bitteschön.
6: Mmh, lecker. Danke.
0: Und während die Siegerehrung vorbereitet wurde, verkürzten die Wuppertal-Tänzer die Wartezeit darauf.

0: Applaus, Applaus.
1: Die Damen und Herren Sieger, unter denen sich auch wieder einige vom Biesenröder Mountainbike-Verein befanden, konnten wieder den obligatorischen Pokal und eine Siegertüte mit gut brauchbaren Dingen für jeden Radfahrer mit nach Hause nehmen. Die Ehrungen fanden wieder in 7 Altersgruppen statt, von U15 bis Senioren 3, jeweils in männlich und weiblich getrennt. Da hatten Moderator Axel und seine Helfer vom Verein ganz schön zu tun. Einer der jüngsten Herren auf dem Podium war dabei Max Leo Walinski aus Biesenrode, der in der Kategorie U15 startete. Zu den ältesten Damen gehörte die mittlerweile 64-jährige Helga Radke, Leichtathletik-Weltmeisterin und deutsche Rekordhalterin im Dreisprung. Sie ist schon seit vielen Jahren beim Biesenröder Mountainbike-Marathon präsent.

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0: Am Freitagvormittag wird es wechselnd bewölkt mit wenig Sonne bei Temperaturen um 23 Grad. Der Mittag wird überwiegend stark bewölkt und es weht ein leichter Wind aus Nordwesten. Zum Abend hin werden Temperaturen bis 28 Grad erwartet bei wenig Sonne und Wolken. In der Nacht wird es regnen, Gewitter sind möglich und ein leichter Wind weht aus Süden. Am Samstag wird es wechselnd bewölkt bei Temperaturen um 20 Grad.
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3: Bei einer Verkehrskontrolle in Wernigerode hat die Polizei am Samstagmorgen einen 43-jährigen Fahrer eines Elektrokleinfahrzeugs gestoppt. Dabei stellten die Beamten fest, dass für das Fahrzeug keine Haftpflichtversicherung bestand, die Weiterfahrt wurde untersagt und ein Strafverfahren eingeleitet. Auch in Halberstadt stellte die Polizei am Freitagnachmittag einen Verstoß gegen das Pflichtversicherungsgesetz fest. Bei einer Kontrolle in der Finkestraße wurde ein 36-jähriger Fahrer eines Opel Corsas überprüft und dabei stellte sich heraus, dass das Fahrzeug nicht haftpflichtversichert war. Die Beamten untersagten die Weiterfahrt und leiteten ein Strafverfahren ein. An der Kreuzung der Bundesstraßen 81 und 245 bei Groß-Quenstedt sind am Samstagmittag zwei Menschen bei einem Verkehrsunfall leicht verletzt worden. Ein 19-jähriger Skoda-Fahrer wollte auf die B81 in Richtung Magdeburg abbiegen und übersah dabei einen gegenkommenden Opel. Bei dem Zusammenstoß wurden die 42-jährige Beifahrerin im Opel sowie der Unfallverursacher leicht verletzt. Der Sachschaden wird auf rund 5.000 Euro geschätzt. Beide Fahrzeuge mussten abgeschleppt werden. Auf der Bundesstraße 27 zwischen Elbingerode und Rübeland zu einem Auffahrunfall gekommen. Ein 34-jähriger VW-Fahrer wollte nach links auf ein Grundstück abbiegen. Der nachfolgende 71-jährige Fahrer eines Skodas erkannte das Manöver zu spät und fuhr auf. Verletzt wurde niemand. Der entstandene Sachschaden beträgt nach ersten Schätzungen 7.000 Euro.
4: Auszeichnung für Engagement in der Städtepartnerschaft.
5: In einer feierlichen Zeremonie zeichnete kürzlich die Europaabgeordnete Alexandra Mienert Gudrun Weise mit der Medaille für europäisches Engagement aus. Diese besondere Auszeichnung würdigt den jahrzehntelangen herausragenden Einsatz von Frau Weise und ihrer Mitstreiter, mit dem sie die Idee eines lebendigen und geeinigten Europas direkt an der Basis in der deutsch-französischen Städtepartnerschaft zwischen Sandersdorf-Brehna und der französischen Partnerstadt Semo vorbildlich mitgestaltet hat.
6: Die EVP-Fraktion im Europäischen Parlament, da hat man die Möglichkeit als Abgeordneter für besonders verdiente Menschen, die sich im Europa im Ehrenamt verdienten,

0: machen, eine Medaille zu übergeben. Und ich habe sie kennengelernt, ich glaube vor 2 Jahren war es, wo das Städtepartnerschaftstreffen hier im Brenner stattgefunden hat, war ich eingeladen. Und ich habe sie mit so viel Herzblut erlebt und sie macht das so mitreißend, wie sie diese Städtepartnerschaft auch lebt. Und da habe ich mich über sie erkundigt, habe gehört, dass sie das seit 30 Jahren macht und bin über die 2 Jahre bis jetzt so in diese Geschichte auch reingewachsen, um auch ihre Verdienste da kennengelernt zu haben und es einschätzen zu können, und habe gedacht, das wäre genau die richtige Persönlichkeit für diese Medaille. Also die Europamedaille ist dafür gedacht, dass man wirklich vor Ort Leute aussucht, die das ehrenamtlich leben, Europa leben, und das in herausragender Weise. Also nicht diejenigen, die das sowieso auch berufsmäßig oder immer machen, sondern Leute, die wirklich ehrenamtlich vor Ort sagen, ich habe mich da einer bestimmten Idee oder einer bestimmten Aufgabe wirklich verschrieben, mein Herz brennt dafür, und die das auch in die Breite tragen und das herausragend machen. Und da ist Frau Weise die beste Vertreterin für.
1: Im Beisein des Landtagsabgeordneten Lars-Jörn Zimmer und der Bürgermeisterin Steffi Süska trug sich Gudrun Weise im Anschluss in das Goldene Buch der Stadt Brehna ein. Seit dem Bestehen der Partnerschaft im Jahr 1995 war Gudrun Weise eine der tragenden Säulen und prägte diesen kommunalen Austausch ununterbrochen mit außergewöhnlichem persönlichem Einsatz. Durch die von ihr organisierten und begleiteten Jugendbegegnungen, Schulprojekte, Vereinsfahrten und kulturellen Austauschmaßnahmen hat sie nicht nur unzählige persönliche Begegnungen ermöglicht, sondern auch belastbare und tiefe Verbindungen zwischen den Bürgern beider Städte und Länder geschaffen und gelebt.
2: Ja, ich glaube, Gudrun Weise steht wie kaum jemand anders, nicht nur in Brehna und nicht nur in Sandersdorf-Brehna, sondern insgesamt auch in Anhalt-Bitterfeld und im gesamten Land Sachsen-Anhalt für eine gelebte Partnerschaft, für wirklich Jahre, Jahrzehnte partnerschaftlicher Beziehungen zwischen Sachsen-Anhalt und der Region Centre in Frankreich und hier im Speziellen zwischen Brehna und Samwer. Das lebt sie wie kaum ein anderer, und deswegen sind alle Auszeichnungen über die vielen Jahrzehnte mehr als verdient.
1: Besonderer Dank galt mit ihrem Wirken für die junge Generation. Durch diese Begegnung vermittelt sie europäische Werte wie Offenheit, Respekt, Toleranz und gegenseitiges Verständnis und leistete damit einen maßgeblichen Beitrag zur Friedenssicherung und europäischen Integration an der Basis, sagte Alexandra Menet während der Würdigung. Für Gudrun Weise ein sehr emotionaler Moment.
3: Also Frau Menet hat es ja auch alles in Worten ausgedrückt in ihrer Rede. Ich war da sehr fasziniert davon, wie viel Stellenwert halt darin liegt, schon alleine das in Worte zu fassen, weil das sind ja mehrere Seiten Text gewesen, die sie für mich verlesen hat, und ich könnte das nicht wiedergeben. Und die Medaille, okay, die sagt alles, aber die Worte sagen eigentlich mehr.
1: Auch im Jubiläumsjahr 2025, als die Städtepartnerschaft zwischen Brehna und Semo ihr 30-jähriges Bestehen feierte, zeigte sich, dass diese Verbindung tief in der Zivilgesellschaft verankert ist und aktiv gelebt wird. Zu diesem Erfolg hat Gudrun Weise durch ihren kontinuierlichen und verlässlichen Einsatz einen unschätzbaren Beitrag geleistet. Dabei war der Anfang ihrer ehrenamtlichen Arbeit in Sachen Städtepartnerschaft recht holprig.
3: Der Beginn war sehr interessant, weil keiner konnte Französisch. Und meine Kinder, die waren 4., 5. Klasse. Ulrike war, glaube ich, das 1. oder 2. Jahr im Gymnasium gewesen und hatte Französisch gelernt. Und über sie haben wir eigentlich alles, was vorzutragen war in französischer Sprache, haben wir über Schüler geleistet. Also, und dadurch sind auch die ersten Schüler dann nach Frankreich gefahren und hergekommen. Also das war. Und die Kinder, die damals halt mitgewirkt haben, die Vereinbarung vorgelesen, vorher geübt, dass die Aussprache stimmt. Da war noch der hier Gigan draußen im Hotel, was jetzt Hotel Anhalt ist. Der mit Ulrike geübt hat, dass die Grammatik stimmt, dass alles stimmig ist. Das hat unser Bürgermeister nicht mal gewusst. Das ist dann alles, das waren die Freundinnen von meinen Kindern, und die haben sich dann bei uns im Garten getroffen und haben Sketche einprobiert, was die Lehrerin mit ausgesucht hat. Und das war so der allererste Anfang. Und ich glaube, die meisten Kinder, die damals mitgewirkt haben, die haben

0: Herzlichen Glückwunsch, 100. Geburtstag einer Seniorin.
1: Vergangenen Montag wurde im Pflegeheim Pro Senioren Magdeburg ein ganz besonderer Geburtstag gefeiert. Helga Heyer ist 100 Jahre alt geworden. Die Jubilarin war früher als Gemüseverkäuferin am Kroatenweg tätig. Arbeiten gehörte für sie lange selbstverständlich dazu. So tat sie es auch ein ganzes Jahr länger, als sie eigentlich gemusst hätte. Auch im hohen Alter blieb sie möglichst selbstständig. Denn erst mit 96 Jahren zog sie in die Seniorenresidenz ein. Nach Angaben der Mitarbeitenden ist das kein Einzelfall. Immer mehr ältere Menschen nutzen zunächst Angebote wie die Tagespflege und entscheiden sich erst dann für einen dauerhaften Umzug ins Pflegeheim, wenn ein eigenständiges Leben nicht mehr möglich ist. In der Magdeburger Einrichtung leben derzeit 185 Bewohner. Rund 30 weitere Plätze sind zurzeit frei. Die größte Herausforderung für die meisten Heime sei inzwischen nicht die Auslastung, sondern der Mangel an qualifizierten Arbeitskräften. In der Residenz am Hansapark ist die Personalsituation derzeit jedoch stabil. Deshalb konnten sich einige Mitarbeiter Zeit nehmen, um gemeinsam mit Helga Heyer ihren Ehrentag zu feiern. Auf dem Geburtstagstisch standen eine festliche Torte, Obst, belegte Brötchen sowie Kaffee für die Gäste und auf Wunsch auch ein Glas Sekt. An Helgas Seite saßen unter anderem ihre ehemalige Nachbarin und eine langjährige Freundin. Zudem saßen ebenfalls mit am Tisch Pflegekräfte, ihr Berufsbetreuer sowie Sandra Yvonne Stieger, welche stellvertretend für die Oberbürgermeisterin vor Ort war. Gemeinsam erinnerten sie sich an Erlebnisse mit der Jubilarin und kamen über viele Stationen ihres Lebens ins Gespräch. Dabei wurde auch deutlich, Helga Heyer war zweimal verheiratet, eigene Kinder hatte sie aber nicht. Dennoch ist sie von den Menschen umgeben, die sie schätzen und mit ihr eng verbunden sind. So hoffen sie alle, dass sie auch im kommenden Jahr wieder gemeinsam mit ihr Geburtstag feiern können.

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0: Am Freitagvormittag wird es wechselnd bewölkt mit wenig Sonne bei Temperaturen um 23 Grad. Der Mittag wird überwiegend stark bewölkt und es weht ein leichter Wind aus Nordwesten. Zum Abend hin werden Temperaturen bis 28 Grad erwartet bei wenig Sonne und Wolken. In der Nacht wird es regnen, Gewitter sind möglich und ein leichter Wind weht aus Süden. Am Samstag wird es wechselnd bewölkt bei Temperaturen um 20 Grad.
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0: Die Künste der Glasmanufaktur. Was steckt eigentlich dahinter? Die Glasmanufaktur Harzkristall in Derenburg ist ein Ort für Groß und Klein und für alle, die nicht nur die funkelnden Kunstfiguren aus Glas schätzen, sondern sich auch für deren Herstellung begeistern können. Täglich finden hier für Besucher von 10 bis 16 Uhr Führungen durch eine der letzten noch produzierenden Mundglashütten statt. In dieser wird der Herstellungsprozess genauestens erklärt und so manch interessanter Fakt über die Geschichte der Manufaktur in Erfahrung gebracht. Das Glas ist eines der ältesten vom Mensch geschaffenen Rohstoffe und wurde bereits im antiken Ägypten hergestellt. Die Geschichte von der Kunst des Glasblasens geht folglich auch in Europa sehr weit zurück.
1: In Europa ist es schon über 500 Jahre. Die Entwicklung entstand im böhmischen Raum, in der heutigen Tschechei und im Erzgebirge in Deutschland, ne? Und das waren die sogenannten Waldglashütten. Da wurden die Wälder sozusagen für die Feuerung der Öfen und für die Herstellung der Pottasche, die benötigt wurde, abgeholzt. Und das waren sogenannte Wanderhütten. Wenn der Wald abgeholzt war, ist die Hütte weitergereist. Ne? So war die Entwicklung.
0: Mit Vorsicht wird das Glas an einem langen Stab befestigt, in den über 1000 Grad heißen Schmelzofen gehalten. Ist die gewünschte Temperatur erstmal erreicht, geht es um das Formen und Aufblasen der Glaskugel. Es ist ein Handwerk, welches viel Geschick und ein gutes Augenmerk vom Glasmacher einfordert.
1: Der Beruf ist ein sehr kreativer Beruf, natürlich auch ein anstrengender und handwerklicher Beruf, wo jetzt alles miteinander vereint ist. Wer jetzt den Beruf ergreifen möchte, müsste eine Mordsgeduld haben, weil manche Produkte muss man jahrelang trainieren, ehe das überhaupt gelingt. Und wer will dann schon am Ofen, im Sommer bei 30 Grad am Ofen stehen, ne? Und von daher ist das eigentlich eine sehr hohe Auslese bei den Lehrlingen. Wir können sagen, im Durchschnitt von 40 Lehrlingen wären 10 gut.
2: Vielleicht können Sie mal ganz kurz erklären, wie viele Schritte zu so einem Produkt dazugehören.
1: Es kommt immer darauf an, was das für ein Produkt ist und wie groß das Produkt ist. Kleine Produkte kann man über die Glasmacherpfeife sofort verarbeiten. Die sogenannten Doskugeln, die holt man in einen Tropfen Glas aus dem Ofen und kann die dann sofort verarbeiten. Die großen Produkte benötigen immer eine Vorform, womit man jetzt ein kleines Köbel herstellt, die dann die Endmasse tragen soll. Und so hat jedes Produkt spezifische Vorbereitungen.
2: Wie ärgerlich ist das, wenn man an einem ganz, ganz großen Stück sitzt und im allerletzten Schritt merkt man, das wird nichts.
1: Das ist immer sehr ärgerlich, aber wie ich schon erwähnte, da spielt die Geduld eine unheimlich große Rolle. Wer dort dann aufgibt, selbst nach 10 Jahren können große Stücken daneben gehen, wer dort dann aufgibt und alles hinschmeißt, der sollte den Beruf nicht ergreifen und auch nicht weitermachen. Man muss sich festbeißen und man muss trotzdem weitermachen. Man muss sich immer sagen, tagtäglich, das nächste wird besser.
0: Neben den fertigen Produkten wie den dekorativen Glastieren oder den kunstvoll geschmückten Vasen produziert die Glasmanufaktur Harzkristall außerdem qualitativ hochwertiges Rohglas. Seit Juli letzten Jahres steht hier die neue Schmelzwanne, mit deren Hilfe winzige Glasnuggets für die Wiederschmelze in den Glasöfen hergestellt werden können.
1: Hier werden jetzt die sogenannten Nuggets hergestellt in der neuen Wanne. Dort werden jetzt sozusagen die Rohstoffe eingelegt und aus den Rohstoffen direkt das Glas geschmolzen bei einer Temperatur von über 1300 Grad. Und diese Nuggets, die verwenden wir in unseren Arbeitsofen, in den Showofen wieder. Die schmelzen wir dort wieder ein und verarbeiten diese. Natürlich werden dann die überschüssigen Nuggets auch verkauft weltweit und so kann man jetzt mit der Herstellung des Showglases, weil das ein ganz spezielles Glas ist, das muss ja diese vielen Farben vertragen, kann man dann auch damit noch Verkauf tätigen und die Glasindustrie am Laufen halten.
2: Akzeptieren denn die Kunden auch die Preise oder sagen dann viele, ach nö, das kaufe ich aus China, ist billiger?
1: Es war eine Trendsituation, dass billig eingekauft wurde Natürlich auch durch das Verhältnis in der Bevölkerung, dass viele nicht viel verdient haben. Ne? Und nun haben wir aber, wir beobachten eine Entwicklung und deswegen geben wir auch mit den Führungen uns so eine Mühe. Wir sehen eine Entwicklung, dass die Menschen wieder die Handarbeit mehr schätzen und nicht mehr die Massenware wollen. Und die Leute, die hier aus den Führungen rausgehen, sehen das Glas auch wieder mit anderen Augen, weil sie die Öfen sehen, die betrieben werden. Und die Öfen sind die größten Kostenfaktor bei der Glasherstellung. Der Rest, was nur ein kleiner Prozentanteil ist, sind die Farben und das Glas und die Rohstoffe selbst. Aber der Hauptkostenfaktor sind die Öfen. Der Ofen, der schluckt tagtäglich, können Sie sich vorstellen, rund um die Uhr um die 300 Euro nur Gas. Und das tagtäglich, ohne Unterbrechung. Würden wir den Ofen ausmachen wollen, müssten wir ihn 14 Tage runterfahren. Würden wir ihn wieder anmachen, müssten wir ihn wieder 14 Tage hochfahren. Das frisst mehr Energie, als wenn er durchläuft. Und deswegen laufen die Öfen immer rund um die Uhr. Feiertage, Wochenenden, immer. Für die Branche würde ich mir wünschen, dass der Trend, dass die Menschen das Glas mehr schätzen und auch wieder das deutsche Glas und das deutsche Handwerk unterstützen mit ihren Einkäufen. Das würde ich mir am meisten wünschen. Und natürlich wünsche ich mir am allermeisten, dass dieser Beruf nicht ausstirbt. Der Trend ist nämlich sehr mager. Wir haben die letzten 5 Jahre pro Jahr in ganz Deutschland 2 Lehrlinge. Und das ist viel zu wenig, um dieses alte Handwerk, was Jahrtausende schon alt ist, am Leben zu erhalten.

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0: Am Freitagvormittag wird es wechselnd bewölkt mit wenig Sonne bei Temperaturen um 23 Grad. Der Mittag wird überwiegend stark bewölkt und es weht ein leichter Wind aus Nordwesten. Zum Abend hin werden Temperaturen bis 28 Grad erwartet bei wenig Sonne und Wolken. In der Nacht wird es regnen, Gewitter sind möglich und ein leichter Wind weht aus Süden. Am Samstag wird es wechselnd bewölkt bei Temperaturen um 20 Grad.
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3: Bei einer Verkehrskontrolle in Wernigerode hat die Polizei am Samstagmorgen einen 43-jährigen Fahrer eines Elektro-Kleinfahrzeugs gestoppt. Dabei stellten die Beamten fest, dass für das Fahrzeug keine Haftpflichtversicherung bestand, die Weiterfahrt wurde untersagt und ein Strafverfahren eingeleitet. Auch in Halberstadt stellte die Polizei am Freitagnachmittag einen Verstoß gegen das Pflichtversicherungsgesetz fest. Bei einer Kontrolle in der Finkestraße wurde ein 36-jähriger Fahrer eines Opel Corsas überprüft und dabei stellte sich heraus, dass das Fahrzeug nicht haftpflichtversichert war.

Beamten untersagten die Weiterfahrt und leiteten ein Strafverfahren ein. An der Kreuzung der Bundesstraßen 81 und 245 bei Groß-Quenstedt sind am Samstagmittag zwei Menschen bei einem Verkehrsunfall leicht verletzt worden. Ein 19-jähriger Skoda-Fahrer wollte auf die B81 in Richtung Magdeburg abbiegen und übersah dabei einen gegenkommenden Opel. Bei dem Zusammenstoß wurden die 42-jährige Beifahrerin im Opel sowie der Unfallverursacher leicht verletzt. Der Sachschaden wird auf rund 5.000 Euro geschätzt. Beide Fahrzeuge mussten abgeschleppt werden. Auf der Bundesstraße 27 zwischen Elbingerode und Rübeland zu einem Auffahrunfall gekommen. Ein 34-jähriger VW-Fahrer wollte nach links auf ein Grundstück abbiegen. Der nachfolgende 71-jährige Fahrer eines Skodas erkannte das Manöver zu spät und fuhr auf. Verletzt wurde niemand. Der entstandene Sachschaden beträgt nach ersten Schätzungen 7.000 Euro.

0: Hochgeschwindigkeitsparcours. Der 24. Mountainbike-Marathon in Biesenrode.
1: Viele fleißige Hände haben auch im Vorfeld des nunmehr 24. Mountainbike-Marathons in Biesenrode dafür gesorgt, dass an beiden Veranstaltungstagen alles gut läuft. Vor allem, weil neben dem Marathon über 32, 64 oder 96 Kilometer weitere Wettbewerbe angeboten werden. So sind das Bergzeitfahren, der Schwertlauf und das Kids Race zu festen Größen geworden. Obendrauf kam in diesem Jahr noch ein Juniorrennen für die Altersklassen U9 bis U13. Das alles will erst einmal geschultert werden. Eigentlich aus Bad Harzburg kommend, engagiert sich zum Beispiel Moderator Axel seit Jahren aktiv für das Rennen in Biesenrode.
2: Wie sieht's denn aus heute? Heute ist nochmal Biesenrode, Marathon 24 Mal, nächstes Jahr Jubiläum, 25 Jahre. Wir sind sehr erfolgreich unterwegs. Gestern im Schwertlauf fast 80 Starter gehabt. Also wir rechnen nächstes Jahr beim Laufen schon mal mit mehr als 100 Startern. Also wird diese Sequenz hier im Wochenende auch nochmal immer größer werden. Wir wollen auch das Kinderrennen wieder neu eröffnen. Dieses Jahr waren es ein bisschen wenig, weil der Rookies Cup weitergeht.

0: gezogen ist. Wir müssen einen eigenen Cup aufbauen. Aber auch das war sehr erfolgreich. Bergzeitfahren, über 10 Fahrer mehr wie letztes Jahr. Also alles ist im aufsteigenden Ast. Wir freuen uns sehr. Wir hoffen, dass es heute nicht mehr regnet, dass es kein Gewitter gibt und dass wir die Veranstaltung gut zu Ende bringen. Und bitte dran denken, nächstes Jahr 25-jähriges, große Party hier. Nochmal ein paar Gimmicks in der Strecke drin, das weiß ich schon. Ich will noch nichts verraten, keine Voraussagen machen, aber es wird sich auch da abfahrtstechnisch speziell nochmal ein bisschen was ändern. Und ansonsten richtig auf dem Platz, richtig was los. Also wir sehen uns nächstes Jahr auf jeden Fall wieder, aber jetzt erstmal dieses Jahr und Feuer frei.
1: Und tatsächlich lag irgendwie ein Gewitter in der Luft, wovon auch der ungewöhnlich starke Wind an diesem Morgen zeugte. Christian Schalk, auch schon viele Jahre Unterstützer der Veranstaltung in Wiesenrode,
2: guten Morgen,
1: begrüßte nicht nur freundlich die Gäste, sondern musste sich auch darum kümmern, dass sich sein zähes Einlaufzelt nicht selbstständig macht.
2: Jetzt muss alles gesichert werden bei dem Wind, ja?
3: Ganz schön Wind heute, ja. Hast du vielleicht schon Probleme haben, auch im Wald?
2: Nein.
3: Ja, nicht so?
2: Also die Wege sind alle frei und die Bäume sind auch so weit, dass man nicht im Dickicht fahren.
1: Und dann ging es Schlag auf Schlag. Mit je 10 Minuten Abstand schickte Axel die über 150 Damen und Herren auf die von ihnen gewählte Strecke. Neben den 32, 64 und 96 Kilometern war es auch wieder möglich, eine Runde mit dem E-Bike zu absolvieren oder die 16 Kilometer Schnupperrunde zu fahren. Eine Wertung und die Absicherung durch Streckenposten war auf allen Distanzen gegeben. Dabei muss erwähnt werden, dass die 32 Kilometer Runde mit 80 Startern die beliebteste war. Auch fast alle Lokalmatadoren vom Wiesenröder Mountainbike-Verein waren in dieser Gruppe zu finden. Mindestens einer von ihnen fehlte jedoch.
4: Wie oft bist du hier mitgefahren?
5: Ich glaube 20 Mal.
4: So, dieses Jahr willst du gar nicht mitfahren, warum nicht?
5: Nein, weil ich eine Rippenprellung habe.
4: Und auch Rentner fallen mal hin, oder?
5: Auch Rentner fallen mal hin, wahrscheinlich mehr als andere. Und das wird dies Jahr nichts.
4: Ist klar, das tut ja auch weh, ja?
5: Ja, ja.
4: Was fährst du ja gerade? Das ist doch ein E-Bike.
5: Das ist mein E-Bike. Wenn, dann fahren wir immer noch E-Bike. Ja.
4: Naja, ist doch gut.
1: Wie hier, wo die Fahrer die Biesenröder Dorfstraße kreuzten, feuerten an vielen Stellen im Dorf wieder radbegeisterte Zuschauer die Aktiven lautstark an. Für die hieß es jetzt aber aufs Gelände konzentrieren und Kräfte einteilen. Denn wie heißt es in einem alten Bikerspruch, wo der Asphalt endet, beginnt das Abenteuer.

0: Das Rennen lief perfekt. Doch ein Blick zum Himmel verhieß nichts Gutes. Obwohl man sich beim gut gebuchten Kids Race davon zunächst nicht beeindrucken ließ.
1: So, Hannes, wir wollen. Bist du fertig? Gut, auf die Plätze, fertig, los!
2: Hannes. Komm, Hannes!
3: Jawohl, los geht alles! Hopp, hopp, hopp, hopp, hopp, hopp, hopp!
4: Viele Anmeldungen, auch viele kleine Kinder, die auch viel Spaß daran haben. Und zwar die kleine Runde mitfahren, aber ihren Enthusiasmus reinbringen. Und das macht uns eigentlich viel Spaß, dass die Teilnahme sehr aktiv ist. Und das soll auch so weiterbleiben. Das finde ich gut.
0: Als nächster machte sich Hendrik für das Kids Race bereit. Doch sein Start musste verschoben werden, da sich zunächst ein kurzes, aber heftiges Gewitter über Biesenrode entlud. Auch die kleine Ida hatte das Gewitter abgewartet und begab sich nun auf den Parcours. Doch inzwischen war es Mittag geworden und die Feuerwehr Biscarbon servierte wie in jedem Jahr neben gegrilltem das Bikeressen schlechthin, Nudeln mit roter Soße.
5: Ja, weiter geht's hier, nicht einschlafen, wir sind ja nicht im Schlafwarenabteil. Naja. Die Jungs, die haben sich verdient. Bitteschön.
6: Mmh, lecker.
5: Danke.
0: Und während die Siegerehrung vorbereitet wurde, verkürzten die Wuppertal-Tänzer die Wartezeit darauf.

0: Applaus, Applaus.
1: Die Damen und Herren Sieger, unter denen sich auch wieder einige vom Biesenröder Mountainbike Verein befanden, konnten wieder den obligatorischen Pokal und eine Siegertüte mit gut brauchbaren Dingen für jeden Radfahrer mit nach Hause nehmen. Die Ehrungen fanden wieder in 7 Altersgruppen statt, von U15 bis Senioren 3, jeweils in männlich und weiblich getrennt. Da hatten Moderator Axel und seine Helfer vom Verein ganz schön zu tun. Einer der jüngsten Herren auf dem Podium war dabei Max Leo Walinski aus Biesenrode, der in der Kategorie U15 startete. Zu den ältesten Damen gehörte die mittlerweile 64-jährige Helga Radke, Leichtathletik-Weltmeisterin und deutsche Rekordhalterin im Dreisprung. Sie ist schon seit vielen Jahren beim Biesenröder Mountainbike-Marathon präsent.

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0: Am Freitagvormittag wird es wechselnd bewölkt mit wenig Sonne bei Temperaturen um 23 Grad. Der Mittag wird überwiegend stark bewölkt und es weht ein leichter Wind aus Nordwesten. Zum Abend hin werden Temperaturen bis 28 Grad erwartet bei wenig Sonne und Wolken. In der Nacht wird es regnen, Gewitter sind möglich und ein leichter Wind weht aus Süden. Am Samstag wird es wechselnd bewölkt bei Temperaturen um 20 Grad.
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3: Bei einer Verkehrskontrolle in Wernigerode hat die Polizei am Samstagmorgen einen 43-jährigen Fahrer eines Elektrokleinfahrzeugs gestoppt. Dabei stellten die Beamten fest, dass für das Fahrzeug keine Haftpflichtversicherung bestand, die Weiterfahrt wurde untersagt und ein Strafverfahren eingeleitet. Auch in Halberstadt stellte die Polizei am Freitagnachmittag einen Verstoß gegen das Pflichtversicherungsgesetz fest. Bei einer Kontrolle in der Finkestraße wurde ein 36-jähriger Fahrer eines Opel Corsas überprüft und dabei stellte sich heraus, dass das Fahrzeug nicht haftpflichtversichert war. Die Beamten untersagten die Weiterfahrt und leiteten ein Strafverfahren ein. An der Kreuzung der Bundesstraßen 81 und 245 bei Groß-Quenstedt sind am Samstagmittag zwei Menschen bei einem Verkehrsunfall leicht verletzt worden. Ein 19-jähriger Skoda-Fahrer wollte auf die B81 in Richtung Magdeburg abbiegen und übersah dabei einen gegenkommenden Opel. Bei dem Zusammenstoß wurden die 42-jährige Beifahrerin im Opel sowie der Unfallverursacher leicht verletzt. Der Sachschaden wird auf rund 5.000 Euro geschätzt. Beide Fahrzeuge mussten abgeschleppt werden. Auf der Bundesstraße 27 zwischen Elbingerode und Rübeland zu einem Auffahrunfall gekommen. Ein 34-jähriger VW-Fahrer wollte nach links auf ein Grundstück abbiegen, der nachfolgende 71-jährige Fahrer eines Skodas erkannte das Manöver zu spät und fuhr auf. Verletzt wurde niemand. Der entstandene Sachschaden beträgt nach ersten Schätzungen 7.000 Euro.
4: Auszeichnung für Engagement in der Städtepartnerschaft.
5: In einer feierlichen Zeremonie zeichnete kürzlich die Europaabgeordnete Alexandra Mehnert Gudrun Weise mit der Medaille für europäisches Engagement aus. Diese besondere Auszeichnung würdigt den jahrzehntelangen herausragenden Einsatz von Frau Weise und ihrer Mitstreiter, mit dem sie die Idee eines lebendigen und geeinigten Europas direkt an der Basis in der deutsch-französischen Städtepartnerschaft zwischen Sandersdorf-Brehna und der französischen Partnerstadt Semoux vorbildlich mitgestaltet hat.
6: Die EVP-Fraktion im Europäischen Parlament, da hat man die Möglichkeit als Abgeordneter für besonders verdiente Menschen, die sich im Europa im Ehrenamt verdient machen, eine Medaille zu übergeben. Und ich habe sie kennengelernt, ich glaube vor 2 Jahren war es, wo das Städtepartnerschaftstreffen hier in Brehna stattgefunden hat, war ich eingeladen. Und ich habe sie mit so viel Herzblut erlebt und sie macht das so mitreißend, wie sie diese Städtepartnerschaft auch lebt. Und da habe ich mich über sie erkundigt, habe gehört, dass sie das seit 30 Jahren macht und bin über die 2 Jahre bis jetzt so in diese Geschichte auch reingewachsen, um auch ihre Verdienste da kennengelernt zu haben und das einschätzen zu können und habe gedacht, das wäre genau die richtige Persönlichkeit für diese Medaille. Also die Europamedaille ist dafür gedacht, dass man wirklich vor Ort,

0: dort Leute aussucht, die das ehrenamtlich leben, Europa leben und das in herausragender Weise. Also nicht diejenigen, die das sowieso auch berufsmäßig oder immer machen, sondern Leute, die wirklich ehrenamtlich vor Ort sagen, ich habe mich da einer bestimmten Idee oder einer bestimmten Aufgabe wirklich verschrieben, mein Herz brennt dafür und die das auch in die Breite tragen und das herausragend machen. Und da ist Frau Weise die beste Vertreterin für.
1: Im Beisein des Landtagsabgeordneten Lars-Jörn Zimmer und der Bürgermeisterin Steffi Süska trug sich Gudrun Weise im Anschluss in das Goldene Buch der Stadt Brehna ein. Seit dem Bestehen der Partnerschaft im Jahr 1995 war Gudrun Weise eine der tragenden Säulen und prägte diesen kommunalen Austausch ununterbrochen mit außergewöhnlichem persönlichem Einsatz. Durch die von ihr organisierten und begleiteten Jugendbegegnungen, Schulprojekte, Vereinsfahrten und kulturellen Austauschmaßnahmen hat sie nicht nur unzählige persönliche Begegnungen ermöglicht, sondern auch belastbare und tiefe Verbindungen zwischen den Bürgern beider Städte und Länder geschaffen und gelebt.
2: Ja, ich glaube, Gudrun Weise steht wie kaum jemand anders, nicht nur in Brehna und nicht nur in Sandersdorf-Brehna, sondern insgesamt auch in Anhalt-Bitterfeld und im gesamten Land Sachsen-Anhalt für eine gelebte Partnerschaft, für wirklich Jahre, Jahrzehnte partnerschaftlicher Beziehungen zwischen Sachsen-Anhalt und der Region Centre in Frankreich und hier im Speziellen zwischen Brehna und Samwer. Das lebt sie wie kaum ein anderer und deswegen sind alle Auszeichnungen über die vielen Jahrzehnte mehr als verdient.
1: Besonderer Dank galt mit ihrem Wirken für die junge Generation. Durch diese Begegnung vermittelt sie europäische Werte wie Offenheit, Respekt, Toleranz und gegenseitiges Verständnis und leistete damit einen maßgeblichen Beitrag zur Friedenssicherung und europäischen Integration an der Basis, sagte Alexandra Menet während der Würdigung. Für Gudrun Weise ein sehr emotionaler Moment.
3: Also Frau Menet hat es ja auch alles in Worten ausgedrückt in ihrer Rede. Ich war da sehr fasziniert davon, wie viel Stellenwert halt darin liegt, schon alleine das in Worte zu fassen, weil das sind ja mehrere Seiten Text gewesen, die sie für mich verlesen hat und ich könnte das nicht wiedergeben. Und die Medaille, okay, die sagt alles, aber die Worte sagen eigentlich mehr.
1: Auch im Jubiläumsjahr 2025, als die Städtepartnerschaft zwischen Brehna und Semo ihr 30-jähriges Bestehen feierte, zeigte sich, dass diese Verbindung tief in der Zivilgesellschaft verankert ist und aktiv gelebt wird. Zu diesem Erfolg hat Gudrun Weise durch ihren kontinuierlichen und verlässlichen Einsatz einen unschätzbaren Beitrag geleistet. Dabei war der Anfang ihrer ehrenamtlichen Arbeit in Sachen Städtepartnerschaft recht holprig.
3: Der Beginn war sehr interessant, weil keiner konnte Französisch. Und meine Kinder, die waren vierte, fünfte Klasse. Ulrike war, glaube ich, das erste oder zweite Jahr im Gymnasium gewesen und hatte Französisch gelernt. Und über sie haben wir eigentlich alles, was vorzutragen war in französischer Sprache, haben wir über Schüler geleistet. Also und dadurch sind auch die ersten Schüler dann nach Frankreich gefahren und hergekommen. Also das war. Und die Kinder, die damals halt mitgewirkt haben, die Vereinbarungen vorgelesen, vorher geübt, dass die Aussprache stimmt. Da war noch der hier Gigan draußen im Hotel, was jetzt Hotel Anhalt ist. Der mit Ulrike geübt hat, dass die Grammatik stimmt, dass alles stimmig ist. Das hat unser Bürgermeister nicht mal gewusst. Das ist dann alles, das waren die Freundinnen von meinen Kindern und die haben sich dann bei uns im Garten getroffen und haben Sketche einprobiert, was die Lehrerin mit ausgesucht hat. Und das war so der allererste Anfang. Und ich glaube, die meisten Kinder, die damals mitgewirkt haben, die haben alle irgendwas mit der französischen Sprache jetzt im Beruf zu tun oder leben im Ausland, wie meine Kinder ja auch.
1: Mit der Übergabe der Medaille für europäisches Engagement drückte Alexandra Menert ihren tiefen Dank und ihre Anerkennung für diesen vorbildlichen Einsatz aus, der die europäische Verständigung und die deutsch-französische Freundschaft nachhaltig gestärkt und bereichert hat. Die Rentnerin Gudrun Weise gibt allerdings die Organisation derartiger Zusammentreffen und Projekte schleichend ab. Denn mit ihren fast 70 Jahren ist sie reif für etwas mehr Ruhe im Alltag, wie sie selbst sagt.

Tagespflege und entscheiden sich erst dann für einen dauerhaften Umzug ins Pflegeheim, wenn ein eigenständiges Leben nicht mehr möglich ist. In der Magdeburger Einrichtung leben derzeit 185 Bewohner. Rund 30 weitere Plätze sind zurzeit frei. Die größte Herausforderung für die meisten Heime sei inzwischen nicht die Auslastung, sondern der Mangel an qualifizierten Arbeitskräften. In der Residenz am Hansapark ist die Personalsituation derzeit jedoch stabil. Deshalb konnten sich einige Mitarbeiter Zeit nehmen, um gemeinsam mit Helga Heyer ihren Ehrentag zu feiern. Auf dem Geburtstagstisch standen eine festliche Torte, Obst, belegte Brötchen sowie Kaffee für die Gäste und auf Wunsch auch ein Glas Sekt. An Helgas Seite saßen unter anderem ihre ehemalige Nachbarin und eine langjährige Freundin. Zudem saßen ebenfalls mit am Tisch Pflegekräfte, ihr Berufsbetreuer sowie Sandra Yvonne Stieger, welche stellvertretend für die Oberbürgermeisterin vor Ort war. Gemeinsam erinnerten sie sich an Erlebnisse mit der Jubilarin und kamen über viele Stationen ihres Lebens ins Gespräch. Dabei wurde auch deutlich, Helga Heyer war zweimal verheiratet, eigene Kinder hatte sie aber nicht. Dennoch ist sie von den Menschen umgeben, die sie schätzen und mit ihr eng verbunden sind. So hoffen sie alle, dass sie auch im kommenden Jahr wieder gemeinsam mit ihr Geburtstag feiern können.

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0: Am Freitagvormittag wird es wechselnd bewölkt mit wenig Sonne bei Temperaturen um 23 Grad. Der Mittag wird überwiegend stark bewölkt und es weht ein leichter Wind aus Nordwesten. Zum Abend hin werden Temperaturen bis 28 Grad erwartet bei wenig Sonne und Wolken. In der Nacht wird es regnen, Gewitter sind möglich und ein leichter Wind weht aus Süden. Am Samstag wird es wechselnd bewölkt bei Temperaturen um 20 Grad.
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2: Die Künste der Glasmanufaktur. Was steckt eigentlich dahinter? Die Glasmanufaktur Harzkristall in Derenburg ist ein Ort für Groß und Klein und für alle, die nicht nur die funkelnden Kunstfiguren aus Glas schätzen, sondern sich auch für deren Herstellung begeistern können. Täglich finden hier für Besucher von 10 bis 16 Uhr Führungen durch eine der letzten noch produzierenden Mundglashütten statt. In dieser wird der Herstellungsprozess genauestens erklärt und so manch interessanter Fakt über die Geschichte der Manufaktur in Erfahrung gebracht.

0: gebracht. Das Glas ist eines der ältesten vom Mensch geschaffenen Rohstoffe und wurde bereits im antiken Ägypten hergestellt. Die Geschichte von der Kunst des Glasblasens geht folglich auch in Europa sehr weit zurück.
1: In Europa ist es schon über 500 Jahre. Die Entwicklung entstand im böhmischen Raum, in der heutigen Tschechei und im Erzgebirge in Deutschland, ne? Und das waren die sogenannten Waldglashütten. Da wohnen die Wälder sozusagen für die Feuerung der Öfen und für die Herstellung der Pottasche, die benötigt wurde, abgeholzt. Und das waren sogenannte Wanderhütten. Wenn der Wald abgeholzt war, ist die Hütte weitergereist. Ne? So war die Entwicklung.
0: Mit Vorsicht wird das Glas an einem langen Stab befestigt, in den über 1000 Grad heißen Schmelzofen gehalten. Ist die gewünschte Temperatur erstmal erreicht, geht es um das Formen und Aufblasen der Glaskugel. Es ist ein Handwerk, welches viel Geschick und ein gutes Augenmerk vom Glasmacher einfordert.
1: Der Beruf ist ein sehr kreativer Beruf, natürlich auch ein anstrengender und handwerklicher Beruf, wo jetzt alles miteinander vereint ist. Wer jetzt den Beruf ergreifen möchte, müsste eine Mordsgeduld haben, weil manche Produkte muss man jahrelang trainieren, ehe das überhaupt gelingt. Und wer will dann schon am Ofen, im Sommer bei 30 Grad am Ofen stehen, ne? Und von daher ist das eigentlich eine sehr hohe Auslese bei den Lehrlingen. Wir können sagen, im Durchschnitt von 40 Lehrlingen wären 10 gut.
2: Vielleicht können Sie mal ganz kurz erklären, wie viele Schritte zu so einem Produkt dazugehören.
1: Es kommt immer darauf an, was das für ein Produkt ist und wie groß das Produkt ist. Kleine Produkte kann man über die Glasmacherpfeife sofort verarbeiten. Die sogenannten Doskugeln, die holt man in einen Tropfen Glas aus dem Ofen und kann die dann sofort verarbeiten. Die großen Produkte benötigen immer eine Vorform, womit man jetzt ein kleines Köbel herstellt, die dann die Endmasse tragen soll. Und so hat jedes Produkt spezifische Vorbereitungen.
2: Wie ärgerlich ist das, wenn man an einem ganz, ganz großen Stück sitzt und im allerletzten Schritt merkt man, das wird nichts.
1: Das ist immer sehr ärgerlich, aber wie ich schon erwähnte, da spielt die Geduld eine unheimlich große Rolle. Wer dort dann aufgibt, selbst nach 10 Jahren können große Stücken daneben gehen, wer dort dann aufgibt und alles hinschmeißt, der sollte den Beruf nicht ergreifen und auch nicht weitermachen. Man muss sich festbeißen und man muss trotzdem weitermachen. Man muss sich immer sagen, tagtäglich, das nächste wird besser.
0: Neben den fertigen Produkten wie den dekorativen Glastieren oder den kunstvoll geschmückten Vasen produziert die Glasmanufaktur Harzkristall außerdem qualitativ hochwertiges Rohglas. Seit Juli letzten Jahres steht hier die neue Schmelzwanne, mit deren Hilfe winzige Glasnuggets für die Wiederschmelze in den Glasöfen hergestellt werden können.
1: Hier werden jetzt die sogenannten Nuggets hergestellt in der neuen Wanne. Dort werden jetzt sozusagen die Rohstoffe eingelegt und aus den Rohstoffen direkt das Glas geschmolzen bei einer Temperatur von über 1300 Grad. Und diese Nuggets, die verwenden wir in unseren Arbeitsofen, in den Showofen wieder. Die schmelzen wir dort wieder ein und verarbeiten diese. Natürlich werden dann die überschüssigen Nuggets auch verkauft weltweit und so kann man jetzt mit der Herstellung des Showglases, weil das ein ganz spezielles Glas ist, das muss ja diese vielen Farben vertragen, kann man dann auch damit noch Verkauf tätigen und die Glasindustrie am Laufen halten.
2: Akzeptieren denn die Kunden auch die Preise oder sagen dann viele, ach nö, das kaufe ich aus China, ist billiger?
1: Es war eine Trendsituation, dass billig eingekauft wurde. Natürlich auch durch das Verhältnis in der Bevölkerung, dass viele nicht viel verdient haben. Ne? Und nun haben wir aber, wir beobachten eine Entwicklung und deswegen geben wir auch mit den Führungen uns so eine Mühe. Wir sehen eine Entwicklung, dass die Menschen wieder die Handarbeit mehr schätzen und nicht mehr die Massenware wollen. Und die Leute, die hier aus den Führungen rausgehen, sehen das Glas auch wieder mit anderen Augen, weil sie die Öfen sehen, die betrieben werden. Und die Öfen sind die größten Kostenfaktor bei der Glasherstellung. Der Rest, was nur ein kleiner Prozentanteil ist, sind die Farben und das Glas und die Rohstoffe.

Rohstoffe selbst. Ne? Aber der Hauptkostenfaktor sind die Öfen. Der Ofen, der schluckt tagtäglich, können Sie sich vorstellen, rund um die Uhr um die 300 Euro nur Gas. Ne? Und das tagtäglich, ohne Unterbrechung. Würden wir den Ofen ausmachen wollen, müssten wir ihn 14 Tage runterfahren. Wenn wir ihn wieder anmachen, müssen wir ihn wieder 14 Tage hochfahren. Das frisst mehr Energie, als wenn er durchläuft. Und deswegen laufen die Öfen immer rund um die Uhr. Feiertage, Wochenenden, immer. Für die Branche würde ich mir wünschen, dass der Trend, dass die Menschen das Glas mehr schätzen und auch wieder das deutsche Glas und das deutsche Handwerk unterstützen mit ihren Einkäufen. Das würde ich mir am meisten wünschen. Und natürlich wünsche ich mir am allermeisten, dass dieser Beruf nicht ausstirbt. Der Trend ist nämlich sehr mager. Wir haben die letzten 5 Jahre pro Jahr in ganz Deutschland 2 Lehrlinge. Ne? Und das ist viel zu wenig, um dieses alte Handwerk, was Jahrtausende schon alt ist, am Leben zu erhalten.

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0: Am Freitagvormittag wird es wechselnd bewölkt mit wenig Sonne bei Temperaturen um 23 Grad. Der Mittag wird überwiegend stark bewölkt und es weht ein leichter Wind aus Nordwesten. Zum Abend hin werden Temperaturen bis 28 Grad erwartet bei wenig Sonne und Wolken. In der Nacht wird es regnen, Gewitter sind möglich und ein leichter Wind weht aus Süden. Am Samstag wird es wechselnd bewölkt bei Temperaturen um 20 Grad.
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3: Bei einer Verkehrskontrolle in Wernigerode hat die Polizei am Samstagmorgen einen 43-jährigen Fahrer eines Elektrokleinfahrzeugs gestoppt. Dabei stellten die Beamten fest, dass für das Fahrzeug keine Haftpflichtversicherung bestand, die Weiterfahrt wurde untersagt und ein Strafverfahren eingeleitet. Auch in Halberstadt stellte die Polizei am Freitagnachmittag einen Verstoß gegen das Pflichtversicherungsgesetz fest. Bei einer Kontrolle in der Finkestraße wurde ein 36-jähriger Fahrer eines Opel Corsas überprüft und dabei stellte sich heraus, dass das Fahrzeug nicht haftpflichtversichert war. Die Beamten untersagten die Weiterfahrt und leiteten ein Strafverfahren ein. An der Kreuzung der Bundesstraßen 81 und 245 bei Groß-Quenstedt sind am Samstagmittag zwei Menschen bei einem Verkehrsunfall leicht verletzt worden. Ein 19-jähriger Skoda-Fahrer wollte auf die B81 in Richtung Magdeburg abbiegen und übersah dabei einen gegenkommenden Opel. Bei dem Zusammenstoß wurden die 42-jährige Beifahrerin im Opel sowie der Unfallverursacher leicht verletzt. Der Sachschaden wird auf rund 5.000 Euro geschätzt. Beide Fahrzeuge mussten abgeschleppt werden. Auf der Bundesstraße 27 zwischen Elbingerode und Rübeland zu einem Auffahrunfall gekommen. Ein 34-jähriger VW-Fahrer wollte nach links auf ein Grundstück abbiegen. Der nachfolgende 71-jährige Fahrer eines Skodas erkannte das Manöver zu spät und fuhr auf. Verletzt wurde niemand. Der entstandene Sachschaden beträgt nach ersten Schätzungen 7.000 Euro.

0: Hochgeschwindigkeitsparcours. Der 24. Mountainbike-Marathon in Biesenrode.
1: Viele fleißige Hände haben auch im Vorfeld des nunmehr 24. Mountainbike-Marathons in Biesenrode dafür gesorgt, dass an beiden Veranstaltungstagen alles gut läuft. Vor allem, weil neben dem Marathon über 32, 64 oder 96 Kilometer weitere Wettbewerbe angeboten werden. So sind das Bergzeitfahren, der Schwertlauf und das Kids Race zu festen Größen geworden. Obendrauf kam in diesem Jahr noch ein Juniorrennen für die Altersklassen U9 bis U13. Das alles will erst einmal geschultert werden. Eigentlich aus Bad Harzburg kommend, engagiert sich zum Beispiel Moderator Axel seit Jahren aktiv für das Rennen in Biesenrode.
2: Wie sieht's denn aus heute? Heute ist nochmal Biesenrode, Marathon 24 Mal, nächstes Jahr Jubiläum, 25 Jahre. Wir sind sehr erfolgreich unterwegs. Gestern im Schwertlauf fast 80 Starter gehabt. Also wir rechnen nächstes Jahr beim Laufen schon mal mit mehr als 100 Startern. Also wird diese Sequenz hier im Wochenende auch nochmal immer größer werden. Wir wollen auch das Kinderrennen wieder neu eröffnen. Dieses Jahr waren es ein bisschen wenig, weil der Rookies Cup weitergezogen ist. Wir müssen einen eigenen Cup aufbauen. Aber auch das war sehr erfolgreich. Bergzeitfahren, über 10 Fahrer mehr wie letztes Jahr. Also alles ist im aufsteigenden Ast. Wir freuen uns sehr. Wir hoffen, dass es heute nicht mehr regnet, dass es kein Gewitter gibt und dass wir die Veranstaltung gut zu Ende bringen. Und bitte dran denken, nächstes Jahr 25-jähriges, große Party hier. Nochmal ein paar Gimmicks in der Strecke drin, das weiß ich schon. Ich will nur nichts verraten, keine Voraussagen machen, aber es wird sich auch da abfahrtstechnisch speziell nochmal ein bisschen was ändern. Und ansonsten richtig auf dem Platz, richtig was los. Also wir sehen uns nächstes Jahr auf jeden Fall wieder, aber jetzt erstmal dieses Jahr und Feuer frei.
1: Und tatsächlich lag irgendwie ein Gewitter in der Luft, wovon auch der ungewöhnlich

0: Jörg Wind an diesem Morgen zeugte. Christian Schalk, auch schon viele Jahre Unterstützer der Veranstaltung in Wiesenrode,
1: guten Morgen,
0: begrüßte nicht nur freundlich die Gäste, sondern musste sich auch darum kümmern, dass sich sein zähes Einlaufzelt nicht selbstständig macht.
1: Jetzt muss alles gesichert werden bei dem Wind, ja?
2: Ganz schön Wind heute, ja. Hast du vielleicht schon Probleme haben, auch im Mai?
1: Nein.
2: Ja, nicht so?
1: Also die Wege sind alle frei und die Bäume sind auch so weit, dass man nicht im Dickicht fahren.
0: Und dann ging es Schlag auf Schlag. Mit je 10 Minuten Abstand schickte Axel die über 150 Damen und Herren auf die von ihnen gewählte Strecke. Neben den 32, 64 und 96 Kilometern war es auch wieder möglich, eine Runde mit dem E-Bike zu absolvieren oder die 16 Kilometer Schnupperrunde zu fahren. Eine Wertung und die Absicherung durch Streckenposten war auf allen Distanzen gegeben. Dabei muss erwähnt werden, dass die 32 Kilometer Runde mit 80 Startern die beliebteste war. Auch fast alle Lokalmatadoren vom Wiesenröder Mountainbike-Verein waren in dieser Gruppe zu finden. Mindestens einer von ihnen fehlte jedoch.
3: Wie oft bist du hier mitgefahren?
4: Ich glaube 20 Mal.
3: So, dieses Jahr wirst du gar nicht mitfahren, warum nicht?
4: Nein, weil ich eine Rippenprellung habe.
3: Auch Rentner fallen mal hin, oder?
4: Auch Rentner fallen mal hin, wahrscheinlich mehr als andere. Das wird dies Jahr nichts.
3: Ist klar, das tut ja, dir auch weh, ja?
4: Ja, ja.
3: Was fährst du hier gerade? Das ist doch ein E-Bike.
4: Das ist mein E-Bike. Wenn, dann fahren wir immer noch E-Bike.
3: Ja. Naja, ist doch gut.
0: Wie hier, wo die Fahrer die Wiesenröder Dorfstraße kreuzten, feuerten an vielen Stellen im Dorf wieder radbegeisterte Zuschauer die Aktiven lautstark an. Für die hieß es jetzt aber aufs Gelände konzentrieren und Kräfte einteilen. Denn wie heißt es in einem alten Bikerspruch, wo der Asphalt endet, beginnt das Abenteuer.

0: Das Rennen lief perfekt. Doch ein Blick zum Himmel verhieß nichts Gutes, obwohl man sich beim gut gebuchten Kids Race davon zunächst nicht beeindrucken ließ.
1: So, Hannes, wir wollen. Bist du fertig? Gut, auf die Plätze, fertig, los!
2: Hannes. Komm, Hannes!
3: Jawohl, komm, geht alles! Hopp, hopp, hopp, hopp, hopp, hopp, hopp!
4: Viele Anmeldungen, auch viele kleine Kinder, die auch viel Spaß daran haben. Und zwar die kleine Runde mitfahren, aber ihren Enthusiasmus reinbringen. Und das macht uns eigentlich viel Spaß, dass die Teilnahme sehr gut ist. Und das war auch so weiterbleibt. Das finde ich gut.
0: Als nächster machte sich Hendrik für das Kids Race bereit. Doch sein Start musste verschoben werden, da sich zunächst ein kurzes, aber heftiges Gewitter über Biesenrode entlud. Auch die kleine Ida hatte das Gewitter abgewartet und begab sich nun auf den Parcours. Doch inzwischen war es Mittag geworden und die Feuerwehr Biscarbon servierte wie in jedem Jahr neben gegrilltem das Bikeressen schlechthin: Nudeln mit roter Soße.
5: Ja, weiter geht's hier, nicht einschlafen, wir sind ja nicht im Schlafwarenabteil. Naja. Die Jungs, die haben sich verdient. Bitteschön.
6: Mmh, lecker.
5: Danke.
0: Und während die Siegerehrung vorbereitet wurde, verkürzten die Wuppertal-Tänzer die Wartezeit darauf.

0: Applaus, Applaus.
1: Die Damen und Herren Sieger, unter denen sich auch wieder einige vom Biesenröder Mountainbike-Verein befanden, konnten wieder den obligatorischen Pokal und eine Siegertüte mit gut brauchbaren Dingen für jeden Radfahrer mit nach Hause nehmen. Die Ehrungen fanden wieder in 7 Altersgruppen statt, von U15 bis Senioren 3, jeweils in männlich und weiblich getrennt. Da hatten Moderator Axel und seine Helfer vom Verein ganz schön zu tun. Einer der jüngsten Herren auf dem Podium war dabei Max Leo Walinski aus Biesenrode, der in der Kategorie U15 startete. Zu den ältesten Damen gehörte die mittlerweile 64-jährige Helga Radke, Leichtathletik-Weltmeisterin und deutsche Rekordhalterin im Dreisprung. Sie ist schon seit vielen Jahren beim Biesenröder Mountainbike-Marathon präsent.

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0: Am Freitagvormittag wird es wechselnd bewölkt mit wenig Sonne bei Temperaturen um 23 Grad. Der Mittag wird überwiegend stark bewölkt und es weht ein leichter Wind aus Nordwesten. Zum Abend hin werden Temperaturen bis 28 Grad erwartet bei wenig Sonne und Wolken. In der Nacht wird es regnen, Gewitter sind möglich und ein leichter Wind weht aus Süden. Am Samstag wird es wechselnd bewölkt bei Temperaturen um 20 Grad.
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3: Bei einer Verkehrskontrolle in Wernigerode hat die Polizei am Samstagmorgen einen 43-jährigen Fahrer eines Elektrokleinfahrzeugs gestoppt. Dabei stellten die Beamten fest, dass für das Fahrzeug keine Haftpflichtversicherung bestand, die Weiterfahrt wurde untersagt und ein Strafverfahren eingeleitet. Auch in Halberstadt stellte die Polizei am Freitagnachmittag einen Verstoß gegen das Pflichtversicherungsgesetz fest. Bei einer Kontrolle in der Finkestraße wurde ein 36-jähriger Fahrer eines Opel Corsas überprüft und dabei stellte sich heraus, dass das Fahrzeug nicht haftpflichtversichert war. Die Beamten untersagten die Weiterfahrt und leiteten ein Strafverfahren ein. An der Kreuzung der Bundesstraßen 81 und 245 bei Groß-Quenstedt sind am Samstagmittag zwei Menschen bei einem Verkehrsunfall leicht verletzt worden. Ein 19-jähriger Skoda-Fahrer wollte auf die B81 in Richtung Magdeburg abbiegen und übersah dabei einen gegenkommenden Opel. Bei dem Zusammenstoß wurden die 42-jährige Beifahrerin im Opel sowie der Unfallverursacher leicht verletzt. Der Sachschaden wird auf rund 5.000 Euro geschätzt. Beide Fahrzeuge mussten abgeschleppt werden. Auf der Bundesstraße 27 zwischen Elbingerode und Rübeland zu einem Auffahrunfall gekommen. Ein 34-jähriger VW-Fahrer wollte nach links auf ein Grundstück abbiegen. Der nachfolgende 71-jährige Fahrer eines Skodas erkannte das Manöver zu spät und fuhr auf. Verletzt wurde niemand. Der entstandene Sachschaden beträgt nach ersten Schätzungen 7.000 Euro.
4: Auszeichnung für Engagement in der Städtepartnerschaft.
5: In einer feierlichen Zeremonie zeichnete kürzlich die Europaabgeordnete Alexandra Mehnert Gudrun Weise mit der Medaille für europäisches Engagement aus. Diese besondere Auszeichnung würdigt den jahrzehntelangen herausragenden Einsatz von Frau Weise und ihrer Mitstreiter, mit dem sie die Idee eines lebendigen und geeinigten Europas direkt an der Basis in der deutsch-französischen Städtepartnerschaft zwischen Sandersdorf-Brehna und der französischen Partnerstadt Semoux vorbildlich mitgestaltet hat.
6: Die EVP-Fraktion im Europäischen Parlament, da hat man die Möglichkeit als Abgeordneter für besonders verdiente Menschen, die sich in Europa im Ehrenamt verdient machen, eine Medaille zu übergeben. Und ich habe sie kennengelernt, ich glaube vor 2 Jahren war es, wo das Städtepartnerschaftstreffen hier in Brehna stattgefunden hat, war ich eingeladen. Und ich habe sie mit so viel Herzblut erlebt und sie macht das so mitreißend, wie sie diese Städtepartnerschaft auch lebt. Und habe ich mich über sie erkundigt, habe gehört, dass sie das seit 30 Jahren macht und bin über die 2 Jahre bis jetzt so in diese Geschichte auch reingewachsen, um auch ihre Verdienste da kennengelernt zu haben und es einschätzen zu können und habe gedacht, das wäre genau die richtige Persönlichkeit für diese Medaille. Also die Europamedaille ist dafür gedacht, dass man wirklich vor Ort Leute aussucht, die das ehrenamtlich leben, Europa leben und das in einer herausragender Weise. Also nicht diejenigen, die das sowieso auch berufsmäßig oder immer machen, sondern Leute, die wirklich ehrenamtlich vor Ort sagen, ich habe mich da einer bestimmten Idee oder einer bestimmten Aufgabe wirklich verschrieben, mein Herz brennt dafür und die das auch in die Breite tragen und das herausragend machen. Und da ist Frau Weise die beste Vertreterin für.
5: Im Beisein des Landtagsabgeordneten Lars-Jörn Zimmer und der Bürgermeisterin Steffi Süsker trug sich Gudrun Weise im Anschluss in das Goldene Buch der Stadt Brehna ein. Seit dem Bestehen der Partnerschaft im Jahr 1995 war Gudrun Weise eine der tragenden Säulen und prägte diesen kommunalen Austausch ununterbrochen mit außergewöhnlichem persönlichem Einsatz. Durch die von ihr organisierten und begleiteten Jugendbegegnungen, Schulprojekte, Vereinsfahrten und kulturellen Austauschmaßnahmen hat sie nicht nur unzählige persönliche Begegnungen ermöglicht, sondern auch belastbare und tiefe Verbindungen zwischen den Bürgern beider Städte und Länder geschaffen und gelebt.
7: Ja, ich glaube, Gudrun Weise steht wie kaum jemand anders, nicht nur in Brena und nicht nur in Sandersdorf-Brena, sondern insgesamt auch in Anhalt-Bitterfeld und im gesamten Land Sachsen-Anhalt für eine gelebte Partnerschaft, für wirklich Jahre, Jahrzehnte partnerschaftlicher Beziehungen zwischen Sachsen-Anhalt und der Region Centre in Frankreich und hier im Speziellen zwischen Brena und Samwer. Das lebt sie wie kaum ein anderer und deswegen sind alle Auszeichnungen über die vielen Jahrzehnte mehr als verdient.
5: Besonderer Dank galt mit ihrem Wirken für die junge Generation. Durch diese Begegnung vermittelt sie europäische Werte wie Offenheit, Respekt, Toleranz und gegenseitiges Verständnis und leistete damit einen maßgeblichen Beitrag zur Friedenssicherung und europäischen Integration an der Basis, sagte Alexandra Mienert während der Würdigung. Für Gudrun Weise ein sehr emotionaler Moment.
8: Also Frau Mienert hat es ja auch alles in Worten ausgedrückt in ihrer Rede. Ich war da sehr fasziniert davon, wie viel Stellenwert halt darin liegt, schon alleine das in Worte zu fassen, weil das sind ja mehrere Seiten Text gewesen, die sie für mich verlesen hat und ich könnte das nicht wiedergeben. Und die Medaille, okay, die sagt alles, aber die Worte sagen eigentlich mehr.
5: Auch im Jubiläumsjahr 2025, als die Städtepartnerschaft zwischen Brena und Semo ihr 30-jähriges Bestehen feierte, zeigte sich, dass diese Verbindung tief in der Zivilgesellschaft verankert ist und aktiv gelebt wird. Zu diesem Erfolg hat Gudrun Weise durch ihren kontinuierlichen und verlässlichen Einsatz einen unschätzbaren Beitrag geleistet. Dabei war der Anfang ihrer ehrenamtlichen Arbeit in Sachen Städtepartnerschaft recht holprig.
8: Der Beginn war sehr interessant, weil keiner konnte Französisch. Und meine Kinder, die waren 4., 5. Klasse. Ulrike war, glaube ich, das 1. oder 2. Jahr im Gymnasium gewesen und hatte Französisch gelernt. Und über sie haben wir eigentlich alles, was vorzutragen war in französischer Sprache, haben wir über Schüler geleistet. Also und dadurch sind auch die ersten Schüler dann nach Frankreich gefahren und hergekommen. Also das war. Und die Kinder, die damals halt mitgewirkt haben, die Vereinbarung vorgelesen, vorher geübt, dass die Aussprache stimmt. Da war noch der Gigant draußen im Hotel, was jetzt Hotel Anhalt ist. Der mit Ulrike geübt hat, dass die Grammatik stimmt, dass alles stimmig ist. Das hat unser Bürgermeister nicht mal gewusst. Das ist dann alles, das waren die Freundinnen von meinen Kindern und die haben sich dann bei uns im Garten getroffen und haben Sketche einprobiert, was die Lehrerin mit ausgesucht hat. Und das war so der allererste Anfang. Und ich glaube, die meisten Kinder, die damals mitgewirkt haben, die haben alle irgendwas mit der französischen Sprache jetzt im Beruf zu tun oder leben im Ausland, wie meine Kinder ja auch.
5: Mit der Übergabe der Medaille für europäisches Engagement drückte Alexandra Mehnert ihren tiefen Dank und ihre Anerkennung für diesen vorbildlichen Einsatz aus, der die europäische Verständigung und die deutsch-französische Freundschaft nachhaltig gestärkt und bereichert hat. Die Rentnerin Gudrun Weise gibt allerdings die Organisation derartiger Zusammentreffen und Projekte schleichend ab. Denn mit ihren fast 70 Jahren ist sie reif für etwas mehr Ruhe im Alltag, wie sie selbst sagt.
0: Herzlichen Glückwunsch, 100. Geburtstag einer Seniorin.
9: Vergangenen Montag wurde im Pflegeheim Pro Senioren Magdeburg ein ganz besonderer Geburtstag gefeiert. Helga Heyer ist 100 Jahre alt geworden. Die Jubilarin war früher als Gemüseverkäuferin am Kroatenweg tätig. Arbeiten gehörte für sie lange selbstverständlich dazu. So tat sie es auch ein ganzes Jahr länger, als sie eigentlich gemusst hätte. Auch im hohen Alter blieb sie möglichst selbstständig. Denn erst mit 96 Jahren zog sie in die Seniorenresidenz ein. Nach Angaben der Mitarbeitenden ist das kein Einzelfall. Immer mehr ältere Menschen nutzen zunächst Angebote wie die Tagesvereinbarung.

sowie Kaffee für die Gäste und auf Wunsch auch ein Glas Sekt. An Helgas Seite saßen unter anderem ihre ehemalige Nachbarin und eine langjährige Freundin. Zudem saßen ebenfalls mit am Tisch Pflegekräfte, ihr Berufsbetreuer sowie Sandra Yvonne Stieger, welche stellvertretend für die Oberbürgermeisterin vor Ort war. Gemeinsam erinnerten sie sich an Erlebnisse mit der Jubilarin und kamen über viele Stationen ihres Lebens ins Gespräch. Dabei wurde auch deutlich, Helga Heyer war zweimal verheiratet, eigene Kinder hatte sie aber nicht. Dennoch ist sie von den Menschen umgeben, die sie schätzen und mit ihr eng verbunden sind. So hoffen sie alle, dass sie auch im kommenden Jahr wieder gemeinsam mit ihr Geburtstag feiern können.

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0: Am Freitagvormittag wird es wechselnd bewölkt mit wenig Sonne bei Temperaturen um 23 Grad. Der Mittag wird überwiegend stark bewölkt und es weht ein leichter Wind aus Nordwesten. Zum Abend hin werden Temperaturen bis 28 Grad erwartet bei wenig Sonne und Wolken. In der Nacht wird es regnen, Gewitter sind möglich und ein leichter Wind weht aus Süden. Am Samstag wird es wechselnd bewölkt bei Temperaturen um 20 Grad.
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2: Die Künste der Glasmanufaktur. Was steckt eigentlich dahinter? Die Glasmanufaktur Harzkristall in Derenburg ist ein Ort für Groß und Klein und für alle, die nicht nur die funkelnden Kunstfiguren aus Glas schätzen, sondern sich auch für deren Herstellung begeistern können. Täglich finden hier für Besucher von 10 bis 16 Uhr Führungen durch eine der letzten noch produzierenden Mundglashütten statt. In dieser wird der Herstellungsprozess genauestens erklärt und so manch interessanter Fakt über die Geschichte der Manufaktur in Erfahrung gebracht. Das Glas ist eines der ältesten vom Mensch geschaffenen Rohstoffe und wurde bereits im antiken Ägypten hergestellt. Die Geschichte von der Kunst des Glasblasens geht folglich auch in Europa sehr weit zurück.
3: In Europa ist es schon über 500 Jahre. Die Entwicklung entstand im böhmischen Raum, in der heutigen Tschechei und im Erzgebirge in Deutschland, ne?

0: Und das waren die sogenannten Waldglashütten. Da wohnen die Wälder sozusagen für die Feuerung der Öfen und für die Herstellung der Pottasche, die benötigt wurde, abgeholzt. Und das waren sogenannte Wanderhütten. Wenn der Wald abgeholzt war, ist die Hütte weitergereist. Ne? So war die Entwicklung.
1: Mit Vorsicht wird das Glas an einem langen Stab befestigt, in den über 1000 Grad heißen Schmelzofen gehalten. Ist die gewünschte Temperatur erstmal erreicht, geht es um das Formen und Aufblasen der Glaskugel. Es ist ein Handwerk, welches viel Geschick und ein gutes Augenmerk vom Glasmacher einfordert.
0: Der Beruf ist ein sehr kreativer Beruf, natürlich auch ein anstrengender und handwerklicher Beruf, wo jetzt alles miteinander vereint ist. Wer jetzt den Beruf ergreifen möchte, müsste eine Mordsgeduld haben, weil manche Produkte muss man jahrelang trainieren, ehe das überhaupt gelingt. Und wer will dann schon am Ofen, im Sommer bei 30 Grad am Ofen stehen, ne? Und von daher ist das eigentlich eine sehr hohe Auslese bei den Lehrlingen. Wir können sagen, im Durchschnitt von 40 Lehrlingen wären 10 gut.
2: Vielleicht können Sie mal ganz kurz erklären, wie viele Schritte zu so einem Produkt dazugehören.
0: Es kommt immer darauf an, was das für ein Produkt ist und wie groß das Produkt ist. Kleine Produkte kann man über die Glasmacherpfeife sofort verarbeiten. Die sogenannten Doskugeln, die holt man in einen Tropfen Glas aus dem Ofen und kann die dann sofort verarbeiten. Die großen Produkte benötigen immer eine Vorform, womit man jetzt ein kleines Köbel herstellt, die dann die Endmasse tragen soll. Und so hat jedes Produkt spezifische Vorbereitungen.
2: Wie ärgerlich ist das, wenn man an einem ganz, ganz großen Stück sitzt und im allerletzten Schritt merkt man, das wird nichts?
0: Das ist immer sehr ärgerlich, aber wie ich schon erwähnte, da spielt die Geduld eine unheimlich große Rolle. Wer dort dann aufgibt, selbst nach 10 Jahren können große Stücke daneben gehen, wer dort dann aufgibt und alles hinschmeißt, der sollte den Beruf nicht ergreifen und auch nicht weitermachen. Man muss sich festbeißen und man muss trotzdem weitermachen. Man muss sich immer sagen, tagtäglich, das nächste wird besser.
1: Neben den fertigen Produkten wie den dekorativen Glastieren oder den kunstvoll geschmückten Vasen produziert die Glasmanufaktur Harzkristall außerdem qualitativ hochwertiges Rohglas. Seit Juli letzten Jahres steht hier die neue Schmelzwanne, mit deren Hilfe winzige Glasnuggets für die Wiederschmelze in den Glasöfen hergestellt werden können.
0: Hier werden jetzt die sogenannten Nuggets hergestellt in der neuen Wanne. Dort werden jetzt sozusagen die Rohstoffe eingelegt und aus den Rohstoffen direkt das Glas geschmolzen bei einer Temperatur von über 1300 Grad. Und diese Nuggets, die verwenden wir in unseren Arbeitsofen, in den Showofen wieder. Die schmelzen wir dort wieder ein und verarbeiten diese. Natürlich werden dann die überschüssigen Nuggets auch verkauft weltweit. Und so kann man jetzt mit der Herstellung des Showglases, weil das ein ganz spezielles Glas ist, das muss ja diese vielen Farben vertragen, kann man dann auch damit noch Verkauf tätigen und die Glasindustrie am Laufen halten.
2: Akzeptieren denn die Kunden auch die Preise oder sagen dann viele, ach nö, das kaufe ich aus China, ist billiger?
0: Es war eine Trendsituation, dass billig eingekauft wurde. Natürlich auch durch das Verhältnis in der Bevölkerung, dass viele nicht viel verdient haben. Ne? Und nun haben wir aber, wir beobachten eine Entwicklung und deswegen geben wir auch mit den Führungen uns so eine Mühe. Wir sehen eine Entwicklung, dass die Menschen wieder die Handarbeit mehr schätzen und nicht mehr die Massenware wollen. Und die Leute, die hier aus den Führungen rausgehen, sehen das Glas auch wieder mit anderen Augen, weil sie die Öfen sehen, die betrieben werden. Und die Öfen sind die größten Kostenfaktor bei der Glasherstellung. Der Rest, was nur ein kleiner Prozentanteil ist, sind die Farben und das Glas und die Rohstoffe selbst. Aber der Hauptkostenfaktor sind die Öfen. Der Ofen, der schluckt tagtäglich, können Sie sich vorstellen, rund um die Uhr um die 300 Euro nur Gas. Und das tagtäglich, ohne Unterbrechung, würden wir den Ofen ausmachen wollen, müssten wir ihn 14 Tage runterfahren. Würden wir ihn wieder anmachen, müssten wir ihn wieder 14 Tage hochfahren. Das frisst mehr Energie, als wenn er durchläuft. Und deswegen laufen die Öfen immer rund um die Uhr. Feiertage, Wochenenden, immer. Für die Branche würde ich mir wünschen, dass der Trend dass die Menschen das Glas mehr schätzen und auch wieder das deutsche Glas und das deutsche Handwerk unterstützen mit ihren Einkäufen. Das würde ich mir am meisten wünschen. Und natürlich wünsche ich mir am allermeisten, dass dieser Beruf nicht ausstirbt. Der Trend ist nämlich sehr mager. Wir haben die letzten 5 Jahre pro Jahr in ganz Deutschland 2 Lehrlinge. Ne? Und das ist viel zu wenig, um dieses alte Handwerk, was Jahrtausende schon alt ist, am Leben zu erhalten.

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0: Am Freitagvormittag wird es wechselnd bewölkt mit wenig Sonne bei Temperaturen um 23 Grad. Der Mittag wird überwiegend stark bewölkt und es weht ein leichter Wind aus Nordwesten. Zum Abend hin werden Temperaturen bis 28 Grad erwartet bei wenig Sonne und Wolken. In der Nacht wird es regnen, Gewitter sind möglich und ein leichter Wind weht aus Süden. Am Samstag wird es wechselnd bewölkt bei Temperaturen um 20 Grad.
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3: Bei einer Verkehrskontrolle in Wernigerode hat die Polizei am Samstagmorgen einen 43-jährigen Fahrer eines Elektrokleinfahrzeugs gestoppt. Dabei stellten die Beamten fest, dass für das Fahrzeug keine Haftpflichtversicherung bestand, die Weiterfahrt wurde untersagt und ein Strafverfahren eingeleitet. Auch in Halberstadt stellte die Polizei am Freitagnachmittag einen Verstoß gegen das Pflichtversicherungsgesetz fest. Bei einer Kontrolle in der Finkestraße wurde ein 36-jähriger Fahrer eines Opel Corsas überprüft und dabei stellte sich heraus, dass das Fahrzeug nicht haftpflichtversichert war. Die Beamten untersagten die Weiterfahrt und leiteten ein Strafverfahren ein. An der Kreuzung der Bundesstraßen 81 und 245 bei Groß-Quenstedt sind am Samstagmittag zwei Menschen bei einem Verkehrsunfall leicht verletzt worden. Ein 19-jähriger Skoda-Fahrer wollte auf die B81 in Richtung Magdeburg abbiegen und übersah dabei einen gegenkommenden Opel. Bei dem Zusammenstoß wurden die 42-jährige Beifahrerin im Opel sowie der Unfallverursacher leicht verletzt. Der Sachschaden wird auf rund 5.000 Euro geschätzt. Beide Fahrzeuge mussten abgeschleppt werden. Auf der Bundesstraße 27 zwischen Elbingerode und Rübeland zu einem Auffahrunfall gekommen. Ein 34-jähriger VW-Fahrer wollte nach links auf ein Grundstück abbiegen. Der nachfolgende 71-jährige Fahrer eines Skodas erkannte das Manöver zu spät und fuhr auf. Verletzt wurde niemand. Der entstandene Sachschaden beträgt nach ersten Schätzungen 7.000 Euro.

0: Hochgeschwindigkeitsparcours. Der 24. Mountainbike-Marathon in Biesenrode.
1: Viele fleißige Hände haben auch im Vorfeld des nunmehr 24. Mountainbike-Marathons in Biesenrode dafür gesorgt, dass an beiden Veranstaltungstagen alles gut läuft. Vor allem, weil neben dem Marathon über 32, 64 oder 96 Kilometer weitere Wettbewerbe angeboten werden. So sind das Bergzeitfahren, der Schwertlauf und das Kids Race zu festen Größen geworden. Obendrauf kam in diesem Jahr noch ein Juniorrennen für die Altersklassen U9 bis U13. Das alles will erst einmal geschultert werden. Eigentlich aus Bad Harzburg kommend, engagiert sich zum Beispiel Moderator Axel seit Jahren aktiv für das Rennen in Biesenrode.
2: Wie sieht's denn aus heute? Heute ist mal Biesenrode, Marathon 24 Mal, nächstes Jahr Jubiläum, 25 Jahre. Wir sind sehr erfolgreich unterwegs. Gestern im Schwertlauf fast 80 Starter gehabt. Also wir rechnen nächstes Jahr beim Laufen schon mal mit mehr als 100 Startern. Also wird diese Sequenz hier im Wochenende auch noch mal immer größer werden. Wir wollen auch das Kinderrennen wieder neu eröffnen. Dieses Jahr waren es ein bisschen wenig, weil der Rookies Cup weitergezogen ist. Wir müssen einen eigenen Cup aufbauen. Aber auch das war sehr erfolgreich. Bergzeitfahren, über 10 Fahrer mehr wie letztes Jahr. Also alles ist im aufsteigenden Ast. Wir freuen uns ja. Wir hoffen, dass es heute nicht mehr regnet, dass es kein Gewitter gibt und dass wir die Veranstaltung gut zu Ende bringen. Und bitte dran denken, nächstes Jahr 25-jähriges, große Party hier. Nochmal ein paar Gimmicks in der Strecke drin, das weiß ich schon. Ich will nur nichts verraten, keine Voraussagen machen, aber es wird sich auch da abfahrtstechnisch speziell nochmal ein bisschen was ändern. Und ansonsten richtig auf dem Platz, richtig was los. Also wir sehen uns nächstes Jahr auf jeden Fall wieder, aber jetzt erstmal dieses Jahr und Feuer frei.
1: Und tatsächlich lag irgendwie ein Gewitter in der Luft, wovon auch der ungewöhnlich starke Wind an diesem Morgen zeugte. Christian Schalk, auch schon viele Jahre Unterstützer der Veranstaltung in Biesenrode.
3: Guten Morgen.
1: Begrüßte nicht nur freundlich die Gäste, sondern musste sich auch darum kümmern, dass sich sein zähes Einlaufzelt nicht selbstständig macht.
3: Jetzt muss alles gesichert werden bei dem Wind, ja?
4: Ganz schön Wind heute, ja. Kannst du vielleicht schon Probleme haben, auch im Wald?
3: Nein.
4: Ja, nicht so?
3: Also die Wege sind alle frei und die Bäume sind auch so weit, dass man nicht im Dickicht fahren.
1: Und dann ging es Schlag auf Schlag. Mit je 10 Minuten Abstand schickte Axel die über 150 Damen

0: und Herren auf die von ihnen gewählte Strecke. Neben den 32, 64 und 96 Kilometern war es auch wieder möglich, eine Runde mit dem E-Bike zu absolvieren oder die 16 Kilometer Schnupperrunde zu fahren. Eine Wertung und die Absicherung durch Streckenposten war auf allen Distanzen gegeben. Dabei muss erwähnt werden, dass die 32 Kilometer Runde mit 80 Startern die beliebteste war. Auch fast alle Lokalmatadoren vom Wiesenröder Mountainbike Verein waren in dieser Gruppe zu finden. Mindestens einer von ihnen fehlte jedoch.
1: Wie oft bist du hier mitgefahren?
2: Ich glaube 20 Mal.
1: So, dieses Jahr willst du gar nicht mitfahren, warum nicht?
2: Nein, weil ich eine Rippenprellung habe.
1: Und auch Rentner fallen mal hin, oder?
2: Auch Rentner fallen mal hin, wahrscheinlich mehr als andere. Und das wird dies Jahr nichts.
1: Ist klar, das tut ja auch weh, ja?
2: Ja, ja.
1: Was fährst du ja gerade? Das ist doch ein E-Bike.
2: Das ist mein E-Bike. Wenn, dann fahren wir immer noch E-Bike.
1: Ja. Naja, ist doch gut.
0: Wie hier, wo die Fahrer die Biesenröder Dorfstraße kreuzten, feuerten an vielen Stellen im Dorf wieder radbegeisterte Zuschauer die Aktiven lautstark an. Für die hieß es jetzt aber aufs Gelände konzentrieren und Kräfte einteilen. Denn wie heißt es in einem alten Bikerspruch, wo der Asphalt endet, beginnt das Abenteuer.

0: Das Rennen lief perfekt. Doch ein Blick zum Himmel verhieß nichts Gutes, obwohl man sich beim gut gebuchten Kids Race davon zunächst nicht beeindrucken ließ.
1: So, Hannes, wir wollen. Bist du fertig? Gut, auf die Plätze, fertig, los!
2: Hannes! Komm, Hannes!
3: Jawohl, das geht alles! Hopp, hopp, hopp, hopp, hopp, hopp, hopp, hopp!
4: Viele Anmeldungen, auch viele kleine Kinder, die auch viel Spaß daran haben. Und zwar die kleine Runde mitfahren, aber ihren Enthusiasmus reinbringen. Und das macht uns eigentlich viel Spaß, dass die Teilnahme sehr gut ist. Und das soll auch so weiterbleiben. Das finde ich gut.
0: Als nächster machte sich Hendrik für das Kids Race bereit. Doch sein Start musste verschoben werden, da sich zunächst ein kurzes, aber heftiges Gewitter über Biesenrode entlud.

0: Auch die kleine Ida hatte das Gewitter abgewartet und begab sich nun auf den Parcours. Doch inzwischen war es Mittag geworden und die Feuerwehr Biscarbon servierte wie in jedem Jahr neben gegrilltem das Bikeressen schlechthin. Nudeln mit roter Soße.
1: Ja, weiter geht's hier, nicht einschlafen, wir sind ja nicht im Schlafwarenabteil. Naja. Die Jungs, die haben sich's verdient. Bitteschön.
2: Mmh, lecker. Danke.
0: Und während die Siegerehrung vorbereitet wurde, verkürzten die Wipperthal-Tänzer die Wartezeit darauf.

0: Applaus, Applaus.
1: Die Damen und Herren Sieger, unter denen sich auch wieder einige vom Biesenröder Mountainbike Verein befanden, konnten wieder den obligatorischen Pokal und eine Siegertüte mit gut brauchbaren Dingen für jeden Radfahrer mit nach Hause nehmen. Die Ehrungen fanden wieder in 7 Altersgruppen statt, von U15 bis Senioren 3, jeweils in männlich und weiblich getrennt. Da hatten Moderator Axel und seine Helfer vom Verein ganz schön zu tun. Einer der jüngsten Herren auf dem Podium war dabei Max Leo Walinski aus Biesenrode, der in der Kategorie U15 startete. Zu den ältesten Damen gehörte die mittlerweile 64-jährige Helga Radke, Leichtathletik-Weltmeisterin und deutsche Rekordhalterin im Dreisprung. Sie ist schon seit vielen Jahren beim Biesenröder Mountainbike-Marathon präsent.

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Am Freitagvormittag wird es wechselnd bewölkt mit wenig Sonne bei Temperaturen um 23 Grad. Der Mittag wird überwiegend stark bewölkt und es weht ein leichter Wind aus Nordwesten. Zum Abend hin werden Temperaturen bis 28 Grad erwartet bei wenig Sonne und Wolken. In der Nacht wird es regnen, Gewitter sind möglich und ein leichter Wind weht aus Süden. Am Samstag wird es wechselnd bewölkt bei Temperaturen

0: Temperaturen um 20 Grad.
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3: Bei einer Verkehrskontrolle in Wernigerode hat die Polizei am Samstagmorgen einen 43-jährigen Fahrer eines Elektrokleinfahrzeugs gestoppt. Dabei stellten die Beamten fest, dass für das Fahrzeug keine Haftpflichtversicherung bestand, die Weiterfahrt wurde untersagt und ein Strafverfahren eingeleitet. Auch in Halberstadt stellte die Polizei am Freitagnachmittag einen Verstoß gegen das Pflichtversicherungsgesetz fest. Bei einer Kontrolle in der Finkestraße wurde ein 36-jähriger Fahrer eines Opel Corsas überprüft und dabei stellte sich heraus, dass das Fahrzeug nicht haftpflichtversichert war. Die Beamten untersagten die Weiterfahrt und leiteten ein Strafverfahren ein. An der Kreuzung der Bundesstraßen 81 und 245 bei Groß-Quenstedt sind am Samstagmittag zwei Menschen bei einem Verkehrsunfall leicht verletzt worden. Ein 19-jähriger Skoda-Fahrer wollte auf die B81 in Richtung Magdeburg abbiegen und übersah dabei einen gegenkommenden Opel. Bei dem Zusammenstoß wurden die 42-jährige Beifahrerin im Opel sowie der Unfallverursacher leicht verletzt. Der Sachschaden wird auf rund 5.000 Euro geschätzt. Beide Fahrzeuge mussten abgeschleppt werden. Auf der Bundesstraße 27 zwischen Elbingerode und Rübeland zu einem Auffahrunfall gekommen. Ein 34-jähriger VW-Fahrer wollte nach links auf ein Grundstück abbiegen. Der nachfolgende 71-jährige Fahrer eines Skodas erkannte das Manöver zu spät und fuhr auf. Verletzt wurde niemand. Der entstandene Sachschaden beträgt nach ersten Schätzungen 7.000 Euro.
4: Auszeichnung für Engagement in der Städtepartnerschaft.
5: In einer feierlichen Zeremonie zeichnete kürzlich die Europaabgeordnete Alexandra Mehnert Gudrun Weise mit der Medaille für europäisches Engagement aus. Diese besondere Auszeichnung würdigt den jahrzehntelangen herausragenden Einsatz von Frau Weise und ihrer Mitstreiter, mit dem sie die Idee eines lebendigen und geeinigten Europas direkt an der Basis in der deutsch-französischen Städtepartnerschaft zwischen Sandersdorf-Brehna und der französischen Partnerstadt Semo vorbildlich mitgestaltet hat.
6: Die EVP-Fraktion im Europäischen Parlament, da hat man die Möglichkeit als Abgeordneter für besonders verdiente Menschen, die sich im Europa im Ehrenamt verdient machen, eine Medaille zu übergeben. Und ich habe sie kennengelernt, ich glaube vor 2 Jahren war es, wo das Städtepartnerschaftstreffen hier im Brenner stattgefunden hat, war ich eingeladen. Und ich habe sie mit so viel Herzblut erlebt und sie macht das so mitreißend, wie sie diese Städtepartnerschaft auch lebt. Und da habe ich mich über sie erkundigt, habe gehört, dass sie das seit 30 Jahren macht und bin über die 2 Jahre bis jetzt so in diese Geschichte auch reingewachsen, um auch ihre Verdienste da kennengelernt zu haben und das einschätzen zu können und habe gedacht, das wäre genau die richtige Persönlichkeit für diese Medaille. Also die Europamedaille ist dafür gedacht, dass man wirklich vor Ort Leute aussucht, die das ehrenamtlich leben, Europa leben und das in einer herausragender Weise. Also nicht diejenigen, die das sowieso auch berufsmäßig oder immer machen, sondern Leute, die wirklich ehrenamtlich vor Ort sagen, ich habe mich da einer bestimmten Idee oder einer bestimmten Aufgabe wirklich verschrieben, mein Herz brennt dafür und die das auch in die Breite tragen und das herausragend machen. Und da ist Frau Weise die beste Vertreterin für.
5: Im Beisein des Landtagsabgeordneten Lars-Jörn Zimmer und der Bürgermeisterin Steffi Süska trug sich Gudrun Weise im Anschluss in das Goldene Buch der Stadt Brehna ein. Seit dem Bestehen der Partnerschaft im Jahr 1995 war Gudrun Weise eine der tragenden Säulen und prägte diesen kommunalen Austausch ununterbrochen mit außergewöhnlichem persönlichem Einsatz. Durch die von ihr organisierten und begleiteten Jugendbegegnungen, Schulprojekte, Vereinsfahrten und kulturellen Austauschmaßnahmen hat sie nicht nur unzählige persönliche Begegnungen ermöglicht, sondern auch belastbare und tiefe Verbindungen zwischen den Bürgern beider Städte und Länder geschaffen und gelebt.
7: Ja, ich glaube, Gudrun Weise steht wie kaum jemand anders, nicht nur in Brehna und nicht nur in Sandersdorf-Brehna, sondern insgesamt auch in Anhalt-Bitterfeld und im gesamten Land Sachsen-Anhalt für eine gelebte Partnerschaft, für wirklich, ja,

0: Jahre, Jahrzehnte partnerschaftlicher Beziehungen zwischen Sachsen-Anhalt und der Region Centre in Frankreich und hier im Speziellen zwischen Brenner und Samwer. Das lebt sie wie kaum ein anderer und deswegen sind alle Auszeichnungen über die vielen Jahrzehnte mehr als verdient.
1: Besonderer Dank galt mit ihrem Wirken für die junge Generation. Durch diese Begegnung vermittelt sie europäische Werte wie Offenheit, Respekt, Toleranz und gegenseitiges Verständnis und leistete damit einen maßgeblichen Beitrag zur Friedenssicherung und europäischen Integration an der Basis, sagte Alexandra Mehnert während der Würdigung. Für Gudrun Weise ein sehr emotionaler Moment.
2: Also Frau Mehnert hat es ja auch alles in Worten ausgedrückt in ihrer Rede. Ich war da sehr fasziniert davon, wie viel Stellenwert halt darin liegt, schon alleine das in Worte zu fassen, weil das sind ja mehrere Seiten Text gewesen, die sie für mich verlesen hat und ich könnte das nicht wiedergeben. Und die Medaille, okay, die sagt alles, aber die Worte sagen eigentlich mehr.
1: Auch im Jubiläumsjahr 2025, als die Städtepartnerschaft zwischen Brena und Semo ihr 30-jähriges Bestehen feierte, zeigte sich, dass diese Verbindung tief in der Zivilgesellschaft verankert ist und aktiv gelebt wird. Zu diesem Erfolg hat Gudrun Weise durch ihren kontinuierlichen und verlässlichen Einsatz einen unschätzbaren Beitrag geleistet. Dabei war der Anfang ihrer ehrenamtlichen Arbeit in Sachen Städtepartnerschaft recht holprig.
2: Der Beginn war sehr interessant, weil keiner konnte Französisch. Und meine Kinder, die waren vierte, fünfte Klasse. Ulrike war, glaube ich, das erste oder zweite Jahr im Gymnasium gewesen und hatte Französisch gelernt. Und über sie haben wir eigentlich alles, was vorzutragen war in französischer Sprache, haben wir über Schüler geleistet. Also und dadurch sind auch die ersten Schüler dann nach Frankreich gefahren und hergekommen. Also das war. Und die Kinder, die damals halt mitgewirkt haben, die Vereinbarung vorgelesen, vorher geübt, dass die Aussprache stimmt. Da war noch der hier Gigan draußen im Hotel, was jetzt Hotel Anhalt ist. Der mit Ulrike geübt hat, dass die Grammatik stimmt, dass alles stimmig ist. Das hat unser Bürgermeister nicht mal gewusst. Das ist dann alles, das waren die Freundinnen von meinen Kindern und die haben sich dann bei uns im Garten getroffen und haben Sketche einprobiert, was die Lehrerin mit ausgesucht hat. Und das war so der allererste Anfang. Und ich glaube, die meisten Kinder, die damals mitgewirkt haben, die haben alle irgendwas mit der französischen Sprache jetzt im Beruf zu tun oder leben im Ausland, wie meine Kinder ja auch.
1: Mit der Übergabe der Medaille für europäisches Engagement drückte Alexandra Mehnert ihren tiefen Dank und ihre Anerkennung für diesen vorbildlichen Einsatz aus, der die europäische Verständigung und die deutsch-französische Freundschaft nachhaltig gestärkt und bereichert hat. Die Rentnerin Gudrun Weise gibt allerdings die Organisation derartiger Zusammentreffen und Projekte schleichend ab. Denn mit ihren fast 70 Jahren ist sie reif für etwas mehr Ruhe im Alltag, wie sie selbst sagt.
3: Herzlichen Glückwunsch, 100. Geburtstag einer Seniorin.
4: Vergangenen Montag wurde im Pflegeheim Pro Senioren Magdeburg ein ganz besonderer Geburtstag gefeiert. Helga Heyer ist 100 Jahre alt geworden. Die Jubilarin war früher als Gemüseverkäuferin am Kroatenweg tätig. Arbeiten gehörte für sie lange selbstverständlich dazu. So tat sie es auch ein ganzes Jahr länger, als sie eigentlich gemusst hätte. Auch im hohen Alter blieb sie möglichst selbstständig. Denn erst mit 96 Jahren zog sie in die Seniorenresidenz ein. Nach Angaben der Mitarbeitenden ist das kein Einzelfall. Immer mehr ältere Menschen nutzen zunächst Angebote wie die Tagespflege und entscheiden sich erst dann für einen dauerhaften Umzug ins Pflegeheim, wenn ein eigenständiges Leben nicht mehr möglich ist. In der Magdeburger Einrichtung leben derzeit 185 Bewohner. Rund 30 weitere Plätze sind zurzeit frei. Die größte Herausforderung für die meisten Heime sei inzwischen nicht die Auslastung, sondern der Mangel an qualifizierten Arbeitskräften. In der Residenz am Hansapark ist die Personalsituation derzeit jedoch stabil. Deshalb konnten sich einige Mitarbeiter Zeit nehmen, um gemeinsam mit Helga Heyer ihren Ehrentag zu feiern. Auf dem Geburtstagstisch standen eine festliche Torte, Obst, belegte Brötchen

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0: Am Freitagvormittag wird es wechselnd bewölkt mit wenig Sonne bei Temperaturen um 23 Grad. Der Mittag wird überwiegend stark bewölkt und es weht ein leichter Wind aus Nordwesten. Zum Abend hin werden Temperaturen bis 28 Grad erwartet bei wenig Sonne und Wolken. In der Nacht wird es regnen, Gewitter sind möglich und ein leichter Wind weht aus Süden. Am Samstag wird es wechselnd bewölkt bei Temperaturen um 20 Grad.
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2: Die Künste der Glasmanufaktur. Was steckt eigentlich dahinter? Die Glasmanufaktur Harzkristall in Derenburg ist ein Ort für Groß und Klein und für alle, die nicht nur die funkelnden Kunstfiguren aus Glas schätzen, sondern sich auch für deren Herstellung begeistern können. Täglich finden hier für Besucher von 10 bis 16 Uhr Führungen durch eine der letzten noch produzierenden Mundglashütten statt. In dieser wird der Herstellungsprozess genauestens erklärt und so manch interessanter Fakt über die Geschichte der Manufaktur in Erfahrung gebracht. Das Glas ist eines der ältesten vom Mensch geschaffenen Rohstoffe und wurde bereits im antiken Ägypten hergestellt. Die Geschichte von der Kunst des Glasblasens geht folglich auch in Europa sehr weit zurück.
3: In Europa ist es schon über 500 Jahre. Die Entwicklung entstand im böhmischen Raum, in der heutigen Tschechei und im Erzgebirge in Deutschland, ne? Und das waren die sogenannten Waldglashütten. Da wohnen die Wälder sozusagen für die Feuerung der Öfen und für die Herstellung der Pottasche, die benötigt wurde, abgeholzt. Und das waren sogenannte Wanderhütten. Wenn der Wald abgeholzt war, ist die Hütte weitergereist. Ne? So war die Entwicklung.
2: Mit Vorsicht wird das Glas an einem langen Stab befestigt, in den über 1000 Grad heißen Schmelzofen gehalten. Ist die gewünschte Temperatur erstmal erreicht, geht es um das Vorgehen.

0: Schwingungsströmen und Aufblasen der Glaskugel. Es ist ein Handwerk, welches viel Geschick und ein gutes Augenmerk vom Glasmacher einfordert.
1: Der Beruf ist ein sehr kreativer Beruf, natürlich auch ein anstrengender und handwerklicher Beruf, wo jetzt alles miteinander vereint ist. Wer jetzt den Beruf ergreifen möchte, müsste eine Mordsgeduld haben, weil manche Produkte muss man jahrelang trainieren, ehe das überhaupt gelingt. Und wer will dann schon am Ofen, im Sommer bei 30 Grad am Ofen stehen, ne? Und von daher ist das eigentlich eine sehr hohe Auslese bei den Lehrlingen. Wir können sagen, im Durchschnitt von 40 Lehrlingen wären 10 gut.
2: Vielleicht können Sie mal ganz kurz erklären, wie viele Schritte zu so einem Produkt dazugehören.
1: Es kommt immer darauf an, was das für ein Produkt ist und wie groß das Produkt ist. Kleine Produkte kann man über die Glasmacherpfeife sofort verarbeiten. Die sogenannten Doskugeln, die holt man in einen Tropfen Glas aus dem Ofen und kann die dann sofort verarbeiten. Die großen Produkte benötigen immer eine Vorform, womit man jetzt ein kleines Köbel herstellt, die dann die Endmasse tragen soll. Und so hat jedes Produkt spezifische Vorbereitungen.
2: Wie ärgerlich ist das, wenn man an einem ganz, ganz großen Stück sitzt und im allerletzten Schritt merkt man, das wird nichts?
1: Das ist immer sehr ärgerlich, aber wie ich schon erwähnte, da spielt die Geduld eine unheimlich große Rolle. Wer dort dann aufgibt, selbst nach 10 Jahren können große Stücke daneben gehen, wer dort dann aufgibt und alles hinschmeißt, der sollte den Beruf nicht ergreifen und auch nicht weitermachen. Man muss sich festbeißen und man muss trotzdem weitermachen. Man muss sich immer sagen, tagtäglich, das nächste wird besser.
0: Neben den fertigen Produkten wie den dekorativen Glastieren oder den kunstvoll geschmückten Vasen produziert die Glasmanufaktur Harzkristall außerdem qualitativ hochwertiges Rohglas. Seit Juli letzten Jahres steht hier die neue Schmelzwanne, mit deren Hilfe winzige Glasnuggets für die Wiederschmelze in den Glasöfen hergestellt werden können.
1: Hier werden jetzt die sogenannten Nuggets hergestellt in der neuen Wanne. Dort werden jetzt sozusagen die Rohstoffe eingelegt und aus den Rohstoffen direkt das Glas geschmolzen bei einer Temperatur von über 1300 Grad. Und diese Nuggets, die verwenden wir in unseren Arbeitsofen, in den Showofen wieder. Die schmelzen wir dort wieder ein und verarbeiten diese. Natürlich werden dann die überschüssigen Nuggets auch verkauft weltweit. Und so kann man jetzt mit der Herstellung des Showglases, weil das ein ganz spezielles Glas ist, das muss ja diese vielen Farben vertragen, kann man dann auch damit noch Verkauf tätigen und die Glasindustrie am Laufen halten.
2: Akzeptieren denn die Kunden auch die Preise oder sagen dann viele, ach nö, das kaufe ich aus China, ist billiger?
1: Es war eine Trendsituation, dass billig eingekauft wurde. Natürlich auch durch das Verhältnis in der Bevölkerung, dass viele nicht viel verdient haben. Ne? Und nun haben wir aber, wir beobachten eine Entwicklung und deswegen geben wir auch mit den Führungen uns so eine Mühe. Wir sehen eine Entwicklung, dass die Menschen wieder die Handarbeit mehr schätzen und nicht mehr die Massenware wollen. Und die Leute, die hier aus den Führungen rausgehen, sehen das Glas auch wieder mit anderen Augen, weil sie die Öfen sehen, die betrieben werden. Und die Öfen sind die größten Kostenfaktor bei der Glasherstellung. Der Rest, was nur ein kleiner Prozentanteil ist, sind die Farben und das Glas und die Rohstoffe selbst. Aber der Hauptkostenfaktor sind die Öfen. Der Ofen, der schluckt tagtäglich, können Sie sich vorstellen, rund um die Uhr um die 300 Euro nur Gas. Und das tagtäglich, ohne Unterbrechung, würden wir den Ofen ausmachen wollen, müssten wir ihn 14 Tage runterfahren. Würden wir ihn wieder anmachen, müssten wir ihn wieder 14 Tage hochfahren. Das frisst mehr Energie, als wenn er durchläuft. Und deswegen laufen die Öfen immer rund um die Uhr. Feiertage, Wochenenden, immer. Für die Branche würde ich mir wünschen, dass der Trend, dass die Menschen das Glas mehr schätzen und auch wieder das deutsche Glas und das deutsche Handwerk unterstützen mit ihren Einkäufen. Das würde ich mir am meisten wünschen. Und natürlich wünsche ich mir am allermeisten, dass dieser Beruf nicht ausstirbt. Der Trend ist nämlich sehr mager. Wir haben die letzten 5 Jahre pro Jahr in ganz Deutschland 2 Lehrlinge. Und das ist viel zu wenig, um dieses alte Handwerk, was ja Tausende schon alt ist, am Leben zu erhalten.

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0: Am Freitagvormittag wird es wechselnd bewölkt mit wenig Sonne bei Temperaturen um 23 Grad. Der Mittag wird überwiegend stark bewölkt und es weht ein leichter Wind aus Nordwesten. Zum Abend hin werden Temperaturen bis 28 Grad erwartet bei wenig Sonne und Wolken. In der Nacht wird es regnen, Gewitter sind möglich und ein leichter Wind weht aus Süden. Am Samstag wird es wechselnd bewölkt bei Temperaturen um 20 Grad.
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3: Bei einer Verkehrskontrolle in Wernigerode hat die Polizei am Samstagmorgen einen 43-jährigen Fahrer eines Elektrokleinfahrzeugs gestoppt. Dabei stellten die Beamten fest, dass für das Fahrzeug keine Haftpflichtversicherung bestand, die Weiterfahrt wurde untersagt und ein Strafverfahren eingeleitet. Auch in Halberstadt stellte die Polizei am Freitagnachmittag einen Verstoß gegen das Pflichtversicherungsgesetz fest. Bei einer Kontrolle in der Finkestraße wurde ein 36-jähriger Fahrer eines Opel Corsas überprüft und dabei stellte sich heraus, dass das Fahrzeug nicht haftpflichtversichert war. Die Beamten untersagten die Weiterfahrt und leiteten ein Strafverfahren ein. An der Kreuzung der Bundesstraßen 81 und 245 bei Groß-Quenstedt sind am Samstagmittag zwei Menschen bei einem Verkehrsunfall leicht verletzt worden. Ein 19-jähriger Skoda-Fahrer wollte auf die B81 in Richtung Magdeburg abbiegen und übersah dabei einen gegenkommenden Opel. Bei dem Zusammenstoß wurden die 42-jährige Beifahrerin im Opel sowie der Unfallverursacher leicht verletzt. Der Sachschaden wird auf rund 5.000 Euro geschätzt. Beide Fahrzeuge mussten abgeschleppt werden. Auf der Bundesstraße 27 zwischen Elbingerode und Rübeland zu einem Auffahrunfall gekommen. Ein 34-jähriger VW-Fahrer wollte nach links auf ein Grundstück abbiegen. Der nachfolgende 71-jährige Fahrer eines Skodas erkannte das Manöver zu spät und fuhr auf. Verletzt wurde niemand. Der entstandene Sachschaden beträgt nach ersten Schätzungen 7.000 Euro.

0: Hochgeschwindigkeitsparcours. Der 24. Mountainbike-Marathon in Biesenrode.
1: Viele fleißige Hände haben auch im Vorfeld des nunmehr 24. Mountainbike-Marathons in Biesenrode dafür gesorgt, dass an beiden Veranstaltungstagen alles gut läuft. Vor allem, weil neben dem Marathon über 32, 64 oder 96 Kilometer weitere Wettbewerbe angeboten werden. So sind das Bergzeitfahren, der Schwertlauf und das Kids Race zu festen Größen geworden. Obendrauf kam in diesem Jahr noch ein Juniorrennen für die Altersklassen U9 bis U13. Das alles will erst einmal geschultert werden. Eigentlich aus Bad Harzburg kommend, engagiert sich zum Beispiel Moderator Axel seit Jahren aktiv für das Rennen in Biesenrode.
2: Wie sieht's denn aus heute? Heute ist mal Biesenrode, Marathon 24 Mal, nächstes Jahr Jubiläum, 25 Jahre. Wir sind sehr erfolgreich unterwegs. Gestern im Schwertlauf fast 80 Starter gehabt. Also wir rechnen nächstes Jahr beim Laufen schon mal mit mehr als 100 Startern. Also wird diese Sequenz hier im Wochenende auch noch mal immer größer werden. Wir wollen auch das Kinderrennen wieder neu eröffnen. Dieses Jahr waren es ein bisschen wenig, weil der Rookies Cup weitergezogen ist. Wir müssen einen eigenen Cup aufbauen. Aber auch das war sehr erfolgreich. Bergzeitfahren, über 10 Fahrer mehr wie letztes Jahr. Also alles ist im aufsteigenden Ast. Wir freuen uns sehr. Wir hoffen, dass es heute nicht mehr regnet, dass es kein Gewitter gibt und dass wir die Veranstaltung gut zu Ende bringen. Und bitte dran denken, nächstes Jahr 25-jähriges, große Party hier. Nochmal ein paar Gimmicks in der Strecke drin, das weiß ich schon. Ich will noch nichts verraten, keine Voraussagen machen, aber es wird sich auch da abfahrtstechnisch speziell nochmal ein bisschen was ändern. Und ansonsten richtig auf dem Platz, richtig was los. Also wir sehen uns nächstes Jahr auf jeden Fall wieder, aber jetzt erstmal dieses Jahr und Feuer frei.
1: Und tatsächlich lag irgendwie ein Gewitter in der Luft, wovon auch der ungewöhnlich starke Wind an diesem Morgen zeugte. Christian Schalk, auch schon viele Jahre Unterstützer der Veranstaltung in Biesenrode,
3: guten Morgen,
1: begrüßte nicht nur freundlich die Gäste, sondern musste sich auch darum kümmern, dass sich sein zähes Einlaufzelt nicht selbstständig macht.
3: Jetzt muss alles gesichert werden bei dem Wind, ja?
4: Ganz schön Wind heute, ja. Hattest du vielleicht schon Probleme haben, auch im Wald?
3: Nein.
4: Ja, nicht so?
3: Also die Wege sind alle frei und die Bäume sind auch so weit, dass man nicht im Dickicht fahren.
1: Und dann ging es Schlag auf Schlag. Mit je 10 Minuten Abstand schickte Axel die über 150 Damen und Herren auf die von ihnen gewählte Strecke. Neben den 32, 64 und 96 Kilometern war es auch wieder möglich, eine Runde mit dem E-Bike zu absolvieren oder die 16 Kilometer Schnupperrunde zu fahren. Eine Wertung und die Absicherung durch Streckenposten war auf allen Distanzen gegeben. Dabei muss erwähnt werden, dass die 32-Kilometer-Runde mit 80 Startern die beliebteste war. Auch fast alle Lokalmatadoren vom Biesenröder Mountainbike-Verein waren in dieser Gruppe zu finden. Mindestens einer von ihnen fehlte jedoch.
5: Wie oft bist du hier mitgefahren?
6: Ich glaube 20 Mal.
5: So, dich da willst du gar nicht mitfahren, warum nicht?
6: Nein, weil ich eine Rippenprellung habe.
5: Und auch Rentner fallen mal hin, oder?
6: Auch Rentner fallen mal hin, wahrscheinlich mehr als andere. Und das wird dies Jahr nichts.
5: Ist klar, das tut ja, dir auch weh, ja?
6: Ja, ja.
5: Was fährst du ja gerade? Das ist doch ein E-Bike.
6: Das ist mein E-Bike. Wenn, dann fahren wir immer noch E-Bike. Ja.
5: Naja, ist doch gut.
1: Wie hier, wo die Fahrer die Biesenröder Dorfstraße kreuzten, feuerten an vielen Stellen im Dorf wieder radbegeisterte Zuschauer die Aktiven lautstark an. Für die hieß es jetzt aber aufs Gelände konzentrieren und Kräfte einteilen. Denn wie heißt es in einem alten Bikerspruch, wo der Asphalt endet, beginnt das Abenteuer.

0: Das Rennen lief perfekt. Doch ein Blick zum Himmel verhieß nichts Gutes. Obwohl man sich beim gut gebuchten Kids Race davon zunächst nicht beeindrucken ließ.
1: So, Hannes, wir wollen. Bist du fertig? Gut, auf die Plätze, fertig, los!
2: Hannes! Komm, Hannes.
3: Jawohl, komm, jetzt alles! Hopp, hopp, hopp, hopp, hopp, hopp, hopp!
4: Viele Anmeldungen, auch viele kleine Kinder, die auch viel Spaß daran haben. Und zwar die kleine Runde mitfahren, aber ihren Enthusiasmus reinbringen. Und das macht uns eigentlich viel Spaß, dass die Teilnahme sehr gut ist. Und das war auch so weiter bei. Das finde ich gut.
0: Als nächster machte sich Hendrik für das Kids Race bereit. Doch sein Start musste verschoben werden, da sich zunächst ein kurzes, aber heftiges Gewitter über Biesenrode entlud.

0: Auch die kleine Ida hatte das Gewitter abgewartet und begab sich nun auf den Parcours. Doch inzwischen war es Mittag geworden und die Feuerwehr Biscarbon servierte wie in jedem Jahr neben gegrilltem das Bikeressen schlechthin. Nudeln mit roter Soße.
1: Ja, weiter geht's hier, nicht einschlafen, wir sind ja nicht beim Schlafwarenabteil. Naja. Die Jungs, die haben sich verdient. Bitteschön.
2: Mmh, lecker. Danke.
0: Und während die Siegerehrung vorbereitet wurde, verkürzten die Wuppertal-Tänzer die Wartezeit darauf.

0: Applaus, Applaus.
1: Die Damen und Herren Sieger, unter denen sich auch wieder einige vom Biesenröder Mountainbike-Verein befanden, konnten wieder den obligatorischen Pokal und eine Siegertüte mit gut brauchbaren Dingen für jeden Radfahrer mit nach Hause nehmen. Die Ehrungen fanden wieder in 7 Altersgruppen statt, von U15 bis Senioren 3, jeweils in männlich und weiblich getrennt. Da hatten Moderator Axel und seine Helfer vom Verein ganz schön zu tun. Einer der jüngsten Herren auf dem Podium war dabei Max Leo Walinski aus Biesenrode, der in der Kategorie U15 startete. Zu den ältesten Damen gehörte die mittlerweile 64-jährige Helga Radke, Leichtathletik-Weltmeisterin und deutsche Rekordhalterin im Dreisprung. Sie ist schon seit vielen Jahren beim Biesenröder Mountainbike-Marathon präsent.

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0: Am Freitagvormittag wird es wechselnd bewölkt mit wenig Sonne bei Temperaturen um 23 Grad. Der Mittag wird überwiegend stark bewölkt und es weht ein leichter Wind aus Nordwesten. Zum Abend hin werden Temperaturen bis 28 Grad erwartet bei wenig Sonne und Wolken. In der Nacht wird es regnen, Gewitter sind möglich und ein leichter Wind weht aus Süden. Am Samstag wird es wechselnd bewölkt bei Temperaturen um 20 Grad.
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3: Bei einer Verkehrskontrolle in Wernigerode hat die Polizei am Samstagmorgen einen 43-jährigen Fahrer eines Elektrokleinfahrzeugs gestoppt.

0: Dabei stellten die Beamten fest, dass für das Fahrzeug keine Haftpflichtversicherung bestand, die Weiterfahrt wurde untersagt und ein Strafverfahren eingeleitet. Auch in Halberstadt stellte die Polizei am Freitagnachmittag einen Verstoß gegen das Pflichtversicherungsgesetz fest. Bei einer Kontrolle in der Finkestraße wurde ein 36-jähriger Fahrer eines Opel Corsas überprüft und dabei stellte sich heraus, dass das Fahrzeug nicht haftpflichtversichert war. Die Beamten untersagten die Weiterfahrt und leiteten ein Strafverfahren ein. An der Kreuzung der Bundesstraßen 81 und 245 bei Groß-Quenstedt sind am Samstagmittag zwei Menschen bei einem Verkehrsunfall leicht verletzt worden. Ein 19-jähriger Skoda-Fahrer wollte auf die B81 in Richtung Magdeburg abbiegen und übersah dabei einen entgegenkommenden Opel. Bei dem Zusammenstoß wurden die 42-jährige Beifahrerin im Opel sowie der Unfallverursacher leicht verletzt. Der Sachschaden wird auf rund 5.000 Euro geschätzt. Beide Fahrzeuge mussten abgeschleppt werden. Auf der Bundesstraße 27 zwischen Elbingerode und Rübeland zu einem Auffahrunfall gekommen. Ein 34-jähriger VW-Fahrer wollte nach links auf ein Grundstück abbiegen, der nachfolgende 71-jährige Fahrer eines Skodas erkannte das Manöver zu spät und fuhr auf. Verletzt wurde niemand. Der entstandene Sachschaden beträgt nach ersten Schätzungen 7.000 Euro.
1: Auszeichnung für Engagement in der Städtepartnerschaft.
2: In einer feierlichen Zeremonie zeichnete kürzlich die Europaabgeordnete Alexandra Mehnert Gudrun Weise mit der Medaille für europäisches Engagement aus. Diese besondere Auszeichnung würdigt den jahrzehntelangen herausragenden Einsatz von Frau Weise und ihrer Mitstreiter, mit dem sie die Idee eines lebendigen und geeinigten Europas direkt an der Basis in der deutsch-französischen Städtepartnerschaft zwischen Sandersdorf-Brehna und der französischen Partnerstadt Semoux vorbildlich mitgestaltet hat.
3: Die EVP-Fraktion im Europäischen Parlament, da hat man die Möglichkeit als Abgeordneter für besonders verdiente Menschen, die sich im Europa im Ehrenamt verdient machen, eine Medaille zu übergeben. Und ich habe sie kennengelernt, ich glaube vor 2 Jahren war es, wo das Städtepartnerschaftstreffen hier in Brehna stattgefunden hat, war ich eingeladen. Und ich habe sie mit so viel Herzblut erlebt und sie macht das so mitreißend, wie sie diese Städtepartnerschaft auch lebt. Und habe ich mich über sie erkundigt, habe gehört, dass sie das seit 30 Jahren macht und bin über die 2 Jahre bis jetzt so in diese Geschichte auch reingewachsen, um auch ihre Verdienste da kennengelernt zu haben und es einschätzen zu können und habe gedacht, das wäre genau die richtige Persönlichkeit für diese Medaille. Also die Europamedaille ist dafür gedacht, dass man wirklich vor Ort Leute aussucht, die das ehrenamtlich leben, Europa leben und das in herausragender Weise. Also nicht diejenigen, die das sowieso auch berufsmäßig oder immer machen, sondern Leute, die wirklich ehrenamtlich vor Ort sagen, ich habe mich da einer bestimmten Idee oder einer bestimmten Aufgabe wirklich verschrieben, mein Herz brennt dafür und die das auch in die Breite tragen und das herausragend machen. Und da ist Frau Weise die beste Vertreterin für.
2: Im Beisein des Landtagsabgeordneten Lars-Jörn Zimmer und der Bürgermeisterin Steffi Süska trug sich Gudrun Weise im Anschluss in das Goldene Buch der Stadt Brehna ein. Seit dem Bestehen der Partnerschaft im Jahr 1995 war Gudrun Weise eine der tragenden Säulen und prägte diesen kommunalen Austausch ununterbrochen mit außergewöhnlichem persönlichem Einsatz. Durch die von ihr organisierten und begleiteten Jugendbegegnungen, Schulprojekte, Vereinsfahrten und kulturellen Austauschmaßnahmen hat sie nicht nur unzählige persönliche Begegnungen ermöglicht, sondern auch belastbare und tiefe Verbindungen zwischen den Bürgern beider Städte und Länder geschaffen und gelebt.
4: Ja, ich glaube, Gudrun Weise steht wie kaum jemand anders, nicht nur in Brehna und nicht nur in Sandersdorf-Brehna, sondern insgesamt auch in Anhalt-Bitterfeld und im gesamten Land Sachsen-Anhalt für eine gelebte Partnerschaft, für wirklich Jahre, Jahrzehnte partnerschaftlicher Beziehungen zwischen Sachsen-Anhalt und der Region Centre in Frankreich und hier im Speziellen zwischen Brehna und Samwer. Das lebt sie wie kaum ein anderer und deswegen sind alle Auszeichnungen über die vielen Jahrzehnte mehr als verdient.
2: Besonderer Dank galt mit ihrem Wirken für die junge Generation. Durch diese Begegnung vermittelt sie europäische Werte wie Offenheit, Respekt, Toleranz und gegenseitiges Verständnis und leistete damit einen maßgeblichen Beitrag zur Friedenssicherung und europäischen Integration an der Basis, sagte Alexandra Mehnert während der Würdigung. Für Gudrun Weise ein sehr emotionaler Moment.
5: Also Frau Mehnert hat es ja auch alles in Worten ausgedrückt in ihrer Rede. Ich war da sehr fasziniert davon, wie viel Stellenwert halt darin liegt, schon alleine das in Worte zu fassen, weil das sind ja mehrere Seiten Text gewesen, die sie für mich verlesen hat und ich konnte das nicht wiedergeben. Und die Medaille, okay, die sagt alles, aber die Worte sagen eigentlich mehr.
2: Auch im Jubiläumsjahr 2025, als die Städtepartnerschaft zwischen Brena und Semo ihr 30-jähriges Bestehen feierte, zeigte sich, dass diese Verbindung tief in der Zivilgesellschaft verankert ist und aktiv gelebt wird. Zu diesem Erfolg hat Gudrun Weise durch ihren kontinuierlichen und verlässlichen Einsatz einen unschätzbaren Beitrag geleistet. Dabei war der Anfang ihrer ehrenamtlichen Arbeit in Sachen Städtepartnerschaft recht holprig.
5: Der Beginn war sehr interessant, weil keiner konnte Französisch. Und meine Kinder, die waren vierte, fünfte Klasse. Ulrike war, glaube ich, das erste oder zweite Jahr im Gymnasium gewesen und hatte Französisch gelernt. Und über sie haben wir eigentlich alles, was vorzutragen war in französischer Sprache, haben wir über Schüler geleistet. Also, und dadurch sind auch die ersten Schüler dann nach Frankreich gefahren und hergekommen. Also das war. Und die Kinder, die damals halt mitgewirkt haben, die Vereinbarung vorgelesen, vorher geübt, dass die Aussprache stimmt. Da war noch der Gigant draußen im Hotel, was jetzt Hotel Anhalt ist. Der mit Ulrike geübt hat, dass die Grammatik stimmt, dass alles stimmig ist. Das hat unser Bürgermeister nicht mal gewusst. Das ist dann alles, das waren die Freundinnen von meinen Kindern und die haben sich dann bei uns im Garten getroffen und haben Sketche einprobiert, was die Lehrerin mit ausgesucht hat. Und das war so der allererste Anfang. Und ich glaube, die meisten Kinder, die damals mitgewirkt haben, die haben alle irgendwas mit der französischen Sprache jetzt im Beruf zu tun oder leben im Ausland, wie meine Kinder ja auch.
2: Mit der Übergabe der Medaille für europäisches Engagement drückte Alexandra Mehnert ihren tiefen Dank und ihre Anerkennung für diesen vorbildlichen Einsatz aus, der die europäische Verständigung und die deutsch-französische Freundschaft nachhaltig gestärkt und bereichert hat. Die Rentnerin Gudrun Weise gibt allerdings die Organisation derartiger Zusammentreffen und Projekte schleichend ab. Denn mit ihren fast 70 Jahren ist sie reif für etwas mehr Ruhe im Alltag, wie sie selbst sagt.
6: Herzlichen Glückwunsch, 100. Geburtstag einer Seniorin.
7: Vergangenen Montag wurde im Pflegeheim Pro Senioren Magdeburg ein ganz besonderer Geburtstag gefeiert. Helga Heyer ist 100 Jahre alt geworden. Die Jubilarin war früher als Gemüseverkäuferin am Kroatenweg tätig. Arbeiten gehörte für sie lange selbstverständlich dazu. So tat sie es auch ein ganzes Jahr länger, als sie eigentlich gemusst hätte. Auch im hohen Alter blieb sie möglichst selbstständig. Denn erst mit 96 Jahren zog sie in die Seniorenresidenz ein. Nach Angaben der Mitarbeitenden ist das kein Einzelfall. Immer mehr ältere Menschen nutzen zunächst Angebote wie die Tagespflege und entscheiden sich erst dann für einen dauerhaften Umzug ins Pflegeheim, wenn ein eigenständiges Leben nicht mehr möglich ist. In der Magdeburger Einrichtung leben derzeit 185 Bewohner. Rund 30 weitere Plätze sind zurzeit frei. Die größte Herausforderung für die meisten Heime sei inzwischen nicht die Auslastung, sondern der Mangel an qualifizierten Arbeitskräften. In der Residenz am Hansapark ist die Personalsituation derzeit jedoch stabil. Deshalb konnten sich einige Mitarbeiter Zeit nehmen, um gemeinsam mit Helga Heyer ihren Ehrentag zu feiern. Auf dem Geburtstagstisch standen eine festliche Torte, Obst, belegte Brötchen sowie Kaffee für die Gäste und auf Wunsch auch ein Glas Sekt. An Helgas Seite saßen unter anderem ihre ehemalige Nachbarin und eine langjährige Freundin. Zudem saßen ebenfalls mit am Tisch Pflegekräfte, ihr Berufsbetreuer sowie Sandra Yvonne Stieger, welche stellvertretend für die Oberbürgermeisterin vor Ort war. Gemeinsam erinnerten sie sich an Erlebnisse mit der Jubilarin und kamen über viele Stationen ihres Lebens ins Gespräch. Dabei wurde auch deutlich, Helga Heyer war zweimal verheiratet, eigene Kinder hatte sie aber nicht. Dennoch ist sie von den Menschen umgeben,

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0: Am Freitagvormittag wird es wechselnd bewölkt mit wenig Sonne bei Temperaturen um 23 Grad. Der Mittag wird überwiegend stark bewölkt und es weht ein leichter Wind aus Nordwesten. Zum Abend hin werden Temperaturen bis 28 Grad erwartet bei wenig Sonne und Wolken. In der Nacht wird es regnen, Gewitter sind möglich und ein leichter Wind weht aus Süden. Am Samstag wird es wechselnd bewölkt bei Temperaturen um 20 Grad.
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2: Die Künste der Glasmanufaktur. Was steckt eigentlich dahinter? Die Glasmanufaktur Harzkristall in Derenburg ist ein Ort für Groß und Klein und für alle, die nicht nur die funkelnden Kunstfiguren aus Glas schätzen, sondern sich auch für deren Herstellung begeistern können. Täglich finden hier für Besucher von 10 bis 16 Uhr Führungen durch eine der letzten noch produzierenden Mundglashütten statt. In dieser wird der Herstellungsprozess genauestens erklärt und so manch interessanter Fakt über die Geschichte der Manufaktur in Erfahrung gebracht. Das Glas ist eines der ältesten vom Mensch geschaffenen Rohstoffe und wurde bereits im antiken Ägypten hergestellt. Die Geschichte von der Kunst des Glasblasens geht folglich auch in Europa sehr weit zurück.
3: In Europa ist es schon über 500 Jahre. Die Entwicklung entstand im böhmischen Raum, in der heutigen Tschechei und im Erzgebirge in Deutschland, ne? Und das waren die sogenannten Waldglashütten. Da wurden die Wälder sozusagen für die Feuerung der Öfen und für die Herstellung der Pottasche, die benötigt wurde, abgeholzt. Und das waren sogenannte Wanderhütten. Wenn der Wald abgeholzt war, ist die Hütte weitergereist. Ne? So war die Entwicklung.
2: Mit Vorsicht wird das Glas an einem langen Stab befestigt, in den über 1000 Grad heißen Schmelzofen gehalten. Ist die gewünschte Temperatur erstmal erreicht, geht es um das Formen und Aufblasen der Glaskugel. Es ist ein Handwerk, welches viel Geschick und ein gutes Augenmerk vom Glasmacher einfordert.
3: Der Beruf ist ein sehr kreativer Beruf, natürlich auch ein anstrengender und handwerklicher Beruf, wo jetzt alles miteinander vereint ist. Wer jetzt den Beruf ergreifen möchte, müsste eine Mordsgeduld haben, weil manche Produkte muss man jahrelang trainieren, ehe das überhaupt gelingt. Und wer will dann schon am Ofen im Sommer bei 30

0: 30 Grad am Ofen stehen, ne? Und von daher ist das eigentlich eine sehr hohe Auslese bei den Lehrlingen. Wir können sagen, im Durchschnitt von 40 Lehrlingen wären 10 gut.
1: Vielleicht können Sie mal ganz kurz erklären, wie viele Schritte zu so einem Produkt dazugehören.
0: Es kommt immer darauf an, was das für ein Produkt ist und wie groß das Produkt ist. Kleine Produkte kann man über die Glasmacherpfeife sofort verarbeiten. Die sogenannten Doskugeln, die holt man in einen Tropfen Glas aus dem Ofen und kann die dann sofort verarbeiten. Die großen Produkte benötigen immer eine Vorform, womit man jetzt ein kleines Köbel herstellt, die dann die Endmasse tragen soll. Und so hat jedes Produkt spezifische Vorbereitungen.
1: Wie ärgerlich ist das, wenn man an einem ganz, ganz großen Stück sitzt und im allerletzten Schritt merkt man, das wird nichts.
0: Das ist immer sehr ärgerlich, aber wie ich schon erwähnte, da spielt die Geduld eine unheimlich große Rolle. Wer dort dann aufgibt, selbst nach 10 Jahren können große Stücken daneben gehen, wer dort dann aufgibt und alles hinschmeißt, der sollte den Beruf nicht ergreifen und auch nicht weitermachen. Man muss sich festbeißen und man muss trotzdem weitermachen. Man muss sich immer sagen, tagtäglich, das nächste wird besser.
2: Neben den fertigen Produkten wie den dekorativen Glastieren oder den kunstvoll geschmückten Vasen produziert die Glasmanufaktur Harzkristall außerdem qualitativ hochwertiges Rohglas. Seit Juli letzten Jahres steht hier die neue Schmelzwanne, mit deren Hilfe winzige Glasnuggets für die Wiederschmelze in den Glasöfen hergestellt werden können.
0: Hier werden jetzt die sogenannten Nuggets hergestellt in der neuen Wanne. Dort werden jetzt sozusagen die Rohstoffe eingelegt und aus den Rohstoffen direkt das Glas geschmolzen bei einer Temperatur von über 1300 Grad. Und diese Nuggets, die verwenden wir in unseren Arbeitsofen, in den Showofen wieder. Die schmelzen wir dort wieder ein und verarbeiten diese. Natürlich werden dann die überschüssigen Nuggets auch verkauft weltweit und so kann man jetzt mit der Herstellung des Showglases, weil das ein ganz spezielles Glas ist, das muss ja diese vielen Farben vertragen, kann man dann auch damit noch Verkauf tätigen und die Glasindustrie am Laufen halten.
1: Akzeptieren denn die Kunden auch die Preise oder sagen dann viele, ach nö, das kaufe ich aus China, ist billiger?
0: Es war eine Trendsituation, dass billig eingekauft wurde. Natürlich auch durch das Verhältnis in der Bevölkerung, dass viele nicht viel verdient haben. Ne? Und nun haben wir aber, wir beobachten eine Entwicklung und deswegen gehen wir auch mit den Führungen uns so eine Mühe. Wir sehen eine Entwicklung, dass die Menschen wieder die Handarbeit mehr schätzen und nicht mehr die Massenware wollen. Und die Leute, die hier aus den Führungen rausgehen, sehen das Glas auch wieder mit anderen Augen, weil sie die Öfen sehen, die betrieben werden. Und die Öfen sind die größten Kostenfaktor bei der Glasherstellung. Der Rest, was nur ein kleiner Prozentanteil ist, sind die Farben und das Glas und die Rohstoffe selbst. Aber der Hauptkostenfaktor sind die Öfen. Der Ofen, der schluckt tagtäglich, können Sie sich vorstellen, rund um die Uhr um die 300 Euro nur Gas. Und das tagtäglich, ohne Unterbrechung, würden wir den Ofen ausmachen wollen, müssten wir ihn 14 Tage runterfahren. Würden wir ihn wieder anmachen, müssten wir ihn wieder 14 Tage hochfahren. Das frisst mehr Energie, als wenn er durchläuft. Und deswegen laufen die Öfen immer rund um die Uhr. Feiertage, Wochenenden, immer. Für die Branche würde ich mir wünschen, dass der Trend, dass die Menschen das Glas mehr schätzen und auch wieder das deutsche Glas und das deutsche Handwerk unterstützen mit ihren Einkäufen. Das würde ich mir am meisten wünschen. Und natürlich wünsche ich mir am allermeisten, dass dieser Beruf nicht ausstirbt. Der Trend ist nämlich sehr mager. Wir haben die letzten 5 Jahre pro Jahr in ganz Deutschland 2 Lehrlinge. Und das ist viel zu wenig, um dieses alte Handwerk, was Jahrtausende schon alt ist, am Leben zu erhalten.

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0: Am Freitagvormittag wird es wechselnd bewölkt mit wenig Sonne bei Temperaturen um 23 Grad. Der Mittag wird überwiegend stark bewölkt und es weht ein leichter Wind aus Nordwesten. Zum Abend hin werden Temperaturen bis 28 Grad erwartet bei wenig Sonne und Wolken. In der Nacht wird es regnen, Gewitter sind möglich und ein leichter Wind weht aus Süden. Am Samstag wird es wechselnd bewölkt bei Temperaturen um 20 Grad.
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3: Bei einer Verkehrskontrolle in Wernigerode hat die Polizei am Samstagmorgen einen 43-jährigen Fahrer eines Elektrokleinfahrzeugs gestoppt. Dabei stellten die Beamten fest, dass für das Fahrzeug keine Haftpflichtversicherung bestand, die Weiterfahrt wurde untersagt und ein Strafverfahren eingeleitet. Auch in Halberstadt stellte die Polizei am Freitagnachmittag einen Verstoß gegen das Pflichtversicherungsgesetz fest. Bei einer Kontrolle in der Finkestraße wurde ein 36-jähriger Fahrer eines Opel Corsas überprüft und dabei stellte sich heraus, dass das Fahrzeug nicht haftpflichtversichert war. Die Beamten untersagten die Weiterfahrt und leiteten ein Strafverfahren ein. An der Kreuzung der Bundesstraßen 81 und 245 bei Groß-Quenstedt sind am Samstagmittag zwei Menschen bei einem Verkehrsunfall leicht verletzt worden. Ein 19-jähriger Skoda-Fahrer wollte auf die B81 in Richtung Magdeburg abbiegen und übersah dabei einen gegenkommenden Opel. Bei dem Zusammenstoß wurden die 42-jährige Beifahrerin im Opel sowie der Unfallverursacher leicht verletzt. Der Sachschaden wird auf rund 5.000 Euro geschätzt. Beide Fahrzeuge mussten abgeschleppt werden. Auf der Bundesstraße 27 zwischen Elbingerode und Rübeland zu einem Auffahrunfall gekommen. Ein 34-jähriger VW-Fahrer wollte nach links auf ein Grundstück abbiegen. Der nachfolgende 71-jährige Fahrer eines Skodas erkannte das Manöver zu spät und fuhr auf. Verletzt wurde niemand. Der entstandene Sachschaden beträgt nach ersten Schätzungen 7.000 Euro.

0: Hochgeschwindigkeitsparcours. Der 24. Mountainbike-Marathon in Biesenrode.
1: Viele fleißige Hände haben auch im Vorfeld des nunmehr 24. Mountainbike-Marathons in Biesenrode dafür gesorgt, dass an beiden Veranstaltungstagen alles gut läuft. Vor allem, weil neben dem Marathon über 32, 64 oder 96 Kilometer weitere Wettbewerbe angeboten werden. So sind das Bergzeitfahren, der Schwertlauf und das Kids Race zu festen Größen geworden. Obendrauf kam in diesem Jahr noch ein Juniorrennen für die Altersklassen U9 bis U13. Das alles will erst einmal geschultert werden. Eigentlich aus Bad Harzburg kommend, engagiert sich zum Beispiel Moderator Axel seit Jahren aktiv für das Rennen in Biesenrode.
2: Wie sieht's denn aus heute? Heute ist mal Biesenrode, Marathon 24 Mal, nächstes Jahr Jubiläum, 25 Jahre. Wir sind sehr erfolgreich unterwegs. Gestern im Schwertlauf fast 80 Starter gehabt. Also wir rechnen nächstes Jahr beim Laufen schon mal mit mehr als 100 Startern. Also wird diese Sequenz hier im Wochenende auch noch mal immer größer werden. Wir wollen auch das Kinderrennen wieder neu eröffnen. Dieses Jahr waren es ein bisschen wenig, weil der Rookies Cup weitergezogen ist. Wir müssen einen eigenen Cup aufbauen. Aber auch das war sehr erfolgreich. Bergzeitfahren, über 10 Fahrer mehr wie letztes Jahr. Also alles ist im aufsteigenden Ast. Wir freuen uns sehr. Wir hoffen, dass es heute nicht mehr regnet, dass es kein Gewitter gibt und dass wir die Veranstaltung gut zu Ende bringen. Und bitte dran denken, nächstes Jahr 25-jähriges, große Party hier. Nochmal ein paar Gimmicks in der Strecke drin. Das weiß ich schon. Ich will noch nichts verraten. Keine Voraussagen machen, aber es wird sich auch da abfahrtstechnisch speziell nochmal ein bisschen was ändern und ansonsten richtig auf dem Platz richtig was los. Also wir sehen uns nächstes Jahr auf jeden Fall wieder, aber jetzt erstmal dieses Jahr und Feuer frei.
1: Und tatsächlich lag irgendwie ein Gewitter in der Luft, wovon auch der ungewöhnlich starke Wind an diesem Morgen zeugte. Christian Schalk, auch schon viele Jahre Unterstützer der Veranstaltung in Biesenrode.
3: Guten Morgen.
1: Begrüßte nicht nur freundlich die Gäste, sondern musste sich auch darum kümmern, dass sich sein zähe Einlaufzelt nicht selbstständig macht.
3: Jetzt muss alles gesichert werden bei dem Wind, ja?
4: Ganz schön Wind heute, ja. Hast du vielleicht schon Probleme haben, auch im Wald?
3: Nein.
4: Ja, nicht so?
3: Also die Wege sind alle frei und die Bäume sind auch so weit, dass man nicht im Dickicht fahren.
1: Und dann ging es Schlag auf Schlag. Mit je 10 Minuten Abstand schickte Axel die über 150 Damen und Herren auf die von ihnen gewählte Strecke. Neben den 32, 64 und 96 Kilometern war es auch wieder möglich, eine Runde mit dem E-Bike zu absolvieren oder die 16 Kilometer Schnupperrunde zu fahren. Eine Wertung und die Absicherung durch Streckenposten war auf allen Distanzen gegeben. Dabei muss erwähnt werden, dass die 32 Kilometer Runde mit 80 Startern die beliebteste war. Auch fast alle Lokalmatadoren vom Biesenröder Mountainbike-Verein waren in dieser Gruppe zu finden. Mindestens einer von ihnen fehlte jedoch.
5: Wie oft bist du hier mitgefahren?
6: Ich glaube 20 Mal.
5: So, dieses Jahr willst du gar nicht mitfahren, warum nicht?
6: Nein, weil ich eine Rippenprellung habe.
5: Auch Rentner fallen mal hin, oder?
6: Auch Rentner fallen mal hin, wahrscheinlich mehr als andere. Und das wird dieses Jahr nichts.
5: Ist klar, das tut ja, dir auch weh, ja?
6: Ja, ja.
5: Was fährst du ja gerade? Das ist doch ein E-Bike.
6: Das ist mein E-Bike.
5: Gut.
6: Wenn, dann fahren wir immer noch E-Bike. Ja.
5: Naja, ist doch gut.
1: Wie hier, wo die Fahrer die Biesenröder Dorfstraße kreuzten, feuerten an vielen Stellen im Dorf wieder radbegeisterte Zuschauer die Aktiven lautstark an. Für die hieß es jetzt aber aufs Gelände konzentrieren und Kräfte einteilen. Denn wie heißt es in einem alten Bikerspruch, wo der Asphalt endet, beginnt das Abenteuer.

0: Das Rennen lief perfekt. Doch ein Blick zum Himmel verhieß nichts Gutes, obwohl man sich beim gut gebuchten Kids Race davon zunächst nicht beeindrucken ließ.
1: So, Hannes, wir wollen. Bist du fertig? Gut, auf die Plätze, fertig, los!
2: Hannes! Komm, Hannes!
3: Jawohl, komm, geht alles! Hopp, hopp, hopp, hopp, hopp, hopp, hopp!
4: Viele Anmeldungen, auch viele kleine Kinder, die auch viel Spaß daran haben. Und zwar die kleine Runde mitfahren, aber ihren Enthusiasmus reinbringen. Und das macht uns eigentlich viel Spaß, dass die Teilnahme sehr aktiv ist. Und das soll auch so weiterbleiben, das finde ich gut.
0: Als nächster machte sich Hendrik für das Kids Race bereit. Doch sein Start musste verschoben werden, da sich zunächst ein kurzes, aber heftiges Gewitter über Biesenrode entlud. Auch die kleine Ida hatte das Gewitter abgewartet und begab sich nun auf den Parcours. Doch inzwischen war es Mittag geworden und die Feuerwehr Biscarbon servierte wie in jedem Jahr neben gegrilltem das Bikeressen schlechthin: Nudeln mit roter Soße.
5: Ja, weiter geht's hier, nicht einschlafen, wir sind ja nicht im Schlafwarenabteil. Naja. Die Jungs, die haben sich verdient. Bitteschön.
6: Mmh, lecker.
5: Danke.
0: Und während die Siegerehrung vorbereitet wurde, verkürzten die Wuppertal-Tänzer die Wartezeit darauf.

0: Applaus, Applaus.
1: Die Damen und Herren Sieger, unter denen sich auch wieder einige vom Biesenröder Mountainbike-Verein befanden, konnten wieder den obligatorischen Pokal und eine Siegertüte mit gut brauchbaren Dingen für jeden Radfahrer mit nach Hause nehmen. Die Ehrungen fanden wieder in 7 Altersgruppen statt, von U15 bis Senioren 3, jeweils in männlich und weiblich getrennt. Da hatten Moderator Axel und seine Helfer vom Verein ganz schön zu tun. Einer der jüngsten Herren auf dem Podium war dabei Max Leo Walinski aus Biesenrode, der in der Kategorie U15 startete. Zu den ältesten Damen gehörte die mittlerweile 64-jährige Helga Radke, Leichtathletik-Weltmeisterin und deutsche Rekordhalterin im Dreisprung. Sie ist schon seit vielen Jahren beim Biesenröder Mountainbike-Marathon präsent.

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0: Am Freitagvormittag wird es wechselnd bewölkt mit wenig Sonne bei Temperaturen um 23 Grad. Der Mittag wird überwiegend stark bewölkt und es weht ein leichter Wind aus Nordwesten. Zum Abend hin werden Temperaturen bis 28 Grad erwartet bei wenig Sonne und Wolken. In der Nacht wird es regnen, Gewitter sind möglich und ein leichter Wind weht aus Süden. Am Samstag wird es wechselnd bewölkt bei Temperaturen um 20 Grad.
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3: Bei einer Verkehrskontrolle in Wernigerode hat die Polizei am Samstagmorgen einen 43-jährigen Fahrer eines Elektrokleinfahrzeugs gestoppt. Dabei stellten die Beamten fest, dass für das Fahrzeug keine Haftpflichtversicherung bestand, die Weiterfahrt wurde untersagt und ein Strafverfahren eingeleitet. Auch in Halberstadt stellte die Polizei am Freitagnachmittag einen Verstoß gegen das Pflichtversicherungsgesetz fest. Bei einer Kontrolle in der Finkestraße wurde ein 36-jähriger Fahrer eines Opel Corsas überprüft und dabei stellte sich heraus, dass das Fahrzeug nicht haftpflichtversichert war. Die Beamten untersagten die Weiterfahrt und leiteten ein Strafverfahren ein. An der Kreuzung der Bundesstraßen 81 und 245 bei Groß-Quenstedt sind am Samstagmittag zwei Menschen bei einem Verkehrsunfall leicht verletzt worden. Ein 19-jähriger Skoda-Fahrer wollte auf die B81 in Richtung Magdeburg abbiegen und übersah dabei einen gegenkommenden Opel. Bei dem Zusammenstoß wurden die 42-jährige Beifahrerin im Opel sowie der Unfallverursacher leicht verletzt. Der Sachschaden wird auf rund 5.000 Euro geschätzt. Beide Fahrzeuge mussten abgeschleppt werden. Auf der Bundesstraße 27 zwischen Elbingerode und Rübeland zu einem Auffahrunfall gekommen. Ein 34-jähriger VW-Fahrer wollte nach links auf ein Grundstück abbiegen. Der nachfolgende 71-jährige Fahrer eines Skodas erkannte das Manöver zu spät und fuhr auf. Verletzt wurde niemand. Der entstandene Sachschaden beträgt nach ersten Schätzungen 7.000 Euro.
4: Auszeichnung für Engagement in der Städtepartnerschaft.
5: In einer feierlichen Zeremonie zeichnete kürzlich die Europaabgeordnete Alexandra Mehnert Gudrun Beisel mit der Medaille für europäisches Engagement aus. Diese besondere Auszeichnung würdigt den jahrzehntelangen herausragenden Einsatz von Frau Weise und ihrer Mitstreiter, mit dem sie die Idee eines lebendigen und geeinigten Europas direkt an der Basis in der deutsch-französischen Städtepartnerschaft zwischen Sandersdorf-Brehna und der französischen Partnerstadt Semoux vorbildlich mitgestaltet hat.
6: Die EVP-Fraktion im Europäischen Parlament, da hat man die Möglichkeit als Abgeordneter für besonders verdiente Menschen, die sich im Europa im Ehrenamt verdient machen, eine Medaille zu übergeben. Und ich habe sie kennengelernt, ich glaube vor 2 Jahren war es, wo das Städtepartnerschaftstreffen hier im Brenner stattgefunden hat, war ich eingeladen. Und ich habe sie mit so viel Herzblut erlebt und sie macht das so mitreißend, wie sie diese Städtepartnerschaft auch lebt. Und habe ich mich über sie erkundigt, habe gehört, dass sie das seit 30 Jahren macht und bin über die 2 Jahre bis jetzt so in diese Geschichte auch reingewachsen, um auch ihre Verdienste da kennengelernt zu haben und das einschätzen zu können und habe gedacht, das wäre genau die richtige Persönlichkeit für diese Medaille. Also die Europamedaille ist dafür gedacht, dass man wirklich vor Ort Leute aussucht, die das ehrenamtlich leben, Europa leben und das in einer herausragenden Weise. Also nicht diejenigen, die das sowieso auch berufsmäßig oder immer machen, sondern Leute, die wirklich ehrenamtlich vor Ort sagen, ich habe mich da einer bestimmten Idee oder einer bestimmten Aufgabe wirklich verschrieben, mein Herz brennt dafür und die das auch in die Breite tragen und das herausragend machen. Und da ist Frau Weise die beste Vertreterin für.
5: Im Beisein des Landtagsabgeordneten Lars-Jörn Zimmer und der Bürgermeisterin Steffi Süska trug sich Gudrun Weise im Anschluss in das Goldene Buch der Stadt Brehna ein. Seit dem Bestehen der Partnerschaft im Jahr 1995 war Gudrun Weise eine der tragenden Säulen und prägte diesen kommunalen Austausch ununterbrochen mit außergewöhnlichem persönlichem Einsatz. Durch die von ihr organisierten und begleiteten Jugendbegegnungen, Schulprojekte, Vereinsfahrten und kulturellen Austauschmaßnahmen hat sie nicht nur unzählige persönliche Begegnungen ermöglicht, sondern auch belastbare und tiefe Verbindungen zwischen den Bürgern beider Städte und Länder geschaffen und gelebt.
7: Ja, ich glaube, Gudrun Weise steht wie kaum jemand anders, nicht nur in Brenna und nicht nur in Sandersdorf-Brenna, sondern insgesamt auch in Anhalt-Bitterfeld und im gesamten Land Sachsen-Anhalt für eine gelebte Partnerschaft, für wirklich Jahre, Jahrzehnte partnerschaftlicher Beziehungen zwischen Sachsen-Anhalt und der Region Centre in Frankreich und hier im Speziellen zwischen Brenna und Samwer. Das lebt sie wie kaum ein anderer und deswegen sind alle Auszeichnungen über die vielen Jahrzehnte mehr als verdient.
5: Besonderer Dank galt mit ihrem Wirken für die junge Generation. Durch diese Begegnung vermittelt sie europäische Werte wie Offenheit, Respekt, Toleranz und gegenseitiges Verständnis und leistete damit einen maßgeblichen Beitrag zur Friedenssicherung und europäischen Integration an der Basis, sagte Alexandra Mienert während der Würdigung. Für Gudrun Weise ein sehr emotionaler Moment.
8: Also Frau Mienert hat es ja auch alles in Worten ausgedrückt in ihrer Rede. Ich war da sehr fasziniert davon, wie viel Stellenwert halt darin liegt, schon alleine das in Worte zu fassen, weil das sind ja mehrere Seiten Text gewesen, die sie für mich verlesen hat und ich könnte das nicht wiedergeben. Und die Medaille, okay, die sagt alles, aber die Worte sagen eigentlich mehr.
5: Auch im Jubiläumsjahr 2025

0: als die Städtepartnerschaft zwischen Brena und Semo ihr 30-jähriges Bestehen feierte, zeigte sich, dass diese Verbindung tief in der Zivilgesellschaft verankert ist und aktiv gelebt wird. Zu diesem Erfolg hat Gudrun Weise durch ihren kontinuierlichen und verlässlichen Einsatz einen unschätzbaren Beitrag geleistet. Dabei war der Anfang ihrer ehrenamtlichen Arbeit in Sachen Städtepartnerschaft recht holprig.
1: Der Beginn war sehr interessant, weil keiner konnte Französisch. Und meine Kinder, die waren 4., 5. Klasse. Ulrike war, glaube ich, das 1. oder 2. Jahr im Gymnasium gewesen und hatte Französisch gelernt. Und über sie haben wir eigentlich alles, was vorzutragen war in französischer Sprache, haben wir über Schüler geleistet. Also, und dadurch sind auch die ersten Schüler dann nach Frankreich gefahren und hergekommen. Also das war. Und die Kinder, die damals halt mitgewirkt haben, die Vereinbarungen vorgelesen, vorher geübt, dass die Aussprache stimmt. Da war noch der hier Gigan draußen im Hotel, was jetzt Hotel Anhalt ist, der mit Ulrike geübt hat, dass die Grammatik stimmt, dass alles stimmig ist. Das hat unser Bürgermeister nicht mal gewusst. Das ist dann alles, das waren die Freundinnen von meinen Kindern und die haben sich dann bei uns im Garten getroffen und haben Sketche einprobiert, was die Lehrerin mit ausgesucht hat. Und das war so der allererste Anfang. Und ich glaube, die meisten Kinder, die damals mitgewirkt haben, die haben alle irgendwas mit der französischen Sprache jetzt im Beruf zu tun oder leben im Ausland, wie meine Kinder ja auch.
0: Mit der Übergabe der Medaille für europäisches Engagement drückte Alexandra Mehnert ihren tiefen Dank und ihre Anerkennung für diesen vorbildlichen Einsatz aus, der die europäische Verständigung und die deutsch-französische Freundschaft nachhaltig gestärkt und bereichert hat. Die Rentnerin Gudrun Weise gibt allerdings die Organisation derartiger Zusammentreffen und Projekte schleichend ab. Denn mit ihren fast 70 Jahren ist sie reif für etwas mehr Ruhe im Alltag, wie sie selbst sagt.
2: Herzlichen Glückwunsch, 100. Geburtstag einer Seniorin.
3: Vergangenen Montag wurde im Pflegeheim Pro Senioren Magdeburg ein ganz besonderer Geburtstag gefeiert. Helga Heyer ist 100 Jahre alt geworden. Die Jubilarin war früher als Gemüseverkäuferin am Kroatenweg tätig. Arbeiten gehörte für sie lange selbstverständlich dazu. So tat sie es auch ein ganzes Jahr länger, als sie eigentlich gemusst hätte. Auch im hohen Alter blieb sie möglichst selbstständig. Denn erst mit 96 Jahren zog sie in die Seniorenresidenz ein. Nach Angaben der Mitarbeitenden ist das kein Einzelfall. Immer mehr ältere Menschen nutzen zunächst Angebote wie die Tagespflege und entscheiden sich erst dann für einen dauerhaften Umzug ins Pflegeheim, wenn ein eigenständiges Leben nicht mehr möglich ist. In der Magdeburger Einrichtung leben derzeit 185 Bewohner. Rund 30 weitere Plätze sind zurzeit frei. Die größte Herausforderung für die meisten Heime sei inzwischen nicht die Auslastung, sondern der Mangel an qualifizierten Arbeitskräften. In der Residenz am Hansapark ist die Personalsituation derzeit jedoch stabil. Deshalb konnten sich einige Mitarbeiter Zeit nehmen, um gemeinsam mit Helga Heyer ihren Ehrentag zu feiern. Auf dem Geburtstagstisch standen eine festliche Torte, Obst, belegte Brötchen sowie Kaffee für die Gäste und auf Wunsch auch ein Glas Sekt. An Helgas Seite saßen unter anderem ihre ehemalige Nachbarin und eine langjährige Freundin. Zudem saßen ebenfalls mit am Tisch Pflegekräfte, ihr Berufsbetreuer sowie Sandra Yvonne Stieger, welche stellvertretend für die Oberbürgermeisterin vor Ort war. Gemeinsam erinnerten sie sich an Erlebnisse mit der Jubilarin und kamen über viele Stationen ihres Lebens ins Gespräch. Dabei wurde auch deutlich, Helga Heyer war zweimal verheiratet, eigene Kinder hatte sie aber nicht. Dennoch ist sie von den Menschen umgeben, die sie schätzen und mit ihr eng verbunden sind. So hoffen sie alle, dass sie auch im kommenden Jahr wieder gemeinsam mit ihr Geburtstag feiern können.

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0: Am Freitagvormittag wird es wechselnd bewölkt mit wenig Sonne bei Temperaturen um 23 Grad. Der Mittag wird überwiegend stark bewölkt und es weht ein leichter Wind aus Nordwesten. Zum Abend hin werden Temperaturen bis 28 Grad erwartet bei wenig Sonne und Wolken. In der Nacht wird es regnen, Gewitter sind möglich und ein leichter Wind weht aus Süden. Am Samstag wird es wechselnd bewölkt bei Temperaturen um 20 Grad.
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2: Die Künste der Glasmanufaktur. Was steckt eigentlich dahinter? Die Glasmanufaktur Harzkristall in Derenburg ist ein Ort für Groß und Klein und für alle, die nicht nur die funkelnden Kunstfiguren aus Glas schätzen, sondern sich auch für deren Herstellung begeistern können. Täglich finden hier für Besucher von 10 bis 16 Uhr Führungen durch eine der letzten noch produzierenden Mundglashütten statt. In dieser wird der Herstellungsprozess genauestens erklärt und so manch interessanter Fakt über die Geschichte der Manufaktur in Erfahrung gebracht. Das Glas ist eines der ältesten vom Mensch geschaffenen Rohstoffe und wurde bereits im antiken Ägypten hergestellt. Die Geschichte von der Kunst des Glasblasens geht folglich auch in Europa sehr weit zurück.
3: In Europa ist es schon über 500 Jahre. Die Entwicklung entstand im böhmischen Raum, in der heutigen Tschechei und im Erzgebirge in Deutschland, ne? Und das waren die sogenannten Waldglashütten. Da wohnen die Wälder sozusagen für die Feuerung der Öfen und für die Herstellung der Pottasche, die benötigt wurde, abgeholzt. Und das waren sogenannte Wanderhütten. Wenn der Wald abgeholzt war, ist die Hütte weitergereist. Ne? So war die Entwicklung.
2: Mit Vorsicht wird das Glas an einem langen Stab befestigt, in den über 1000 Grad heißen Schmelzofen gehalten. Ist die gewünschte Temperatur erstmal erreicht, geht es um das Formen und Aufblasen der Glaskugel. Es ist ein Handwerk, welches viel Geschick und ein gutes Augenmerk vom Glasmacher einfordert.
3: Der Beruf ist ein sehr kreativer Beruf, natürlich auch ein anstrengender und handwerklicher Beruf, wo jetzt alles miteinander vereint ist. Wer jetzt den Beruf ergreifen möchte, müsste eine Mordsgeduld haben, weil manche Produkte muss man jahrelang trainieren, ehe das überhaupt gelingt. Und wer will dann schon am Ofen, im Sommer bei 30 Grad am Ofen stehen, ne? Und von daher ist das eigentlich eine sehr hohe Auslese bei den Lehrlingen. Wir können sagen, im Durchschnitt von 40 Lehrlingen wären 10 gut.
4: Vielleicht können Sie mal ganz kurz erklären, wie viele Schritte zu so einem Produkt dazugehören.
3: Es kommt immer darauf an, was das für ein Produkt ist und wie groß das Produkt ist. Kleine Produkte kann man über die Glasmacherpfeife sofort verarbeiten. Die sogenannten Doskugeln, die holt man in einen Tropfen Glas aus dem Ofen und kann die dann sofort verarbeiten.

0: die großen Produkte benötigen immer eine Vorform, womit man jetzt ein kleines Köbel herstellt, die dann die Endmasse tragen soll. Und so hat jedes Produkt spezifische Vorbereitungen.
1: Wie ärgerlich ist das, wenn man an einem ganz, ganz großen Stück sitzt und im allerletzten Schritt merkt man, das wird nichts?
0: Das ist immer sehr ärgerlich, aber wie ich schon erwähnte, da spielt die Geduld eine unheimlich große Rolle. Wer dort dann aufgibt, selbst nach 10 Jahren können große Stücke daneben gehen, wer dort dann aufgibt und alles hinschmeißt, der sollte den Beruf nicht ergreifen und auch nicht weitermachen. Man muss sich festbeißen und man muss trotzdem weitermachen. Man muss sich immer sagen, tagtäglich, das nächste wird besser.
2: Neben den fertigen Produkten wie den dekorativen Glastieren oder den kunstvoll geschmückten Vasen produziert die Glasmanufaktur Harzkristall außerdem qualitativ hochwertiges Rohglas. Seit Juli letzten Jahres steht hier die neue Schmelzwanne, mit deren Hilfe winzige Glasnuggets für die Wiederschmelze in den Glasöfen hergestellt werden können.
0: Hier werden jetzt die sogenannten Nuggets hergestellt in der neuen Wanne. Dort werden jetzt sozusagen die Rohstoffe eingelegt und aus den Rohstoffen direkt das Glas geschmolzen bei einer Temperatur von über 1300 Grad. Und diese Nuggets, die verwenden wir in unseren Arbeitsofen, in den Showofen wieder. Die schmelzen wir dort wieder ein und verarbeiten diese. Natürlich werden dann die überschüssigen Nuggets auch verkauft weltweit und so kann man jetzt mit der Herstellung des Showglases, weil das ein ganz spezielles Glas ist, das muss ja diese vielen Farben vertragen, kann man dann auch damit noch Verkauf tätigen und die Glasindustrie am Laufen halten.
1: Akzeptieren denn die Kunden auch die Preise oder sagen dann viele, ach nö, das kaufe ich aus China, ist billiger?
0: Es war eine Trendsituation, dass billig eingekauft wurde. Natürlich auch durch das Verhältnis in der Bevölkerung, dass viele nicht viel verdient haben. Ne? Und nun haben wir aber, wir beobachten eine Entwicklung und deswegen gehen wir auch mit den Führungen uns so eine Mühe. Wir sehen eine Entwicklung, dass die Menschen wieder die Handarbeit mehr schätzen und nicht mehr die Massenware wollen. Und die Leute, die hier aus den Führungen rausgehen, sehen das Glas auch wieder mit anderen Augen, weil sie die Öfen sehen, die betrieben werden. Und die Öfen sind die größten Kostenfaktor bei der Glasherstellung. Der Rest, was nur ein kleiner Prozentanteil ist, sind die Farben und das Glas und die Rohstoffe selbst. Aber der Hauptkostenfaktor sind die Öfen. Der Ofen, der schluckt tagtäglich, können Sie sich vorstellen, rund um die Uhr um die 300 Euro nur Gas. Und das tagtäglich, ohne Unterbrechung, würden wir den Ofen ausmachen wollen. Müssten wir ihn 14 Tage runterfahren, würden wir ihn wieder anmachen, müssten wir ihn wieder 14 Tage hochfahren. Das frisst mehr Energie, als wenn er durchläuft. Und deswegen laufen die Öfen immer rund um die Uhr. Feiertage, Wochenenden, immer. Für die Branche würde ich mir wünschen, dass der Trend, dass die Menschen das Glas mehr schätzen und auch wieder das deutsche Glas und das deutsche Handwerk unterstützen mit ihren Einkäufen, das würde ich mir am meisten wünschen. Und natürlich wünsche ich mir am allermeisten, dass dieser Beruf nicht ausstirbt. Der Trend ist nämlich sehr mager. Wir haben die letzten 5 Jahre pro Jahr in ganz Deutschland 2 Lehrlinge. Und das ist viel zu wenig, um dieses alte Handwerk, was Jahrtausende schon alt ist, am Leben zu erhalten.

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0: Am Freitagvormittag wird es wechselnd bewölkt mit wenig Sonne bei Temperaturen um 23 Grad. Der Mittag wird überwiegend stark bewölkt und es weht ein leichter Wind aus Nordwesten. Zum Abend hin werden Temperaturen bis 28 Grad erwartet bei wenig Sonne und Wolken. In der Nacht wird es regnen, Gewitter sind möglich und ein leichter Wind weht aus Süden. Am Samstag wird es wechselnd bewölkt bei Temperaturen um 20 Grad.
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3: Bei einer Verkehrskontrolle in Wernigerode hat die Polizei am Samstagmorgen einen 43-jährigen Fahrer eines Elektrokleinfahrzeugs gestoppt. Dabei stellten die Beamten fest, dass für das Fahrzeug keine Haftpflichtversicherung bestand, die Weiterfahrt wurde untersagt und ein Strafverfahren eingeleitet. Auch in Halberstadt stellte die Polizei am Freitagnachmittag einen Verstoß gegen das Pflichtversicherungsgesetz fest. Bei einer Kontrolle in der Finkestraße wurde ein 36-jähriger Fahrer eines Opel Corsas überprüft und dabei stellte sich heraus, dass das Fahrzeug nicht haftpflichtversichert war. Die Beamten untersagten die Weiterfahrt und leiteten ein Strafverfahren ein. An der Kreuzung der Bundesstraßen 81 und 245 bei Groß-Quenstedt sind am Samstagmittag zwei Menschen bei einem Verkehrsunfall leicht verletzt worden. Ein 19-jähriger Skoda-Fahrer wollte auf die B81 in Richtung Magdeburg abbiegen und übersah dabei einen gegenkommenden Opel. Bei dem Zusammenstoß wurden die 42-jährige Beifahrerin im Opel sowie der Unfallverursacher leicht verletzt. Der Sachschaden wird auf rund 5.000 Euro geschätzt. Beide Fahrzeuge mussten abgeschleppt werden. Auf der Bundesstraße 27 zwischen Elbingerode und Rübeland zu einem Auffahrunfall gekommen. Ein 34-jähriger VW-Fahrer wollte nach links auf ein Grundstück abbiegen. Der nachfolgende 71-jährige Fahrer eines Skodas erkannte das Manöver zu spät und fuhr auf. Verletzt wurde niemand. Der entstandene Sachschaden beträgt nach ersten Schätzungen 7.000 Euro.

0: Hochgeschwindigkeitsparcours. Der 24. Mountainbike-Marathon in Biesenrode.
1: Viele fleißige Hände haben auch im Vorfeld des nunmehr 24. Mountainbike-Marathons in Biesenrode dafür gesorgt, dass an beiden Veranstaltungstagen alles gut läuft. Vor allem, weil neben dem Marathon über 32, 64 oder 96 Kilometer weitere Wettbewerbe angeboten werden. So sind das Bergzeitfahren, der Schwertlauf und das Kids Race zu festen Größen geworden. Obendrauf kam in diesem Jahr noch ein Juniorrennen für die Altersklassen U9 bis U13. Das alles will erst einmal geschultert werden. Eigentlich aus Bad Harzburg kommend, engagiert sich zum Beispiel Moderator Axel seit Jahren aktiv für das Rennen in Biesenrode.
2: Wie sieht's denn aus heute? Heute ist mal Biesenrode, Marathon 24 Mal, nächstes Jahr Jubiläum, 25 Jahre. Wir sind sehr erfolgreich unterwegs. Gestern im Schwertlauf fast 80 Starter gehabt. Also wir rechnen nächstes Jahr beim Laufen schon mal mit mehr als 100 Startern. Also wird diese Sequenz hier im Wochenende auch noch mal immer größer werden. Wir wollen auch das Kinderrennen wieder neu eröffnen. Dieses Jahr waren es ein bisschen wenig, weil der Rookies Cup weitergezogen ist. Wir müssen einen eigenen Cup aufbauen. Aber auch das war sehr erfolgreich. Bergzeitfahren, über 10 Fahrer mehr wie letztes Jahr. Also alles ist im aufsteigenden Ast. Wir freuen uns sehr. Wir hoffen, dass es heute nicht mehr regnet, dass es kein Gewitter gibt und dass wir die Veranstaltung gut zu Ende bringen. Und bitte dran denken, nächstes Jahr 25-jähriges, große Party hier. Nochmal ein paar Gimmicks in der Strecke drin, das weiß ich schon. Ich will nur nichts verraten, keine Voraussagen machen, aber es wird sich auch da abfahrtstechnisch speziell nochmal ein bisschen was ändern. Und ansonsten richtig auf dem Platz, richtig was los. Also wir sehen uns nächstes Jahr auf jeden Fall wieder, aber jetzt erstmal dieses Jahr und Feuer frei.
1: Und tatsächlich lag irgendwie ein Gewitter in der Luft, wovon auch der ungewöhnlich starke Wind an diesem Morgen zeugte. Christian Schalk, auch schon viele Jahre Unterstützer der Veranstaltung in Biesenrode,
3: guten Morgen,
1: begrüßte nicht nur freundlich die Gäste, sondern musste sich auch darum kümmern, dass sich sein Zieheinlaufzelt nicht selbstständig macht.
3: Jetzt muss alles gesichert werden bei dem Wind, ja?
4: Ganz schön Wind heute, ja. Kannst du vielleicht schon Probleme haben, auch im Wald?
3: Nein.
4: Ja, nicht so?
3: Also die Wege sind alle frei und die Bäume sind auch so weit, dass man nicht im Dickicht fahren.
1: Und dann ging es Schlag auf Schlag. Mit je 10 Minuten Abstand schickte Axel die über 150 Damen und Herren auf die von ihnen gewählte Strecke. Neben den 32, 64 und 96 Kilometern war es auch wieder möglich, eine Runde mit dem E-Bike zu absolvieren oder die 16 Kilometer Schnupperrunde zu fahren. Eine Wertung und die Absicherung durch Streckenposten war auf allen Distanzen gegeben. Dabei muss erwähnt werden, dass die 32 Kilometer Runde mit 80 Startern die beliebteste war. Auch fast alle Lokalmatadoren vom Biesenröder Mountainbike-Verein waren in dieser Gruppe zu finden. Mindestens einer von ihnen fehlte jedoch.
5: Wie oft bist du hier mitgefahren?
6: Ich glaube 20 Mal.
5: So, dieses Jahr willst du gar nicht mitfahren, warum nicht?
6: Nein, weil ich eine Rippenprellung habe.
5: Auch Rentner fallen mal hin, oder?
6: Auch Rentner fallen mal hin, wahrscheinlich mehr als andere. Das wird dieses Jahr nichts.
5: Ist klar, das tut
6: ja
5: auch weh, ja?
6: Ja, ja.
5: Was fährst du ja gerade? Das ist doch ein E-Bike.
6: Das ist mein E-Bike. Wenn, dann fahren wir immer noch E-Bike. Ja.
5: Naja, so gut.
1: Wie hier, wo die Fahrer die Biesenröder Dorfstraße kreuzten, feuerten an vielen Stellen im Dorf wieder radbegeisterte Zuschauer die Aktiven lautstark an. Für die hieß es jetzt aber aufs Gelände konzentrieren und Kräfte einteilen. Denn wie heißt es in einem alten Bikerspruch, wo der Asphalt endet, beginnt das Abenteuer.

0: Das Rennen lief perfekt. Doch ein Blick zum Himmel verhieß nichts Gutes. Obwohl man sich beim gut gebuchten Kids Race davon zunächst nicht beeindrucken ließ.
1: So, Hannes, wir wollen. Bist du fertig? Gut, auf die Plätze, fertig, los!
2: Hannes! Komm, Hannes.
3: Jawohl, komm jetzt alles! Hopp, hopp, hopp, hopp, hopp, hopp, hopp!
4: Viele Anmeldungen, auch viele kleine Kinder, die auch viel Spaß daran haben. Und zwar die kleine Runde mitfahren, aber ihren Enthusiasmus reinbringen. Und das macht uns viel Spaß, dass die Teilnahme sehr gut ist. Und das war auch so weiterbleiben. Das finde ich gut.
0: Als nächster machte sich Hendrik für das Kids Race bereit. Doch sein Start musste verschoben werden, da sich zunächst ein kurzes, aber heftiges Gewitter über Biesenrode entlud. Auch die kleine Ida hatte das Gewitter abgewartet und begab sich nun auf den Parcours. Doch inzwischen war es Mittag geworden und die Feuerwehr Biscarbon servierte wie in jedem Jahr neben gegrilltem das Bikeressen schlechthin: Nudeln mit roter Soße.
5: Ja, weiter geht's hier, nicht einschlafen, wir sind ja nicht im Schlafwarenabteil. Naja. Die Jungs, die haben sich verdient. Bitteschön.
6: Mmh, lecker. Danke.
0: Und während die Siegerehrung vorbereitet wurde, verkürzten die Wuppertal-Tänzer die Wartezeit darauf.

0: Applaus, Applaus.
1: Die Damen und Herren Sieger, unter denen sich auch wieder einige vom Biesenröder Mountainbike Verein befanden, konnten wieder den obligatorischen Pokal und eine Siegertüte mit gut brauchbaren Dingen für jeden Radfahrer mit nach Hause nehmen. Die Ehrungen fanden wieder in 7 Altersgruppen statt, von U15 bis Senioren 3, jeweils in männlich und weiblich getrennt. Da hatten Moderator Axel und seine Helfer vom Verein ganz schön zu tun. Einer der jüngsten Herren auf dem Podium war dabei Max Leo Walinski aus Biesenrode, der in der Kategorie U15 startete. Zu den ältesten Damen gehörte die mittlerweile 64-jährige Helga Radke, Leichtathletik-Weltmeisterin und deutsche Rekordhalterin im Dreisprung. Sie ist schon seit vielen Jahren beim Biesenröder Mountainbike-Marathon präsent.

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0: Am Freitagvormittag wird es wechselnd bewölkt mit wenig Sonne bei Temperaturen um 23 Grad. Der Mittag wird überwiegend stark bewölkt und es weht ein leichter Wind aus Nordwesten. Zum Abend hin werden Temperaturen bis 28 Grad erwartet bei wenig Sonne und Wolken. In der Nacht wird es regnen, Gewitter sind möglich und ein leichter Wind weht aus Süden. Am Samstag wird es wechselnd bewölkt bei Temperaturen um 20 Grad.
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3: Bei einer Verkehrskontrolle in Wernigerode hat die Polizei am Samstagmorgen einen 43-jährigen Fahrer eines Elektrokleinfahrzeugs gestoppt. Dabei stellten die Beamten fest, dass für das Fahrzeug keine Haftpflichtversicherung bestand, die Weiterfahrt wurde untersagt und ein Strafverfahren eingeleitet. Auch in Halberstadt stellte die Polizei am Freitagnachmittag einen Verstoß gegen das Pflichtversicherungsgesetz fest. Bei einer Kontrolle in der Finkestraße wurde ein 36-jähriger Fahrer eines Opel Corsas überprüft und dabei stellte sich heraus, dass das Fahrzeug nicht haftpflichtversichert war. Die Beamten untersagten die Weiterfahrt und leiteten ein Strafverfahren ein. An der Kreuzung der Bundesstraßen 81 und 245 bei Groß-Quenstedt sind am Samstagmittag zwei Menschen bei einem Verkehrsunfall leicht verletzt worden. Ein 19-jähriger Skoda-Fahrer wollte auf die B81 in Richtung Magdeburg abbiegen und übersah dabei einen gegenkommenden Opel. Bei dem Zusammenstoß wurden die 42-jährige Beifahrerin im Opel sowie der Unfallverursacher leicht verletzt. Der Sachschaden wird auf rund 5.000 Euro geschätzt. Beide Fahrzeuge mussten abgeschleppt werden.

0: auf der Bundesstraße 27 zwischen Elbingerode und Rübeland zu einem Auffahrunfall gekommen. Ein 34-jähriger VW-Fahrer wollte nach links auf ein Grundstück abbiegen, der nachfolgende 71-jährige Fahrer eines Skodas erkannte das Manöver zu spät und fuhr auf. Verletzt wurde niemand. Der entstandene Sachschaden beträgt nach ersten Schätzungen 7.000 Euro.
1: Auszeichnung für Engagement in der Städtepartnerschaft.
2: In einer feierlichen Zeremonie zeichnete kürzlich die Europaabgeordnete Alexandra Mehnert Gudrun Weise mit der Medaille für europäisches Engagement aus. Diese besondere Auszeichnung würdigt den jahrzehntelangen herausragenden Einsatz von Frau Weise und ihrer Mitstreiter, mit dem sie die Idee eines lebendigen und geeinigten Europas direkt an der Basis in der deutsch-französischen Städtepartnerschaft zwischen Sandersdorf-Brehna und der französischen Partnerstadt Semoux vorbildlich mitgestaltet hat.
3: Die EVP-Fraktion im Europäischen Parlament, da hat man die Möglichkeit als Abgeordneter für besonders verdiente Menschen, die sich im Europa im Ehrenamt verdient machen, eine Medaille zu übergeben. Und ich habe sie kennengelernt, ich glaube vor 2 Jahren war es, wo das Städtepartnerschaftstreffen hier in Brehna stattgefunden hat, war ich eingeladen. Und ich habe sie mit so viel Herzblut erlebt und sie macht das so mitreißend, wie sie diese Städtepartnerschaft auch lebt. Und da habe ich mich über sie erkundigt, habe gehört, dass sie das seit 30 Jahren macht und bin über die 2 Jahre bis jetzt so in diese Geschichte auch reingewachsen, um auch ihre Verdienste da kennengelernt zu haben und das einschätzen zu können, und habe gedacht, das wäre genau die richtige Persönlichkeit für diese Medaille. Also die Europamedaille ist dafür gedacht, dass man wirklich vor Ort Leute aussucht, die das ehrenamtlich leben, Europa leben, und das in herausragender Weise. Also nicht diejenigen, die das sowieso auch berufsmäßig oder immer machen, sondern Leute, die wirklich ehrenamtlich vor Ort sagen, ich habe mich da einer bestimmten Idee oder einer bestimmten Aufgabe wirklich verschrieben, mein Herz brennt dafür, und die das auch in die Breite tragen und das herausragend machen. Und da ist Frau Weise die beste Vertreterin für.
2: Im Beisein des Landtagsabgeordneten Lars-Jörn Zimmer und der Bürgermeisterin Steffi Süska trug sich Gudrun Weise im Anschluss in das Goldene Buch der Stadt Brehna ein. Seit dem Bestehen der Partnerschaft im Jahr 1995 war Gudrun Weise eine der tragenden Säulen und prägte diesen kommunalen Austausch ununterbrochen mit außergewöhnlichem persönlichem Einsatz. Durch die von ihr organisierten und begleiteten Jugendbegegnungen, Schulprojekte, Vereinsfahrten und kulturellen Austauschmaßnahmen hat sie nicht nur unzählige persönliche Begegnungen ermöglicht, sondern auch belastbare und tiefe Verbindungen zwischen den Bürgern beider Städte und Länder geschaffen und gelebt.
4: Ja, ich glaube, Gudrun Weise steht wie kaum jemand anders, nicht nur in Brehna und nicht nur in Sandersdorf-Brehna, sondern insgesamt auch in Anhalt-Bitterfeld und im gesamten Land Sachsen-Anhalt für eine gelebte Partnerschaft, für wirklich Jahre, Jahrzehnte partnerschaftlicher Beziehungen zwischen Sachsen-Anhalt und der Region Centre in Frankreich und hier im Speziellen zwischen Brehna und Samwer. Das lebt sie wie kaum ein anderer, und deswegen sind alle Auszeichnungen über die vielen Jahrzehnte mehr als verdient.
2: Besonderer Dank galt mit ihrem Wirken für die junge Generation. Durch diese Begegnung vermittelt sie europäische Werte wie Offenheit, Respekt, Toleranz und gegenseitiges Verständnis und leistete damit einen maßgeblichen Beitrag zur Friedenssicherung und europäischen Integration an der Basis, sagte Alexandra Mehnert während der Würdigung. Für Gudrun Weise ein sehr emotionaler Moment.
5: Also Frau Mehnert hat es ja auch alles in Worten ausgedrückt in ihrer Rede. Ich war da sehr fasziniert davon, wie viel Stellenwert halt darin liegt, schon alleine das in Worte zu fassen, weil das sind ja mehrere Seiten Text gewesen, die sie für mich verlesen hat, und ich könnte das nicht wiedergeben. Und die Medaille, okay, die sagt alles, aber die Worte sagen eigentlich mehr.
2: Auch im Jubiläumsjahr 2025, als die Städtepartnerschaft zwischen Brehna und Semoux ihr 30-jähriges Bestehen feierte, zeigte sich, dass diese Verbindung tief in der Zivilgesellschaft verankert ist und aktiv gelebt wird. Zu diesem Erfolg hat Gudrun Weise durch ihren kontinuierlichen und verlässlichen Einsatz einen unschätzbaren Beitrag geleistet. Dabei war der Anfang ihrer ehrenamtlichen Arbeit in Sachen Städtepartnerschaft recht holprig.
5: Der Beginn war sehr interessant, weil keiner

0: konnte Französisch. Und meine Kinder, die waren vierte, fünfte Klasse. Ulrike war, glaube ich, das erste oder zweite Jahr im Gymnasium gewesen und hatte Französisch gelernt. Und über sie haben wir eigentlich alles, was vorzutragen war in französischer Sprache, haben wir über Schüler geleistet. Also, und dadurch sind auch die ersten Schüler dann nach Frankreich gefahren und hergekommen. Also, das war. Und die Kinder, die damals halt mitgewirkt haben, die Vereinbarungen vorgelesen, vorher geübt, dass die Aussprache stimmt. Da war noch der hier Gigan draußen im Hotel, was jetzt Hotel Anhalt ist. Der mit Ulrike geübt hat, dass die Grammatik stimmt, dass alles stimmig ist. Das hat unser Bürgermeister nicht mal gewusst. Das ist dann alles, das waren die Freundinnen von meinen Kindern und die haben sich dann bei uns im Garten getroffen und haben Sketche einprobiert, was die Lehrerin mit ausgesucht hat. Und das war so der allererste Anfang. Und ich glaube, die meisten Kinder, die damals mitgewirkt haben, die haben alle irgendwas mit der französischen Sprache jetzt im Beruf zu tun oder leben im Ausland. Wie meine Kinder ja auch.
1: Mit der Übergabe der Medaille für europäisches Engagement drückte Alexandra Mehnert ihren tiefen Dank und ihre Anerkennung für diesen vorbildlichen Einsatz aus, der die europäische Verständigung und die deutsch-französische Freundschaft nachhaltig gestärkt und bereichert hat. Die Rentnerin Gudrun Weise gibt allerdings die Organisation derartiger Zusammentreffen und Projekte schleichend ab. Denn mit ihren fast 70 Jahren ist sie reif für etwas mehr Ruhe im Alltag, wie sie selbst sagt.
2: Herzlichen Glückwunsch, 100. Geburtstag einer Seniorin.
3: Vergangenen Montag wurde im Pflegeheim Pro Senioren Magdeburg ein ganz besonderer Geburtstag gefeiert. Helga Heyer ist 100 Jahre alt geworden. Die Jubilarin war früher als Gemüseverkäuferin am Kroatenweg tätig. Arbeiten gehörte für sie lange selbstverständlich dazu. So tat sie es auch ein ganzes Jahr länger, als sie eigentlich gemusst hätte. Auch im hohen Alter blieb sie möglichst selbstständig. Denn erst mit 96 Jahren zog sie in die Seniorenresidenz ein. Nach Angaben der Mitarbeitenden ist das kein Einzelfall. Immer mehr ältere Menschen nutzen zunächst Angebote wie die Tagespflege und entscheiden sich erst dann für einen dauerhaften Umzug ins Pflegeheim, wenn ein eigenständiges Leben nicht mehr möglich ist. In der Magdeburger Einrichtung leben derzeit 185 Bewohner. Rund 30 weitere Plätze sind zurzeit frei. Die größte Herausforderung für die meisten Heime sei inzwischen nicht die Auslastung, sondern der Mangel an qualifizierten Arbeitskräften. In der Residenz am Hansapark ist die Personalsituation derzeit jedoch stabil. Deshalb konnten sich einige Mitarbeiter Zeit nehmen, um gemeinsam mit Helga Heyer ihren Ehrentag zu feiern. Auf dem Geburtstagstisch standen eine festliche Torte, Obst, belegte Brötchen sowie Kaffee für die Gäste und auf Wunsch auch ein Glas Sekt. An Helgas Seite saßen unter anderem ihre ehemalige Nachbarin und eine langjährige Freundin. Zudem saßen ebenfalls mit am Tisch Pflegekräfte, ihr Berufsbetreuer sowie Sandra Yvonne Stieger, welche stellvertretend für die Oberbürgermeisterin vor Ort war. Gemeinsam erinnerten sie sich an Erlebnisse mit der Jubilarin und kamen über viele Stationen ihres Lebens ins Gespräch. Dabei wurde auch deutlich, Helga Heyer war zweimal verheiratet, eigene Kinder hatte sie aber nicht. Dennoch ist sie von den Menschen umgeben, die sie schätzen und mit ihr eng verbunden sind. So hoffen sie alle, dass sie auch im kommenden Jahr wieder gemeinsam mit ihr Geburtstag feiern können.

0: Am Freitagvormittag wird es wechselnd bewölkt mit wenig Sonne bei Temperaturen um 23 Grad. Der Mittag wird überwiegend stark bewölkt und es weht ein leichter Wind aus Nordwesten. Zum Abend hin werden Temperaturen bis 28 Grad erwartet bei wenig Sonne und Wolken. In der Nacht wird es regnen, Gewitter sind möglich und ein leichter Wind weht aus Süden. Am Samstag wird es wechselnd bewölkt bei Temperaturen um 20 Grad.
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2: Die Künste der Glasmanufaktur. Was steckt eigentlich dahinter? Die Glasmanufaktur Harzkristall in Derenburg ist ein Ort für Groß und Klein und für alle, die nicht nur die funkelnden Kunstfiguren aus Glas schätzen, sondern sich auch für deren Herstellung begeistern können. Täglich finden hier für Besucher von 10 bis 16 Uhr Führungen durch eine der letzten noch produzierenden Mundglashütten statt. In dieser wird der Herstellungsprozess genauestens erklärt und so manch interessanter Fakt über die Geschichte der Manufaktur in Erfahrung gebracht. Das Glas ist eines der ältesten vom Mensch geschaffenen Rohstoffe und wurde bereits im antiken Ägypten hergestellt. Die Geschichte von der Kunst des Glasblasens geht folglich auch in Europa sehr weit zurück.
3: In Europa ist es schon über 500 Jahre. Die Entwicklung entstand im böhmischen Raum, in der heutigen Tschechei und im Erzgebirge in Deutschland, ne? Und das waren die sogenannten Waldglashütten. Da wohnen die Wälder sozusagen für die Feuerung der Öfen und für die Herstellung der Pottasche, die benötigt wurde, abgeholzt. Und das waren sogenannte Wanderhütten. Wenn der Wald abgeholzt war, ist die Hütte weitergereist. Ne? So war die Entwicklung.
2: Mit Vorsicht wird das Glas an einem langen Stab befestigt, in den über 1000 Grad heißen Schmelzofen gehalten. Ist die gewünschte Temperatur erstmal erreicht, geht es um das Formen und Aufblasen der Glaskugel. Es ist ein Handwerk, welches viel Geschick und ein gutes Augenmerk vom Glasmacher einfordert.
3: Der Beruf ist ein sehr kreativer Beruf, natürlich auch ein anstrengender und handwerklicher Beruf, wo jetzt alles miteinander vereint ist. Wer jetzt den Beruf ergreifen möchte, müsste eine Mordsgeduld haben, weil manche Produkte muss man jahrelang trainieren, ehe das überhaupt gelingt. Und wer will dann schon am Ofen, im Sommer bei 30 Grad am Ofen stehen, ne? Und von daher ist das eigentlich eine sehr hohe Auslese bei den Lehrlingen. Wir können sagen, im Durchschnitt von 40 Lehrlingen wären 10 gut.
4: Vielleicht können Sie mal ganz kurz erklären, wie viele Schritte zu so einem Produkt dazugehören.
3: Es kommt immer darauf an, was das für ein Produkt ist und wie groß das Produkt ist. Kleine Produkte kann man über die Glasmacherpfeife sofort verarbeiten. Die sogenannten Doskugeln, die holt man in einen Tropfen Glas aus dem Ofen und kann die dann sofort verarbeiten. Die großen Produkte benötigen immer eine Vorform, womit man jetzt ein kleines Köbel herstellt, die dann die Endmasse tragen soll. Und so hat jedes Produkt spezifische Vorbereitungen.
4: Wie ärgerlich ist das, wenn man an einem ganz, ganz großen Stück sitzt und im allerletzten Schritt merkt man, das wird nichts.
3: Das ist immer sehr ärgerlich, aber wie ich schon erwähnte, da spielt die Geduld eine unheimlich große Rolle. Wer dort dann aufgibt, selbst nach 10 Jahren können große Stücken daneben gehen, wer dort dann aufgibt und alles hinschmeißt, der sollte den Beruf nicht ergreifen und auch nicht weitermachen. Man muss sich festbeißen.

0: Und man muss trotzdem weitermachen. Man muss sich immer sagen, tagtäglich, das nächste wird besser.
1: Neben den fertigen Produkten wie den dekorativen Glastieren oder den kunstvoll geschmückten Vasen produziert die Glasmanufaktur Harzkristall außerdem qualitativ hochwertiges Rohglas. Seit Juli letzten Jahres steht hier die neue Schmelzwanne, mit deren Hilfe winzige Glasnuggets für die Wiederschmelze in den Glasöfen hergestellt werden können.
0: Hier werden jetzt die sogenannten Nuggets hergestellt in der neuen Wanne. Dort werden jetzt sozusagen die Rohstoffe eingelegt und aus den Rohstoffen direkt das Glas geschmolzen bei einer Temperatur von über 1300 Grad. Und diese Nuggets, die verwenden wir in unseren Arbeitsofen, in den Showofen wieder. Die schmelzen wir dort wieder ein und verarbeiten diese. Natürlich werden dann die überschüssigen Nuggets auch verkauft weltweit und so kann man jetzt mit der Herstellung des Showglases, weil das ein ganz spezielles Glas ist, das muss ja diese vielen Farben vertragen, kann man dann auch damit noch Verkauf tätigen und die Glasindustrie am Laufen halten.
2: Akzeptieren denn die Kunden auch die Preise oder sagen dann viele, ach nö, das kaufe ich aus China, ist billiger?
0: Es war eine Trendsituation, dass billig eingekauft wurde. Natürlich auch durch das Verhältnis in der Bevölkerung, dass viele nicht viel verdient haben. Ne? Und nun haben wir aber, wir beobachten eine Entwicklung und deswegen geben wir auch mit den Führungen uns so eine Mühe. Wir sehen eine Entwicklung, dass die Menschen wieder die Handarbeit mehr schätzen und nicht mehr die Massenware wollen. Und die Leute, die hier aus den Führungen rausgehen, sehen das Glas auch wieder mit anderen Augen, weil sie die Öfen sehen, die betrieben werden. Und die Öfen sind die größten Kostenfaktor bei der Glasherstellung. Der Rest, was nur ein kleiner Prozentanteil ist, sind die Farben und das Glas und die Rohstoffe selbst. Aber der Hauptkostenfaktor sind die Öfen. Der Ofen, der schluckt tagtäglich, können Sie sich vorstellen, rund um die Uhr um die 300 Euro nur Gas. Und das tagtäglich, ohne Unterbrechung, würden wir den Ofen ausmachen wollen. Müssten wir ihn 14 Tage runterfahren, würden wir ihn wieder anmachen, müssten wir ihn wieder 14 Tage hochfahren. Das frisst mehr Energie, als wenn er durchläuft. Und deswegen laufen die Öfen immer rund um die Uhr. Feiertage, Wochenenden, immer. Für die Branche würde ich mir wünschen, dass der Trend, dass die Menschen das Glas mehr schätzen und auch wieder das deutsche Glas und das deutsche Handwerk unterstützen mit ihren Einkäufen. Das würde ich mir am meisten wünschen. Und natürlich wünsche ich mir am allermeisten, dass dieser Beruf nicht ausstirbt. Der Trend ist nämlich sehr mager. Wir haben die letzten 5 Jahre pro Jahr in ganz Deutschland 2 Lehrlinge. Und das ist viel zu wenig, um dieses alte Handwerk, was ja Jahrtausende schon alt ist, am Leben zu erhalten.

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Am Freitagvormittag wird es wechselnd bewölkt mit wenig Sonne bei Temperaturen um 23 Grad. Der Mittag wird überwiegend stark bewölkt und es weht ein leichter Wind aus Nordwesten.

0: Zum Abend hin werden Temperaturen bis 28 Grad erwartet, bei wenig Sonne und Wolken. In der Nacht wird es regnen, Gewitter sind möglich und ein leichter Wind weht aus Süden. Am Samstag wird es wechselnd bewölkt bei Temperaturen um 20 Grad.
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3: Bei einer Verkehrskontrolle in Wernigerode hat die Polizei am Samstagmorgen einen 43-jährigen Fahrer eines Elektrokleinfahrzeugs gestoppt. Dabei stellten die Beamten fest, dass für das Fahrzeug keine Haftpflichtversicherung bestand, die Weiterfahrt wurde untersagt und ein Strafverfahren eingeleitet. Auch in Halberstadt stellte die Polizei am Freitagnachmittag einen Verstoß gegen das Pflichtversicherungsgesetz fest. Bei einer Kontrolle in der Finkestraße wurde ein 36-jähriger Fahrer eines Opel Corsas überprüft und dabei stellte sich heraus, dass das Fahrzeug nicht haftpflichtversichert war. Die Beamten untersagten die Weiterfahrt und leiteten ein Strafverfahren ein. An der Kreuzung der Bundesstraßen 81 und 245 bei Groß-Quenstedt sind am Samstagmittag zwei Menschen bei einem Verkehrsunfall leicht verletzt worden. Ein 19-jähriger Skoda-Fahrer wollte auf die B81 in Richtung Magdeburg abbiegen und übersah dabei einen gegenkommenden Opel. Bei dem Zusammenstoß wurden die 42-jährige Beifahrerin im Opel sowie der Unfallverursacher leicht verletzt. Der Sachschaden wird auf rund 5.000 Euro geschätzt. Beide Fahrzeuge mussten abgeschleppt werden. Auf der Bundesstraße 27 zwischen Elbingerode und Rübeland zu einem Auffahrunfall gekommen. Ein 34-jähriger VW-Fahrer wollte nach links auf ein Grundstück abbiegen. Der nachfolgende 71-jährige Fahrer eines Skodas erkannte das Manöver zu spät und fuhr auf. Verletzt wurde niemand. Der entstandene Sachschaden beträgt nach ersten Schätzungen 7.000 Euro.

0: Hochgeschwindigkeitsparcours. Der 24. Mountainbike-Marathon in Biesenrode.
1: Viele fleißige Hände haben auch im Vorfeld des nunmehr 24. Mountainbike-Marathons in Biesenrode dafür gesorgt, dass an beiden Veranstaltungstagen alles gut läuft. Vor allem, weil neben dem Marathon über 32, 64 oder 96 Kilometer weitere Wettbewerbe angeboten werden. So sind das Bergzeitfahren, der Schwertlauf und das Kids Race zu festen Größen geworden. Obendrauf kam in diesem Jahr noch ein Juniorrennen für die Altersklassen U9 bis U13. Das alles will erst einmal geschultert werden. Eigentlich aus Bad Harzburg kommend, engagiert sich zum Beispiel Moderator Axel seit Jahren aktiv für das Rennen in Biesenrode.
2: Wie sieht's denn aus heute? Heute ist mal Biesenrode, Marathon 24 Mal, nächstes Jahr Jubiläum, 25 Jahre. Wir sind sehr erfolgreich unterwegs. Gestern im Schwertlauf fast 80 Starter gehabt. Also wir rechnen nächstes Jahr beim Laufen schon mal mit mehr als 100 Startern. Also wird diese Sequenz hier im Wochenende auch noch mal immer größer werden. Wir wollen auch das Kinderrennen wieder neu eröffnen. Dieses Jahr waren es ein bisschen wenig, weil der Rookies Cup weitergezogen ist. Wir müssen einen eigenen Cup aufbauen. Aber auch das war sehr erfolgreich. Bergzeitfahren, über 10 Fahrer mehr wie letztes Jahr. Also alles ist im aufsteigenden Ast. Wir freuen uns sehr. Wir hoffen, dass es heute nicht mehr regnet, dass es kein Gewitter gibt und dass wir die Veranstaltung gut zu Ende bringen. Und bitte dran denken, nächstes Jahr 25-jähriges, große Party hier. Nochmal ein paar Gimmicks in der Strecke drin, das weiß ich schon. Ich will noch nichts verraten, keine Voraussagen machen, aber es wird sich auch da abfahrtstechnisch speziell noch mal ein bisschen was ändern. Und ansonsten richtig auf dem Platz, richtig was los. Also wir sehen uns nächstes Jahr auf jeden Fall wieder, aber jetzt erstmal dieses Jahr und Feuer frei.
1: Und tatsächlich lag irgendwie ein Gewitter in der Luft, wovon auch der ungewöhnlich starke Wind an diesem Morgen zeugte. Christian Schalk, auch schon viele Jahre Unterstützer der Veranstaltung in Biesenrode.
3: Guten Morgen.
1: Begrüßte nicht nur freundlich die Gäste, sondern musste sich auch darum kümmern, dass sich sein zähes Einlaufzelt nicht selbstständig macht.
3: Jetzt muss alles gesichert werden bei dem Wind, ja?
4: Ganz schön Wind heute, ja. Kannst du vielleicht schon Probleme haben, auch im Wald?
3: Nein.
4: Ja, nicht so?
3: Also die Wege sind alle frei und die Bäume sind auch so weit, dass man nicht im Dickicht fahren.
1: Und dann ging es Schlag auf Schlag. Mit je 10 Minuten Abstand schickte Axel die über 150 Damen und Herren auf die von ihnen gewählte Strecke. Neben den 32, 64 und 96 Kilometern war es auch wieder möglich, eine Runde mit dem E-Bike zu absolvieren oder die 16 Kilometer Schnupperrunde zu fahren. Eine Wertung und die Absicherung durch Streckenposten war auf allen Distanzen gegeben. Dabei muss erwähnt werden, dass die 32-Kilometer-Runde mit 80 Startern die beliebteste war. Auch fast alle Lokalmatadoren vom Biesenröder Mountainbike-Verein waren in dieser Gruppe zu finden. Mindestens einer von ihnen fehlte jedoch.
5: Wie oft bist du hier mitgefahren?
6: Ich glaube 20 Mal.
5: So, dieses Jahr willst du gar nicht mitfahren, warum nicht?
6: Nein, weil ich eine Rippenprellung habe.
5: Und auch Rentner fallen mal hin, oder?
6: Auch Rentner fallen mal hin, wahrscheinlich mehr als andere. Und das wird dies Jahr nichts.
5: Ist klar, das tut ja, dir auch weh, ja?
6: Ja, ja.
5: Was fährst du hier gerade? Das ist doch ein E-Bike.
6: Das ist mein E-Bike. Wenn, dann fahren wir immer noch E-Bike. Ja.
5: Naja, ist doch gut.
1: Wie hier, wo die Fahrer die Biesenröder Dorfstraße kreuzten, feuerten an vielen Stellen im Dorf wieder radbegeisterte Zuschauer die Aktiven lautstark an. Für die hieß es jetzt aber aufs Gelände konzentrieren und Kräfte einteilen. Denn wie heißt es in einem alten Bikerspruch, wo der Asphalt endet, beginnt das Abenteuer.

0: Das Rennen lief perfekt. Doch ein Blick zum Himmel verhieß nichts Gutes. Obwohl man sich beim gut gebuchten Kids Race davon zunächst nicht beeindrucken ließ.
1: So, Hannes, wir wollen. Bist du fertig? Gut, auf die Plätze, fertig, los!
2: Hannes! Komm, Hannes.
3: Jawohl, das ist alles! Hopp, hopp, hopp, hopp, hopp, hopp, hopp!
4: Viele Anmeldungen, auch viele kleine Kinder, die auch viel Spaß daran haben. Und zwar die kleine Runde mitfahren, aber ihren Enthusiasmus reinbringen. Und das macht uns viel Spaß, dass die Teilnahme sehr gut ist. Und das war auch so weiter bei. Das finde ich gut.
0: Als nächster machte sich Hendrik für das Kids Race bereit. Doch sein Start musste verschoben werden, da sich zunächst ein kurzes, aber heftiges Gewitter über Biesenrode entlud. Auch die kleine Ida hatte das Gewitter abgewartet und begab sich nun auf den Parcours. Doch inzwischen war es Mittag geworden und die Feuerwehr Biscarbon servierte wie in jedem Jahr neben gegrilltem das Bikeressen schlechthin: Nudeln mit roter Soße.
5: Ja, weiter geht's hier, nicht einschlafen, wir sind ja nicht im Schlafwarenabteil. Naja. Die Jungen, sie haben sich verdient. Bitteschön.
6: Mmh, lecker. Danke.
0: Und während die Siegerehrung vorbereitet wurde, verkürzten die Wipperdal-Dancer die Wartezeit darauf.

0: Applaus, Applaus.
1: Die Damen und Herren Sieger, unter denen sich auch wieder einige vom Biesenröder Mountainbike-Verein befanden, konnten wieder den obligatorischen Pokal und eine Siegertüte mit gut brauchbaren Dingen für jeden Radfahrer mit nach Hause nehmen. Die Ehrungen fanden wieder in 7 Altersgruppen statt, von U15 bis Senioren 3, jeweils in männlich und weiblich getrennt. Da hatten Moderator Axel und seine Helfer vom Verein ganz schön zu tun. Einer der jüngsten Herren auf dem Podium war dabei Max Leo Walinski aus Biesenrode, der in der Kategorie U15 startete. Zu den ältesten Damen gehörte die mittlerweile 64-jährige Helga Radke, Leichtathletik-Weltmeisterin und deutsche Rekordhalterin im Dreisprung. Sie ist schon seit vielen Jahren beim Biesenröder Mountainbike-Marathon präsent.

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0: Am Freitagvormittag wird es wechselnd bewölkt mit wenig Sonne bei Temperaturen um 23 Grad. Der Mittag wird überwiegend stark bewölkt und es weht ein leichter Wind aus Nordwesten. Zum Abend hin werden Temperaturen bis 28 Grad erwartet bei wenig Sonne und Wolken. In der Nacht wird es regnen, Gewitter sind möglich und ein leichter Wind weht aus Süden. Am Samstag wird es wechselnd bewölkt bei Temperaturen um 20 Grad.
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3: Bei einer Verkehrskontrolle in Wernigerode hat die Polizei am Samstagmorgen einen 43-jährigen Fahrer eines Elektrokleinfahrzeugs gestoppt. Dabei stellten die Beamten fest, dass für das Fahrzeug keine Haftpflichtversicherung bestand, die Weiterfahrt wurde untersagt und ein Strafverfahren eingeleitet. Auch in Halberstadt stellte die Polizei am Freitagnachmittag einen Verstoß gegen das Pflichtversicherungsgesetz fest. Bei einer Kontrolle in der Finkestraße wurde ein 36-jähriger Fahrer eines Opel Corsas überprüft und dabei stellte sich heraus, dass das Fahrzeug nicht haftpflichtversichert war. Die Beamten untersagten die Weiterfahrt und leiteten ein Strafverfahren ein. An der Kreuzung der Bundesstraßen 81 und 245 bei Groß-Quenstedt sind am Samstagmittag zwei Menschen bei einem Verkehrsunfall leicht verletzt worden. Ein 19-jähriger Skoda-Fahrer wollte auf die B81 in Richtung Magdeburg abbiegen und übersah dabei einen gegenkommenden Opel. Bei dem Zusammenstoß wurden die 42-jährige Beifahrerin im Opel sowie der Unfallverursacher leicht verletzt. Der Sachschaden wird auf rund 5.000 Euro geschätzt. Beide Fahrzeuge mussten abgeschleppt werden. Auf der Bundesstraße 27 zwischen Elbingerode und Rübeland zu einem Auffahrunfall gekommen. Ein 34-jähriger VW-Fahrer wollte nach links auf ein Grundstück abbiegen. Der nachfolgende 71-jährige Fahrer eines Skodas erkannte das Manöver zu spät und fuhr auf. Verletzt wurde niemand. Der entstandene Sachschaden beträgt nach ersten Schätzungen 7.000 Euro.
4: Auszeichnung für Engagement in der Städtepartnerschaft.
5: In einer feierlichen Zeremonie zeichnete kürzlich die Europaabgeordnete Alexandra Mehnert Gudrun Weise mit der Medaille für europäisches Engagement aus. Diese besondere Auszeichnung würdigt den jahrzehntelangen herausragenden Einsatz von Frau Weise und ihrer Mitstreiter, mit dem sie die Idee eines lebendigen und geeinigten Europas direkt an der Basis in der deutsch-französischen Städtepartnerschaft zwischen Sandersdorf-Brehna und der französischen Partnerstadt Semo vorbildlich mitgestaltet hat.
6: Die EVP-Fraktion im Europäischen Parlament, da hat man die Möglichkeit als Abgeordneter für besonders verdiente Menschen, die sich im Europa im Ehrenamt verdient machen, eine Medaille zu übergeben. Und ich habe sie kennengelernt, ich glaube vor 2 Jahren war es, wo das Städtepartnerschaftstreffen hier im Brenner stattgefunden hat, war ich eingeladen. Und ich habe sie mit so viel Herzblut erlebt und sie macht das so mitreißend, wie sie diese Städtepartnerschaft auch lebt. Und habe ich mich über sie erkundigt, habe gehört, dass sie das seit 30 Jahren macht und bin über die 2 Jahre bis jetzt so in diese Geschichte auch reingewachsen, um auch ihre Verdienste da kennengelernt zu haben und es einschätzen zu können und habe gedacht, das wäre genau die richtige Persönlichkeit für diese Medaille. Also die Europamedaille ist dafür gedacht, dass man wirklich vor Ort Leute aussucht, die das ehrenamtlich leben, Europa leben und das in herausragender Weise. Also nicht diejenigen, die das sowieso auch berufsmäßig oder immer machen, sondern Leute, die wirklich ehrenamtlich vor Ort sagen, ich habe mich da einer bestimmten Idee oder einer bestimmten Aufgabe wirklich verschrieben, mein Herz brennt dafür und die das auch in die Breite tragen und das herausragend machen. Und da ist Frau Weise die beste Vertreterin für.
5: Im Beisein des Landtagsabgeordneten Lars-Jörn Zimmer und der Bürgermeisterin Steffi Süsker trug sich Gudrun Weise im Anschluss in das Goldene Buch der Stadt Brehna ein. Seit dem Bestehen der Partnerschaft im Jahr 1995 war Gudrun Weise eine der tragenden Säulen und prägte diesen kommunalen Austausch ununterbrochen mit außergewöhnlichem persönlichem Einsatz. Durch die von ihr organisierten und begleiteten Jugendbegegnungen, Schulprojekte, Vereinsfahrten und kulturellen Austauschmaßnahmen hat sie nicht nur unzählige persönliche Begegnungen ermöglicht, sondern auch belastbare und tiefe Verbindungen zwischen den Bürgern beider Städte und Länder geschaffen und gelebt.
7: Ja, ich glaube, Gudrun Weise steht wie kaum jemand anders, nicht nur in Brenna und nicht nur in Sandersdorf-Brenna, sondern insgesamt auch in Anhalt-Bitterfeld und im gesamten Land Sachsen-Anhalt für eine gelebte Partnerschaft, für wirklich Jahre, Jahrzehnte partnerschaftlicher Beziehungen zwischen Sachsen-Anhalt und der Region Centre in Frankreich und hier im Speziellen zwischen Brenna und Samwer. Das lebt sie wie kaum ein anderer und deswegen sind alle Auszeichnungen über die vielen Jahrzehnte mehr als verdient.
5: Besonderer Dank galt mit ihrem Wirken für die junge Generation. Durch diese Begegnung vermittelt sie europäische Werte wie Offenheit, Respekt, Toleranz und gegenseitiges Verständnis und leistete damit einen maßgeblichen Beitrag zur Friedenssicherung und europäischen Integration an der Basis, sagte Alexandra Mehnert während der Würdigung. Für Gudrun Weise ein sehr emotionaler Moment.
8: Also Frau Mehnert hat es ja auch alles in Worten ausgedrückt in ihrer Rede. Ich war da sehr fasziniert davon, wie viel Stellenwert halt darin liegt, schon alleine das in Worte zu fassen, weil das sind ja mehrere Seiten Text gewesen, die sie für mich verlesen hat und ich könnte das nicht wiedergeben. Und die Medaille, okay, die sagt alles, aber die Worte sagen eigentlich mehr.
5: Auch im Jubiläumsjahr 2025, als die Städtepartnerschaft zwischen Brenna und Semo ihr 30-jähriges Bestehen feierte, zeigte sich, dass diese Verbindung tief in der Zivilgesellschaft verankert ist und aktiv gelebt wird. Zu diesem Erfolg hat Gudrun Weise durch ihren kontinuierlichen und verlässlichen Einsatz einen unschätzbaren Beitrag geleistet. Dabei war der Anfang ihrer ehrenamtlichen Arbeit in Sachen Städtepartnerschaft recht holprig.
8: Der Beginn war sehr interessant, weil keiner konnte Französisch. Und meine Kinder, die waren vierte, fünfte Klasse. Ulrike war, glaube ich, das erste oder zweite Jahr im Gymnasium gewesen und hatte Französisch gelernt. Und über sie haben wir eigentlich alles, was vorzutragen war in französischer Sprache, haben wir über Schüler geleistet. Also, und dadurch sind auch die ersten Schüler dann nach Frankreich gefahren und hergekommen. Also das war. Und die Kinder, die damals halt mitgewirkt haben, die Vereinbarungen vorgelesen, vorher geübt, dass die Aussprache stimmt. Da war noch der Gigant draußen im Hotel, was jetzt Hotel Anhalt ist. Der mit Ulrike geübt hat, dass die Grammatik stimmt, dass alles stimmig ist. Das hat unser Bürgermeister nicht mal gewusst. Das ist dann alles, das waren die Freundinnen von meinen Kindern und die haben sich dann bei uns im Garten getroffen und haben Sketche einprobiert, was die Lehrerin mit ausgesucht hat. Und das war so der allererste Anfang. Und ich glaube, die meisten Kinder, die damals mitgewirkt haben, die haben alle irgendwas mit der französischen Sprache jetzt im Beruf zu tun oder leben im Ausland, wie meine Kinder ja auch.
5: Mit der Übergabe der Medaille für europäisches Engagement drückte Alexandra Mehnert ihren tiefen Dank und ihre Anerkennung für diesen vorbildlichen Einsatz aus, der die europäische Verständigung und die deutsch-französische Freundschaft nachhaltig gestärkt und bereichert hat. Die Rentnerin Gudrun Weise gibt allerdings die Organisation derartiger Zusammentreffen und Projekte schleichend ab. Denn mit ihren fast 70 Jahren ist sie reif für etwas mehr Ruhe im Alltag, wie sie selbst sagt.
0: Herzlichen Glückwunsch, 100. Geburtstag einer Seniorin.
9: Vergangenen Montag wurde im Pflegeheim Pro Senioren Magdeburg ein ganz besonderer Geburtstag gefeiert. Helga Heyer ist 100 Jahre alt geworden. Die Jubilarin war früher als Gemüseverkäuferin am Kroatenweg tätig. Arbeiten gehörte für sie lange selbstverständlich dazu. So tat sie es auch ein ganzes Jahr länger, als sie eigentlich gemusst hätte. Auch im hohen Alter blieb sie möglichst selbstständig. Denn erst mit 96 Jahren zog sie in die Seniorenresidenz ein. Nach Angaben der Mitarbeitenden ist das kein Einzelfall. Immer mehr ältere Menschen nutzen zunächst Angebote wie die Tagespflege und entscheiden sich erst dann für einen dauerhaften Umzug ins Pflegeheim, wenn ein eigenständiges Leben nicht mehr möglich ist. In der Magdeburger Einrichtung leben derzeit 185 Bewohner. Rund 30 weitere Plätze sind zurzeit frei. Die größte Herausforderung für die meisten Heime sei inzwischen nicht die Auslastung, sondern der Mangel an qualifizierten Arbeitskräften. In der Residenz am Hansapark ist die Personalsituation derzeit jedoch stabil. Deshalb konnten sich einige Mitarbeiter Zeit nehmen, um gemeinsam mit Helga Heyer ihren Ehrentag zu feiern. Auf dem Geburtstagstisch standen eine festliche Torte, Obst, belegte Brötchen sowie Kaffee für die Gäste und auf Wunsch auch ein Glas Sekt. An Helgas Seite saßen unter anderem ihre ehemalige Nachbarin und eine langjährige Freundin. Zudem saßen ebenfalls mit am Tisch Pflegekräfte, ihr Berufsbetreuer sowie Sandra Yvonne Stieger, welche stellvertretend für die Oberbürgermeisterin vor Ort war. Gemeinsam erinnerten sie sich an Erlebnisse mit der Jubilarin und kamen über viele Stationen ihres Lebens ins Gespräch. Dabei wurde auch deutlich, Helga Heyer war zweimal verheiratet, eigene Kinder hatte sie aber nicht. Dennoch ist sie von den Menschen umgeben, die sie schätzen und mit ihr eng verbunden sind. So hoffen sie alle, dass sie auch im kommenden Jahr wieder gemeinsam mit ihr Geburtstag feiern können.

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0: Am Freitagvormittag wird es wechselnd bewölkt mit wenig Sonne bei Temperaturen um 23 Grad. Der Mittag wird überwiegend stark bewölkt und es weht ein leichter Wind aus Nordwesten. Zum Abend hin werden Temperaturen bis 28 Grad erwartet bei wenig Sonne und Wolken. In der Nacht wird es regnen, Gewitter sind möglich und ein leichter Wind weht aus Süden. Am Samstag wird es wechselnd bewölkt bei Temperaturen um 20 Grad.
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2: Die Künste der Glasmanufaktur. Was steckt eigentlich dahinter? Die Glasmanufaktur Harzkristall in Derenburg ist ein Ort für Groß und Klein und für alle, die nicht nur die funkelnden Kunstfiguren aus Glas schätzen, sondern sich auch für deren Herstellung begeistern können. Täglich finden hier für Besucher von 10 bis 16 Uhr Führungen durch eine der letzten noch produzierenden Mundglashütten statt. In dieser wird der Herstellungsprozess genauestens erklärt und so manch interessanter Fakt über die Geschichte der Manufaktur in Erfahrung gebracht. Das Glas ist eines der ältesten vom Mensch geschaffenen Rohstoffe und wurde bereits im antiken Ägypten hergestellt. Die Geschichte von der Kunst des Glasblasens geht folglich auch in Europa sehr weit zurück.
3: In Europa ist es schon über 500 Jahre. Die Entwicklung entstand im böhmischen Raum, in der heutigen Tschechei und im Erzgebirge in Deutschland, ne? Und das waren die sogenannten Waldglashütten. Da wurden die Wälder sozusagen für die Feuerung der Öfen und für die Herstellung der Pottasche, die benötigt wurde, abgeholzt. Und das waren sogenannte Wanderhütten. Wenn der Wald abgeholzt war, ist die Hütte weitergereist. Ne? So war die Entwicklung.
2: Mit Vorsicht wird das Glas an einem langen Stab befestigt, in den über 1000 Grad heißen Schmelzofen gehalten. Ist die gewünschte Temperatur erstmal erreicht, geht es um das Formen und Aufblasen der Glaskugel. Es ist ein Handwerk, welches viel Geschick und ein gutes Augenmerk vom Glasmacher einfordert.
3: Der Beruf ist ein sehr kreativer Beruf, natürlich auch ein anstrengender und handwerklicher Beruf, wo jetzt alles miteinander vereint ist. Wer jetzt den Beruf ergreifen möchte, müsste eine Mordsgeduld haben, weil manche Produkte muss man jahrelang trainieren, ehe das überhaupt gelingt. Und wer will dann schon am Ofen, im Sommer bei 30 Grad am Ofen stehen, ne? Und von daher ist das eigentlich eine sehr hohe Auslese bei den Lehrlingen. Wir können sagen, im Durchschnitt von 40 Lehrlingen wären 10 gut.
4: Vielleicht können Sie mal ganz kurz erklären, wie viele Schritte zu so einem Produkt dazugehören.
3: Es kommt immer darauf an, was das für ein Produkt ist und wie groß das Produkt ist. Kleine Produkte kann man über die Glasmacherpfeife sofort verarbeiten. Die sogenannten Doskugeln, die holt man in einen Tropfen Glas aus dem Ofen und kann die dann sofort verarbeiten. Die großen Produkte benötigen immer eine Vorform, womit man jetzt ein kleines Köbel herstellt, die dann die Endmasse tragen soll. Und so hat jedes Produkt spezifische Vorbereitungen.
4: Wie ärgerlich ist das, wenn man an einem ganz, ganz großen Stück sitzt und im allerletzten Schritt merkt man, das wird nichts.
3: Das ist immer sehr ärgerlich, aber wie ich schon erwähnte, da spielt die Geduld eine unheimlich große Rolle. Wer dort dann aufgibt, selbst nach 10 Jahren können große Stücke daneben gehen, wer dort dann aufgibt und alles hinschmeißt, der sollte den Beruf nicht ergreifen und auch nicht weitermachen. Man muss sich festbeißen und man muss trotzdem weitermachen. Man muss sich immer sagen, tagtäglich, das nächste wird besser.
2: Neben den fertigen Produkten wie den dekorativen Glastieren oder den kunstvoll geschmückten Vasen produziert die Glasmanufaktur Harzkristall außerdem qualitativ hochwertiges Rohglas. Seit Juli letzten Jahres steht hier die neue Schmelzwanne, mit deren Hilfe winzige Glasnuggets für die Wiederschmelze in den Glasöfen hergestellt werden können.
3: Hier werden jetzt die sogenannten Nuggets hergestellt in der neuen Wanne. Dort werden jetzt sozusagen die Rohstoffe eingelegt und aus den Rohstoffen

0: Ofen direkt das Glas geschmolzen bei einer Temperatur von über 1300 Grad. Und diese Nuggets, die verwenden wir in unseren Arbeitsofen, in den Showofen, wieder. Die schmelzen wir dort wieder ein und verarbeiten diese. Natürlich werden dann die überschüssigen Nuggets auch verkauft weltweit. Und so kann man jetzt mit der Herstellung des Showglases, weil das ein ganz spezielles Glas ist, das muss ja diese vielen Farben vertragen, kann man dann auch damit noch Verkauf tätigen und die Glasindustrie am Laufen halten.
1: Akzeptieren denn die Kunden auch die Preise oder sagen dann viele, ach nö, das kaufe ich aus China, ist billiger?
0: Es war eine Trendsituation, dass billig eingekauft wurde. Natürlich auch durch das Verhältnis in der Bevölkerung, dass viele nicht viel verdient haben. Ne? Und nun haben wir aber, wir beobachten eine Entwicklung und deswegen geben wir auch mit den Führungen uns so eine Mühe. Wir sehen eine Entwicklung, dass die Menschen wieder die Handarbeit mehr schätzen und nicht mehr die Massenware wollen. Und die Leute, die hier aus den Führungen rausgehen, sehen das Glas auch wieder mit anderen Augen, weil sie die Öfen sehen, die betrieben werden. Und die Öfen sind die größten Kostenfaktor bei der Glasherstellung. Der Rest, was nur ein kleiner Prozentanteil ist, sind die Farben und das Glas und die Rohstoffe selbst. Aber der Hauptkostenfaktor sind die Öfen. Der Ofen, der schluckt tagtäglich, können Sie sich vorstellen, rund um die Uhr um die 300 Euro nur Gas. Und das tagtäglich, ohne Unterbrechung. Würden wir den Ofen ausmachen wollen, müssten wir ihn 14 Tage runterfahren. Würden wir ihn wieder anmachen, müssten wir ihn wieder 14 Tage hochfahren. Das frisst mehr Energie, als wenn er durchläuft. Und deswegen laufen die Öfen immer rund um die Uhr. Feiertage, Wochenenden, immer. Für die Branche würde ich mir wünschen, dass der Trend, dass die Menschen das Glas mehr schätzen und auch wieder das deutsche Glas und das deutsche Handwerk unterstützen mit ihren Einkäufen, das würde ich mir am meisten wünschen. Und natürlich wünsche ich mir am allermeisten, dass dieser Beruf nicht ausstirbt. Der Trend ist nämlich sehr mager. Wir haben die letzten 5 Jahre pro Jahr in ganz Deutschland 2 Lehrlinge. Und das ist viel zu wenig, um dieses alte Handwerk, was Jahrtausende schon alt ist, am Leben zu erhalten.

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0: Am Freitagvormittag wird es wechselnd bewölkt mit wenig Sonne bei Temperaturen um 23 Grad. Der Mittag wird überwiegend stark bewölkt und es weht ein leichter Wind aus Nordwesten. Zum Abend hin werden Temperaturen bis 28 Grad erwartet bei wenig Sonne und Wolken. In der Nacht wird es regnen, Gewitter sind möglich und ein leichter Wind weht aus Süden. Am Samstag wird es wechselnd bewölkt bei Temperaturen um 20 Grad.
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3: Bei einer Verkehrskontrolle in Wernigerode hat die Polizei am Samstagmorgen einen 43-jährigen Fahrer eines Elektrokleinfahrzeugs gestoppt. Dabei stellten die Beamten fest, dass für das Fahrzeug keine Haftpflichtversicherung bestand, die Weiterfahrt wurde untersagt und ein Strafverfahren eingeleitet. Auch in Halberstadt stellte die Polizei am Freitagnachmittag einen Verstoß gegen das Pflichtversicherungsgesetz fest. Bei einer Kontrolle in der Finkestraße wurde ein 36-jähriger Fahrer eines Opel Corsas überprüft und dabei stellte sich heraus, dass das Fahrzeug nicht haftpflichtversichert war. Die Beamten untersagten die Weiterfahrt und leiteten ein Strafverfahren ein. An der Kreuzung der Bundesstraßen 81 und 245 bei Groß-Quenstedt sind am Samstagmittag zwei Menschen bei einem Verkehrsunfall leicht verletzt worden. Ein 19-jähriger Skoda-Fahrer wollte auf die B81 in Richtung Magdeburg abbiegen und übersah dabei einen entgegenkommenden Opel. Bei dem Zusammenstoß wurden die 42-jährige Beifahrerin im Opel sowie der Unfallverursacher leicht verletzt. Der Sachschaden wird auf rund 5.000 Euro geschätzt. Beide Fahrzeuge mussten abgeschleppt werden. Auf der Bundesstraße 27 zwischen Elbingerode und Rübeland zu einem Auffahrunfall gekommen. Ein 34-jähriger VW-Fahrer wollte nach links auf ein Grundstück abbiegen. Der nachfolgende 71-jährige Fahrer eines Skodas erkannte das Manöver zu spät und fuhr auf. Verletzt wurde niemand. Der entstandene Sachschaden beträgt nach ersten Schätzungen 7.000 Euro.

0: Hochgeschwindigkeitsparcours. Der 24. Mountainbike-Marathon in Biesenrode.
1: Viele fleißige Hände haben auch im Vorfeld des nunmehr 24. Mountainbike-Marathons in Biesenrode dafür gesorgt, dass an beiden Veranstaltungstagen alles gut läuft. Vor allem, weil neben dem Marathon über 32, 64 oder 96 Kilometer weitere Wettbewerbe angeboten werden. So sind das Bergzeitfahren, der Schwertlauf und das Kids Race zu festen Größen geworden.

0: Obendrauf kam in diesem Jahr noch ein Juniorrennen für die Altersklassen U9 bis U13. Das alles will erst einmal geschultert werden. Eigentlich aus Bad Harzburg kommend, engagiert sich zum Beispiel Moderator Axel seit Jahren aktiv für das Rennen in Biesenrode.
1: Wie sieht's denn aus heute? Heute ist nochmal Biesenrode, Marathon 24 Mal, nächstes Jahr Jubiläum, 25 Jahre. Wir sind sehr erfolgreich unterwegs. Gestern im Schwertlauf fast 80 Starter gehabt. Also wir rechnen nächstes Jahr beim Laufen schon mal mit mehr als 100 Startern. Also wird diese Sequenz hier im Wochenende auch nochmal immer größer werden. Wir wollen auch das Kinderrennen wieder neu eröffnen. Dieses Jahr waren es ein bisschen wenig, weil der Rookies Cup weitergezogen ist. Wir müssen einen eigenen Cup aufbauen. Aber auch das war sehr erfolgreich. Bergzeitfahren, über 10 Fahrer mehr wie letztes Jahr. Also alles ist im aufsteigenden Ast. Wir freuen uns sehr. Wir hoffen, dass es heute nicht mehr regnet, dass es kein Gewitter gibt und dass wir die Veranstaltung gut zu Ende bringen. Und bitte dran denken, nächstes Jahr 25-jähriges, große Party hier. Nochmal ein paar Gimmicks in der Strecke drin. Das weiß ich schon. Ich will nur nichts verraten. Keine Voraussagen machen, aber es wird sich auch da abfahrtstechnisch speziell nochmal ein bisschen was ändern. Und ansonsten richtig auf dem Platz, richtig was los. Also wir sehen uns nächstes Jahr auf jeden Fall wieder, aber jetzt erstmal dieses Jahr und Feuer frei.
0: Und tatsächlich lag irgendwie ein Gewitter in der Luft, wovon auch der ungewöhnlich starke Wind an diesem Morgen zeugte. Christian Schalk, auch schon viele Jahre Unterstützer der Veranstaltung in Biesenrode.
2: Guten Morgen.
0: Begrüßte nicht nur freundlich die Gäste, sondern musste sich auch darum kümmern, dass sich sein Zieheinlaufzelt nicht selbstständig macht.
2: Jetzt muss alles gesichert werden bei dem Wind, ja?
3: Ganz schön Wind heute, ja. Kannst du vielleicht schon Probleme haben, auch im Wald?
2: Nein.
3: Ja, nicht so?
2: Also die Wege sind alle frei und die Bäume sind auch so weit, dass man nicht im Dickicht fahren.
0: Und dann ging es Schlag auf Schlag. Mit je 10 Minuten Abstand schickte Axel die über 150 Damen und Herren auf die von ihnen gewählte Strecke. Neben den 32, 64 und 96 Kilometern war es auch wieder möglich, eine Runde mit dem E-Bike zu absolvieren oder die 16 Kilometer Schnupperrunde zu fahren. Eine Wertung und die Absicherung durch Streckenposten war auf allen Distanzen gegeben. Dabei muss erwähnt werden, dass die 32 Kilometer Runde mit 80 Startern die beliebteste war. Auch fast alle Lokalmatadoren vom Biesenröder Mountainbike-Verein waren in dieser Gruppe zu finden. Mindestens einer von ihnen fehlte jedoch.
4: Wie oft bist du hier mitgefahren?
5: Ich glaube 20 Mal.
4: So, dieses Jahr willst du gar nicht mitfahren, warum nicht?
5: Nein, weil ich eine Rippenprellung habe.
4: Auch Rentner fallen mal hin, oder?
5: Auch Rentner fallen mal hin, wahrscheinlich mehr als andere. Und das wird dies Jahr nichts.
4: Ist klar, das tut ja auch weh, ja?
5: Ja, ja.
4: Was fährst du ja gerade? Das ist doch ein E-Bike.
5: Das ist mein E-Bike. Wenn, dann fahren wir immer noch E-Bike. Ja.
4: Naja, ist doch gut.
0: Wie hier, wo die Fahrer die Biesenröder Dorfstraße kreuzten, feuerten an vielen Stellen im Dorf wieder radbegeisterte Zuschauer die Aktiven lautstark an. Für die hieß es jetzt aber aufs Gelände konzentrieren und Kräfte einteilen. Denn wie heißt es in einem alten Bikerspruch, wo der Asphalt endet, beginnt das Abenteuer.

0: Das Rennen lief perfekt. Doch ein Blick zum Himmel verhieß nichts Gutes. Obwohl man sich beim gut gebuchten Kids Race davon zunächst nicht beeindrucken ließ.
1: So, Hannes, wir wollen. Bist du fertig? Gut, auf die Plätze, fertig, los!
2: Hannes! Komm, Hannes!
3: Jawohl, gut, geht alles! Hopp, hopp, hopp, hopp, hopp, hopp, hopp!
4: Viele Anmeldungen, auch viele kleine Kinder, die auch viel Spaß daran haben. Und zwar die kleine Runde mitfahren, aber ihren Enthusiasmus reinbringen. Und das macht uns eigentlich viel Spaß, dass die Teilnahme sehr gut ist. Und das soll auch so weiterbleiben. Das finde ich gut.
0: Als nächster machte sich Hendrik für das Kids Race bereit. Doch sein Start musste verschoben werden, da sich zunächst ein kurzes, aber heftiges Gewitter über Biesenrode entlud. Auch die kleine Ida hatte das Gewitter abgewartet und begab sich nun auf den Parcours. Doch inzwischen war es Mittag geworden und die Feuerwehr Biscarbon servierte wie in jedem Jahr neben gegrilltem das Bikeressen schlechthin, Nudeln mit roter Soße.
5: Ja, weiter geht's hier, nicht einschlafen, wir sind ja nicht im Schlafwarenabteil. Naja. Die Jungs, die haben sich verdient. Bitteschön.
6: Mmh, lecker.
5: Danke.
0: Und während die Siegerehrung vorbereitet wurde, verkürzten die Wuppertal-Tänzer die Wartezeit darauf.

0: Applaus, Applaus.
1: Die Damen und Herren Sieger, unter denen sich auch wieder einige vom Biesenröder Mountainbike Verein befanden, konnten wieder den obligatorischen Pokal und eine Siegertüte mit gut brauchbaren Dingen für jeden Radfahrer mit nach Hause nehmen. Die Ehrungen fanden wieder in 7 Altersgruppen statt, von U15 bis Senioren 3, jeweils in männlich und weiblich getrennt. Da hatten Moderator Axel und seine Helfer vom Verein ganz schön zu tun. Einer der jüngsten Herren auf dem Podium war dabei Max Leo Walinski aus Biesenrode, der in der Kategorie U15 startete. Zu den ältesten Damen gehörte die mittlerweile 64-jährige Helga Radke, Leichtathletik-Weltmeisterin und deutsche Rekordhalterin im Dreisprung. Sie ist schon seit vielen Jahren beim Biesenröder Mountainbike-Marathon präsent.

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0: Am Freitagvormittag wird es wechselnd bewölkt mit wenig Sonne bei Temperaturen um 23 Grad. Der Mittag wird überwiegend stark bewölkt und es weht ein leichter Wind aus Nordwesten. Zum Abend hin werden Temperaturen bis 28 Grad erwartet bei wenig Sonne und Wolken. In der Nacht wird es regnen, Gewitter sind möglich und ein leichter Wind weht aus Süden. Am Samstag wird es wechselnd bewölkt bei Temperaturen um 20 Grad.
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3: Bei einer Verkehrskontrolle in Wernigerode hat die Polizei am Samstagmorgen einen 43-jährigen Fahrer eines Elektrokleinfahrzeugs gestoppt. Dabei stellten die Beamten fest, dass für das Fahrzeug keine Haftpflichtversicherung bestand, die Weiterfahrt wurde untersagt und ein Strafverfahren eingeleitet. Auch in Halberstadt stellte die Polizei am Freitagnachmittag einen Verstoß gegen das Pflichtversicherungsgesetz fest. Bei einer Kontrolle in der Finkestraße wurde ein 36-jähriger Fahrer eines Opel Corsas überprüft und dabei stellte sich heraus, dass das Fahrzeug nicht haftpflichtversichert war. Die Beamten untersagten die Weiterfahrt und leiteten ein Strafverfahren ein. An der Kreuzung der Bundesstraßen 81 und 245 bei Groß-Quenstedt sind am Samstagmittag zwei Menschen bei einem Verkehrsunfall leicht verletzt worden. Ein 19-jähriger Skoda-Fahrer wollte auf die B81 in Richtung Magdeburg abbiegen und übersah dabei einen entgegenkommenden Opel. Bei dem Zusammenstoß wurden die 42-jährige Beifahrerin im Opel sowie der Unfallverursacher leicht verletzt. Der Sachschaden wird auf rund 5.000 Euro geschätzt. Beide Fahrzeuge mussten abgeschleppt werden. Auf der Bundesstraße 27 zwischen Elbingerode und Rübeland zu einem Auffahrunfall gekommen. Ein 34-jähriger VW-Fahrer wollte nach links auf ein Grundstück abbiegen. Der nachfolgende 71-jährige Fahrer eines Skodas erkannte das Manöver zu spät und fuhr auf. Verletzt wurde niemand. Der entstandene Sachschaden beträgt nach ersten Schätzungen 7.000 Euro.
4: Auszeichnung für Engagement in der Städtepartnerschaft.
5: In einer feierlichen Zeremonie zeichnete kürzlich die Europaabgeordnete Alexandra Mehnert Gudrun Weise mit der Medaille für europäisches Engagement aus. Diese besondere Auszeichnung würdigt den jahrzehntelangen herausragenden Einsatz von Frau Weise und ihrer Mitstreiter, mit dem sie die Idee eines lebendigen und geeinigten Europas direkt an der Basis in der deutsch-französischen Städtepartnerschaft zwischen Sandersdorf-Brehna und der französischen Partnerstadt Semoux vorbildlich mitgestaltet hat.
6: Die EVP-Fraktion im Europäischen Parlament, da hat man die Möglichkeit als Abgeordnete,

0: Für besonders verdiente Menschen, die sich in Europa im Ehrenamt verdient machen, eine Medaille zu übergeben. Und ich habe sie kennengelernt, ich glaube vor 2 Jahren war es, wo das Städtepartnerschaftstreffen hier im Brenner stattgefunden hat, war ich eingeladen. Und ich habe sie mit so viel Herzblut erlebt und sie macht das so mitreißend, wie sie diese Städtepartnerschaft auch lebt. Und habe ich mich über sie erkundigt, habe gehört, dass sie das seit 30 Jahren macht und bin über die 2 Jahre bis jetzt so in diese Geschichte auch reingewachsen, auch ihre Verdienste da kennengelernt zu haben und es einschätzen zu können, und habe gedacht, das wäre genau die richtige Persönlichkeit für diese Medaille. Also die Europamedaille ist dafür gedacht, dass man wirklich vor Ort Leute aussucht, die das ehrenamtlich leben, Europa leben, und das in herausragender Weise. Also nicht diejenigen, die das sowieso auch berufsmäßig oder immer machen, sondern Leute, die wirklich ehrenamtlich vor Ort sagen, ich habe mich da einer bestimmten Idee oder einer bestimmten Aufgabe wirklich verschrieben, mein Herz brennt dafür, und die das auch in die Breite tragen und das herausragend machen. Und da ist Frau Weise die beste Vertreterin für.
1: Im Beisein des Landtagsabgeordneten Lars-Jörn Zimmer und der Bürgermeisterin Steffi Süsker trug sich Gudrun Weise im Anschluss in das Goldene Buch der Stadt Brena ein. Seit dem Bestehen der Partnerschaft im Jahr 1995 war Gudrun Weise eine der tragenden Säulen und prägte diesen kommunalen Austausch ununterbrochen mit außergewöhnlichem persönlichem Einsatz. Durch die von ihr organisierten und begleiteten Jugendbegegnungen, Schulprojekte, Vereinsfahrten und kulturellen Austauschmaßnahmen hat sie nicht nur unzählige persönliche Begegnungen ermöglicht, sondern auch belastbare und tiefe Verbindungen zwischen den Bürgern beider Städte und Länder geschaffen und gelebt.
2: Ja, ich glaube, Gudrun Weise steht wie kaum jemand anders, nicht nur in Brena und nicht nur in Sandersdorf-Brena, sondern insgesamt auch in Anhalt-Bitterfeld und im gesamten Land Sachsen-Anhalt für eine gelebte Partnerschaft, für wirklich Jahre, Jahrzehnte partnerschaftlicher Beziehungen zwischen Sachsen-Anhalt und der Region Centre in Frankreich und hier im Speziellen zwischen Brena und Samwer. Das lebt sie wie kaum ein anderer, und deswegen sind alle Auszeichnungen über die vielen Jahrzehnte mehr als verdient.
1: Besonderer Dank galt mit ihrem Wirken für die junge Generation. Durch diese Begegnung vermittelt sie europäische Werte wie Offenheit, Respekt, Toleranz und gegenseitiges Verständnis und leistete damit einen maßgeblichen Beitrag zur Friedenssicherung und europäischen Integration an der Basis, sagte Alexandra Mienert während der Würdigung. Für Gudrun Weise ein sehr emotionaler Moment.
3: Also Frau Mienert hat es ja auch alles in Worten ausgedrückt in ihrer Rede. Ich war da sehr fasziniert davon, wie viel Stellenwert halt darin liegt, schon alleine das in Worte zu fassen, weil das sind ja mehrere Seiten Text gewesen, die sie für mich verlesen hat, und ich könnte das nicht wiedergeben. Und die Medaille, okay, die sagt alles, aber die Worte sagen eigentlich mehr.
1: Auch im Jubiläumsjahr 2025, als die Städtepartnerschaft zwischen Brena und Semo ihr 30-jähriges Bestehen feierte, zeigte sich, dass diese Verbindung tief in der Zivilgesellschaft verankert ist und aktiv gelebt wird. Zu diesem Erfolg hat Gudrun Weise durch ihren kontinuierlichen und verlässlichen Einsatz einen unschätzbaren Beitrag geleistet. Dabei war der Anfang ihrer ehrenamtlichen Arbeit in Sachen Städtepartnerschaft recht holprig.
3: Der Beginn war sehr interessant, weil keiner konnte Französisch. Und meine Kinder, die waren 4., 5. Klasse. Ulrike war, glaube ich, das 1. oder 2. Jahr im Gymnasium gewesen und hatte Französisch gelernt. Und über sie haben wir eigentlich alles, was vorzutragen war in französischer Sprache, haben wir über Schüler geleistet. Also, und dadurch sind auch die ersten Schüler dann nach Frankreich gefahren und hergekommen. Also das war. Und die Kinder, die damals halt mitgewirkt haben, die Vereinbarung vorgelesen, vorher geübt, dass die Aussprache stimmt. Da war noch der Gigan draußen im Hotel, was jetzt Hotel Anhalt ist. Der mit Ulrike geübt hat, dass die Grammatik stimmt, dass alles stimmig ist. Das hat unser Bürgermeister nicht mal gewusst. Das ist dann alles, das waren die Freundinnen von meinen Kindern, und die haben sich dann bei uns im Garten getroffen und haben Sketche einprobiert, was die Lehrerin mit ausgesucht hat. Und das war so der allererste Anfang, und Ich glaube,

0: Ich glaube, die meisten Kinder, die damals mitgewirkt haben, die haben alle irgendwas mit der französischen Sprache jetzt im Beruf zu tun oder leben im Ausland. Wie meine Kinder ja auch.
1: Mit der Übergabe der Medaille für europäisches Engagement drückte Alexandra Mehnert ihren tiefen Dank und ihre Anerkennung für diesen vorbildlichen Einsatz aus, der die europäische Verständigung und die deutsch-französische Freundschaft nachhaltig gestärkt und bereichert hat. Die Rentnerin Gudrun Weise gibt allerdings die Organisation derartiger Zusammentreffen und Projekte schleichend ab. Denn mit ihren fast 70 Jahren ist sie reif für etwas mehr Ruhe im Alltag, wie sie selbst sagt.
2: Herzlichen Glückwunsch, 100. Geburtstag einer Seniorin.
3: Vergangenen Montag wurde im Pflegeheim Pro Senioren Magdeburg ein ganz besonderer Geburtstag gefeiert. Helga Heyer ist 100 Jahre alt geworden. Die Jubilarin war früher als Gemüseverkäuferin am Kroatenweg tätig. Arbeiten gehörte für sie lange selbstverständlich dazu. So tat sie es auch ein ganzes Jahr länger, als sie eigentlich gemusst hätte. Auch im hohen Alter blieb sie möglichst selbstständig. Denn erst mit 96 Jahren zog sie in die Seniorenresidenz ein. Nach Angaben der Mitarbeitenden ist das kein Einzelfall. Immer mehr ältere Menschen nutzen zunächst Angebote wie die Tagespflege und entscheiden sich erst dann für einen dauerhaften Umzug ins Pflegeheim, wenn ein eigenständiges Leben nicht mehr möglich ist. In der Magdeburger Einrichtung leben derzeit 185 Bewohner. Rund 30 weitere Plätze sind zurzeit frei. Die größte Herausforderung für die meisten Heime sei inzwischen nicht die Auslastung, sondern der Mangel an qualifizierten Arbeitskräften. In der Residenz am Hansapark ist die Personalsituation derzeit jedoch stabil. Deshalb konnten sich einige Mitarbeiter Zeit nehmen, um gemeinsam mit Helga Heyer ihren Ehrentag zu feiern. Auf dem Geburtstagstisch standen eine festliche Torte, Obst, belegte Brötchen sowie Kaffee für die Gäste und auf Wunsch auch ein Glas Sekt. An Helgas Seite saßen unter anderem ihre ehemalige Nachbarin und eine langjährige Freundin. Zudem saßen ebenfalls mit am Tisch Pflegekräfte, ihr Berufsbetreuer sowie Sandra Yvonne Stieger, welche stellvertretend für die Oberbürgermeisterin vor Ort war. Gemeinsam erinnerten sie sich an Erlebnisse mit der Jubilarin und kamen über viele Stationen ihres Lebens ins Gespräch. Dabei wurde auch deutlich, Helga Heyer war zweimal verheiratet, eigene Kinder hatte sie aber nicht. Dennoch ist sie von den Menschen umgeben, die sie schätzen und mit ihr eng verbunden sind. So hoffen sie alle, dass sie auch im kommenden Jahr wieder gemeinsam mit ihr Geburtstag feiern können.

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1: Die Künste der Glasmanufaktur. Was steckt eigentlich dahinter? Die Glasmanufaktur Harzkristall in Derenburg ist ein Ort für Groß und Klein und für alle, die nicht nur die funkelnden Kunstfiguren aus Glas schätzen, sondern sich auch für deren Herstellung begeistern können. Täglich finden hier für Besucher von 10 bis 16 Uhr Führungen durch eine der letzten noch produzierenden Mundglashütten statt. In dieser wird der Herstellungsprozess genauestens erklärt und so manch interessanter Fakt über die Geschichte der Manufaktur in Erfahrung gebracht. Das Glas ist eines der ältesten vom Mensch geschaffenen Rohstoffe und wurde bereits im antiken Ägypten hergestellt. Die Geschichte von der Kunst des Glasblasens geht folglich auch in Europa sehr weit zurück.
2: In Europa ist es schon über 500 Jahre. Die Entwicklung entstand im böhmischen Raum, in der heutigen Tschechei und im Erzgebirge in Deutschland, ne? Und das waren die sogenannten Waldglashütten. Da wurden die Wälder sozusagen für die Feuerung der Öfen und für die Herstellung der Pottasche, die benötigt wurde, abgeholzt. Und das waren sogenannte Wanderhütten. Wenn der Wald abgeholzt war, ist die Hütte weitergereist. Ne? So war die Entwicklung.
1: Mit Vorsicht wird das Glas an einem langen Stab befestigt, in den über 1000 Grad heißen Schmelzofen gehalten. Ist die gewünschte Temperatur erstmal erreicht, geht es um das Formen und Aufblasen der Glaskugel. Es ist ein Handwerk, welches viel Geschick und ein gutes Augenmerk vom Glasmacher einfordert.
2: Der Beruf ist ein sehr kreativer Beruf, natürlich auch ein anstrengender und handwerklicher Beruf, wo jetzt alles miteinander vereint ist. Wer jetzt den Beruf ergreifen möchte, müsste eine Mordsgeduld haben, weil manche Produkte muss man jahrelang trainieren, ehe das überhaupt gelingt. Und wer will dann schon am Ofen, im Sommer bei 30 Grad am Ofen stehen, ne? Und von daher ist das eigentlich eine sehr hohe Auslese bei den Lehrlingen. Wir können sagen, im Durchschnitt von 40 Lehrlingen wären 10 gut.
3: Vielleicht können Sie mal ganz kurz erklären, wie viele Schritte zu so einem Produkt dazugehören.
2: Es kommt immer darauf an, was das für ein Produkt ist und wie groß das Produkt ist. Kleine Produkte kann man über die Glasmacherpfeife sofort verarbeiten. Die sogenannten Doskugeln, die holt man in einen Tropfen Glas aus dem Ofen und kann die dann sofort verarbeiten. Die großen Produkte benötigen immer eine Vorform, womit man jetzt ein kleines Köbel herstellt, die dann die Endmasse tragen soll. Und so hat jedes Produkt spezifische Vorbereitungen.
3: Wie ärgerlich ist das, wenn man an einem ganz, ganz großen Stück sitzt und im allerletzten Schritt merkt man, das wird nichts.
2: Das ist immer sehr ärgerlich, aber wie ich schon erwähnte, da spielt die Geduld eine unheimlich große Rolle. Wer dort dann aufgibt, selbst nach 10 Jahren können große Stücken daneben gehen, wer dort dann aufgibt und alles hinschmeißt, der sollte den Beruf nicht ergreifen und auch nicht weitermachen. Man muss sich festbeißen und man muss trotzdem weitermachen. Man muss sich immer sagen, tagtäglich, das nächste wird besser.
1: Neben den fertigen Produkten wie den dekorativen Glastieren oder den kunstvoll geschmückten Vasen produziert die Glasmanufaktur Harzkristall außerdem qualitativ hochwertiges Rohglas. Seit Juli letzten Jahres steht hier die neue Schmelzwanne, mit deren Hilfe winzige Glasnuggets für die Wiederschmelze in den Glasöfen hergestellt werden können.
2: Hier werden jetzt die sogenannten Nuggets hergestellt in der neuen Wanne. Dort werden jetzt sozusagen die Rohstoffe eingelegt und aus den Rohstoffen direkt das Glas geschmolzen bei einer Temperatur von über 1300 Grad. Und diese Nuggets, die verwenden wir in unseren Arbeitsofen, in den Showofen wieder. Die schmelzen wir dort wieder ein und verarbeiten diese. Natürlich werden dann die überschüssigen Nuggets auch verkauft weltweit und so kann man jetzt mit der Herstellung des Showglases, weil das ein ganz spezielles Glas ist, das muss ja diese vielen Farben vertragen, kann man dann auch damit noch Verkauf tätigen und die Glasindustrie am Laufen halten.
3: akzeptieren denn die Kunden auch?

0: die Preise oder sagen dann viele, ach nö, das kaufe ich aus China, ist billiger?
1: Es war eine Trendsituation, dass billig eingekauft wurde. Natürlich auch durch das Verhältnis in der Bevölkerung, dass viele nicht viel verdient haben. Ne? Und nun haben wir aber, wir beobachten eine Entwicklung und deswegen geben wir auch mit den Führungen uns so eine Mühe. Wir sehen eine Entwicklung, dass die Menschen wieder die Handarbeit mehr schätzen und nicht mehr die Massenware wollen. Und die Leute, die hier aus den Führungen rausgehen, sehen das Glas auch wieder mit anderen Augen, weil sie die Öfen sehen, die betrieben werden. Und die Öfen sind die größten Kostenfaktor bei der Glasherstellung. Der Rest, was nur ein kleiner Prozentanteil ist, sind die Farben und das Glas und die Rohstoffe selbst. Aber der Hauptkostenfaktor sind die Öfen. Der Ofen, der schluckt tagtäglich, können Sie sich vorstellen, rund um die Uhr um die 300 Euro nur Gas. Und das tagtäglich, ohne Unterbrechung, würden wir den Ofen ausmachen wollen, müssten wir ihn 14 Tage runterfahren. Wenn wir ihn wieder anmachen, müssten wir ihn wieder 14 Tage hochfahren. Das frisst mehr Energie, als wenn er durchläuft. Und deswegen laufen die Öfen immer rund um die Uhr. Feiertage, Wochenenden, immer. Für die Branche würde ich mir wünschen, dass der Trend, dass die Menschen das Glas mehr schätzen und auch wieder das deutsche Glas und das deutsche Handwerk unterstützen mit ihren Einkäufen. Das würde ich mir am meisten wünschen. Und natürlich wünsche ich mir am allermeisten, dass dieser Beruf nicht ausstirbt. Der Trend ist nämlich sehr mager. Wir haben die letzten 5 Jahre pro Jahr in ganz Deutschland 2 Lehrlinge. Und das ist viel zu wenig, um dieses alte Handwerk, was Jahrtausende schon alt ist, am Leben zu erhalten.

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0: Am Freitagvormittag wird es wechselnd bewölkt mit wenig Sonne bei Temperaturen um 23 Grad. Der Mittag wird überwiegend stark bewölkt und es weht ein leichter Wind aus Nordwesten. Zum Abend hin werden Temperaturen bis 28 Grad erwartet bei wenig Sonne und Wolken. In der Nacht wird es regnen, Gewitter sind möglich und ein leichter Wind weht aus Süden. Am Samstag wird es wechselnd bewölkt bei Temperaturen um 20 Grad.
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3: Bei einer Verkehrskontrolle in Wernigerode hat die Polizei am Samstagmorgen einen 43-jährigen Fahrer eines Elektrokleinfahrzeugs gestoppt. Dabei stellten die Beamten fest, dass für das Fahrzeug keine Haftpflichtversicherung bestand, die Weiterfahrt wurde untersagt und ein Strafverfahren eingeleitet. Auch in Halberstadt stellte die Polizei am Freitagnachmittag einen Verstoß gegen das Pflichtversicherungsgesetz fest. Bei einer Kontrolle in der Finkestraße wurde ein 36-jähriger Fahrer eines Opel Corsas überprüft und dabei stellte sich heraus, dass das Fahrzeug nicht haftpflichtversichert war. Die Beamten untersagten die Weiterfahrt und leiteten ein Strafverfahren ein. An der Kreuzung der Bundesstraßen 81 und 245 bei Groß-Quenstedt sind am Samstagmittag zwei Menschen bei einem Verkehrsunfall leicht verletzt worden. Ein 19-jähriger Skoda-Fahrer wollte auf die B81 in Richtung Magdeburg abbiegen und übersah dabei einen gegenkommenden Opel. Bei dem Zusammenstoß wurden die 42-jährige Beifahrerin im Opel sowie der Unfallverursacher leicht verletzt. Der Sachschaden wird auf rund 5.000 Euro geschätzt. Beide Fahrzeuge mussten abgeschleppt werden. Auf der Bundesstraße 27 zwischen Elbingerode und Rübeland zu einem Auffahrunfall gekommen. Ein 34-jähriger VW-Fahrer wollte nach links auf ein Grundstück abbiegen. Der nachfolgende 71-jährige Fahrer eines Skodas erkannte das Manöver zu spät und fuhr auf. Verletzt wurde niemand. Der entstandene Sachschaden beträgt nach ersten Schätzungen 7.000 Euro.

0: Hochgeschwindigkeitsparcours. Der 24. Mountainbike-Marathon in Biesenrode.
1: Viele fleißige Hände haben auch im Vorfeld des nunmehr 24. Mountainbike-Marathons in Biesenrode dafür gesorgt, dass an beiden Veranstaltungstagen alles gut läuft. Vor allem, weil neben dem Marathon über 32, 64 oder 96 Kilometer weitere Wettbewerbe angeboten werden. So sind das Bergzeitfahren, der Schwertlauf und das Kids Race zu festen Größen geworden. Obendrauf kam in diesem Jahr noch ein Juniorrennen für die Altersklassen U9 bis U13. Das alles will erst einmal geschultert werden. Eigentlich aus Bad Harzburg kommend, engagiert sich zum Beispiel Moderator Axel seit Jahren aktiv für das Rennen in Biesenrode.
2: Wie sieht's denn aus heute? Heute ist nochmal Biesenrode, Marathon 24 Mal, nächstes Jahr Jubiläum, 25 Jahre. Wir sind sehr erfolgreich unterwegs. Gestern im Schwertlauf fast 80 Starter gehabt. Also wir rechnen nächstes Jahr beim Laufen schon mal mit mehr als 100 Startern. Also wird diese Sequenz hier im Wochenende auch nochmal immer größer werden. Wir wollen auch das Kinderrennen wieder neu eröffnen. Dieses Jahr waren es ein bisschen wenig, weil der Rookies Cup weitergezogen ist. Wir müssen einen eigenen Cup aufbauen. Aber auch das war sehr erfolgreich. Bergzeitfahren, über 10 Fahrer mehr wie letztes Jahr. Also alles ist im aufsteigenden Ast. Wir freuen uns ja. Wir hoffen, dass es heute nicht mehr regnet, dass es kein Gewitter gibt und dass wir die Veranstaltung gut zu Ende bringen. Und bitte dran denken, nächstes Jahr 25-jähriges, große Party hier. Nochmal ein paar Gimmicks in der Strecke drin. Das weiß ich schon. Ich will nur nichts verraten. Keine Voraussagen machen, aber es wird sich auch da abfahrtstechnisch speziell nochmal ein bisschen was ändern und ansonsten richtig auf dem Platz, richtig was los. Also wir sehen uns nächstes Jahr auf jeden Fall wieder, aber jetzt erstmal dieses Jahr und Feuer frei.
1: Und tatsächlich lag irgendwie ein Gewitter in der Luft, wovon auch der ungewöhnlich starke Wind an diesem Morgen zeugte. Christian Schalk, auch schon viele Jahre Unterstützer der Veranstaltung in Biesenrode.
3: Guten Morgen.
1: Begrüßte nicht nur freundlich die Gäste, sondern musste sich auch darum kümmern, dass sich sein zähes Einlaufzelt nicht selbstständig macht.
3: Jetzt muss alles gesichert werden bei dem Wind, ja?
4: Ganz schön Wind heute, ja. Heute? Kannst du vielleicht schon Probleme haben, auch im Wald?
3: Nein.
4: Ja, nicht so?
3: Also die Wege sind alle frei und die Bäume sind auch so weit, dass man nicht im Dickicht fahren.
1: Und dann ging es Schlag auf Schlag. Mit je 10 Minuten Abstand schickte Axel die über 150 Damen und Herren auf die von ihnen gewählte Strecke. Neben den 32, 64 und 96 Kilometern war es auch wieder möglich, eine Runde mit dem E-Bike zu absolvieren oder die 16 Kilometer Schnupperrunde zu fahren. Eine Wertung und die Absicherung durch Streckenposten war auf allen Distanzen gegeben. Dabei muss erwähnt werden, dass die 32 Kilometer Runde mit 80 Startern die beliebteste war. Auch fast alle Lokalmatadoren vom Biesenröder Mountainbike-Verein waren in dieser Gruppe zu finden. Mindestens einer von ihnen fehlte jedoch.
5: Wie oft bist du hier mitgefahren?
6: Ich glaube 20 Mal.
5: So, dieses Jahr willst du gar nicht mitfahren, warum nicht?
6: Nein, weil ich eine Rippenprellung habe.
5: Und auch Rentner fallen mal hin, oder?
6: Auch Rentner fallen mal hin, wahrscheinlich mehr als andere. Und das wird dies Jahr nichts.
5: Ist klar, das tut ja auch weh, ja?
6: Ja, ja.
5: Was fährst du ja gerade? Das ist doch ein E-Bike.
6: Das ist mein E-Bike. Wenn, dann fahren wir immer noch E-Bike. Ja.
5: Naja, so gut.
1: Wie hier, wo die Fahrer die Biesenröder Dorfstraße kreuzten, feuerten an vielen Stellen im Dorf wieder radbegeisterte Zuschauer die Aktiven lautstark an. Für die hieß es jetzt aber aufs Gelände konzentrieren und Kräfte einteilen. Denn wie heißt es in einem alten Bikerspruch, wo der Asphalt endet, beginnt das Abenteuer.

0: Das Rennen lief perfekt. Doch ein Blick zum Himmel verhieß nichts Gutes. Obwohl man sich beim gut gebuchten Kids Race davon zunächst nicht beeindrucken ließ.
1: So, Hannes, wir wollen. Bist du fertig? Gut, auf die Plätze, fertig, los!
2: Hannes! Komm, Hannes.
3: Jawohl, das ist alles! Hopp, hopp, hopp, hopp, hopp, hopp, hopp!
4: Viele Anmeldungen, auch viele kleine Kinder, die auch viel Spaß daran haben. Und zwar die kleine Runde mitfahren, aber ihren Enthusiasmus reinbringen. Und das macht uns eigentlich viel Spaß, dass die Teilnahme sehr gut ist. Und das soll auch so weiterbleiben. Das finde ich gut.
0: Als nächster machte sich Hendrik für das Kids Race bereit. Doch sein Start musste verschoben werden, da sich zunächst ein kurzes, aber heftiges Gewitter über Biesenrode entlud. Auch die kleine Ida hatte das Gewitter abgewartet und begab sich nun auf den Parcours. Doch inzwischen war es Mittag geworden und die Feuerwehr Biscarbon servierte wie in jedem Jahr neben gegrilltem das Bikeressen schlechthin, Nudeln mit roter Soße.
5: Ja, weiter geht's hier, nicht einschlafen, wir sind ja nicht im Schlafwarenabteil. Naja. Die Jungs, die haben sich verdient. Bitteschön.
6: Mmh, lecker.
5: Danke.
0: Und während die Siegerehrung vorbereitet wurde, verkürzten die Wuppertal-Dancer die Wartezeit darauf.

0: Applaus, Applaus.
1: Die Damen und Herren Sieger, unter denen sich auch wieder einige vom Biesenröder Mountainbike Verein befanden, konnten wieder den obligatorischen Pokal und eine Siegertüte mit gut brauchbaren Dingen für jeden Radfahrer mit nach Hause nehmen. Die Ehrungen fanden wieder in 7 Altersgruppen statt, von U15 bis Senioren 3, jeweils in männlich und weiblich getrennt. Da hatten Moderator Axel und seine Helfer vom Verein ganz schön zu tun. Einer der jüngsten Herren auf dem Podium war dabei Max Leo Walinski aus Biesenrode, der in der Kategorie U15 startete. Zu den ältesten Damen gehörte die mittlerweile 64-jährige Helga Radke, Leichtathletik-Weltmeisterin und deutsche Rekordhalterin im Dreisprung. Sie ist schon seit vielen Jahren beim Biesenröder Mountainbike-Marathon präsent.

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0: Am Freitagvormittag wird es wechselnd bewölkt mit wenig Sonne bei Temperaturen um 23 Grad. Der Mittag wird überwiegend stark bewölkt und es weht ein leichter Wind aus Nordwesten. Zum Abend hin werden Temperaturen bis 28 Grad erwartet bei wenig Sonne und Wolken. In der Nacht wird es regnen, Gewitter sind möglich und ein leichter Wind weht aus Süden. Am Samstag wird es wechselnd bewölkt bei Temperaturen um 20 Grad.
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3: Bei einer Verkehrskontrolle in Wernigerode hat die Polizei am Samstagmorgen einen 43-jährigen Fahrer eines Elektrokleinfahrzeugs gestoppt. Dabei stellten die Beamten fest, dass für das Fahrzeug keine Haftpflichtversicherung bestand, die Weiterfahrt wurde untersagt und ein Strafverfahren eingeleitet. Auch in Halberstadt stellte die Polizei am Freitagnachmittag einen Verstoß gegen das Pflichtversicherungsgesetz fest. Bei einer Kontrolle in der Finkestraße wurde ein 36-jähriger Fahrer eines Opel Corsas überprüft und dabei stellte sich heraus, dass das Fahrzeug nicht haftpflichtversichert war. Die Beamten untersagten die Weiterfahrt und leiteten ein Strafverfahren ein. An der Kreuzung der Bundesstraßen 81 und 245 bei Groß-Quenstedt sind am Samstagmittag zwei Menschen bei einem Verkehrsunfall leicht verletzt worden. Ein 19-jähriger Skoda-Fahrer wollte auf die B81 in Richtung Magdeburg abbiegen und übersah dabei einen gegenkommenden Opel. Bei dem Zusammenstoß wurden die 42-jährige Beifahrerin im Opel sowie der Unfallverursacher leicht verletzt. Der Sachschaden wird auf rund 5.000 Euro geschätzt. Beide Fahrzeuge mussten abgeschleppt werden. Auf der Bundesstraße 27 zwischen Elbingerode und Rübeland zu einem Auffahrunfall gekommen. Ein 34-jähriger VW-Fahrer wollte nach links auf ein Grundstück abbiegen, der nachfolgende 71-jährige Fahrer eines Skodas erkannte das Manöver zu spät und fuhr auf. Verletzt wurde niemand. Der entstandene Sachschaden beträgt nach ersten Schätzungen 7.000 Euro.
4: Auszeichnung für Engagement in der Städtepartnerschaft.
5: In einer feierlichen Zeremonie zeichnete kürzlich die Europaabgeordnete Alexandra Mehnert Gudrun Weise mit der Medaille für europäisches Engagement aus. Diese besondere Auszeichnung würdigt den jahrzehntelangen herausragenden Einsatz von Frau Weise und ihrer Mitstreiter, mit dem sie die Idee eines lebendigen und geeinigten Europas direkt an der Basis in der deutsch-französischen Städtepartnerschaft zwischen Sandersdorf-Brehna und der französischen Partnerstadt Semoux vorbildlich mitgestaltet hat.
6: Die EVP-Fraktion im Europäischen Parlament, da hat man die Möglichkeit als Abgeordneter für besonders verdiente Menschen, die sich im Europa im Ehrenamt verdient machen, eine Medaille zu übergeben. Und ich habe sie kennengelernt, ich glaube vor 2 Jahren war es, wo das Städtepartnerschaftstreffen hier in Brehna stattgefunden hat, war ich eingeladen. Und ich habe sie mit so viel Herzblut erlebt und sie macht das so mitreißend, wie sie diese Städtepartnerschaft auch lebt. Und habe ich mich über sie erkundigt, habe gehört, dass sie das seit 30 Jahren macht und bin über die 2 Jahre bis jetzt so in diese Geschichte auch reingewachsen, um auch ihre Verdienste da kennengelernt zu haben und das einschätzen zu können und habe gedacht, das wäre

0: Genau die richtige Persönlichkeit für diese Medaille.
1: Also die Europamedaille ist dafür gedacht, dass man wirklich vor Ort Leute aussucht, die das ehrenamtlich leben, Europa leben, und das in herausragender Weise. Also nicht diejenigen, die das sowieso auch berufsmäßig oder immer machen, sondern Leute, die wirklich ehrenamtlich vor Ort sagen, ich habe mich da einer bestimmten Idee oder einer bestimmten Aufgabe wirklich verschrieben, mein Herz brennt dafür, und die das auch in die Breite tragen und das herausragend machen. Und da ist Frau Weise die beste Vertreterin für.
2: Im Beisein des Landtagsabgeordneten Lars-Jörn Zimmer und der Bürgermeisterin Steffi Süska trug sich Gudrun Weise im Anschluss in das Goldene Buch der Stadt Brehna ein. Seit dem Bestehen der Partnerschaft im Jahr 1995 war Gudrun Weise eine der tragenden Säulen und prägte diesen kommunalen Austausch ununterbrochen mit außergewöhnlichem persönlichem Einsatz. Durch die von ihr organisierten und begleiteten Jugendbegegnungen, Schulprojekte, Vereinsfahrten und kulturellen Austauschmaßnahmen hat sie nicht nur unzählige persönliche Begegnungen ermöglicht, sondern auch belastbare und tiefe Verbindungen zwischen den Bürgern beider Städte und Länder geschaffen und gelebt.
3: Ja, ich glaube, Gudrun Weise steht wie kaum jemand anders, nicht nur in Brehna und nicht nur in Sandersdorf-Brehna, sondern insgesamt auch in Anhalt-Bitterfeld und im gesamten Land Sachsen-Anhalt für eine gelebte Partnerschaft, für wirklich Jahre, Jahrzehnte partnerschaftlicher Beziehungen zwischen Sachsen-Anhalt und der Region Centre in Frankreich und hier im Speziellen zwischen Brehna und Samwer. Das lebt sie wie kaum ein anderer, und deswegen sind alle Auszeichnungen über die vielen Jahrzehnte mehr als verdient.
2: Besonderer Dank galt mit ihrem Wirken für die junge Generation. Durch diese Begegnung vermittelt sie europäische Werte wie Offenheit, Respekt, Toleranz und gegenseitiges Verständnis und leistete damit einen maßgeblichen Beitrag zur Friedenssicherung und europäischen Integration an der Basis, sagte Alexandra Menet während der Würdigung. Für Gudrun Weise ein sehr emotionaler Moment.
4: Also Frau Menet hat es ja auch alles in Worten ausgedrückt in ihrer Rede. Ich war da sehr fasziniert davon, wie viel Stellenwert halt darin liegt, schon alleine das in Worte zu fassen, weil das sind ja mehrere Seiten Text gewesen, die sie für mich verlesen hat, und ich könnte das nicht wiedergeben. Und die Medaille, okay, die sagt alles, aber die Worte sagen eigentlich mehr.
2: Auch im Jubiläumsjahr 2025, als die Städtepartnerschaft zwischen Brehna und Semo ihr 30-jähriges Bestehen feierte, zeigte sich, dass diese Verbindung tief in der Zivilgesellschaft verankert ist und aktiv gelebt wird. Zu diesem Erfolg hat Gudrun Weise durch ihren kontinuierlichen und verlässlichen Einsatz einen unschätzbaren Beitrag geleistet. Dabei war der Anfang ihrer ehrenamtlichen Arbeit in Sachen Städtepartnerschaft recht holprig.
4: Der Beginn war sehr interessant, weil keiner konnte Französisch. Und meine Kinder, die waren 4., 5. Klasse. Ulrike war, glaube ich, das 1. oder 2. Jahr im Gymnasium gewesen und hatte Französisch gelernt. Und über sie haben wir eigentlich alles, was vorzutragen war in französischer Sprache, haben wir über Schüler geleistet. Also, und dadurch sind auch die ersten Schüler dann nach Frankreich gefahren und hergekommen. Also das war. Und die Kinder, die damals halt mitgewirkt haben, die Vereinbarung vorgelesen, vorher geübt, dass die Aussprache stimmt. Da war noch der hier Gigan draußen im Hotel, was jetzt Hotel Anhalt ist. Der mit Ulrike geübt hat, dass die Grammatik stimmt, dass alles stimmig ist. Das hat unser Bürgermeister nicht mal gewusst. Das ist dann alles, das waren die Freundinnen von meinen Kindern, und die haben sich dann bei uns im Garten getroffen und haben Sketche einprobiert, was die Lehrerin mit ausgesucht hat. Und das war so der allererste Anfang. Und ich glaube, die meisten Kinder, die damals mitgewirkt haben, die haben alle irgendwas mit der französischen Sprache jetzt im Beruf zu tun oder leben im Ausland, wie meine Kinder ja auch.
2: Mit der Übergabe der Medaille für europäisches Engagement drückte Alexandra Menert ihren tiefen Dank und ihre Anerkennung für diesen vorbildlichen Einsatz aus, der die europäische Verständigung und die deutsch-französische Freundschaft nachhaltig gestärkt und bereichert hat. Die Rentnerin Gudrun Weise gibt allerdings die Organisation derartiger Zusammentreffen und Projekte schleichend ab. denn mit ihren fast

0: 70 Jahren ist sie reif für etwas mehr Ruhe im Alltag, wie sie selbst sagt.
1: Herzlichen Glückwunsch, 100. Geburtstag einer Seniorin.
2: Vergangenen Montag wurde im Pflegeheim Pro Senioren Magdeburg ein ganz besonderer Geburtstag gefeiert. Helga Heyer ist 100 Jahre alt geworden. Die Jubilarin war früher als Gemüseverkäuferin am Kroatenweg tätig. Arbeiten gehörte für sie lange selbstverständlich dazu. So tat sie es auch ein ganzes Jahr länger, als sie eigentlich gemusst hätte. Auch im hohen Alter blieb sie möglichst selbstständig. Denn erst mit 96 Jahren zog sie in die Seniorenresidenz ein. Nach Angaben der Mitarbeitenden ist das kein Einzelfall. Immer mehr ältere Menschen nutzen zunächst Angebote wie die Tagespflege und entscheiden sich erst dann für einen dauerhaften Umzug ins Pflegeheim, wenn ein eigenständiges Leben nicht mehr möglich ist. In der Magdeburger Einrichtung leben derzeit 185 Bewohner. Rund 30 weitere Plätze sind zurzeit frei. Die größte Herausforderung für die meisten Heime sei inzwischen nicht die Auslastung, sondern der Mangel an qualifizierten Arbeitskräften. In der Residenz am Hansapark ist die Personalsituation derzeit jedoch stabil. Deshalb konnten sich einige Mitarbeiter Zeit nehmen, um gemeinsam mit Helga Heyer ihren Ehrentag zu feiern. Auf dem Geburtstagstisch standen eine festliche Torte, Obst, belegte Brötchen sowie Kaffee für die Gäste und auf Wunsch auch ein Glas Sekt. An Helgas Seite saßen unter anderem ihre ehemalige Nachbarin und eine langjährige Freundin. Zudem saßen ebenfalls mit am Tisch Pflegekräfte, ihr Berufsbetreuer sowie Sandra Yvonne Stieger, welche stellvertretend für die Oberbürgermeisterin vor Ort war. Gemeinsam erinnerten sie sich an Erlebnisse mit der Jubilarin und kamen über viele Stationen ihres Lebens ins Gespräch. Dabei wurde auch deutlich, Helga Heyer war zweimal verheiratet, eigene Kinder hatte sie aber nicht. Dennoch ist sie von den Menschen umgeben, die sie schätzen und mit ihr eng verbunden sind. So hoffen sie alle, dass sie auch im kommenden Jahr wieder gemeinsam mit ihr Geburtstag feiern können.

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0: Am Freitagvormittag wird es wechselnd bewölkt mit wenig Sonne bei Temperaturen um 23 Grad. Der Mittag wird überwiegend stark bewölkt und es weht ein leichter Wind aus Nordwesten. Zum Abend hin werden Temperaturen bis 28 Grad erwartet bei wenig Sonne und Wolken. In der Nacht wird es regnen, Gewitter sind möglich und ein leichter Wind weht aus Süden. Am Samstag wird es wechselnd bewölkt bei Temperaturen um 20 Grad.
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0: Art. In dieser wird der Herstellungsprozess genauestens erklärt und so manch interessanter Fakt über die Geschichte der Manufaktur in Erfahrung gebracht. Das Glas ist eines der ältesten vom Mensch geschaffenen Rohstoffe und wurde bereits im antiken Ägypten hergestellt. Die Geschichte von der Kunst des Glasblasens geht folglich auch in Europa sehr weit zurück.
1: In Europa ist es schon über 500 Jahre. Die Entwicklung entstand im böhmischen Raum, in der heutigen Tschechei und im Erzgebirge in Deutschland, ne? Und das waren die sogenannten Waldglashütten. Da wohnen die Wälder sozusagen für die Feuerung der Öfen und für die Herstellung der Pottasche, die benötigt wurde, abgeholzt. Und das waren sogenannte Wanderhütten. Wenn der Wald abgeholzt war, ist die Hütte weitergereist. Ne? So war die Entwicklung.
0: Mit Vorsicht wird das Glas an einem langen Stab befestigt, in den über 1000 Grad heißen Schmelzofen gehalten. Ist die gewünschte Temperatur erstmal erreicht, geht es um das Formen und Aufblasen der Glaskugel. Es ist ein Handwerk, welches viel Geschick und ein gutes Augenmerk vom Glasmacher einfordert.
1: Der Beruf ist ein sehr kreativer Beruf, natürlich auch ein anstrengender und handwerklicher Beruf, wo jetzt alles miteinander vereint ist. Wer jetzt den Beruf ergreifen möchte, müsste eine Mordsgeduld haben, weil manche Produkte muss man jahrelang trainieren, ehe das überhaupt gelingt. Und wer will dann schon am Ofen, im Sommer bei 30 Grad am Ofen stehen, ne? Und von daher ist das eigentlich eine sehr hohe Auslese bei den Lehrlingen. Wir können sagen, im Durchschnitt von 40 Lehrlingen wären 10 gut.
2: Vielleicht können Sie mal ganz kurz erklären, wie viele Schritte zu so einem Produkt dazugehören.
1: Es kommt immer darauf an, was das für ein Produkt ist und wie groß das Produkt ist. Kleine Produkte kann man über die Glasmacherpfeife sofort verarbeiten. Die sogenannten Doskugeln, die holt man in einen Tropfen Glas aus dem Ofen und kann die dann sofort verarbeiten. Die großen Produkte benötigen immer eine Vorform, womit man jetzt ein kleines Köbel herstellt, die dann die Endmasse tragen soll. Und so hat jedes Produkt spezifische Vorbereitungen.
2: Wie ärgerlich ist das, wenn man an einem ganz, ganz großen Stück sitzt und im allerletzten Schritt merkt man, das wird nichts?
1: Das ist immer sehr ärgerlich, aber wie ich schon erwähnte, da spielt die Geduld eine unheimlich große Rolle. Wer dort dann aufgibt, selbst nach 10 Jahren können große Stücken daneben gehen, wer dort dann aufgibt und alles hinschmeißt, der sollte den Beruf nicht ergreifen und auch nicht weitermachen. Man muss sich festbeißen und man muss trotzdem weitermachen. Man muss sich immer sagen, tagtäglich, das nächste wird besser.
0: Neben den fertigen Produkten wie den dekorativen Glastieren oder den kunstvoll geschmückten Vasen produziert die Glasmanufaktur Harzkristall außerdem qualitativ hochwertiges Rohglas. Seit Juli letzten Jahres steht hier die neue Schmelzwanne, mit deren Hilfe winzige Glasnuggets für die Wiederschmelze in den Glasöfen hergestellt werden können.
1: Hier werden jetzt die sogenannten Nuggets hergestellt in der neuen Wanne. Dort werden jetzt sozusagen die Rohstoffe eingelegt und aus den Rohstoffen direkt das Glas geschmolzen bei einer Temperatur von über 1300 Grad. Und diese Nuggets, die verwenden wir in unseren Arbeitsofen, in den Showofen wieder. Die schmelzen wir dort wieder ein und verarbeiten diese. Natürlich werden dann die überschüssigen Nuggets auch verkauft weltweit und so kann man jetzt mit der Herstellung des Showglases, weil das ein ganz spezielles Glas ist, das muss ja diese vielen Farben vertragen, kann man dann auch damit noch Verkauf tätigen und die Glasindustrie am Laufen halten.
2: Akzeptieren denn die Kunden auch die Preise oder sagen dann viele, ach nö, das kaufe ich aus China, ist billiger?
1: Es war eine Trendsituation, dass billig eingekauft wurde. Natürlich auch durch das Verhältnis in der Bevölkerung, dass viele nicht viel verdient haben. Ne? Und nun haben wir aber, wir beobachten eine Entwicklung und deswegen geben wir auch mit den Führungen uns so eine Mühe. Wir sehen eine Entwicklung, dass die Menschen wieder die Handarbeit mehr schätzen und nicht mehr die Massenware wollen. Und die Leute, die hier aus den Führungen rausgehen, sehen das Glas auch wieder mit anderen Augen, weil sie die Öfen sehen, die betrieben werden. Und die Öfen sind die größten Kosten.

Kostenfaktor bei der Glasherstellung. Der Rest, was nur ein kleiner Prozentanteil ist, sind die Farben und das Glas und die Rohstoffe selbst. Aber der Hauptkostenfaktor sind die Öfen. Der Ofen, der schluckt tagtäglich, können Sie sich vorstellen, rund um die Uhr um die 300 Euro nur Gas. Und das tagtäglich, ohne Unterbrechung. Würden wir den Ofen ausmachen wollen, müssten wir ihn 14 Tage runterfahren. Wenn wir ihn wieder anmachen, müssen wir ihn wieder 14 Tage hochfahren. Das frisst mehr Energie, als wenn er durchläuft. Und deswegen laufen die Öfen immer rund um die Uhr. Feiertage, Wochenenden, immer. Für die Branche würde ich mir wünschen, dass der Trend, dass die Menschen das Glas mehr schätzen und auch wieder das deutsche Glas und das deutsche Handwerk unterstützen mit ihren Einkäufen. Das würde ich mir am meisten wünschen. Und natürlich wünsche ich mir am allermeisten, dass dieser Beruf nicht ausstirbt. Der Trend ist nämlich sehr mager. Wir haben die letzten 5 Jahre pro Jahr in ganz Deutschland 2 Lehrlinge. Und das ist viel zu wenig, um dieses alte Handwerk, was Jahrtausende schon alt ist, am Leben zu erhalten.

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0: Am Freitagvormittag wird es wechselnd bewölkt mit wenig Sonne bei Temperaturen um 23 Grad. Der Mittag wird überwiegend stark bewölkt und es weht ein leichter Wind aus Nordwesten. Zum Abend hin werden Temperaturen bis 28 Grad erwartet, bei wenig Sonne und Wolken. In der Nacht wird es regnen, Gewitter sind möglich und ein leichter Wind weht aus Süden. Am Samstag wird es wechselnd bewölkt bei Temperaturen um 20 Grad.
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3: Bei einer Verkehrskontrolle in Wernigerode hat die Polizei am Samstagmorgen einen 43-jährigen Fahrer eines Elektrokleinfahrzeugs gestoppt. Dabei stellten die Beamten fest, dass für das Fahrzeug keine Haftpflichtversicherung bestand, die Weiterfahrt wurde untersagt und ein Strafverfahren eingeleitet. Auch in Halberstadt stellte die Polizei am Freitagnachmittag einen Verstoß gegen das Pflichtversicherungsgesetz fest. Bei einer Kontrolle in der Finkestraße wurde ein 36-jähriger Fahrer eines Opel Corsas überprüft und dabei stellte sich heraus, dass das Fahrzeug nicht haftpflichtversichert war. Die Beamten untersagten die Weiterfahrt und leiteten ein Strafverfahren ein. An der Kreuzung der Bundesstraßen 81 und 245 bei Groß-Quenstedt sind am Samstagmittag zwei Menschen bei einem Verkehrsunfall leicht verletzt worden. Ein 19-jähriger Skoda-Fahrer wollte auf die B81 in Richtung Magdeburg abbiegen und übersah dabei einen gegenkommenden Opel. Bei dem Zusammenstoß wurden die 42-jährige Beifahrerin im Opel sowie der Unfallverursacher leicht verletzt. Der Sachschaden wird auf rund 5.000 Euro geschätzt. Beide Fahrzeuge mussten abgeschleppt werden. Auf der Bundesstraße 27 zwischen Elbingerode und Rübeland zu einem Auffahrunfall gekommen. Ein 34-jähriger VW-Fahrer wollte nach links auf ein Grundstück abbiegen. Der nachfolgende 71-jährige Fahrer eines Skodas erkannte das Manöver zu spät und fuhr auf. Verletzt wurde niemand. Der entstandene Sachschaden beträgt nach ersten Schätzungen 7.000 Euro.

0: Hochgeschwindigkeitsparcours. Der 24. Mountainbike-Marathon in Biesenrode.
1: Viele fleißige Hände haben auch im Vorfeld des nunmehr 24. Mountainbike-Marathons in Biesenrode dafür gesorgt, dass an beiden Veranstaltungstagen alles gut läuft. Vor allem, weil neben dem Marathon über 32, 64 oder 96 Kilometer weitere Wettbewerbe angeboten werden. So sind das Bergzeitfahren, der Schwertlauf und das Kids Race zu festen Größen geworden. Obendrauf kam in diesem Jahr noch ein Juniorrennen für die Altersklassen U9 bis U13. Das alles will erst einmal geschultert werden. Eigentlich aus Bad Harzburg kommend, engagiert sich zum Beispiel Moderator Axel seit Jahren aktiv für das Rennen in Biesenrode.
2: Wie sieht's denn aus heute? Heute ist mal Biesenrode, Marathon 24 Mal, nächstes Jahr Jubiläum, 25 Jahre. Wir sind sehr erfolgreich unterwegs. Gestern im Schwertlauf fast 80 Starter gehabt. Also wir rechnen nächstes Jahr beim Laufen schon mal mit mehr als 100 Startern. Also wird diese Sequenz hier im Wochenende auch noch mal immer größer werden. Wir wollen auch das Kinderrennen wieder neu eröffnen. Dieses Jahr waren es ein bisschen wenig, weil der Rookies Cup weitergezogen ist. Wir müssen einen eigenen Cup aufbauen. Aber auch das war sehr erfolgreich. Bergzeitfahren, über 10 Fahrer mehr wie letztes Jahr. Also alles ist im aufsteigenden Ast. Wir freuen uns sehr. Wir hoffen, dass es heute nicht mehr regnet, dass es kein Gewitter gibt und dass wir die Veranstaltung gut zu Ende bringen. Und bitte dran denken, nächstes Jahr 25-jähriges, große Party hier. Nochmal ein paar Gimmicks in der Strecke drin, das weiß ich schon. Ich will noch nichts verraten, keine Voraussagen machen, aber es wird sich auch da abfahrtstechnisch speziell nochmal ein bisschen was ändern. Und ansonsten richtig auf dem Platz, richtig was los. Also

0: Wir sehen uns nächstes Jahr auf jeden Fall wieder, aber jetzt erstmal dieses Jahr und Feuer frei.
1: Und tatsächlich lag irgendwie ein Gewitter in der Luft, wovon auch der ungewöhnlich starke Wind an diesem Morgen zeugte. Christian Schalk, auch schon viele Jahre Unterstützer der Veranstaltung in Wiesenrode,
2: guten Morgen,
1: begrüßte nicht nur freundlich die Gäste, sondern musste sich auch darum kümmern, dass sich sein zähes Einlaufzelt nicht selbstständig macht.
2: Jetzt muss alles gesichert werden bei dem Wind, ja?
3: Ganz schön Wind heute, ja. Kannst du vielleicht schon Probleme haben, auch im Wald?
2: Nein.
3: Ja, nicht so?
2: Also die Wege sind alle frei und die Bäume sind auch so weit, dass man nicht im Dickicht fährt.
1: Und dann ging es Schlag auf Schlag. Mit je 10 Minuten Abstand schickte Axel die über 150 Damen und Herren auf die von ihnen gewählte Strecke. Neben den 32, 64 und 96 Kilometern war es auch wieder möglich, eine Runde mit dem E-Bike zu absolvieren oder die 16 Kilometer Schnupperrunde zu fahren. Eine Wertung und die Absicherung durch Streckenposten war auf allen Distanzen gegeben. Dabei muss erwähnt werden, dass die 32-Kilometer-Runde mit 80 Startern die beliebteste war. Auch fast alle Lokalmatadoren vom Wiesenröder Mountainbike-Verein waren in dieser Gruppe zu finden. Mindestens einer von ihnen fehlte jedoch.
4: Wie oft bist du hier mitgefahren?
5: Ich glaube 20 Mal.
4: So, dieses Jahr willst du gar nicht mitfahren, warum nicht?
5: Nein, weil ich eine Rippenprellung habe.
4: Und auch Rentner fallen mal hin, oder?
5: Auch Rentner fallen mal hin, wahrscheinlich mehr als andere. Und das wird dies Jahr nichts.
4: Ist klar, das tut
5: ja
4: auch weh, ja?
5: Ja, ja.
4: Was fährst du ja gerade? Das ist doch ein E-Bike.
5: Das ist mein E-Bike. Wenn, dann fahren wir immer noch E-Bike. Ja.
4: Naja, ist doch gut.
1: Wie hier, wo die Fahrer die Wiesenröder Dorfstraße kreuzten, feuerten an vielen Stellen im Dorf wieder radbegeisterte Zuschauer die Aktiven lautstark an. Für die hieß es jetzt aber aufs Gelände konzentrieren und Kräfte einteilen. Denn wie heißt es in einem alten Bikerspruch, wo der Asphalt endet, beginnt das Abenteuer.

0: Das Rennen lief perfekt. Doch ein Blick zum Himmel verhieß nichts Gutes. Obwohl man sich beim gut gebuchten Kids Race davon zunächst nicht beeindrucken ließ.
1: So, Hannes, wir wollen

0: Bist du fertig? Gut, auf die Plätze, fertig, los!
1: Komm, Hannes! Jawohl, das ist alles! Hopp, hopp, hopp!
2: Viele Anmeldungen, auch viele kleine Kinder, die auch viel Spaß daran haben. Und zwar die kleine Runde mitfahren, aber ihren Enthusiasmus reinbringen. Und das macht uns eigentlich viel Spaß, dass die Teilnahme sehr gut ist. Und das soll auch so weiterbleiben. Das finde ich gut.
3: Als nächster machte sich Hendrik für das Kids Race bereit. Doch sein Start musste verschoben werden, da sich zunächst ein kurzes, aber heftiges Gewitter über Biesenrode entlud. Auch die kleine Ida hatte das Gewitter abgewartet und begab sich nun auf den Parcours. Doch inzwischen war es Mittag geworden und die Feuerwehr Biscarbon servierte wie in jedem Jahr neben gegrilltem das Bikeressen schlechthin, Nudeln mit roter Soße.
4: Ja, weiter geht's hier, nicht einschlafen, wir sind ja nicht im Schlafwarenabteil. Naja. Die Jungs, die haben sich verdient. Bitteschön.
5: Mmh, lecker.
4: Danke.
3: Und während die Siegerehrung vorbereitet wurde, verkürzten die Wuppertal-Tänzer die Wartezeit darauf.

0: Applaus, Applaus.
1: Die Damen und Herren Sieger, unter denen sich auch wieder einige vom Biesenröder Mountainbike-Verein befanden, konnten wieder den obligatorischen Pokal und eine Siegertüte mit gut brauchbaren Dingen für jeden Radfahrer mit nach Hause nehmen. Die Ehrungen fanden wieder in 7 Altersgruppen statt, von U15 bis Senioren 3, jeweils in männlich und weiblich getrennt. Da hatten Moderator Axel und seine Helfer vom Verein ganz schön zu tun. Einer der jüngsten Herren auf dem Podium war dabei Max Leo Walinski aus Biesenrode, der in der Kategorie U15 startete. Zu den ältesten Damen gehörte die mittlerweile 64-jährige Helga Radke, Leichtathletik-Weltmeisterin und deutsche Rekordhalterin im Dreisprung. Sie ist schon seit vielen Jahren beim Biesenröder Mountainbike-Marathon präsent.

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0: Am Freitagvormittag wird es wechselnd bewölkt mit wenig Sonne bei Temperaturen um 23 Grad. Der Mittag wird überwiegend stark bewölkt und es weht ein leichter Wind aus Nordwesten. Zum Abend hin werden Temperaturen bis 28 Grad erwartet bei wenig Sonne und Wolken. In der Nacht wird es regnen, Gewitter sind möglich und ein leichter Wind weht aus Süden. Am Samstag wird es wechselnd bewölkt bei Temperaturen um 20 Grad.
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3: Bei einer Verkehrskontrolle in Wernigerode hat die Polizei am Samstagmorgen einen 43-jährigen Fahrer eines Elektrokleinfahrzeugs gestoppt. Dabei stellten die Beamten fest, dass für das Fahrzeug keine Haftpflichtversicherung bestand, die Weiterfahrt wurde untersagt und ein Strafverfahren eingeleitet. Auch in Halberstadt stellte die Polizei am Freitagnachmittag einen Verstoß gegen das Pflichtversicherungsgesetz fest. Bei einer Kontrolle in der Finkestraße wurde ein 36-jähriger Fahrer eines Opel Corsas überprüft und dabei stellte sich heraus, dass das Fahrzeug nicht haftpflichtversichert war. Die Beamten untersagten die Weiterfahrt und leiteten ein Strafverfahren ein. An der Kreuzung der Bundesstraßen 81 und 245 bei Groß-Quenstedt sind am Samstagmittag zwei Menschen bei einem Verkehrsunfall leicht verletzt worden. Ein 19-jähriger Skoda-Fahrer wollte auf die B81 in Richtung Magdeburg abbiegen und übersah dabei einen gegenkommenden Opel. Bei dem Zusammenstoß wurden die 42-jährige Beifahrerin im Opel sowie der Unfallverursacher leicht verletzt. Der Sachschaden wird auf rund 5.000 Euro geschätzt. Beide Fahrzeuge mussten abgeschleppt werden. Auf der Bundesstraße 27 zwischen Elbingerode und Rübeland zu einem Auffahrunfall gekommen. Ein 34-jähriger VW-Fahrer wollte nach links auf ein Grundstück abbiegen. Der nachfolgende 71-jährige Fahrer eines Skodas erkannte das Manöver zu spät und fuhr auf. Verletzt wurde niemand. Der entstandene Sachschaden beträgt nach ersten Schätzungen 7.000 Euro.
4: Auszeichnung für Engagement in der Städtepartnerschaft.
5: In einer feierlichen Zeremonie zeichnete kürzlich die Europaabgeordnete Alexandra Mehnert Gudrun Weise mit der Medaille für europäisches Engagement aus. Diese besondere Auszeichnung würdigt den jahrzehntelangen herausragenden Einsatz von Frau Weise und ihrer Mitstreiter, mit dem sie die Idee eines lebendigen und geeinigten Europas direkt an der Basis in der deutsch-französischen Städtepartnerschaft zwischen Sandersdorf-Brehna und der französischen Partnerstadt Semoux vorbildlich mitgestaltet hat.
6: Die EVP-Fraktion im Europäischen Parlament, da hat man die Möglichkeit als Abgeordneter für besonders verdiente Menschen, die sich im Europa im Ehrenamt verdient machen, eine Medaille zu übergeben. Und ich habe sie kennengelernt, ich glaube vor 2 Jahren war es, wo das Städtepartnerschaftstreffen hier im Brenner stattgefunden hat, war ich eingeladen. Und ich habe sie mit so viel Herzblut erlebt und sie macht das so mitreißend, wie sie diese Städtepartnerschaft auch lebt. Und habe ich mich über sie erkundigt, habe gehört, dass sie das seit 30 Jahren macht und bin über die 2 Jahre bis jetzt so in diese Geschichte auch reingewachsen, um auch ihre Verdienste da kennengelernt zu haben und das einschätzen zu können und habe gedacht, das wäre genau die richtige Persönlichkeit für diese Medaille. Also die Europamedaille ist dafür gedacht, dass man wirklich vor Ort Leute aussucht, die das ehrenamtlich leben, Europa leben und das in einer herausragender Weise. Also nicht diejenigen, die das sowieso auch berufsmäßig oder immer machen, sondern Leute, die wirklich ehrenamtlich vor Ort sagen, ich habe mich da einer bestimmten Idee oder einer bestimmten Aufgabe wirklich verschrieben, mein Herz brennt dafür und die das auch in die Breite tragen und das herausragend machen. Und da ist Frau Weise die beste Vertreterin für.
5: Im Beisein des Landtagsabgeordneten Lars-Jörn Zimmer und der Bürgermeisterin Steffi Süsker trug sich Gudrun Weise im Anschluss in das Goldene Buch der Stadt Brehna ein.

0: Seit dem Bestehen der Partnerschaft im Jahr 1995 war Gudrun Weise eine der tragenden Säulen und prägte diesen kommunalen Austausch ununterbrochen mit außergewöhnlichem persönlichem Einsatz. Durch die von ihr organisierten und begleiteten Jugendbegegnungen, Schulprojekte, Vereinsfahrten und kulturellen Austauschmaßnahmen hat sie nicht nur unzählige persönliche Begegnungen ermöglicht, sondern auch belastbare und tiefe Verbindungen zwischen den Bürgern beider Städte und Länder geschaffen und gelebt.
1: Ja, ich glaube, Gudrun Weise steht wie kaum jemand anders, nicht nur in Brehna und nicht nur in Sandersdorf-Brehna, sondern insgesamt auch in Anhalt-Bitterfeld und im gesamten Land Sachsen-Anhalt für eine gelebte Partnerschaft, für wirklich Jahre, Jahrzehnte partnerschaftlicher Beziehungen zwischen Sachsen-Anhalt und der Region Centre in Frankreich und hier im Speziellen zwischen Brehna und Samwer. Das lebt sie wie kaum ein anderer und deswegen sind alle Auszeichnungen über die vielen Jahrzehnte mehr als verdient.
0: Besonderer Dank galt mit ihrem Wirken für die junge Generation. Durch diese Begegnung vermittelt sie europäische Werte wie Offenheit, Respekt, Toleranz und gegenseitiges Verständnis und leistete damit einen maßgeblichen Beitrag zur Friedenssicherung und europäischen Integration an der Basis, sagte Alexandra Menet während der Würdigung. Für Gudrun Weise ein sehr emotionaler Moment.
2: Also Frau Menet hat es ja auch alles in Worten ausgedrückt in ihrer Rede. Ich war da sehr fasziniert davon, wie viel Stellenwert halt darin liegt, schon alleine das in Worte zu fassen, weil das sind ja mehrere Seiten Text gewesen, die sie für mich verlesen hat und ich könnte das nicht wiedergeben. Und die Medaille, okay, die sagt alles, aber die Worte sagen eigentlich mehr.
0: Auch im Jubiläumsjahr 2025, als die Städtepartnerschaft zwischen Brehna und Semo ihr 30-jähriges Bestehen feierte, zeigte sich, dass diese Verbindung tief in der Zivilgesellschaft verankert ist und aktiv gelebt wird. Zu diesem Erfolg hat Gudrun Weise durch ihren kontinuierlichen und verlässlichen Einsatz einen unschätzbaren Beitrag geleistet. Dabei war der Anfang ihrer ehrenamtlichen Arbeit in Sachen Städtepartnerschaft recht holprig.
2: Der Beginn war sehr interessant, weil keiner konnte Französisch. Und meine Kinder, die waren 4., 5. Klasse. Ulrike war, glaube ich, das 1. oder 2. Jahr im Gymnasium gewesen und hatte Französisch gelernt. Und über sie haben wir eigentlich alles, was vorzutragen war in französischer Sprache, haben wir über Schüler geleistet. Also und dadurch sind auch die ersten Schüler dann nach Frankreich gefahren und hergekommen. Also das war. Und die Kinder, die damals halt mitgewirkt haben, die Vereinbarung vorgelesen, vorher geübt, dass die Aussprache stimmt. Da war noch der hier Gigant draußen im Hotel, was jetzt Hotel Anhalt ist. Der mit Ulrike geübt hat, dass die Grammatik stimmt, dass alles stimmig ist. Das hat unser Bürgermeister nicht mal gewusst. Das ist dann alles, das waren die Freundinnen von meinen Kindern und die haben sich dann bei uns im Garten getroffen und haben Sketche einprobiert, was die Lehrerin mit ausgesucht hat. Und das war so der allererste Anfang. Und ich glaube, die meisten Kinder, die damals mitgewirkt haben, die haben alle irgendwas mit der französischen Sprache jetzt im Beruf zu tun oder leben im Ausland, wie meine Kinder ja auch.
0: Mit der Übergabe der Medaille für europäisches Engagement drückte Alexandra Menert ihren tiefen Dank und ihre Anerkennung für diesen vorbildlichen Einsatz aus, der die europäische Verständigung und die deutsch-französische Freundschaft nachhaltig gestärkt und bereichert hat. Die Rentnerin Gudrun Weise gibt allerdings die Organisation derartiger Zusammentreffen und Projekte schleichend ab. Denn mit ihren fast 70 Jahren ist sie reif für etwas mehr Ruhe im Alltag, wie sie selbst sagt.
3: Herzlichen Glückwunsch, 100. Geburtstag einer Seniorin.
4: Vergangenen Montag wurde im Pflegeheim Pro Senioren Magdeburg ein ganz besonderer Geburtstag gefeiert. Helga Heyer ist 100 Jahre alt geworden. Die Jubilarin war früher als Gemüseverkäuferin am Kroatenweg tätig. Arbeiten gehörte für sie lange selbstverständlich dazu. So tat sie es auch ein ganzes Jahr länger, als sie eigentlich gemusst hätte. Auch im hohen Alter blieb sie möglichst selbstständig. denn erst mit 96 Jahren zog sie in die Seniorenresidenz ein. Nach Angaben der Mitarbeitenden ist das kein Einzelfall. Immer mehr ältere Menschen nutzen zunächst Angebote wie die Tagespflege und entscheiden sich erst dann für einen dauerhaften Umzug ins Pflegeheim, wenn ein eigenständiges Leben nicht mehr möglich ist. In der Magdeburger Einrichtung leben derzeit 185 Bewohner. Rund 30 weitere Plätze sind zurzeit frei. Die größte Herausforderung für die meisten Heime sei inzwischen nicht die Auslastung, sondern der Mangel an qualifizierten Arbeitskräften. In der Residenz am Hansapark ist die Personalsituation derzeit jedoch stabil. Deshalb konnten sich einige Mitarbeiter Zeit nehmen, um gemeinsam mit Helga Heyer ihren Ehrentag zu feiern. Auf dem Geburtstagstisch standen eine festliche Torte, Obst, belegte Brötchen sowie Kaffee für die Gäste und auf Wunsch auch ein Glas Sekt. An Helgas Seite saßen unter anderem ihre ehemalige Nachbarin und eine langjährige Freundin. Zudem saßen ebenfalls mit am Tisch Pflegekräfte, ihr Berufsbetreuer sowie Sandra Yvonne Stieger, welche stellvertretend für die Oberbürgermeisterin vor Ort war. Gemeinsam erinnerten sie sich an Erlebnisse mit der Jubilarin und kamen über viele Stationen ihres Lebens ins Gespräch. Dabei wurde auch deutlich, Helga Heyer war zweimal verheiratet, eigene Kinder hatte sie aber nicht. Dennoch ist sie von den Menschen umgeben, die sie schätzen und mit ihr eng verbunden sind. So hoffen sie alle, dass sie auch im kommenden Jahr wieder gemeinsam mit ihr Geburtstag feiern können.

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0: Am Freitagvormittag wird es wechselnd bewölkt mit wenig Sonne bei Temperaturen um 23 Grad. Der Mittag wird überwiegend stark bewölkt und es weht ein leichter Wind aus Nordwesten. Zum Abend hin werden Temperaturen bis 28 Grad erwartet bei wenig Sonne und Wolken. In der Nacht wird es regnen, Gewitter sind möglich und ein leichter Wind weht aus Süden. Am Samstag wird es wechselnd bewölkt bei Temperaturen um 20 Grad.
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2: Die Künste der Glasmanufaktur. Was steckt eigentlich dahinter? Die Glasmanufaktur Harzkristall in Derenburg ist ein Ort für Groß und Klein und für alle, die nicht nur die funkelnden Kunstfiguren aus Glas schätzen, sondern sich auch für deren Herstellung begeistern können. Täglich finden hier für Besucher von 10 bis 16 Uhr Führungen durch eine der letzten noch produzierenden Mundglashütten statt.

0: Zwischen Raum, in der heutigen Tschechei und im Erzgebirge in Deutschland. Ne? Und das waren die sogenannten Waldglashütten. Da wohnen die Wälder sozusagen für die Feuerung der Öfen und für die Herstellung der Pottasche, die benötigt wurde, abgeholzt. Und das waren sogenannte Wanderhütten. Wenn der Wald abgeholzt war, ist die Hütte weitergereist. Ne? So war die Entwicklung.
1: Mit Vorsicht wird das Glas an einem langen Stab befestigt, in den über 1000 Grad heißen Schmelzofen gehalten. Ist die gewünschte Temperatur erstmal erreicht, geht es um das Formen und Aufblasen der Glaskugel. Es ist ein Handwerk, welches viel Geschick und ein gutes Augenmerk vom Glasmacher einfordert.
0: Der Beruf ist ein sehr kreativer Beruf, natürlich auch ein anstrengender und handwerklicher Beruf, wo jetzt alles miteinander vereint ist. Wer jetzt den Beruf ergreifen möchte, müsste eine Mordsgeduld haben, weil manche Produkte muss man jahrelang trainieren, ehe das überhaupt gelingt. Und wer will dann schon am Ofen, im Sommer bei 30 Grad am Ofen stehen, ne? Und von daher ist das eigentlich eine sehr hohe Auslese bei den Lehrlingen. Wir können sagen, im Durchschnitt von 40 Lehrlingen wären 10 gut.
2: Vielleicht können Sie mal ganz kurz erklären, wie viele Schritte zu so einem Produkt dazugehören.
0: Es kommt immer darauf an, was das für ein Produkt ist und wie groß das Produkt ist. Kleine Produkte kann man über die Glasmacherpfeife sofort verarbeiten. Die sogenannten Doskugeln, die holt man in einen Tropfen Glas aus dem Ofen und kann die dann sofort verarbeiten. Die großen Produkte benötigen immer eine Vorform, womit man jetzt ein kleines Köbel herstellt, die dann die Endmasse tragen soll. Und so hat jedes Produkt spezifische Vorbereitungen.
2: Wie ärgerlich ist das, wenn man an einem ganz, ganz großen Stück sitzt und im allerletzten Schritt merkt man, das wird nichts.
0: Das ist immer sehr ärgerlich, aber wie ich schon erwähnte, da spielt die Geduld eine unheimlich große Rolle. Wer dort dann aufgibt, selbst nach 10 Jahren können große Stücken daneben gehen. Wer dort dann aufgibt und alles hinschmeißt, der sollte den Beruf nicht ergreifen und auch nicht weitermachen. Man muss sich festbeißen und man muss trotzdem weitermachen. Man muss sich immer sagen, tagtäglich, das nächste wird besser.
1: Neben den fertigen Produkten wie den dekorativen Glastieren oder den kunstvoll geschmückten Vasen produziert die Glasmanufaktur Harzkristall außerdem qualitativ hochwertiges Rohglas. Seit Juli letzten Jahres steht hier die neue Schmelzwanne, mit deren Hilfe winzige Glasnuggets für die Wiederschmelze in den Glasöfen hergestellt werden können.
0: Hier werden jetzt die sogenannten Nuggets hergestellt in der neuen Wanne. Dort werden jetzt sozusagen die Rohstoffe eingelegt und aus den Rohstoffen direkt das Glas geschmolzen bei einer Temperatur von über 1300 Grad. Und diese Nuggets, die verwenden wir in unseren Arbeitsofen, in den Showofen wieder. Die schmelzen wir dort wieder ein und verarbeiten diese. Natürlich werden dann die überschüssigen Nuggets auch verkauft weltweit und so kann man jetzt mit der Herstellung des Showglases, weil das ein ganz spezielles Glas ist, das muss ja diese vielen Farben vertragen, kann man dann auch damit noch Verkauf tätigen und die Glasindustrie am Laufen halten.
2: Akzeptieren denn die Kunden auch die Preise oder sagen dann viele, ach nö, das kaufe ich aus China, ist billiger?
0: Es war eine Trendsituation, dass billig eingekauft wurde. Natürlich auch durch das Verhältnis in der Bevölkerung, dass viele nicht viel verdient haben. Ne? Und nun haben wir aber, wir beobachten eine Entwicklung und deswegen geben wir auch mit den Führungen uns so eine Mühe. Wir sehen eine Entwicklung, dass die Menschen wieder die Handarbeit mehr schätzen und nicht mehr die Massenware wollen. Und die Leute, die hier aus den Führungen rausgehen, sehen das Glas auch wieder mit anderen Augen, weil sie die Öfen sehen, die betrieben werden. Und die Öfen sind die größten Kostenfaktor bei der Glasherstellung. Der Rest, was nur ein kleiner Prozentanteil ist, sind die Farben und das Glas und die Rohstoffe selbst. Aber der Hauptkostenfaktor sind die Öfen. Der Ofen, der schluckt tagtäglich, können Sie sich vorstellen, rund um die Uhr um die 300 Euro nur Gas. Und das tagtäglich, ohne Unterbrechung, würden wir den Ofen ausmachen wollen, müssten wir ihn 14 Tage runterfahren Wenn wir ihn wieder anmachen, müssen wir ihn wieder 14 Tage hochfahren. Das frisst mehr Energie, als wenn er durchläuft. Und deswegen laufen die Öfen immer rum.

rund um die Uhr. Feiertage, Wochenenden, immer. Für die Branche würde ich mir wünschen, dass der Trend, dass die Menschen das Glas mehr schätzen und auch wieder das deutsche Glas und das deutsche Handwerk unterstützen mit ihren Einkäufen. Das würde ich mir am meisten wünschen. Und natürlich wünsche ich mir am allermeisten, dass dieser Beruf nicht ausstirbt. Der Trend ist nämlich sehr mager. Wir haben die letzten 5 Jahre pro Jahr in ganz Deutschland 2 Lehrlinge. Und das ist viel zu wenig, um dieses alte Handwerk, was Jahrtausende schon alt ist, am Leben zu erhalten.

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0: Am Freitagvormittag wird es wechselnd bewölkt mit wenig Sonne bei Temperaturen um 23 Grad. Der Mittag wird überwiegend stark bewölkt und es weht ein leichter Wind aus Nordwesten. Zum Abend hin werden Temperaturen bis 28 Grad erwartet bei wenig Sonne und Wolken. In der Nacht wird es regnen, Gewitter sind möglich und ein leichter Wind weht aus Süden. Am Samstag wird es wechselnd bewölkt bei Temperaturen um 20 Grad.
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3: Bei einer Verkehrskontrolle in Wernigerode hat die Polizei am Samstagmorgen einen 43-jährigen Fahrer eines Elektrokleinfahrzeugs gestoppt. Dabei stellten die Beamten fest, dass für das Fahrzeug keine Haftpflichtversicherung bestand, die Weiterfahrt wurde untersagt und ein Strafverfahren eingeleitet. Auch in Halberstadt stellte die Polizei am Freitagnachmittag einen Verstoß gegen das Pflichtversicherungsgesetz fest. Bei einer Kontrolle in der Finkestraße wurde ein 36-jähriger Fahrer eines Opel Corsas überprüft und dabei stellte sich heraus, dass das Fahrzeug nicht haftpflichtversichert war. Die Beamten untersagten die Weiterfahrt und leiteten ein Strafverfahren ein. An der Kreuzung der Bundesstraßen 81 und 245 bei Groß-Quenstedt sind am Samstagmittag zwei Menschen bei einem Verkehrsunfall leicht verletzt worden. Ein 19-jähriger Skoda-Fahrer wollte auf die B81 in Richtung Magdeburg abbiegen und übersah dabei einen gegenkommenden Opel. Bei dem Zusammenstoß wurden die 42-jährige Beifahrerin im Opel sowie der Unfallverursacher leicht verletzt. Der Sachschaden wird auf rund 5.000 Euro geschätzt. Beide Fahrzeuge mussten abgeschleppt werden. Auf der Bundesstraße 27 zwischen Elbingerode und Rübeland zu einem Auffahrunfall gekommen. Ein 34-jähriger VW-Fahrer wollte nach links auf ein Grundstück abbiegen. Der nachfolgende 71-jährige Fahrer eines Skodas erkannte das Manöver zu spät und fuhr auf. Verletzt wurde niemand. Der entstandene Sachschaden beträgt nach ersten Schätzungen 7.000 Euro.

0: Hochgeschwindigkeitsparcours. Der 24. Mountainbike-Marathon in Biesenrode.
1: Viele fleißige Hände haben auch im Vorfeld des nunmehr 24. Mountainbike-Marathons in Biesenrode dafür gesorgt, dass an beiden Veranstaltungstagen alles gut läuft. Vor allem, weil neben dem Marathon über 32, 64 oder 96 Kilometer weitere Wettbewerbe angeboten werden. So sind das Bergzeitfahren, der Schwertlauf und das Kids Race zu festen Größen geworden. Obendrauf kam in diesem Jahr noch ein Juniorrennen für die Altersklassen U9 bis U13. Das alles will erst einmal geschultert werden. Eigentlich aus Bad Harzburg kommend, engagiert sich zum Beispiel Moderator Axel seit Jahren aktiv für das Rennen in Biesenrode.
2: Wie sieht's denn aus heute? Heute ist mal Biesenrode, Marathon 24 Mal, nächstes Jahr Jubiläum, 25 Jahre. Wir sind sehr erfolgreich unterwegs. Gestern im Schwertlauf fast 80 Starter gehabt. Also wir rechnen nächstes Jahr beim Laufen schon mal mit mehr als 100 Startern. Also wird diese Sequenz hier im Wochenende auch noch mal immer größer werden. Wir wollen auch das Kinderrennen wieder neu eröffnen. Dieses Jahr waren es ein bisschen wenig, weil der Rookies Cup weitergezogen ist. Wir müssen einen eigenen Cup aufbauen. Aber auch das war sehr erfolgreich. Bergzeitfahren, über 10 Fahrer mehr wie letztes Jahr. Also alles ist im aufsteigenden Ast. Wir freuen uns sehr. Wir hoffen, dass es heute nicht mehr regnet, dass es kein Gewitter gibt und dass wir die Veranstaltung gut zu Ende bringen. Und bitte dran denken, nächstes Jahr 25-jähriges, große Party hier. Nochmal ein paar Gimmicks in der Strecke drin, das weiß ich schon. Ich will noch nichts verraten, keine Voraussagen machen, aber es wird sich auch da abfahrtstechnisch speziell nochmal ein bisschen was ändern. Und ansonsten richtig auf dem Platz, richtig was los. Also wir sehen uns nächstes Jahr auf jeden Fall wieder, aber jetzt erstmal dieses Jahr und Feuer frei.
1: Und tatsächlich lag irgendwie ein Gewitter in der Luft, wovon auch der ungewöhnlich starke Wind an diesem Morgen zeugte. Christian Schalk, auch schon viele Jahre Unterstützer der Veranstaltung in Biesenrode.
3: Guten Morgen.
1: Begrüßte nicht nur freundlich die Gäste, sondern musste sich auch darum kümmern, dass sich sein zähes Einlaufzelt nicht selbstständig macht.
3: Jetzt muss alles gesichert werden bei dem Wind, ja?
4: Ganz schön Wind heute, ja. Hast du vielleicht schon Probleme haben, auch im Mai?
3: Nein.
4: Ja, nicht so?
3: Also die Wege sind alle frei und die Bäume sind auch so weit.

0: man nicht im Dickicht fahren.
1: Und dann ging es Schlag auf Schlag. Mit je 10 Minuten Abstand schickte Axel die über 150 Damen und Herren auf die von ihnen gewählte Strecke. Neben den 32, 64 und 96 Kilometern war es auch wieder möglich, eine Runde mit dem E-Bike zu absolvieren oder die 16 Kilometer Schnupperrunde zu fahren. Eine Wertung und die Absicherung durch Streckenposten war auf allen Distanzen gegeben. Dabei muss erwähnt werden, dass die 32-Kilometer-Runde mit 80 Startern die beliebteste war. Auch fast alle Lokalmatadoren vom Wiesenröder Mountainbike-Verein waren in dieser Gruppe zu finden. Mindestens einer von ihnen fehlte jedoch.
2: Wie oft bist du hier mitgefahren?
3: Ich glaube 20 Mal.
2: So, dieses Jahr willst du gar nicht mitfahren, warum nicht?
3: Nein, weil ich eine Rippenprellung habe.
2: Und auch Rentner fallen mal hin, oder?
3: Auch Rentner fallen mal hin, wahrscheinlich mehr als andere. Und das wird dies Jahr nichts.
2: Ist klar, das tut
3: ja
2: auch weh, ja?
3: Ja.
2: Was fährst du ja gerade? Das ist doch ein E-Bike.
3: Das ist mein E-Bike. Wenn, dann fahren wir immer noch E-Bike. Ja.
2: Naja, ist doch gut.
1: Wie hier, wo die Fahrer die Biesenröder Dorfstraße kreuzten, feuerten an vielen Stellen im Dorf wieder radbegeisterte Zuschauer die Aktiven lautstark an. Für die hieß es jetzt aber aufs Gelände konzentrieren und Kräfte einteilen. Denn wie heißt es in einem alten Bikerspruch, wo der Asphalt endet, beginnt das Abenteuer.

0: Das Rennen lief perfekt. Doch ein Blick zum Himmel verhieß nichts Gutes, obwohl man sich beim gut gebuchten Kids Race davon zunächst nicht beeindrucken ließ.
1: So, Hannes, wir wollen. Bist du fertig? Gut, auf die Plätze, fertig, los!
2: Hannes. Komm, Hannes!
3: Jawohl, das ist alles! Hopp, hopp, hopp, hopp, hopp, hopp, hopp!
4: Viele Anmeldungen, auch viele kleine Kinder, die auch viel Spaß daran haben. Und zwar die kleine Runde mitfahren, aber ihren Enthusiasmus reinbringen. Und das macht uns eigentlich viel Spaß, dass die Teilnahme sehr gut ist. Und das war auch so weiter bei.
0: Als nächster machte sich Hendrik für das Kids Race bereit, doch sein Start musste verschoben werden, da sich zunächst ein kurzes, aber heftiges Gewitter über Biesenrode entlud. Auch die kleine Ida hatte das Gewitter abgewartet und begab sich nun auf den Parcours. Doch inzwischen war es Mittag geworden und die Feuerwehr Biscarbon servierte wie in jedem Jahr neben gegrilltem das Bikeressen schlechthin: Nudeln mit roter Soße.
5: Ja, weiter geht's hier, nicht einschlafen, wir sind ja nicht im Schlafwarenabteil. Naja. Die Jungs, die haben sich verdient. Bitteschön.
6: Mmh, lecker.
5: Danke.
0: Und während die Siegerehrung vorbereitet wurde, verkürzten die Wuppertal-Dancer die Wartezeit darauf.

0: Applaus, Applaus.
1: Die Damen und Herren Sieger, unter denen sich auch wieder einige vom Biesenröder Mountainbike-Verein befanden, konnten wieder den obligatorischen Pokal und eine Siegertüte mit gut brauchbaren Dingen für jeden Radfahrer mit nach Hause nehmen. Die Ehrungen fanden wieder in 7 Altersgruppen statt, von U15 bis Senioren 3, jeweils in männlich und weiblich getrennt. Da hatten Moderator Axel und seine Helfer vom Verein ganz schön zu tun. Einer der jüngsten Herren auf dem Podium war dabei Max Leo Walinski aus Biesenrode, der in der Kategorie U15 startete. Zu den ältesten Damen gehörte die mittlerweile 64-jährige Helga Radke, Leichtathletik-Weltmeisterin und deutsche Rekordhalterin im Dreisprung. Sie ist schon seit vielen Jahren beim Biesenröder Mountainbike-Marathon präsent.

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0: Am Freitagvormittag wird es wechselnd bewölkt mit wenig Sonne bei Temperaturen um 23 Grad. Der Mittag wird überwiegend stark bewölkt und es weht ein leichter Wind aus Nordwesten. Zum Abend hin werden Temperaturen bis 28 Grad erwartet bei wenig Sonne und Wolken. In der Nacht wird es regnen, Gewitter sind möglich und ein leichter Wind weht aus Süden. Am Samstag wird es wechselnd bewölkt bei Temperaturen um 20 Grad.
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3: Bei einer Verkehrskontrolle in Wernigerode hat die Polizei am Samstagmorgen einen 43-jährigen Fahrer eines Elektrokleinfahrzeugs gestoppt. Dabei stellten die Beamten fest, dass für das Fahrzeug keine Haftpflichtversicherung bestand, die Weiterfahrt wurde untersagt und ein Strafverfahren eingeleitet. Auch in Halberstadt stellte die Polizei am Freitagnachmittag einen Verstoß gegen das Pflichtversicherungsgesetz fest. Bei einer Kontrolle in der Finkestraße wurde ein 36-jähriger Fahrer eines Opel Corsas überprüft und dabei stellte sich heraus, dass das Fahrzeug nicht haftpflichtversichert war. Die Beamten untersagten die Weiterfahrt und leiteten ein Strafverfahren ein. An der Kreuzung der Bundesstraßen 81 und 245 bei Groß-Quenstedt sind am Samstagmittag zwei Menschen bei einem Verkehrsunfall leicht verletzt worden. Ein 19-jähriger Skoda-Fahrer wollte auf die B81 in Richtung Magdeburg abbiegen und übersah dabei einen gegenkommenden Opel. Bei dem Zusammenstoß wurden die 42-jährige Beifahrerin im Opel sowie der Unfallverursacher leicht verletzt. Der Sachschaden wird auf rund 5.000 Euro geschätzt. Beide Fahrzeuge mussten abgeschleppt werden. Auf der Bundesstraße 27 zwischen Elbingerode und Rübeland zu einem Auffahrunfall gekommen. Ein 34-jähriger VW-Fahrer wollte nach links auf ein Grundstück abbiegen. Der nachfolgende 71-jährige Fahrer eines Skodas erkannte das Manöver zu spät und fuhr auf. Verletzt wurde niemand. Der entstandene Sachschaden beträgt nach ersten Schätzungen 7.000 Euro.
4: Auszeichnung für Engagement in der Städtepartnerschaft.
5: In einer feierlichen Zeremonie zeichnete kürzlich die Europaabgeordnete Alexandra Mehnert Gudrun Weisel mit der Medaille für europäisches Engagement aus. Diese besondere Auszeichnung würdigt den jahrzehntelangen herausragenden Einsatz von Frau Weise und ihrer Mitstreiter, mit dem sie die Idee eines lebendigen und geeinigten Europas direkt an der Basis in der deutsch-französischen Städtepartnerschaft zwischen Sandersdorf-Brehna und der französischen Partnerstadt Semoux vorbildlich mitgestaltet hat.
6: Die EVP-Fraktion im Europäischen Parlament, da hat man die Möglichkeit als Abgeordneter für besonders verdiente Menschen, die sich im Europa im Ehrenamt verdient machen, eine Medaille zu übergeben. Und ich habe sie kennengelernt, ich glaube vor 2 Jahren war es, wo das Städtepartnerschaftstreffen hier in Brehna stattgefunden hat, war ich eingeladen. Und ich habe sie mit so viel Herzblut erlebt und sie macht das so mitreißend, wie sie diese Städtepartnerschaft auch lebt. Und habe ich mich über sie erkundigt, habe gehört, dass sie das seit 30 Jahren macht und bin über die 2 Jahre bis jetzt so in diese Geschichte auch reingewachsen, um auch ihre Verdienste da kennengelernt zu haben und das einschätzen zu können und habe gedacht, das wäre genau die richtige Persönlichkeit für diese Medaille. Also die Europamedaille ist dafür gedacht, dass man wirklich vor Ort Leute aussucht, die das ehrenamtlich leben, Europa leben und das in einer herausragenden Weise. Also nicht diejenigen, die das sowieso auch berufsmäßig oder immer machen, sondern Leute, die wirklich ehrenamtlich vor Ort sagen, ich habe mich da einer bestimmten Idee oder einer bestimmten Aufgabe wirklich verschrieben, mein Herz brennt dafür und die das auch in die Breite tragen und das herausragend machen. Und da ist Frau Weise die beste Vertreterin für.
5: Im Beisein des Landtagsabgeordneten Lars-Jörn Zimmer und der Bürgermeisterin Steffi Süska trug sich Gudrun Weise im Anschluss in das Goldene Buch der Stadt Brehna ein. Seit dem Bestehen der Partnerschaft im Jahr 1995 war Gudrun Weise eine der tragenden Säulen und prägte diesen kommunalen Austausch ununterbrochen mit außergewöhnlichem persönlichem Einsatz. Durch die von ihr organisierten und begleiteten Jugendbegegnungen, Schulprojekte, Vereinsfahrten und kulturellen Austauschmaßnahmen hat sie nicht nur unzählige persönliche Begegnungen ermöglicht, sondern auch belastbare und tiefe Verbindungen zwischen den Bürgern beider Städte und Länder geschaffen und gelebt.
7: Ja, ich glaube, Gudrun Weise steht wie kaum jemand anders, nicht nur in Brehna und nicht nur in Sandersdorf-Brehna, sondern insgesamt auch in Anhalt-Bitterfeld und im gesamten Land Sachsen-Anhalt für eine gelebte Partnerschaft, für wirklich Jahre, Jahrzehnte partnerschaftlicher Beziehungen zwischen Sachsen-Anhalt und der Region Centre in Frankreich und hier im Speziellen zwischen Brehna und Samwer. Das lebt sie wie kaum ein anderer und deswegen sind alle Auszeichnungen über die vielen Jahrzehnte mehr als verdient.
5: Besonderer Dank galt mit ihrem Wirken für die junge Generation. Durch diese Begegnung vermittelt sie europäische Werte wie Offenheit, Respekt, Toleranz und gegenseitiges Verständnis und leistete damit einen maßgeblichen Beitrag zur Friedenssicherung und europäischen Integration an der Basis, sagte Alexandra Mienert während der Würdigung. Für Gudrun Weise ein sehr emotionaler Moment.
8: Also Frau Mienert hat es ja auch alles in Worten ausgedrückt in ihrer Rede. Ich war da sehr fasziniert davon, wie viel Stellenwert halt darin liegt, schon alleine das in Worte zu fassen, weil das sind ja mehrere Seiten Text gewesen, die sie für mich verlesen hat und ich könnte das nicht wiedergeben. Und die Medaille, okay, die sagt alles, aber die Worte sagen eigentlich mehr.
5: Auch im Jubiläumsjahr 2025, als die Städtepartnerschaft zwischen Brehna und Semo ihr 30-jähriges Bestehen feierte, zeigte sich, dass diese Verbindung tief in der Zivilgesellschaft verankert ist und aktiv gelebt wird. Zu diesem Erfolg hat Gudrun Weise durch ihren kontinuierlichen und verlässlichen Einsatz einen unschätzbaren Beitrag geleistet. Dabei war der Anfang ihrer ehrenamtlichen Arbeit in Sachen Städtepartnerschaft recht holprig.
8: Der Beginn war sehr interessant, weil keiner konnte Französisch. Und meine Kinder, die waren 4., 5. Klasse. Ulrike war, glaube ich, das 1. oder 2. Jahr im Gymnasium gewesen und hatte Französisch gelernt. Und über sie haben wir eigentlich alles, was vorzutragen war in französischer Sprache, haben wir über Schüler geleistet. Also und dadurch sind auch die ersten Schüler dann nach Frankreich gefahren und hergekommen. Also das war. Und die Kinder, die damals halt mitgewirkt haben, die Vereinbarung vorgelesen, vorher geübt, dass die Aussprache stimmt. Da war noch der hier Gigan draußen im Hotel, was jetzt Hotel Anhalt ist. Der mit Ulrike geübt hat, dass die Grammatik stimmt, dass alles stimmig ist. Das hat unser Bürgermeister nicht mal gewusst. Das ist dann alles, das waren die Freundinnen von meinen Kindern und die haben sich dann bei uns im Garten getroffen und haben Sketche einprobiert, was die Lehrerin mit ausgesucht hat. Und das war so der allererste Anfang. Und ich glaube, die meisten Kinder, die damals mitgewirkt haben, die haben alle irgendwas mit der französischen Sprache jetzt im Beruf zu tun oder leben im Ausland, wie meine Kinder ja auch.
5: Mit der Übergabe der Medaille für europäisches Engagement drückte Alexandra Mienert ihren tiefen Dank und ihre Anerkennung für diesen vorbildlichen Einsatz aus, der die europäische Verständigung und die deutsch-französische Freundschaft nachhaltig gestärkt und bereichert hat. Die Rentnerin Gudrun Weise gibt allerdings die Organisation derartiger Zusammentreffen und Projekte schleichend ab. Denn mit ihren fast 70 Jahren ist sie reif für etwas mehr Ruhe im Alltag, wie sie selbst sagt.
0: Herzlichen Glückwunsch, 100. Geburtstag einer Seniorin. Vergangenen Montag wurde im Pflegeheim Pro Senioren Magdeburg ein ganz besonderer Geburtstag gefeiert. Helga Heyer ist 100 Jahre alt geworden. Die Jubilarin war früher als Gemüseverkäuferin am Kroatenweg tätig. Arbeiten gehörte für sie lange selbstverständlich dazu. So tat sie es auch ein ganzes Jahr länger, als sie eigentlich gemusst hätte. Auch im hohen Alter blieb sie möglichst selbstständig. Denn erst mit 96 Jahren zog sie in die Seniorenresidenz ein. Nach Angaben der Mitarbeitenden ist das kein Einzelfall.
9: Immer mehr ältere Menschen nutzen zunächst Angebote wie die Tagespflege und entscheiden sich erst dann für einen dauerhaften Umzug ins Pflegeheim, wenn ein eigenständiges Leben nicht mehr möglich ist. In der Magdeburger Einrichtung leben derzeit 185 Bewohner. Rund 30 weitere Plätze sind zurzeit frei. Die größte Herausforderung für die meisten Heime sei inzwischen nicht die Auslastung, sondern der Mangel an qualifizierten Arbeitskräften. In der Residenz am Hansapark ist die Personalsituation derzeit jedoch stabil. Deshalb konnten sich einige Mitarbeiter Zeit nehmen, um gemeinsam mit Helga Heyer ihren Ehrentag zu feiern. Auf dem Geburtstagstisch standen eine festliche Torte, Obst, belegte Brötchen sowie Kaffee für die Gäste und auf Wunsch auch ein Glas Sekt. An Helgas Seite saßen unter anderem ihre ehemalige Nachbarin und eine langjährige Freundin. Zudem saßen ebenfalls mit am Tisch Pflegekräfte, ihr Berufsbetreuer sowie Sandra Yvonne Stieger, welche stellvertretend für die Oberbürgermeisterin vor Ort war. Gemeinsam erinnerten sie sich an Erlebnisse mit der Jubilarin und kamen über viele Stationen ihres Lebens ins Gespräch. Dabei wurde auch deutlich, Helga Heyer war zweimal verheiratet, eigene Kinder hatte sie aber nicht. Dennoch ist sie von den Menschen umgeben, die sie schätzen und mit ihr eng verbunden sind. So hoffen sie alle, dass sie auch im kommenden Jahr wieder gemeinsam mit ihr Geburtstag feiern können.

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0: Am Freitagvormittag wird es wechselnd bewölkt mit wenig Sonne bei Temperaturen um 23 Grad. Der Mittag wird überwiegend stark bewölkt und es weht ein leichter Wind aus Nordwesten. Zum Abend hin werden Temperaturen bis 28 Grad erwartet bei wenig Sonne und Wolken. In der Nacht wird es regnen, Gewitter sind möglich und ein leichter Wind weht aus Süden. Am Samstag wird es wechselnd bewölkt bei Temperaturen um 20 Grad.
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2: Die Künste der Glasmanufaktur. Was steckt eigentlich dahinter? Die Glasmanufaktur Harzkristall in Derenburg ist ein Ort für Groß und Klein und für alle, die nicht nur die funkelnden Kunstfiguren aus Glas schätzen, sondern sich auch für deren Herstellung begeistern können. Täglich finden hier für Besucher von 10 bis 16 Uhr Führungen durch eine der letzten noch produzierenden Mundglashütten statt. In dieser wird der Herstellungsprozess genauestens erklärt und so manch interessanter Fakt über die Geschichte der Manufaktur in Erfahrung gebracht. Das Glas ist eines der ältesten vom Mensch geschaffenen Rohstoffe und wurde bereits im antiken Ägypten hergestellt. Die Geschichte von der Kunst des Glasblasens geht folglich auch in Europa sehr weit zurück.
3: In Europa ist es schon über 500 Jahre. Die Entwicklung entstand im Böhmischen.

0: und Aufblasen der Glaskugel. Es ist ein Handwerk, welches viel Geschick und ein gutes Augenmerk vom Glasmacher einfordert.
1: Der Beruf ist ein sehr kreativer Beruf, natürlich auch ein anstrengender und handwerklicher Beruf, wo jetzt alles miteinander vereint ist. Wer jetzt den Beruf ergreifen möchte, müsste eine Mordsgeduld haben, weil manche Produkte muss man jahrelang trainieren, ehe das überhaupt gelingt. Und wer will dann schon am Ofen, im Sommer bei 30 Grad am Ofen stehen, ne? Und von daher ist das eigentlich eine sehr hohe Auslese bei den Lehrlingen. Wir können sagen, im Durchschnitt von 40 Lehrlingen wären 10 gut.
2: Vielleicht können Sie mal ganz kurz erklären, wie viele Schritte zu so einem Produkt dazugehören.
1: Es kommt immer darauf an, was das für ein Produkt ist und wie groß das Produkt ist. Kleine Produkte kann man über die Glasmacherpfeife sofort verarbeiten. Die sogenannten Doskugeln, die holt man in einen Tropfen Glas aus dem Ofen und kann die dann sofort verarbeiten. Die großen Produkte benötigen immer eine Vorform, womit man jetzt ein kleines Köbel herstellt, die dann die Endmasse tragen soll. Und so hat jedes Produkt spezifische Vorbereitungen.
2: Wie ärgerlich ist das, wenn man an einem ganz, ganz großen Stück sitzt und im allerletzten Schritt merkt man, das wird nichts?
1: Das ist immer sehr ärgerlich, aber wie ich schon erwähnte, da spielt die Geduld eine unheimlich große Rolle. Wer dort dann aufgibt, selbst nach 10 Jahren können große Stücken daneben gehen, wer dort dann aufgibt und alles hinschmeißt, der sollte den Beruf nicht ergreifen und auch nicht weitermachen. Man muss sich festbeißen und man muss trotzdem weitermachen. Man muss sich immer sagen, tagtäglich, das nächste wird besser.
0: Neben den fertigen Produkten wie den dekorativen Glastieren oder den kunstvoll geschmückten Vasen produziert die Glasmanufaktur Harzkristall außerdem qualitativ hochwertiges Rohglas. Seit Juli letzten Jahres steht hier die neue Schmelzwanne, mit deren Hilfe winzige Glasnuggets für die Wiederschmelze in den Glasöfen hergestellt werden können.
1: Hier werden jetzt die sogenannten Nuggets hergestellt in der neuen Wanne. Dort werden jetzt sozusagen die Rohstoffe eingelegt und aus den Rohstoffen direkt das Glas geschmolzen bei einer Temperatur von über 1300 Grad. Und diese Nuggets, die verwenden wir in unseren Arbeitsofen, in den Showofen wieder. Die schmelzen wir dort wieder ein und verarbeiten diese. Natürlich werden dann die überschüssigen Nuggets auch verkauft weltweit und so kann man jetzt mit der Herstellung des Showglases, weil das ein ganz spezielles Glas ist, das muss ja diese vielen Farben vertragen, kann man dann auch damit noch Verkauf tätigen und die Glasindustrie am Laufen halten.
2: Akzeptieren denn die Kunden auch die Preise oder sagen dann viele, ach nö, das kaufe ich aus China, ist billiger?
1: Es war eine Trendsituation, dass billig eingekauft wurde. Natürlich auch durch das Verhältnis in der Bevölkerung, dass viele nicht viel verdient haben. Ne? Und nun haben wir aber, wir beobachten eine Entwicklung und deswegen gehen wir auch mit den Führungen uns so eine Mühe. Wir sehen eine Entwicklung, dass die Menschen wieder die Handarbeit mehr schätzen und nicht mehr die Massenware wollen. Und die Leute, die hier aus den Führungen rausgehen, sehen das Glas auch wieder mit anderen Augen, weil sie die Öfen sehen, die betrieben werden. Und die Öfen sind die größten Kostenfaktor bei der Glasherstellung. Der Rest, was nur ein kleiner Prozentanteil ist, sind die Farben und das Glas und die Rohstoffe selbst. Aber der Hauptkostenfaktor sind die Öfen. Der Ofen, der schluckt tagtäglich, können Sie sich vorstellen, rund um die Uhr um die 300 Euro nur Gas. Und das tagtäglich, ohne Unterbrechung, würden wir den Ofen ausmachen wollen, müssten wir ihn 14 Tage runterfahren. Wenn wir ihn wieder anmachen, müssten wir ihn wieder 14 Tage hochfahren. Das frisst mehr Energie, als wenn er durchläuft. Und deswegen laufen die Öfen immer rund um die Uhr. Feiertage, Wochenenden, immer. Für die Branche würde ich mir wünschen, dass der Trend, dass die Menschen das Glas mehr schätzen und auch wieder das deutsche Glas und das deutsche Handwerk unterstützen mit ihren Einkäufen. Das würde ich mir am meisten wünschen. Und natürlich wünsche ich mir am allermeisten, dass dieser Beruf nicht ausstirbt. Der Trend ist nämlich sehr mager. Wir haben die letzten 5 Jahre pro Jahr in ganz Deutschland 2 Lehrlinge. Und das ist viel zu wenig, um dieses alte Handwerk, was Jahrtausende schon alt ist, am Leben zu erhalten.

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0: Am Freitagvormittag wird es wechselnd bewölkt mit wenig Sonne bei Temperaturen um 23 Grad. Der Mittag wird überwiegend stark bewölkt und es weht ein leichter Wind aus Nordwesten. Zum Abend hin werden Temperaturen bis 28 Grad erwartet, bei wenig Sonne und Wolken. In der Nacht wird es regnen, Gewitter sind möglich und ein leichter Wind weht aus Süden. Am Samstag wird es wechselnd bewölkt bei Temperaturen um 20 Grad.
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3: Bei einer Verkehrskontrolle in Wernigerode hat die Polizei am Samstagmorgen einen 43-jährigen Fahrer eines Elektrokleinfahrzeugs gestoppt. Dabei stellten die Beamten fest, dass für das Fahrzeug keine Haftpflichtversicherung bestand, die Weiterfahrt wurde untersagt und ein Strafverfahren eingeleitet. Auch in Halberstadt stellte die Polizei am Freitagnachmittag einen Verstoß gegen das Pflichtversicherungsgesetz fest. Bei einer Kontrolle in der Finkestraße wurde ein 36-jähriger Fahrer eines Opel Corsas überprüft und dabei stellte sich heraus, dass das Fahrzeug nicht haftpflichtversichert war. Die Beamten untersagten die Weiterfahrt und leiteten ein Strafverfahren ein. An der Kreuzung der Bundesstraßen 81 und 245 bei Groß-Quenstedt sind am Samstagmittag zwei Menschen bei einem Verkehrsunfall leicht verletzt worden. Ein 19-jähriger Skoda-Fahrer wollte auf die B81 in Richtung Magdeburg abbiegen und übersah dabei einen gegenkommenden Opel. Bei dem Zusammenstoß wurden die 42-jährige Beifahrerin im Opel sowie der Unfallverursacher leicht verletzt. Der Sachschaden wird auf rund 5.000 Euro geschätzt. Beide Fahrzeuge mussten abgeschleppt werden. Auf der Bundesstraße 27 zwischen Elbingerode und Rübeland zu einem Auffahrunfall gekommen. Ein 34-jähriger VW-Fahrer wollte nach links auf ein Grundstück abbiegen, der nachfolgende 71-jährige Fahrer eines Skodas erkannte das Manöver zu spät und fuhr auf. Verletzt wurde niemand. Der entstandene Sachschaden beträgt nach ersten Schätzungen 7.000 Euro.

0: Hochgeschwindigkeitsparcours. Der 24. Mountainbike-Marathon in Biesenrode.
1: Viele fleißige Hände haben auch im Vorfeld des nunmehr 24. Mountainbike-Marathons in Biesenrode dafür gesorgt, dass an beiden Veranstaltungstagen alles gut läuft. Vor allem, weil neben dem Marathon über 32, 64 oder 96 Kilometer weitere Wettbewerbe angeboten werden. So sind das Bergzeitfahren, der Schwertlauf und das Kids Race zu festen Größen geworden. Obendrauf kam in diesem Jahr noch ein Juniorrennen für die Altersklassen U9 bis U13. Das alles will erst einmal geschultert werden. Eigentlich aus Bad Harzburg kommend, engagiert sich zum Beispiel Moderator Axel seit Jahren aktiv für das Rennen in Biesenrode.
2: Wie sieht's denn aus heute? Heute ist mal Biesenrode, Marathon 24 Mal, nächstes Jahr Jubiläum, 25 Jahre. Wir sind sehr erfolgreich unterwegs. Gestern im Schwertlauf fast 80 Starter gehabt. Also wir rechnen nächstes Jahr beim Laufen schon mal mit mehr als 100 Startern. Also wird diese Sequenz hier im Wochenende auch noch mal immer größer werden. Wir wollen auch das Kinderrennen wieder neu eröffnen. Dieses Jahr waren es ein bisschen wenig, weil der Rookies Cup weitergezogen ist. Wir müssen einen eigenen Cup aufbauen. Aber auch das war sehr erfolgreich. Bergzeitfahren, über 10 Fahrer mehr wie letztes Jahr. Also alles ist im aufsteigenden Ast. Wir freuen uns ja. Wir hoffen, dass es heute nicht mehr regnet, dass es kein Gewitter gibt und dass wir die Veranstaltung gut zu Ende bringen. Und bitte dran denken, nächstes Jahr 25-jähriges, große Party hier. Nochmal ein paar Gimmicks in der Strecke drin, das weiß ich schon. Ich will noch nichts verraten, keine Voraussagen machen, aber es wird sich auch da abfahrtstechnisch speziell nochmal ein bisschen was ändern. Und ansonsten richtig auf dem Platz, richtig was los. Also wir sehen uns nächstes Jahr auf jeden Fall wieder, aber jetzt erstmal dieses Jahr und Feuer frei.
1: Und tatsächlich lag irgendwie ein Gewitter in der Luft, wovon auch der ungewöhnlich starke Wind an diesem Morgen zeugte. Christian Schalk, auch schon viele Jahre Unterstützer der Veranstaltung in Biesenrode,
3: guten Morgen,
1: begrüßte nicht nur freundlich die Gäste, sondern musste sich auch darum kümmern, dass sich sein zähes Einlaufzelt nicht selbstständig macht.
3: Jetzt muss alles gesichert werden bei dem Wind, ja?
4: Ganz schön Wind heute, ja. Hattest du vielleicht schon Probleme haben, auch im Wald?
3: Nein.
4: Ja, nicht so?
3: Also die Wege sind alle frei und die Bäume sind auch so weit, dass man nicht im Dickicht fahren.
1: Und dann ging es Schlag auf Schlag. Mit je 10 Minuten Abstand schickte Axel die über 150 Damen und Herren auf die von ihnen gewählte Strecke. Neben den 32, 64 und 96 Kilometern war es auch wieder möglich, eine Runde mit dem E-Bike zu absolvieren oder die 16 Kilometer Schnupperrunde zu fahren. Eine Wertung und die Absicherung durch Streckenposten war auf allen Distanzen gegeben. Dabei muss erwähnt werden, dass die 32 Kilometer Runde mit 80 Startern die beliebteste war. Auch fast alle Lokalmatadoren vom Biesenröder Mountainbike-Verein waren in dieser Gruppe zu finden. Mindestens einer von ihnen fehlte jedoch.
5: Wie oft bist du hier mitgefahren?
6: Ich glaube 20 Mal.
5: So, dieses Jahr willst du gar nicht mitfahren, warum nicht?
6: Nein, weil ich eine Rippenprellung habe.
5: Auch Rentner fallen mal hin, oder?
6: Auch Rentner fallen mal hin, wahrscheinlich mehr als andere. Das wird dies Jahr nichts.
5: Ist klar, das tut ja, dir auch weh, ja?
6: Ja, ja.
5: Was fährst du ja gerade? Das ist doch ein E-Bike.
6: Das ist mein E-Bike. Wenn, dann fahren wir immer noch E-Bike. Ja.
5: Naja, ist doch gut.
1: Wie hier, wo die Fahrer die Biesenröder Dorfstraße kreuzten, feuerten an vielen Stellen im Dorf wieder radbegeisterte Zuschauer die Aktiven lautstark an. Für die hieß es jetzt aber aufs Gelände konzentrieren und Kräfte einteilen. Denn wie heißt es in einem alten Bikerspruch, wo der Asphalt endet, beginnt das Abenteuer.

0: Das Rennen lief perfekt. Doch ein Blick zum Himmel verhieß nichts Gutes. Obwohl man sich beim gut gebuchten Kids Race davon zunächst nicht beeindrucken ließ.
1: So, Hannes, wir wollen. Bist du fertig? Gut, auf die Plätze, fertig, los!
2: Hannes. Komm, Hannes!
3: Jawohl, das ist alles! Hopp, hopp, hopp, hopp, hopp, hopp, hopp!
4: Viele Anmeldungen, auch viele kleine Kinder, die auch viel Spaß daran haben. Und zwar die kleine Runde mitfahren, aber ihren Enthusiasmus reinbringen. Und das macht uns allen viel Spaß, dass die Teilnahme sehr gut ist. Und das war auch so weiterbleibt. Das finde ich gut.
0: Als nächster machte sich Hendrik für das Kids-Race bereit. Doch sein Start musste verschoben werden, da sich zunächst ein kurzes, aber heftiges Gewitter über Biesenrode entlud.

0: Spaß beim Match.
1: Auch die kleine Ida hatte das Gewitter abgewartet und begab sich nun auf den Parcours. Doch inzwischen war es Mittag geworden und die Feuerwehr Biscarbon servierte wie in jedem Jahr neben gegrilltem das Bikeressen schlechthin, Nudeln mit roter Soße.
2: Ja, weiter geht's hier, nicht einschlafen, wir sind ja nicht im Schlafwarenabteil. Naja. Die Jungs, die haben sich verdient. Bitteschön.
3: Mmh, lecker. Danke.
1: Und während die Siegerehrung vorbereitet wurde, verkürzten die Wuppertal-Tänzer die Wartezeit darauf.

0: Applaus, Applaus.
1: Die Damen und Herren Sieger, unter denen sich auch wieder einige vom Biesenröder Mountainbike-Verein befanden, konnten wieder den obligatorischen Pokal und eine Siegertüte mit gut brauchbaren Dingen für jeden Radfahrer mit nach Hause nehmen. Die Ehrungen fanden wieder in 7 Altersgruppen statt, von U15 bis Senioren 3, jeweils in männlich und weiblich getrennt. Da hatten Moderator Axel und seine Helfer vom Verein ganz schön zu tun. Einer der jüngsten Herren auf dem Podium war dabei Max Leo Walinski aus Biesenrode, der in der Kategorie U15 startete. Zu den ältesten Damen gehörte die mittlerweile 64-jährige Helga Radke, Leichtathletik-Weltmeisterin und deutsche Rekordhalterin im Dreisprung. Sie ist schon seit vielen Jahren beim Biesenröder Mountainbike-Marathon präsent.

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0: Am Freitagvormittag wird es wechselnd bewölkt mit wenig Sonne bei Temperaturen um 23 Grad. Der Mittag wird überwiegend stark bewölkt und es weht ein leichter Wind aus Nordwesten. Zum Abend hin werden Temperaturen bis 28 Grad erwartet bei wenig Sonne und Wolken. In der Nacht wird es regnen, Gewitter sind möglich und ein leichter Wind weht aus Süden. Am Samstag wird es wechselnd bewölkt bei Temperaturen um 20 Grad.
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3: Bei einer Verkehrskontrolle in Wernigerode hat die Polizei am Samstagmorgen einen 43-jährigen Fahrer eines Elektro-Kleinfahrzeugs gestoppt.

0: Dabei stellten die Beamten fest, dass für das Fahrzeug keine Haftpflichtversicherung bestand, die Weiterfahrt wurde untersagt und ein Strafverfahren eingeleitet. Auch in Halberstadt stellte die Polizei am Freitagnachmittag einen Verstoß gegen das Pflichtversicherungsgesetz fest. Bei einer Kontrolle in der Finkestraße wurde ein 36-jähriger Fahrer eines Opel Corsas überprüft und dabei stellte sich heraus, dass das Fahrzeug nicht haftpflichtversichert war. Die Beamten untersagten die Weiterfahrt und leiteten ein Strafverfahren ein. An der Kreuzung der Bundesstraßen 81 und 245 bei Groß-Quenstedt sind am Samstagmittag zwei Menschen bei einem Verkehrsunfall leicht verletzt worden. Ein 19-jähriger Skoda-Fahrer wollte auf die B81 in Richtung Magdeburg abbiegen und übersah dabei einen gegenkommenden Opel. Bei dem Zusammenstoß wurden die 42-jährige Beifahrerin im Opel sowie der Unfallverursacher leicht verletzt. Der Sachschaden wird auf rund 5.000 Euro geschätzt. Beide Fahrzeuge mussten abgeschleppt werden. Auf der Bundesstraße 27 zwischen Elbingerode und Rübeland zu einem Auffahrunfall gekommen. Ein 34-jähriger VW-Fahrer wollte nach links auf ein Grundstück abbiegen. Der nachfolgende 71-jährige Fahrer eines Skodas erkannte das Manöver zu spät und fuhr auf. Verletzt wurde niemand. Der entstandene Sachschaden beträgt nach ersten Schätzungen 7.000 Euro.
1: Auszeichnung für Engagement in der Städtepartnerschaft.
2: In einer feierlichen Zeremonie zeichnete kürzlich die Europaabgeordnete Alexandra Mehnert Gudrun Weise mit der Medaille für europäisches Engagement aus. Diese besondere Auszeichnung würdigt den jahrzehntelangen herausragenden Einsatz von Frau Weise und ihrer Mitstreiter, mit dem sie die Idee eines lebendigen und geeinigten Europas direkt an der Basis in der deutsch-französischen Städtepartnerschaft zwischen Sandersdorf-Brehna und der französischen Partnerstadt Semoux vorbildlich mitgestaltet hat.
3: Die EVP-Fraktion im Europäischen Parlament, da hat man die Möglichkeit als Abgeordneter für besonders verdiente Menschen, die sich im Europa im Ehrenamt verdient machen, eine Medaille zu übergeben. Und ich habe sie kennengelernt, ich glaube vor 2 Jahren war es, wo das Städtepartnerschaftstreffen hier in Brehna stattgefunden hat, war ich eingeladen. Und ich habe sie mit so viel Herzblut erlebt und sie macht das so mitreißend, wie sie diese Städtepartnerschaft auch lebt. Und da habe ich mich über sie erkundigt, habe gehört, dass sie das seit 30 Jahren macht und bin über die 2 Jahre bis jetzt so in diese Geschichte auch reingewachsen, um auch ihre Verdienste da kennengelernt zu haben und es einschätzen zu können und habe gedacht, das wäre genau die richtige Persönlichkeit für diese Medaille. Also die Europamedaille ist dafür gedacht, dass man wirklich vor Ort Leute aussucht, die das ehrenamtlich leben, Europa leben und das in einer herausragenden Weise. Also nicht diejenigen, die das sowieso auch berufsmäßig oder immer machen, sondern Leute, die wirklich ehrenamtlich vor Ort sagen, ich habe mich da einer bestimmten Idee oder einer bestimmten Aufgabe wirklich verschrieben, mein Herz brennt dafür und die das auch in die Breite tragen und das herausragend machen. Und da ist Frau Weise die beste Vertreterin für.
2: Im Beisein des Landtagsabgeordneten Lars-Jörn Zimmer und der Bürgermeisterin Steffi Süsker trug sich Gudrun Weise im Anschluss in das Goldene Buch der Stadt Brehna ein. Seit dem Bestehen der Partnerschaft im Jahr 1995 war Gudrun Weise eine der tragenden Säulen und prägte diesen kommunalen Austausch ununterbrochen mit außergewöhnlichem persönlichem Einsatz. Durch die von ihr organisierten und begleiteten Jugendbegegnungen, Schulprojekte, Vereinsfahrten und kulturellen Austauschmaßnahmen hat sie nicht nur unzählige persönliche Begegnungen ermöglicht, sondern auch belastbare und tiefe Verbindungen zwischen den Bürgern beider Städte und Länder geschaffen und gelebt.
4: Ja, ich glaube, Gudrun Weise steht wie kaum jemand anders, nicht nur in Brehna und nicht nur in Sandersdorf-Brehna, sondern insgesamt auch in Anhalt-Bitterfeld und im gesamten Land Sachsen-Anhalt für eine gelebte Partnerschaft, für wirklich Jahre, Jahrzehnte partnerschaftlicher Beziehungen zwischen Sachsen-Anhalt und der Region Centre in Frankreich und hier im Speziellen zwischen Brehna und Samwer. Das lebt sie wie kaum ein anderer und deswegen sind alle Auszeichnungen über die vielen Jahrzehnte mehr als verdient.
2: Besonderer Dank galt mit ihrem Wirken für die junge Generation. Durch diese Begegnung vermittelt sie europäische Werte wie Offenheit, Respekt, Toleranz und gegenseitiges Verständnis und leistete damit einen maßgeblichen Beitrag zur Friedenssicherung und europäischen Integration an der

0: Basis, sagte Alexandra Mehnert während der Würdigung. Für Gudrun Weise ein sehr emotionaler Moment.
1: Also Frau Mehnert hat es ja auch alles in Worten ausgedrückt in ihrer Rede. Ich war da sehr fasziniert davon, wie viel Stellenwert halt darin liegt, schon alleine das in Worte zu fassen, weil das sind ja mehrere Seiten Text gewesen, die sie für mich verlesen hat und ich könnte das nicht wiedergeben. Und die Medaille, okay, die sagt alles, aber die Worte sagen eigentlich mehr.
0: Auch im Jubiläumsjahr 2025, als die Städtepartnerschaft zwischen Brena und Semo ihr 30-jähriges Bestehen feierte, zeigte sich, dass diese Verbindung tief in der Zivilgesellschaft verankert ist und aktiv gelebt wird. Zu diesem Erfolg hat Gudrun Weise durch ihren kontinuierlichen und verlässlichen Einsatz einen unschätzbaren Beitrag geleistet. Dabei war der Anfang ihrer ehrenamtlichen Arbeit in Sachen Städtepartnerschaft recht holprig.
1: Der Beginn war sehr interessant, weil keiner konnte Französisch. Und meine Kinder, die waren 4., 5. Klasse. Ulrike war, glaube ich, das 1. oder 2. Jahr im Gymnasium gewesen und hatte Französisch gelernt. Und über sie haben wir eigentlich alles, was vorzutragen war in französischer Sprache, haben wir über Schüler geleistet. Also, und dadurch sind auch die ersten Schüler dann nach Frankreich gefahren und hergekommen. Also das war... Und die Kinder, die damals halt mitgewirkt haben, die Vereinbarung vorgelesen, vorher geübt, dass die Aussprache stimmt. Da war noch der hier Gigan draußen im Hotel, was jetzt Hotel Anhalt ist. Der mit Ulrike geübt hat, dass die Grammatik stimmt, dass alles stimmig ist. Das hat unser Bürgermeister nicht mal gewusst. Das ist dann alles, das waren die Freundinnen von meinen Kindern und die haben sich dann bei uns im Garten getroffen und haben Sketche einprobiert, was die Lehrerin mit ausgesucht hat. Und das war so der allererste Anfang. Und ich glaube, die meisten Kinder, die damals mitgewirkt haben, die haben alle irgendwas mit der französischen Sprache jetzt im Beruf zu tun oder leben im Ausland. Wie meine Kinder ja auch.
0: Mit der Übergabe der Medaille für europäisches Engagement drückte Alexandra Mehnert ihren tiefen Dank und ihre Anerkennung für diesen vorbildlichen Einsatz aus, der die europäische Verständigung und die deutsch-französische Freundschaft nachhaltig gestärkt und bereichert hat. Die Rentnerin Gudrun Weise gibt allerdings die Organisation derartiger Zusammentreffen und Projekte schleichend ab. Denn mit ihren fast 70 Jahren ist sie reif für etwas mehr Ruhe im Alltag, wie sie selbst sagt.
2: Herzlichen Glückwunsch, 100. Geburtstag einer Seniorin.
3: Vergangenen Montag wurde im Pflegeheim Pro Senioren Magdeburg ein ganz besonderer Geburtstag gefeiert. Helga Heyer ist 100 Jahre alt geworden. Die Jubilarin war früher als Gemüseverkäuferin am Kroatenweg tätig. Arbeiten gehörte für sie lange selbstverständlich dazu. So tat sie es auch ein ganzes Jahr länger, als sie eigentlich gemusst hätte. Auch im hohen Alter blieb sie möglichst selbstständig. Denn erst mit 96 Jahren zog sie in die Seniorenresidenz ein. Nach Angaben der Mitarbeitenden ist das kein Einzelfall. Immer mehr ältere Menschen nutzen zunächst Angebote wie die Tagespflege und entscheiden sich erst dann für einen dauerhaften Umzug ins Pflegeheim, wenn ein eigenständiges Leben nicht mehr möglich ist. In der Magdeburger Einrichtung leben derzeit 185 Bewohner. Rund 30 weitere Plätze sind zurzeit frei. Die größte Herausforderung für die meisten Heime sei inzwischen nicht die Auslastung, sondern der Mangel an qualifizierten Arbeitskräften. In der Residenz am Hansapark ist die Personalsituation derzeit jedoch stabil. Deshalb konnten sich einige Mitarbeiter Zeit nehmen, um gemeinsam mit Helga Heyer ihren Ehrentag zu feiern. Auf dem Geburtstagstisch standen eine festliche Torte, Obst, belegte Brötchen sowie Kaffee für die Gäste und auf Wunsch auch ein Glas Sekt. An Helgas Seite saßen unter anderem ihre ehemalige Nachbarin und eine langjährige Freundin. Zudem saßen ebenfalls mit am Tisch Pflegekräfte, ihr Berufsbetreuer sowie Sandra Yvonne Stieger, welche stellvertretend für die Oberbürgermeisterin vor Ort war. Gemeinsam erinnerten sie sich an Erlebnisse mit der Jubilarin und kamen über viele Stationen ihres Lebens ins Gespräch. Dabei wurde auch deutlich, Helga Heyer war zweimal verheiratet, eigene Kinder hatte sie aber nicht. Dennoch ist sie von den Menschen umgeben, die

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0: Am Freitagvormittag wird es wechselnd bewölkt mit wenig Sonne bei Temperaturen um 23 Grad. Der Mittag wird überwiegend stark bewölkt und es weht ein leichter Wind aus Nordwesten. Zum Abend hin werden Temperaturen bis 28 Grad erwartet bei wenig Sonne und Wolken. In der Nacht wird es regnen, Gewitter sind möglich und ein leichter Wind weht aus Süden. Am Samstag wird es wechselnd bewölkt bei Temperaturen um 20 Grad.
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2: Die Künste der Glasmanufaktur. Was steckt eigentlich dahinter? Die Glasmanufaktur Harzkristall in Derenburg ist ein Ort für Groß und Klein und für alle, die nicht nur die funkelnden Kunstfiguren aus Glas schätzen, sondern sich auch für deren Herstellung begeistern können. Täglich finden hier für Besucher von 10 bis 16 Uhr Führungen durch eine der letzten noch produzierenden Mundglashütten statt. In dieser wird der Herstellungsprozess genauestens erklärt und so manch interessanter Fakt über die Geschichte der Manufaktur in Erfahrung gebracht. Das Glas ist eines der ältesten vom Mensch geschaffenen Rohstoffe und wurde bereits im antiken Ägypten hergestellt. Die Geschichte von der Kunst des Glasblasens geht folglich auch in Europa sehr weit zurück.
3: In Europa ist es schon über 500 Jahre. Die Entwicklung entstand im böhmischen Raum, in der heutigen Tschechei und im Erzgebirge in Deutschland, ne? Und das waren die sogenannten Waldglashütten. Da wohnen die Wälder sozusagen für die Feuerung der Öfen und für die Herstellung der Pottasche, die benötigt wurde, abgeholzt. Und das waren sogenannte Wanderhütten. Wenn der Wald abgeholzt war, ist die Hütte weitergereist. Ne? So war die Entwicklung.
2: Mit Vorsicht wird das Glas an einem langen Stab befestigt, in den über 1000 Grad heißen Schmelzofen gehalten. Ist die gewünschte Temperatur erstmal erreicht, geht es um das Formen.

0: Und wer will dann schon am Ofen, im Sommer bei 30 Grad am Ofen stehen, ne? Und von daher ist das eigentlich eine sehr hohe Auslese bei den Lehrlingen. Wir können sagen, im Durchschnitt von 40 Lehrlingen wären 10 gut.
1: Vielleicht können Sie mal ganz kurz erklären, wie viele Schritte zu so einem Produkt dazugehören.
0: Es kommt immer darauf an, was das für ein Produkt ist und wie groß das Produkt ist. Kleine Produkte kann man über die Glasmacherpfeife sofort verarbeiten. Die sogenannten Doskugeln, die holt man in einen Tropfen Glas aus dem Ofen und kann die dann sofort verarbeiten. Die großen Produkte benötigen immer eine Vorform, womit man jetzt ein kleines Köbel herstellt, die dann die Endmasse tragen soll. Und so hat jedes Produkt spezifische Vorbereitungen.
1: Wie ärgerlich ist das, wenn man an einem ganz, ganz großen Stück sitzt und im allerletzten Schritt merkt man, das wird nichts?
0: Das ist immer sehr ärgerlich, aber wie ich schon erwähnte, da spielt die Geduld eine unheimlich große Rolle. Wer dort dann aufgibt, selbst nach 10 Jahren können große Stücken daneben gehen, wer dort dann aufgibt und alles hinschmeißt, der sollte den Beruf nicht ergreifen und auch nicht weitermachen. Man muss sich festbeißen und man muss trotzdem weitermachen. Man muss sich immer sagen, tagtäglich, das nächste wird besser.
2: Neben den fertigen Produkten wie den dekorativen Glastieren oder den kunstvoll geschmückten Vasen produziert die Glasmanufaktur Harzkristall außerdem qualitativ hochwertiges Rohglas. Seit Juli letzten Jahres steht hier die neue Schmelzwanne, mit deren Hilfe winzige Glasnuggets für die Wiederschmelze in den Glasöfen hergestellt werden können.
0: Hier werden jetzt die sogenannten Nuggets hergestellt in der neuen Wanne. Dort werden jetzt sozusagen die Rohstoffe eingelegt und aus den Rohstoffen direkt das Glas geschmolzen bei einer Temperatur von über 1300 Grad. Und diese Nuggets, die verwenden wir in unseren Arbeitsofen, in den Showofen wieder. Die schmelzen wir dort wieder ein und verarbeiten diese. Natürlich werden dann die überschüssigen Nuggets auch verkauft weltweit und so kann man jetzt mit der Herstellung des Showglases, weil das ein ganz spezielles Glas ist, das muss ja diese vielen Farben vertragen, kann man dann auch damit noch Verkauf tätigen und die Glasindustrie am Laufen halten.
1: Akzeptieren denn die Kunden auch die Preise oder sagen dann viele, ach nö, das kaufe ich aus China, das ist billiger?
0: Es war eine Trendsituation, dass billig eingekauft wurde. Natürlich auch durch das Verhältnis in der Bevölkerung, dass viele nicht viel verdient haben. Und nun haben wir aber, wir beobachten eine Entwicklung und deswegen geben wir auch mit den Führungen uns so eine Mühe. Wir sehen eine Entwicklung, dass die Menschen wieder die Handarbeit mehr schätzen und nicht mehr die Massenware wollen. Und die Leute, die hier aus den Führungen rausgehen, sehen das Glas auch wieder mit anderen Augen, weil sie die Öfen sehen, die betrieben werden. Und die Öfen sind die größten Kostenfaktor bei der Glasherstellung. Der Rest, was nur ein kleiner Prozentanteil ist, sind die Farben und das Glas und die Rohstoffe selbst. Aber der Hauptkostenfaktor sind die Öfen. Der Ofen, der schluckt tagtäglich, können Sie sich vorstellen, rund um die Uhr um die 300 Euro nur Gas. Und das tagtäglich, ohne Unterbrechung. Würden wir den Ofen ausmachen wollen, müssten wir ihn 14 Tage runterfahren. Würden wir ihn wieder anmachen, müssten wir ihn wieder 14 Tage hochfahren. Das frisst mehr Energie, als wenn er durchläuft. Und deswegen laufen die Öfen immer rund um die Uhr. Feiertage, Wochenenden, immer. Für die Branche würde ich mir wünschen, dass der Trend, dass die Menschen das Glas mehr schätzen und auch wieder das deutsche Glas und das deutsche Handwerk unterstützen mit ihren Einkäufen. Das würde ich mir am meisten wünschen. Und natürlich wünsche ich mir am allermeisten, dass dieser Beruf nicht ausstirbt. Der Trend ist nämlich sehr mager. Wir haben die letzten 5 Jahre pro Jahr in ganz Deutschland 2 Lehrlinge. Und das ist viel zu wenig, um dieses alte Handwerk, was Jahrtausende schon alt ist, am Leben zu erhalten.

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0: Am Freitagvormittag wird es wechselnd bewölkt mit wenig Sonne bei Temperaturen um 23 Grad. Der Mittag wird überwiegend stark bewölkt und es weht ein leichter Wind aus Nordwesten. Zum Abend hin werden Temperaturen bis 28 Grad erwartet bei wenig Sonne und Wolken. In der Nacht wird es regnen, Gewitter sind möglich und ein leichter Wind weht aus Süden. Am Samstag wird es wechselnd bewölkt bei Temperaturen um 20 Grad.
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3: Bei einer Verkehrskontrolle in Wernigerode hat die Polizei am Samstagmorgen einen 43-jährigen Fahrer eines Elektro-Kleinfahrzeugs gestoppt. Dabei stellten die Beamten fest, dass für das Fahrzeug keine Haftpflichtversicherung bestand, die Weiterfahrt wurde untersagt und ein Strafverfahren eingeleitet. Auch in Halberstadt stellte die Polizei am Freitagnachmittag einen Verstoß gegen das Pflichtversicherungsgesetz fest. Bei einer Kontrolle in der Finkestraße wurde ein 36-jähriger Fahrer eines Opel Corsas überprüft und dabei stellte sich heraus, dass das Fahrzeug nicht haftpflichtversichert war. Die Beamten untersagten die Weiterfahrt und leiteten ein Strafverfahren ein. An der Kreuzung der Bundesstraßen 81 und 245 bei Groß-Quenstedt sind am Samstagmittag zwei Menschen bei einem Verkehrsunfall leicht verletzt worden. Ein 19-jähriger Skoda-Fahrer wollte auf die B81 in Richtung Magdeburg abbiegen und übersah dabei einen gegenkommenden Opel. Bei dem Zusammenstoß wurden die 42-jährige Beifahrerin im Opel sowie der Unfallverursacher leicht verletzt. Der Sachschaden wird auf rund 5.000 Euro geschätzt. Beide Fahrzeuge mussten abgeschleppt werden. Auf der Bundesstraße 27 zwischen Elbingerode und Rübeland zu einem Auffahrunfall gekommen. Ein 34-jähriger VW-Fahrer wollte nach links auf ein Grundstück abbiegen. Der nachfolgende 71-jährige Fahrer eines Skodas erkannte das Manöver zu spät und fuhr auf. Verletzt wurde niemand. Der entstandene Sachschaden beträgt nach ersten Schätzungen 7.000 Euro.

0: Hochgeschwindigkeitsparcours. Der 24. Mountainbike-Marathon in Biesenrode.
1: Viele fleißige Hände haben auch im Vorfeld des nunmehr 24. Mountainbike-Marathons in Biesenrode dafür gesorgt, dass an beiden Veranstaltungstagen alles gut läuft. Vor allem, weil neben dem Marathon über 32, 64 oder 96 Kilometer weitere Wettbewerbe angeboten werden. So sind das Bergzeitfahren, der Schwertlauf und das Kids Race zu festen Größen geworden. Obendrauf kam in diesem Jahr noch ein Juniorrennen für die Altersklassen U9 bis U13. Das alles will erst einmal geschultert werden. Eigentlich aus Bad Harzburg kommend, engagiert sich zum Beispiel Moderator Axel seit Jahren aktiv für das Rennen in Biesenrode.
2: Wie sieht's denn aus heute? Heute ist mal Biesenrode, Marathon 24 Mal, nächstes Jahr Jubiläum, 25 Jahre. Wir sind sehr erfolgreich unterwegs. Gestern im Schwertlauf fast 80 Starter gehabt. Also wir rechnen nächstes Jahr beim Laufen schon mal mit mehr als 100 Startern. Also wird diese Sequenz hier im Wochenende auch noch mal immer größer werden. Wir wollen auch das Kinderrennen wieder neu eröffnen. Dieses Jahr waren es ein bisschen wenig, weil der Rookies Cup weitergezogen ist. Wir müssen einen eigenen Cup aufbauen. Aber auch das war sehr erfolgreich. Bergzeitfahren, über 10 Fahrer mehr wie letztes Jahr. Also alles ist im aufsteigenden Ast. Wir freuen uns ja. Wir hoffen, dass es heute nicht mehr regnet, dass es kein Gewitter gibt und dass wir die Veranstaltung gut zu Ende bringen. Und bitte dran denken, nächstes Jahr 25-jähriges, große Party hier. Nochmal ein paar Gimmicks in der Strecke drin. Das weiß ich schon. Ich will nur nichts verraten. Keine Voraussagen machen, aber es wird sich auch da abfahrtstechnisch speziell nochmal ein bisschen was ändern und ansonsten richtig auf dem Platz, richtig was los. Also wir sehen uns nächstes Jahr auf jeden Fall wieder, aber jetzt erstmal dieses Jahr und Feuer frei.
1: Und tatsächlich lag irgendwie ein Gewitter in der Luft, wovon auch der ungewöhnlich starke Wind an diesem Morgen zeugte. Christian Schalk, auch schon viele Jahre Unterstützer der Veranstaltung in Biesenrode.
3: Guten Morgen.
1: Begrüßte nicht nur freundlich die Gäste, sondern musste sich auch darum kümmern, dass sich sein zähe Einlaufzelt nicht selbstständig macht.
3: Jetzt muss alles gesichert werden bei dem Wind, ja?
4: Ganz schön Wind heute, ja. Hast du vielleicht schon Probleme haben, auch im Wald?
3: Nein.
4: Ja, nicht so?
3: Also die Wege sind alle frei und die Bäume sind auch so weit, dass man nicht im Dickicht fahren.
1: Und dann ging es Schlag auf Schlag. Mit je 10 Minuten Abstand schickte Axel die über 150 Damen und Herren auf die von ihnen gewählte Strecke. Neben den 32, 64 und 96 Kilometern war es auch wieder möglich, eine Runde mit dem E-Bike zu absolvieren oder die 16 Kilometer Schnupperrunde zu fahren. Eine Wertung und die Absicherung durch Streckenposten war auf allen Distanzen gegeben. Dabei muss erwähnt werden, dass die 32 Kilometer Runde mit 80 Startern die beliebteste war. Auch fast alle Lokalmatadoren vom Biesenröder Mountainbike-Verein waren in dieser Gruppe zu finden. Mindestens einer von ihnen fehlte jedoch.
5: Wie oft bist du hier mitgefahren?
6: Ich glaube 20 Mal.
5: So, dieses Jahr willst du gar nicht mitfahren, warum nicht?
6: Nein, weil ich eine Rippenprellung habe.
5: Und auch Rentner fallen mal hin, oder?
6: Auch Rentner fallen mal hin, wahrscheinlich mehr als andere. Und das wird dieses Jahr nichts.
5: Ist klar, das tut ja, dir auch weh, ja?
6: Ja, ja.
5: Was fährst du hier gerade? Das ist doch ein E-Bike.
6: Das ist mein E-Bike. Wenn, dann fahren wir immer noch E-Bike. Ja.
5: Naja, ist doch gut.
1: Wie hier, wo die Fahrer die Biesenröder Dorfstraße kreuzten, feuerten an vielen Stellen im Dorf wieder radbegeisterte Zuschauer die Aktiven lautstark an. Für die hieß es jetzt aber aufs Gelände konzentrieren und Kräfte einteilen. Denn wie heißt es in einem alten Bikerspruch, wo der Asphalt endet, beginnt das Abenteuer.

0: Das Rennen lief perfekt. Doch ein Blick zum Himmel verhieß nichts Gutes, obwohl man sich beim gut gebuchten Kids Race davon zunächst nicht beeindrucken ließ.
1: So, Hannes, wir wollen. Bist du fertig? Gut, auf die Plätze, fertig, los!
2: Hannes! Komm, Hannes!
3: Jawohl, so geht alles! Hopp, hopp, hopp, hopp, hopp, hopp, hopp!
4: Viele Anmeldungen, auch viele kleine Kinder, die auch viel Spaß daran haben. Und zwar die kleine Runde mitfahren, aber ihren Enthusiasmus reinbringen. Und das macht uns eigentlich viel Spaß, dass die Teilnahme sehr aktiv ist. Und das soll auch so weiterbleiben, das finde ich gut.
0: Als nächster machte sich Hendrik für das Kids Race bereit. Doch sein Start musste verschoben werden, da sich zunächst ein kurzes, aber heftiges Gewitter über Biesenrode entlud. Auch die kleine Ida hatte das Gewitter abgewartet und begab sich nun auf den Parcours. Doch inzwischen war es Mittag geworden und die Feuerwehr Biscarbon servierte wie in jedem Jahr neben gegrilltem das Bikeressen schlechthin, Nudeln mit roter Soße.

0: Ja, weiter geht's hier, nicht einschlafen, wir sind ja nicht in Schlafwarenabteil. Nee, ja. Die Jungs, die haben sich's verdient. Bitteschön.
1: Mmh, lecker. Danke.
2: Und während die Siegerehrung vorbereitet wurde, verkürzten die Wuppertal-Tänzer die Wartezeit darauf.

0: Applaus, Applaus.
1: Die Damen und Herren Sieger, unter denen sich auch wieder einige vom Biesenröder Mountainbike-Verein befanden, konnten wieder den obligatorischen Pokal und eine Siegertüte mit gut brauchbaren Dingen für jeden Radfahrer mit nach Hause nehmen. Die Ehrungen fanden wieder in 7 Altersgruppen statt, von U15 bis Senioren 3, jeweils in männlich und weiblich getrennt. Da hatten Moderator Axel und seine Helfer vom Verein ganz schön zu tun. Einer der jüngsten Herren auf dem Podium war dabei Max Leo Walinski aus Biesenrode, der in der Kategorie U15 startete. Zu den ältesten Damen gehörte die mittlerweile 64-jährige Helga Radke, Leichtathletik-Weltmeisterin und deutsche Rekordhalterin im Dreisprung. Sie ist schon seit vielen Jahren beim Biesenröder Mountainbike-Marathon präsent.

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0: Am Freitagvormittag wird es wechselnd bewölkt mit wenig Sonne bei Temperaturen um 23 Grad. Der Mittag wird überwiegend stark bewölkt und es weht ein leichter Wind aus Nordwesten. Zum Abend hin werden Temperaturen bis 28 Grad erwartet bei wenig Sonne und Wolken. In der Nacht wird es regnen, Gewitter sind möglich und ein leichter Wind weht aus Süden. Am Samstag wird es wechselnd bewölkt bei Temperaturen um 20 Grad.
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3: Bei einer Verkehrskontrolle in Wernigerode hat die Polizei am Samstagmorgen einen 43-jährigen Fahrer eines Elektrokleinfahrzeugs gestoppt. Dabei stellten die Beamten fest, dass für das Fahrzeug keine Haftpflichtversicherung bestand, die Weiterfahrt wurde untersagt und ein Strafverfahren eingeleitet. Auch in Halberstadt stellte die Polizei am Freitagnachmittag einen Verstoß gegen das Pflichtversicherungsgesetz fest. Bei einer Kontrolle in der Finkestraße wurde ein 36-jähriger Fahrer eines Opel Corsas überprüft und dabei stellte sich heraus, dass das Fahrzeug nicht haftpflichtversichert war. Die Beamten untersagten die Weiterfahrt und leiteten ein Strafverfahren ein. An der Kreuzung der Bundesstraßen 81 und 245 bei Groß-Quenstedt sind am Samstagmittag zwei Menschen bei einem Verkehrsunfall leicht verletzt worden. Ein 19-jähriger Skoda-Fahrer wollte auf die B81 in Richtung Magdeburg abbiegen und übersah dabei einen gegenkommenden Opel. Bei dem Zusammenstoß wurden die 42-jährige Beifahrerin im Opel sowie der Unfallverursacher leicht verletzt. Der Sachschaden wird auf rund 5.000 Euro geschätzt. Beide Fahrzeuge mussten abgeschleppt werden. Auf der Bundesstraße 27 zwischen Elbingerode und Rübeland zu einem Auffahrunfall gekommen. Ein 34-jähriger VW-Fahrer wollte nach links auf ein Grundstück abbiegen. Der nachfolgende 71-jährige Fahrer eines Skodas erkannte das Manöver zu spät und fuhr auf. Verletzt wurde niemand. Der entstandene Sachschaden beträgt nach ersten Schätzungen 7.000 Euro.
4: Auszeichnung für Engagement in der Städtepartnerschaft.
5: In einer feierlichen Zeremonie zeichnete kürzlich die Europaabgeordnete Alexandra Mienert Gudrun Weise mit der Medaille für europäisches Engagement aus. Diese besondere Auszeichnung würdigt den jahrzehntelangen herausragenden Einsatz von Frau Weise und ihrer Mitstreiter, mit dem sie die Idee eines lebendigen und geeinigten Europas direkt an der Basis in der deutsch-französischen Städtepartnerschaft zwischen Sandersdorf-Brehna und der französischen Partnerstadt Semoux vorbildlich mitgestaltet hat.
6: Die EVP-Fraktion im Europäischen Parlament, da hat man die Möglichkeit als Abgeordneter für besonders verdiente Menschen, die sich im Europa im Ehrenamt verdient machen, eine Medaille zu übergeben. Und ich habe sie kennengelernt, ich glaube vor 2 Jahren war es, wo das Städtepartnerschaftstreffen hier in Brehna stattgefunden hat, war ich eingeladen. Und ich habe sie mit so viel Herzblut erlebt und sie macht das so mitreißend, wie sie diese Städtepartnerschaft auch lebt. Und da habe ich mich über sie erkundigt, habe gehört, dass sie das seit 30 Jahren macht und bin über die 2 Jahre bis jetzt so in diese Geschichte auch reingewachsen, um auch ihre Verdienste da kennengelernt zu haben und das einschätzen zu können und habe gedacht, das wäre genau die richtige Persönlichkeit für diese Medaille. Also die Europamedaille ist dafür gedacht, dass man wirklich vor Ort Leute aussucht, die das ehrenamtlich leben, Europa leben und das in herausragender Weise. Also nicht diejenigen, die das sowieso auch berufsmäßig oder immer machen, sondern Leute, die wirklich ehrenamtlich vor Ort sagen, ich habe mich da einer bestimmten Idee oder einer bestimmten Aufgabe wirklich verschrieben, mein Herz brennt dafür und die das auch in die Breite tragen und das herausragend machen. Und da ist Frau Weise die beste Vertreterin für.
5: Im Beisein des Landtagsabgeordneten Lars-Jörn Zimmer und der Bürgermeisterin Steffi Süska trug sich Gudrun Weise im Anschluss in das Goldene Buch der Stadt Brehna ein. Seit dem Bestehen der Partnerschaft im Jahr 1995 war Gudrun Weise eine der tragenden Säulen und prägte diesen kommunalen Austausch ununterbrochen mit außergewöhnlichem persönlichem Einsatz. Durch die von ihr organisierten und begleiteten Jugendbegegnungen, Schulprojekte, Vereinsfahrten und kulturellen Austauschmaßnahmen hat sie nicht nur unzählige persönliche Begegnungen ermöglicht, sondern auch belastbare und tiefe Verbindungen zwischen den Bürgern beider Städte und Länder geschaffen und gelebt.
7: Ja, ich glaube, Gudrun Weise steht wie kaum jemand anders, nicht nur in Brena und nicht nur in Sandersdorf-Brena, sondern insgesamt auch in Anhalt-Bitterfeld und im gesamten Land Sachsen-Anhalt für eine gelebte Partnerschaft, für wirklich Jahre, Jahrzehnte partnerschaftlicher Beziehungen zwischen Sachsen-Anhalt und der Region Centre in Frankreich und hier im Speziellen zwischen Brena und Samwer. Das lebt sie wie kaum ein anderer und deswegen sind alle Auszeichnungen über die vielen Jahrzehnte mehr als verdient.
5: Besonderer Dank galt mit ihrem Wirken für die junge Generation. Durch diese Begegnung vermittelt sie europäische Werte wie Offenheit, Respekt, Toleranz und gegenseitiges Verständnis und leistete damit einen maßgeblichen Beitrag zur Friedenssicherung und europäischen Integration an der Basis, sagte Alexandra Mehnert während der Würdigung. Für Gudrun Weise ein sehr emotionaler Moment.
8: Also Frau Mehnert hat es ja auch alles in Worten ausgedrückt in ihrer Rede. Ich war da sehr fasziniert davon, wie viel Stellenwert halt darin liegt, schon alleine das in Worte zu fassen, weil das sind ja mehrere Seiten Text gewesen, die sie für mich verlesen hat und ich könnte das nicht wiedergeben. Und die Medaille, okay, die sagt alles, aber die Worte sagen eigentlich

0: mehr.
1: Auch im Jubiläumsjahr 2025, als die Städtepartnerschaft zwischen Brena und Semo ihr 30-jähriges Bestehen feierte, zeigte sich, dass diese Verbindung tief in der Zivilgesellschaft verankert ist und aktiv gelebt wird. Zu diesem Erfolg hat Gudrun Weise durch ihren kontinuierlichen und verlässlichen Einsatz einen unschätzbaren Beitrag geleistet. Dabei war der Anfang ihrer ehrenamtlichen Arbeit in Sachen Städtepartnerschaft recht holprig.
0: Der Beginn war sehr interessant, weil keiner konnte Französisch. Und meine Kinder, die waren 4., 5. Klasse. Ulrike war, glaube ich, das 1. oder 2. Jahr im Gymnasium gewesen und hatte Französisch gelernt. Und über sie haben wir eigentlich alles, was vorzutragen war in französischer Sprache, haben wir über Schüler geleistet. Also, und dadurch sind auch die ersten Schüler dann nach Frankreich gefahren und hergekommen. Also das war. Und die Kinder, die damals halt mitgewirkt haben, die Vereinbarung vorgelesen, vorher geübt, dass die Aussprache stimmt. Da war noch der hier Gigan draußen im Hotel, was jetzt Hotel Anhalt ist, der mit Ulrike geübt hat, dass die Grammatik stimmt, dass alles stimmig ist. Das hat unser Bürgermeister nicht mal gewusst. Das ist dann alles, das waren die Freundinnen von meinen Kindern und die haben sich dann bei uns im Garten getroffen und haben Sketche einprobiert, was die Lehrerin mit ausgesucht hat. Und das war so der allererste Anfang. Und ich glaube, die meisten Kinder, die damals mitgewirkt haben, die haben alle irgendwas mit der französischen Sprache jetzt im Beruf zu tun oder leben im Ausland, wie meine Kinder ja auch.
1: Mit der Übergabe der Medaille für europäisches Engagement drückte Alexandra Mehnert ihren tiefen Dank und ihre Anerkennung für diesen vorbildlichen Einsatz aus, der die europäische Verständigung und die deutsch-französische Freundschaft nachhaltig gestärkt und bereichert hat. Die Rentnerin Gudrun Weise gibt allerdings die Organisation derartiger Zusammentreffen und Projekte schleichend ab. Denn mit ihren fast 70 Jahren ist sie reif für etwas mehr Ruhe im Alltag, wie sie selbst sagt.
2: Herzlichen Glückwunsch, 100. Geburtstag einer Seniorin.
3: Vergangenen Montag wurde im Pflegeheim Pro Senioren Magdeburg ein ganz besonderer Geburtstag gefeiert. Helga Heyer ist 100 Jahre alt geworden. Die Jubilarin war früher als Gemüseverkäuferin am Kroatenweg tätig. Arbeiten gehörte für sie lange selbstverständlich dazu. So tat sie es auch ein ganzes Jahr länger, als sie eigentlich gemusst hätte. Auch im hohen Alter blieb sie möglichst selbstständig. Denn erst mit 96 Jahren zog sie in die Seniorenresidenz ein. Nach Angaben der Mitarbeitenden ist das kein Einzelfall. Immer mehr ältere Menschen nutzen zunächst Angebote wie die Tagespflege und entscheiden sich erst dann für einen dauerhaften Umzug ins Pflegeheim, wenn ein eigenständiges Leben nicht mehr möglich ist. In der Magdeburger Einrichtung leben derzeit 185 Bewohner. Rund 30 weitere Plätze sind zurzeit frei. Die größte Herausforderung für die meisten Heime sei inzwischen nicht die Auslastung, sondern der Mangel an qualifizierten Arbeitskräften. In der Residenz am Hansapark ist die Personalsituation derzeit jedoch stabil. Deshalb konnten sich einige Mitarbeiter Zeit nehmen, um gemeinsam mit Helga Heyer ihren Ehrentag zu feiern. Auf dem Geburtstagstisch standen eine festliche Torte, Obst, belegte Brötchen sowie Kaffee für die Gäste und auf Wunsch auch ein Glas Sekt. An Helgas Seite saßen unter anderem ihre ehemalige Nachbarin und eine langjährige Freundin. Zudem saßen ebenfalls mit am Tisch Pflegekräfte, ihr Berufsbetreuer sowie Sandra Yvonne Stieger, welche stellvertretend für die Oberbürgermeisterin vor Ort war. Gemeinsam erinnerten sie sich an Erlebnisse mit der Jubilarin und kamen über viele Stationen ihres Lebens ins Gespräch. Dabei wurde auch deutlich, Helga Heyer war zweimal verheiratet, eigene Kinder hatte sie aber nicht. Dennoch ist sie von den Menschen umgeben, die sie schätzen und mit ihr eng verbunden sind. So hoffen sie alle, dass sie auch im kommenden Jahr wieder gemeinsam mit ihr Geburtstag feiern können.

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0: Am Freitagvormittag wird es wechselnd bewölkt mit wenig Sonne bei Temperaturen um 23 Grad. Der Mittag wird überwiegend stark bewölkt und es weht ein leichter Wind aus Nordwesten. Zum Abend hin werden Temperaturen bis 28 Grad erwartet bei wenig Sonne und Wolken. In der Nacht wird es regnen, Gewitter sind möglich und ein leichter Wind weht aus Süden. Am Samstag wird es wechselnd bewölkt bei Temperaturen um 20 Grad.
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2: Die Künste der Glasmanufaktur. Was steckt eigentlich dahinter? Die Glasmanufaktur Harzkristall in Derenburg ist ein Ort für Groß und Klein und für alle, die nicht nur die funkelnden Kunstfiguren aus Glas schätzen, sondern sich auch für deren Herstellung begeistern können. Täglich finden hier für Besucher von 10 bis 16 Uhr Führungen durch eine der letzten noch produzierenden Mundglashütten statt. In dieser wird der Herstellungsprozess genauestens erklärt und so manch interessanter Fakt über die Geschichte der Manufaktur in Erfahrung gebracht. Das Glas ist eines der ältesten vom Mensch geschaffenen Rohstoffe und wurde bereits im antiken Ägypten hergestellt. Die Geschichte von der Kunst des Glasblasens geht folglich auch in Europa sehr weit zurück.
3: In Europa ist es schon über 500 Jahre. Die Entwicklung entstand im böhmischen Raum, in der heutigen Tschechei und im Erzgebirge in Deutschland, ne? Und das waren die sogenannten Waldglashütten. Da wohnen die Wälder sozusagen für die Feuerung der Öfen und für die Herstellung der Pottasche, die benötigt wurde, abgeholzt. Und das waren sogenannte Wanderhütten. Wenn der Wald abgeholzt war, ist die Hütte weitergereist. Ne? So war die Entwicklung.
2: Mit Vorsicht wird das Glas an einem langen Stab befestigt, in den über 1000 Grad heißen Schmelzofen gehalten. Ist die gewünschte Temperatur erstmal erreicht, geht es um das Formen und Aufblasen der Glaskugel. Es ist ein Handwerk, welches viel Geschick und ein gutes Augenmerk vom Glasmacher einfordert.
3: Der Beruf ist ein sehr kreativer Beruf, natürlich auch ein anstrengender und handwerklicher Beruf, wo jetzt alles miteinander vereint ist. Wer jetzt den Beruf ergreifen möchte, müsste eine Mordsgeduld haben, weil manche Produkte muss man jahrelang trainieren, ehe das überhaupt gelingt.

0: Wir benötigen immer eine Vorform, womit man jetzt ein kleines Köbel herstellt, die dann die Endmasse tragen soll. Und so hat jedes Produkt spezifische Vorbereitungen.
1: Wie ärgerlich ist das, wenn man an einem ganz, ganz großen Stück sitzt und im allerletzten Schritt merkt man, das wird nichts.
0: Das ist immer sehr ärgerlich, aber wie ich schon erwähnte, da spielt die Geduld eine unheimlich große Rolle. Wer dort dann aufgibt, selbst nach 10 Jahren können große Stücke daneben gehen, wer dort dann aufgibt und alles hinschmeißt, der sollte den Beruf nicht ergreifen und auch nicht weitermachen. Man muss sich festbeißen und man muss trotzdem weitermachen. Man muss sich immer sagen, tagtäglich, das nächste wird besser.
2: Neben den fertigen Produkten wie den dekorativen Glastieren oder den kunstvoll geschmückten Vasen produziert die Glasmanufaktur Harzkristall außerdem qualitativ hochwertiges Rohglas. Seit Juli letzten Jahres steht hier die neue Schmelzwanne, mit deren Hilfe winzige Glasnuggets für die Wiederschmelze in den Glasöfen hergestellt werden können.
0: Hier werden jetzt die sogenannten Nuggets hergestellt in der neuen Wanne. Dort werden jetzt sozusagen die Rohstoffe eingelegt und aus den Rohstoffen direkt das Glas geschmolzen bei einer Temperatur von über 1300 Grad. Und diese Nuggets, die verwenden wir in unseren Arbeitsofen, in den Showofen wieder. Die schmelzen wir dort wieder ein und verarbeiten diese. Natürlich werden dann die überschüssigen Nuggets auch verkauft weltweit und so kann man jetzt mit der Herstellung des Showglases, weil das ein ganz spezielles Glas ist, das muss ja diese vielen Farben vertragen, kann man dann auch damit noch Verkauf tätigen und die Glasindustrie am Laufen halten.
1: Akzeptieren denn die Kunden auch die Preise oder sagen dann viele, ach nö, das kaufe ich aus China, ist billiger?
0: Es war eine Trendsituation, dass billig eingekauft wurde. Natürlich auch durch das Verhältnis in der Bevölkerung, dass viele nicht viel verdient haben. Und nun haben wir aber, wir beobachten eine Entwicklung und deswegen geben wir auch mit den Führungen uns so eine Mühe. Wir sehen eine Entwicklung, dass die Menschen wieder die Handarbeit mehr schätzen und nicht mehr die Massenware wollen. Und die Leute, die hier aus den Führungen rausgehen, sehen das Glas auch wieder mit anderen Augen, weil sie die Öfen sehen, die betrieben werden. Und die Öfen sind die größten Kostenfaktor bei der Glasherstellung. Der Rest, was nur ein kleiner Prozentanteil ist, sind die Farben und das Glas und die Rohstoffe selbst. Aber der Hauptkostenfaktor sind die Öfen. Der Ofen, der schluckt tagtäglich, können Sie sich vorstellen, rund um die Uhr um die 300 Euro nur Gas. Und das tagtäglich, ohne Unterbrechung, würden wir den Ofen ausmachen wollen, müssten wir ihn 14 Tage runterfahren. Würden wir ihn wieder anmachen, müssten wir ihn wieder 14 Tage hochfahren. Das frisst mehr Energie, als wenn er durchläuft. Und deswegen laufen die Öfen immer rund um die Uhr. Feiertage, Wochenenden, immer. Für die Branche würde ich mir wünschen, dass der Trend, dass die Menschen das Glas mehr schätzen und auch wieder das deutsche Glas und das deutsche Handwerk unterstützen mit ihren Einkäufen. Das würde ich mir am meisten wünschen. Und natürlich wünsche ich mir am allermeisten, dass dieser Beruf nicht ausstirbt. Der Trend ist nämlich sehr mager. Wir haben die letzten 5 Jahre pro Jahr in ganz Deutschland 2 Lehrlinge. Und das ist viel zu wenig, um dieses alte Handwerk, was Jahrtausende schon alt ist, am Leben zu erhalten.

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0: Am Freitagvormittag wird es wechselnd bewölkt mit wenig Sonne bei Temperaturen um 23 Grad. Der Mittag wird überwiegend stark bewölkt und es weht ein leichter Wind aus Nordwesten. Zum Abend hin werden Temperaturen bis 28 Grad erwartet bei wenig Sonne und Wolken. In der Nacht wird es regnen, Gewitter sind möglich und ein leichter Wind weht aus Süden. Am Samstag wird es wechselnd bewölkt bei Temperaturen um 20 Grad.
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3: Bei einer Verkehrskontrolle in Wernigerode hat die Polizei am Samstagmorgen einen 43-jährigen Fahrer eines Elektrokleinfahrzeugs gestoppt. Dabei stellten die Beamten fest, dass für das Fahrzeug keine Haftpflichtversicherung bestand, die Weiterfahrt wurde untersagt und ein Strafverfahren eingeleitet. Auch in Halberstadt stellte die Polizei am Freitagnachmittag einen Verstoß gegen das Pflichtversicherungsgesetz fest. Bei einer Kontrolle in der Finkestraße wurde ein 36-jähriger Fahrer eines Opel Corsas überprüft und dabei stellte sich heraus, dass das Fahrzeug nicht haftpflichtversichert war. Die Beamten untersagten die Weiterfahrt und leiteten ein Strafverfahren ein. An der Kreuzung der Bundesstraßen 81 und 245 bei Groß-Quenstedt sind am Samstagmittag zwei Menschen bei einem Verkehrsunfall leicht verletzt worden. Ein 19-jähriger Skoda-Fahrer wollte auf die B81 in Richtung Magdeburg abbiegen und übersah dabei einen gegenkommenden Opel. Bei dem Zusammenstoß wurden die 42-jährige Beifahrerin im Opel sowie der Unfallverursacher leicht verletzt. Der Sachschaden wird auf rund 5.000 Euro geschätzt. Beide Fahrzeuge mussten abgeschleppt werden. Auf der Bundesstraße 27 zwischen Elbingerode und Rübeland zu einem Auffahrunfall gekommen. Ein 34-jähriger VW-Fahrer wollte nach links auf ein Grundstück abbiegen. Der nachfolgende 71-jährige Fahrer eines Skodas erkannte das Manöver zu spät und fuhr auf. Verletzt wurde niemand. Der entstandene Sachschaden beträgt nach ersten Schätzungen 7.000 Euro.

0: Hochgeschwindigkeitsparcours. Der 24. Mountainbike-Marathon in Biesenrode.
1: Viele fleißige Hände haben auch im Vorfeld des nunmehr 24. Mountainbike-Marathons in Biesenrode dafür gesorgt, dass an beiden Veranstaltungstagen alles gut läuft. Vor allem, weil neben dem Marathon über 32, 64 oder 96 Kilometer weitere Wettbewerbe angeboten werden. So sind das Bergzeitfahren, der Schwertlauf und das Kids Race zu festen Größen geworden. Obendrauf kam in diesem Jahr noch ein Juniorrennen für die Altersklassen U9 bis U13. Das alles will erst einmal geschultert werden. Eigentlich aus Bad Harzburg kommend, engagiert sich zum Beispiel Moderator Axel seit Jahren aktiv für das Rennen in Biesenrode.
2: Wie sieht's denn aus heute? Heute ist nochmal Biesenrode, Marathon 24 Mal, nächstes Jahr Jubiläum, 25 Jahre. Wir sind sehr erfolgreich unterwegs. Gestern im Schwertlauf fast 80 Starter gehabt. Also wir rechnen nächstes Jahr beim Laufen schon mal mit mehr als 100 Startern. Also wird diese Sequenz hier im Wochenende auch noch mal immer größer werden. Wir wollen auch das Kinderrennen wieder neu eröffnen. Dieses Jahr waren es ein bisschen wenig, weil der Rookies Cup weitergezogen ist. Wir müssen einen eigenen Cup aufbauen. Aber auch das war sehr erfolgreich. Bergzeitfahren, über 10 Fahrer mehr wie letztes Jahr. Also alles ist im aufsteigenden Ast. Wir freuen uns sehr. Wir hoffen, dass es heute nicht mehr regnet, dass es kein Gewitter gibt und dass wir die Veranstaltung gut zu Ende bringen. Und bitte dran denken, nächstes Jahr 25-jähriges, große Party hier. Nochmal ein paar Gimmicks in der Strecke drin, das weiß ich schon. Ich will nur nichts verraten, keine Voraussagen machen, aber es wird sich auch da abfahrtstechnisch speziell nochmal ein bisschen was ändern. Und ansonsten richtig auf dem Platz, richtig was los. Also wir sehen uns nächstes Jahr auf jeden Fall wieder, aber jetzt erstmal dieses Jahr und Feuer frei.
1: Und tatsächlich lag irgendwie ein Gewitter in der Luft, wovon auch der ungewöhnlich starke Wind an diesem Morgen zeugte. Christian Schalk, auch schon viele Jahre Unterstützer der Veranstaltung in Biesenrode,
3: guten Morgen,
1: begrüßte nicht nur freundlich die Gäste, sondern musste sich auch darum kümmern, dass sich sein zähes Einlaufzelt nicht selbstständig macht.
3: Jetzt muss alles gesichert werden bei dem Wind, ja?
4: Ganz schön Wind heute, ja. Kannst du vielleicht schon Probleme haben, auch im Wald?
3: Nein.
4: Ja, nicht so?
3: Also die Wege sind alle frei und die Bäume sind auch so weit, dass man nicht im Dickicht fahren.
1: Und dann ging es Schlag auf Schlag. Mit je 10 Minuten Abstand schickte Axel die über 150 Damen und Herren auf die von ihnen gewählte Strecke. Neben den 32, 64 und 96 Kilometern war es auch wieder möglich, eine Runde mit dem E-Bike zu absolvieren oder die 16 Kilometer Schnupperrunde zu fahren. Eine Wertung und die Absicherung durch Streckenposten war auf allen Distanzen gegeben. Dabei muss erwähnt werden, dass die 32 Kilometer Runde mit 80 Startern die beliebteste war. Auch fast alle Lokalmatadoren vom Biesenröder Mountainbike-Verein waren in dieser Gruppe zu finden. Mindestens einer von ihnen fehlte jedoch.
5: Wie oft bist du hier mitgefahren?
6: Ich glaube 20 Mal.
5: So, dieses Jahr willst du gar nicht mitfahren, warum nicht?
6: Nein, weil ich eine Rippenprellung habe.
5: Und auch Rentner fallen mal hin, oder?
6: Auch Rentner fallen mal hin, wahrscheinlich mehr als andere. Und das wird dieses Jahr nichts.
5: Ist klar, das tut
6: ja
5: auch weh, ja?
6: Ja, ja.
5: Was fährst du ja gerade? Das ist doch ein E-Bike.
6: Das ist mein E-Bike. Wenn, dann fahren wir immer noch E-Bike. Ja.
5: Naja, so gut.
1: Wie hier, wo die Fahrer die Biesenröder Dorfstraße kreuzten, feuerten an vielen Stellen im Dorf wieder radbegeisterte Zuschauer die Aktiven lautstark an. Für die hieß es jetzt aber aufs Gelände konzentrieren und Kräfte einteilen. Denn wie heißt es in einem alten Bikerspruch, wo der Asphalt endet, beginnt das Abenteuer.

0: Das Rennen lief perfekt. Doch ein Blick zum Himmel verhieß nichts Gutes, obwohl man sich beim gut gebuchten Kids Race davon zunächst nicht beeindrucken ließ.
1: So, Hannes, wir wollen. Bist du fertig? Gut, auf die Plätze, fertig, los!
2: Hannes! Komm, Hannes.
3: Jawohl, komm, jetzt alles! Hopp, hopp, hopp, hopp, hopp, hopp, hopp!
4: Viele Anmeldungen, auch viele kleine Kinder, die auch viel Spaß daran haben. Und zwar die kleine Runde mitfahren, aber ihren Enthusiasmus reinbringen. Und das macht uns viel Spaß, dass die Teilnahme sehr gut ist. Und das war auch so weiter bei. Das finde ich gut.
0: Als nächster machte sich Hendrik für das Kids Race bereit. Doch sein Start musste verschoben werden, da sich zunächst ein kurzes, aber heftiges Gewitter über Biesenrode entlud. Auch die kleine Ida hatte das Gewitter abgewartet und begab sich nun auf den Parcours. Doch inzwischen war es Mittag geworden und die Feuerwehr Biscarbon servierte wie in jedem Jahr neben gegrilltem das Bikeressen schlechthin: Nudeln mit roter Soße.
5: Ja, weiter geht's hier, nicht einschlafen, wir sind ja nicht im Schlafwarenabteil. Naja. Die Jungs, die haben sich's verdient. Bitteschön.
6: Mmh, lecker. Danke.
0: Und während die Siegerehrung vorbereitet wurde, verkürzten die Wuppertal-Tänzer die Wartezeit darauf.

0: Applaus, Applaus.
1: Die Damen und Herren Sieger, unter denen sich auch wieder einige vom Biesenröder Mountainbike Verein befanden, konnten wieder den obligatorischen Pokal und eine Siegertüte mit gut brauchbaren Dingen für jeden Radfahrer mit nach Hause nehmen. Die Ehrungen fanden wieder in 7 Altersgruppen statt, von U15 bis Senioren 3, jeweils in männlich und weiblich getrennt. Da hatten Moderator Axel und seine Helfer vom Verein ganz schön zu tun. Einer der jüngsten Herren auf dem Podium war dabei Max Leo Walinski aus Biesenrode, der in der Kategorie U15 startete. Zu den ältesten Damen gehörte die mittlerweile 64-jährige Helga Radke, Leichtathletik-Weltmeisterin und deutsche Rekordhalterin im Dreisprung. Sie ist schon seit vielen Jahren beim Biesenröder Mountainbike-Marathon präsent.

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0: Am Freitagvormittag wird es wechselnd bewölkt mit wenig Sonne bei Temperaturen um 23 Grad. Der Mittag wird überwiegend stark bewölkt und es weht ein leichter Wind aus Nordwesten. Zum Abend hin werden Temperaturen bis 28 Grad erwartet bei wenig Sonne und Wolken. In der Nacht wird es regnen, Gewitter sind möglich und ein leichter Wind weht aus Süden. Am Samstag wird es wechselnd bewölkt bei Temperaturen um 20 Grad.
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3: Bei einer Verkehrskontrolle in Wernigerode hat die Polizei am Samstagmorgen einen 43-jährigen Fahrer eines Elektrokleinfahrzeugs gestoppt. Dabei stellten die Beamten fest, dass für das Fahrzeug keine Haftpflichtversicherung bestand, die Weiterfahrt wurde untersagt und ein Strafverfahren eingeleitet. Auch in Halberstadt stellte die Polizei am Freitagnachmittag einen Verstoß gegen das Pflichtversicherungsgesetz fest. Bei einer Kontrolle in der Finkestraße wurde ein 36-jähriger Fahrer eines Opel Corsas überprüft und dabei stellte sich heraus, dass das Fahrzeug nicht haftpflichtversichert war. Die Beamten untersagten die Weiterfahrt und leiteten ein Strafverfahren ein. An der Kreuzung der Bundesstraßen 81 und 245 bei Groß-Quenstedt sind am Samstagmittag zwei Menschen bei einem Verkehrsunfall leicht verletzt worden. Ein 19-jähriger Skoda-Fahrer wollte auf die B81 in Richtung Magdeburg abbiegen und übersah dabei einen gegenkommenden Opel. Bei dem Zusammenstoß wurden die 42-jährige Beifahrerin im Opel sowie der Unfallverursacher leicht verletzt. Der Sachschaden wird auf rund 5.000 Euro geschätzt. Beide Fahrzeuge mussten abgeschleppt werden. Auf der Bundesstraße 27 zwischen Elbingerode und Rübeland zu einem Auffahrunfall gekommen. Ein 34-jähriger VW-Fahrer wollte nach links auf ein Grundstück abbiegen, der nachfolgende 71-jährige Fahrer eines Skodas erkannte das Manöver zu spät und fuhr auf. Verletzt wurde niemand. Der entstandene Sachschaden beträgt nach ersten Schätzungen 7.000 Euro.
4: Auszeichnung für Engagement in der Städtepartnerschaft.
5: In einer feierlichen Zeremonie zeichnete kürzlich die Europaabgeordnete Alexandra Mehnert Gudrun Weise mit der Medaille für europäisches Engagement aus. Diese besondere Auszeichnung würdigt den jahrzehntelangen herausragenden Einsatz von Frau Weise und ihrer Mitstreiter, mit dem sie die Idee eines lebendigen und geeinigten Europas direkt an der Basis in der deutsch-französischen Städtepartnerschaft zwischen Sandersdorf-Brehna und der französischen Partnerstadt Semoux vorbildlich mitgestaltet hat.
6: Die EVP-Fraktion im Europäischen Parlament, da hat man die Möglichkeit als Abgeordneter für besonders verdiente Menschen, die sich im Europa im Ehrenamt verdient machen, eine Medaille zu übergeben. Und ich habe sie kennengelernt, ich glaube vor 2 Jahren war es, wo das Städtepartnerschaftstreffen hier in Brehna stattgefunden hat, war ich eingeladen. Und ich habe sie mit so viel Herzblut erlebt und sie macht das so mitreißend, wie sie diese Städtepartnerschaft auch lebt. Und habe ich mich über sie erkundigt, habe gehört, dass sie das seit 30 Jahren macht und bin über die 2 Jahre bis jetzt so in diese Geschichte auch reingewachsen, um auch ihre Verdienste da kennengelernt zu haben und es einschätzen zu können und habe gedacht, das wäre genau die richtige Persönlichkeit für diese Medaille. Also die Europamedaille ist dafür gedacht, dass man wirklich vor Ort Leute aussucht, die das ehrenamtlich leben, Europa leben und das in einer herausragenden Weise. Also nicht diejenigen, die das sowieso auch berufsmäßig oder immer machen, sondern Leute, die wirklich ehrenamtlich vor Ort sagen, ich habe mich da einer bestimmten Idee oder einer bestimmten Aufgabe wirklich verschrieben, mein Herz brennt dafür und die das auch in die Breite tragen und das herausragend machen. Und da ist Frau Weise die beste Vertreterin für.
5: Im Beisein des Landtagsabgeordneten Lars-Jörn Zimmer und der Bürgermeisterin Steffi Süsker trug sich Gudrun Weise im Anschluss in das Goldene Buch der Stadt Brehna ein. Seit dem Bestehen der Partnerschaft im Jahr 1995 war Gudrun Weise eine der tragenden Säulen und prägte diesen kommunalen Austausch ununterbrochen mit außergewöhnlichem persönlichem Einsatz. Durch die von ihr organisierten und begleiteten Jugendbegegnungen, Schulprojekte, Vereinsfahrten und kulturellen Austauschmaßnahmen hat sie nicht nur unzählige persönliche Begegnungen ermöglicht, sondern auch belastbare und tiefe Verbindungen zwischen den Bürgern beider Städte und Länder geschaffen und gelebt.
7: Ja, ich glaube, Gudrun Weise steht wie kaum jemand anders, nicht nur in Brenner und nicht nur in Sandersdorf-Brenner, sondern insgesamt auch in Anhalt-Bitterfeld und im gesamten Land Sachsen-Anhalt für eine gelebte Partnerschaft, für wirklich Jahre, Jahrzehnte partnerschaftlicher Beziehungen zwischen Sachsen-Anhalt und der Region Centre in Frankreich und hier im Speziellen zwischen Brenner und Samwer. Das lebt sie wie kaum ein anderer und deswegen sind alle Auszeichnungen über die vielen Jahrzehnte mehr als verdient.
5: Besonderer Dank galt mit ihrem Wirken für die junge Generation. Durch diese Begegnung vermittelt sie europäische Werte wie Offenheit, Respekt, Toleranz und gegenseitiges Verständnis und leistete damit einen maßgeblichen Beitrag zur Friedenssicherung und europäischen Integration an der Basis, sagte Alexandra Mienert während der Würdigung. Für Gudrun Weise ein sehr emotionaler Moment.
8: Also Frau Mienert hat es ja auch alles in Worten ausgedrückt in ihrer Rede. Ich war da sehr fasziniert davon, wie viel Stellenwert halt darin liegt, schon alleine das in Worte zu fassen, weil das sind ja mehrere Seiten Text gewesen, die sie für mich verlesen hat und ich könnte das nicht wiedergeben. Und die Medaille, okay, die sagt alles, aber die Worte sagen eigentlich mehr.
5: Auch im Jubiläumsjahr 2025, als die Städtepartnerschaft zwischen Brenner und Semou ihr 30-jähriges Bestehen feierte, zeigte sich, dass diese Verbindung tief in der Zivilgesellschaft verankert ist und aktiv gelebt wird. Zu diesem Erfolg hat Gudrun Weise durch ihren kontinuierlichen und verlässlichen Einsatz einen unschätzbaren Beitrag geleistet. Dabei war der Anfang ihrer ehrenamtlichen Arbeit in Sachen Städtepartnerschaft recht holprig.
8: Der Beginn war sehr interessant, weil keiner konnte Französisch. Und meine Kinder, die waren 4., 5. Klasse. Ulrike war, glaube ich, das 1. oder 2. Jahr im Gymnasium gewesen und hatte Französisch gelernt. Und über sie haben wir eigentlich alles, was vorzutragen war in französischer Sprache, haben wir über Schüler geleistet. Also und dadurch sind auch die ersten Schüler dann nach Frankreich gefahren und hergekommen. Also das war. Und die Kinder, die damals halt mitgewirkt haben, die Vereinbarung vorgelesen, vorher geübt, dass die Aussprache stimmt. Da war noch der hier Gigan draußen im Hotel, was jetzt Hotel Anhalt ist. Der mit Ulrike geübt hat, dass die Grammatik stimmt, dass alles stimmig ist. Das hat unser Bürgermeister nicht mal gewusst. Das ist dann alles, das waren die Freundinnen von meinen Kindern und die haben sich dann bei uns im Garten getroffen und haben Sketche einprobiert, was die Lehrerin mit ausgesucht hat. Und das war so der allererste Anfang. Und ich glaube, die meisten Kinder, die damals mitgewirkt haben, die haben alle irgendwas mit der französischen Sprache jetzt im Beruf zu tun oder leben im Ausland, wie meine Kinder ja auch.
5: Mit der Übergabe der Medaille für europäisches Engagement drückte Alexandra Mienert ihren tiefen Dank und ihre Anerkennung für diesen vorbildlichen Einsatz aus, der die europäische Verständigung und die deutsch-französische Freundschaft nachhaltig gestärkt und bereichert hat. Die Rentnerin Gudrun Weise gibt allerdings die Organisation derartiger Zusammentreffen und Projekte schleichend ab. Denn mit ihren fast 70 Jahren ist sie reif für etwas mehr Ruhe im Alltag, wie sie selbst sagt.
0: Herzlichen Glückwunsch, 100. Geburtstag einer Seniorin.
9: Vergangenen Montag wurde im Pflegeheim Pro Senioren Magdeburg ein ganz besonderer Geburtstag gefeiert. Helga Heyer ist 100 Jahre alt geworden. Die Jubilarin war früher als Gemüseverkäuferin am Kroatenweg tätig. Arbeiten gehörte für sie lange selbstverständlich dazu. So tat sie es auch ein ganzes Jahr länger, als sie eigentlich gemusst hätte. Auch im hohen Alter blieb sie möglichst selbstständig. Denn erst mit 96 Jahren zog sie in die Seniorenresidenz ein. Nach Angaben der Mitarbeitenden ist das kein Einzelfall. Immer mehr ältere Menschen nutzen zunächst Angebote wie die Tagespflege und entscheiden sich erst dann für einen dauerhaften Umzug ins Pflegeheim, wenn ein eigenständiges Leben nicht mehr möglich ist. In der Magdeburger Einrichtung leben derzeit 185 Bewohner. Rund 30 weitere Plätze sind zurzeit frei. Die größte Herausforderung für die meisten Heime sei inzwischen nicht die Auslastung, sondern der Mangel an qualifizierten Arbeitskräften. In der Residenz am Hansapark ist die Personalsituation derzeit jedoch stabil. Deshalb konnten sich einige Mitarbeiter Zeit nehmen, um gemeinsam mit Helga Heyer ihren Ehrentag zu feiern. Auf dem Geburtstagstisch standen eine festliche Torte, Obst, belegte Brötchen sowie Kaffee für die Gäste und auf Wunsch auch ein Glas Sekt. An Helgas Seite saßen unter anderem ihre ehemalige Nachbarin und eine langjährige Freundin. Zudem saßen ebenfalls mit am Tisch Pflegekräfte, ihr Berufsbetreuer sowie Sandra Yvonne Stieger, welche stellvertretend für die Oberbürgermeisterin vor Ort war. Gemeinsam erinnerten sie sich an Erlebnisse mit der Jubilarin und kamen über viele Stationen ihres Lebens ins Gespräch. Dabei wurde auch deutlich, Helga Heyer war zweimal verheiratet, eigene Kinder hatte sie aber nicht. Dennoch ist sie von den Menschen umgeben, die sie schätzen und mit ihr eng verbunden sind. So hoffen sie alle, dass sie auch im kommenden Jahr wieder gemeinsam mit ihr Geburtstag feiern können.

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0: Am Freitagvormittag wird es wechselnd bewölkt mit wenig Sonne bei Temperaturen um 23 Grad. Der Mittag wird überwiegend stark bewölkt und es weht ein leichter Wind aus Nordwesten. Zum Abend hin werden Temperaturen bis 28 Grad erwartet bei wenig Sonne und Wolken. In der Nacht wird es regnen, Gewitter sind möglich und ein leichter Wind weht aus Süden. Am Samstag wird es wechselnd bewölkt bei Temperaturen um 20 Grad.
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2: Die Künste der Glasmanufaktur. Was steckt eigentlich dahinter? Die Glasmanufaktur Harzkristall in Derenburg ist ein Ort für Groß und Klein und für alle, die nicht nur die funkelnden Kunstfiguren aus Glas schätzen, sondern sich auch für deren Herstellung begeistern können. Täglich finden hier für Besucher von 10 bis 16 Uhr Führungen durch eine der letzten noch produzierenden Mundglashütten statt. In dieser wird der Herstellungsprozess genauestens erklärt und so manch interessanter Fakt über die Geschichte der Manufaktur in Erfahrung gebracht. Das Glas ist eines der ältesten vom Mensch geschaffenen Rohstoffe und wurde bereits im antiken Ägypten hergestellt. Die Geschichte von der Kunst des Glasblasens geht folglich auch in Europa sehr weit zurück.
3: In Europa ist es schon über 500 Jahre. Die Entwicklung entstand im böhmischen Raum, in der heutigen Tschechei und im Erzgebirge in Deutschland, ne? Und das waren die sogenannten Waldglashütten. Da wurden die Wälder sozusagen für die Feuerung der Öfen und für die Herstellung der Pottasche, die benötigt wurde, abgeholzt. Und das waren sogenannte Wanderhütten. Wenn der Wald abgeholzt war, ist die Hütte weitergereist. Ne? So war die Entwicklung.
2: Mit Vorsicht wird das Glas an einem langen Stab befestigt, in den über 1000 Grad heißen Schmelzofen gehalten. Ist die gewünschte Temperatur erstmal erreicht, geht es um das Formen und Aufblasen der Glaskugel. Es ist ein Handwerk, welches viel Geschick und ein gutes Augenmerk vom Glasmacher einfordert.
3: Der Beruf ist ein sehr kreativer Beruf, natürlich auch ein anstrengender und handwerklicher Beruf, wo jetzt alles miteinander vereint ist. Wer jetzt den Beruf ergreifen möchte, müsste eine Mordsgeduld haben, weil manche Produkte muss man jahrelang trainieren, ehe das überhaupt gelingt. Und wer will dann schon am Ofen, im Sommer bei 30 Grad am Ofen stehen, ne? Und von daher ist das eigentlich eine sehr hohe Auslese bei den Lehrlingen. Wir können sagen, im Durchschnitt von 40 Lehrlingen wären 10 gut.
4: Vielleicht können Sie mal ganz kurz erklären, wie viele Schritte zu so einem Produkt dazugehören.
3: Es kommt immer darauf an, was das für ein Produkt ist und wie groß das Produkt ist. Kleine Produkte kann man über die Glasmacherpfeife sofort verarbeiten. Die sogenannten Doskugeln, die holt man in einen Tropfen Glas aus dem Ofen und kann die dann sofort verarbeiten. Die großen Produkte

0: und auch nicht weitermachen. Man muss sich festbeißen und man muss trotzdem weitermachen. Man muss sich immer sagen, tagtäglich, das nächste wird besser.
1: Neben den fertigen Produkten wie den dekorativen Glastieren oder den kunstvoll geschmückten Vasen produziert die Glasmanufaktur Harzkristall außerdem qualitativ hochwertiges Rohglas. Seit Juli letzten Jahres steht hier die neue Schmelzwanne, mit deren Hilfe winzige Glasnuggets für die Wiederschmelze in den Glasöfen hergestellt werden können.
0: Hier werden jetzt die sogenannten Nuggets hergestellt in der neuen Wanne. Dort werden jetzt sozusagen die Rohstoffe eingelegt und aus den Rohstoffen direkt das Glas geschmolzen bei einer Temperatur von über 1300 Grad. Und diese Nuggets, die verwenden wir in unseren Arbeitsofen, in den Showofen wieder. Die schmelzen wir dort wieder ein und verarbeiten diese. Natürlich werden dann die überschüssigen Nuggets auch verkauft weltweit und so kann man jetzt mit der Herstellung des Showglases, weil das ein ganz spezielles Glas ist, das muss ja diese vielen Farben vertragen, kann man dann auch damit noch Verkauf tätigen und die Glasindustrie am Laufen halten.
2: Akzeptieren denn die Kunden auch die Preise oder sagen dann viele, ach nö, das kaufe ich aus China, das ist billiger?
0: Es war eine Trendsituation, dass billig eingekauft wurde. Natürlich auch durch das Verhältnis in der Bevölkerung, dass viele nicht viel verdient haben. Und nun haben wir aber, wir beobachten eine Entwicklung und deswegen geben wir auch mit den Führungen uns so eine Mühe. Wir sehen eine Entwicklung, dass die Menschen wieder die Handarbeit mehr schätzen und nicht mehr die Massenware wollen. Und die Leute, die hier aus den Führungen rausgehen, sehen das Glas auch wieder mit anderen Augen, weil sie die Öfen sehen, die betrieben werden. Und die Öfen sind die größten Kostenfaktor bei der Glasherstellung. Der Rest, was nur ein kleiner Prozentanteil ist, sind die Farben und das Glas und die Rohstoffe selbst. Aber der Hauptkostenfaktor sind die Öfen. Der Ofen, der schluckt tagtäglich, können Sie sich vorstellen, rund um die Uhr um die 300 Euro nur Gas. Und das tagtäglich, ohne Unterbrechung, würden wir den Ofen ausmachen wollen, müssten wir ihn 14 Tage runterfahren. Wenn wir ihn wieder anmachen, müssen wir ihn wieder 14 Tage hochfahren. Das frisst mehr Energie, als wenn er durchläuft. Und deswegen laufen die Öfen immer rund um die Uhr. Feiertage, Wochenenden, immer. Für die Branche würde ich mir wünschen, dass der Trend, dass die Menschen das Glas mehr schätzen und auch wieder das deutsche Glas und das deutsche Handwerk unterstützen mit ihren Einkäufen. Das würde ich mir am meisten wünschen. Und natürlich wünsche ich mir am allermeisten, dass dieser Beruf nicht ausstirbt. Der Trend ist nämlich sehr mager. Wir haben die letzten 5 Jahre pro Jahr in ganz Deutschland 2 Lehrlinge. Und das ist viel zu wenig, um dieses alte Handwerk, was Jahrtausende schon alt ist, am Leben zu erhalten.

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0: überwiegend stark bewölkt und es weht ein leichter Wind aus Nordwesten. Zum Abend hin werden Temperaturen bis 28 Grad erwartet, bei wenig Sonne und Wolken. In der Nacht wird es regnen, Gewitter sind möglich und ein leichter Wind weht aus Süden. Am Samstag wird es wechselnd bewölkt bei Temperaturen um 20 Grad.
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3: Bei einer Verkehrskontrolle in Wernigerode hat die Polizei am Samstagmorgen einen 43-jährigen Fahrer eines Elektrokleinfahrzeugs gestoppt. Dabei stellten die Beamten fest, dass für das Fahrzeug keine Haftpflichtversicherung bestand, die Weiterfahrt wurde untersagt und ein Strafverfahren eingeleitet. Auch in Halberstadt stellte die Polizei am Freitagnachmittag einen Verstoß gegen das Pflichtversicherungsgesetz fest. Bei einer Kontrolle in der Finkestraße wurde ein 36-jähriger Fahrer eines Opel Corsas überprüft und dabei stellte sich heraus, dass das Fahrzeug nicht haftpflichtversichert war. Die Beamten untersagten die Weiterfahrt und leiteten ein Strafverfahren ein. An der Kreuzung der Bundesstraßen 81 und 245 bei Groß-Quenstedt sind am Samstagmittag zwei Menschen bei einem Verkehrsunfall leicht verletzt worden. Ein 19-jähriger Skoda-Fahrer wollte auf die B81 in Richtung Magdeburg abbiegen und übersah dabei einen gegenkommenden Opel. Bei dem Zusammenstoß wurden die 42-jährige Beifahrerin im Opel sowie der Unfallverursacher leicht verletzt. Der Sachschaden wird auf rund 5.000 Euro geschätzt. Beide Fahrzeuge mussten abgeschleppt werden. Auf der Bundesstraße 27 zwischen Elbingerode und Rübeland zu einem Auffahrunfall gekommen. Ein 34-jähriger VW-Fahrer wollte nach links auf ein Grundstück abbiegen. Der nachfolgende 71-jährige Fahrer eines Skodas erkannte das Manöver zu spät und fuhr auf. Verletzt wurde niemand. Der entstandene Sachschaden beträgt nach ersten Schätzungen 7.000 Euro.

0: Hochgeschwindigkeitsparcours. Der 24. Mountainbike-Marathon in Biesenrode.
1: Viele fleißige Hände haben auch im Vorfeld des nunmehr 24. Mountainbike-Marathons in Biesenrode dafür gesorgt, dass an beiden Veranstaltungstagen alles gut läuft. Vor allem, weil neben dem Marathon über 32, 64 oder 96 Kilometer weitere Wettbewerbe angeboten werden. So sind das Bergzeitfahren, der Schwertlauf und das Kids Race zu festen Größen geworden. Obendrauf kam in diesem Jahr noch ein Juniorrennen für die Altersklassen U9 bis U13. Das alles will erst einmal geschultert werden. Eigentlich aus Bad Harzburg kommend, engagiert sich zum Beispiel Moderator Axel seit Jahren aktiv für das Rennen in Biesenrode.
2: Wie sieht's denn aus heute? Heute ist mal Biesenrode, Marathon 24 Mal, nächstes Jahr Jubiläum, 25 Jahre. Wir sind sehr erfolgreich unterwegs. Gestern im Schwertlauf fast 80 Starter gehabt. Also wir rechnen nächstes Jahr beim Laufen schon mal mit mehr als 100 Startern. Also wird diese Sequenz hier im Wochenende auch noch mal immer größer werden. Wir wollen auch das Kinderrennen wieder neu eröffnen. Dieses Jahr waren es ein bisschen wenig, weil der Rookies Cup weitergezogen ist. Wir müssen einen eigenen Cup aufbauen. Aber auch das war sehr erfolgreich. Bergzeitfahren, über 10 Fahrer mehr wie letztes Jahr. Also alles ist im aufsteigenden Ast. Wir freuen uns ja. Wir hoffen, dass es heute nicht mehr regnet, dass es kein Gewitter gibt und dass wir die Veranstaltung gut zu Ende bringen. Und bitte dran denken, nächstes Jahr 25-jähriges, große Party hier. Nochmal ein paar Gimmicks in der Strecke drin, das weiß ich schon. Ich will nur nichts verraten, keine Voraussagen machen, aber es wird sich auch da abfahrtstechnisch speziell nochmal ein bisschen was ändern. Und ansonsten richtig auf dem Platz, richtig was los. Also wir sehen uns nächstes Jahr auf jeden Fall wieder, aber jetzt erstmal dieses Jahr und Feuer frei.
1: Und tatsächlich lag irgendwie ein Gewitter in der Luft, wovon auch der ungewöhnlich starke Wind an diesem Morgen zeugte. Christian Schalk, auch schon viele Jahre Unterstützer der Veranstaltung in Biesenrode.
3: Guten Morgen.
1: Begrüßte nicht nur freundlich die Gäste, sondern musste sich auch darum kümmern, dass sich sein zähes Einlaufzelt nicht selbstständig macht.
3: Jetzt muss alles gesichert werden bei dem Wind, ja?
4: Ganz schön Wind heute, ja. Hast du vielleicht schon Probleme haben, auch im Mai?
3: Nein.
4: Ja, nicht so?
3: Also die Wege sind alle frei und die Bäume sind auch so weit, dass man nicht im Dickicht fahren.
1: Und dann ging es Schlag auf Schlag. Mit je 10 Minuten Abstand schickte Axel die über 150 Damen und Herren auf die von ihnen gewählte Strecke. Neben den 32, 64 und 96 Kilometern war es auch wieder möglich, eine Runde mit dem E-Bike zu absolvieren oder die 16 Kilometer Schnupperrunde zu fahren. Eine Wertung und die Absicherung durch Streckenposten war auf allen Distanzen gegeben. Dabei muss erwähnt werden, dass die 32-Kilometer-Runde mit 80 Startern die beliebteste war. Auch fast alle Lokalmatadoren vom Biesenröder Mountainbike-Verein waren in dieser Gruppe zu finden. Mindestens einer von ihnen fehlte jedoch.
5: Wie oft bist du hier mitgefahren?
6: Ich glaube 20 Mal.
5: So, dieses Jahr wirst du gar nicht mitfahren, warum nicht?
6: Nein, weil ich eine Rippenprellung habe.
5: Und auch Rentner fallen mal hin, oder?
6: Auch Rentner fallen mal hin, wahrscheinlich mehr als andere. Und das wird dies Jahr nichts.
5: Ist klar, das tut ja, dir auch weh, ja?
6: Ja, ja.
5: Was fährst du hier gerade? Das ist doch ein E-Bike.
6: Das ist mein E-Bike. Wenn, dann fahren wir immer noch E-Bike. Ja.
5: Naja, ist doch gut.
1: Wie hier, wo die Fahrer die Biesenröder Dorfstraße kreuzten, feuerten an vielen Stellen im Dorf wieder radbegeisterte Zuschauer die Aktiven lautstark an. Für die hieß es jetzt aber aufs Gelände konzentrieren und Kräfte einteilen. Denn wie heißt es in einem alten Bikerspruch, wo der Asphalt endet, beginnt das Abenteuer.

0: Das Rennen lief perfekt. Doch ein Blick zum Himmel verhieß nichts Gutes, obwohl man sich beim gut gebuchten Kids Race davon zunächst nicht beeindrucken ließ.
1: So, Hannes, wir wollen. Bist du fertig? Gut, auf die Plätze, fertig, los!
2: Hannes! Komm, Hannes!
3: Jawohl, so geht alles! Hopp, hopp, hopp, hopp, hopp, hopp, hopp!
4: Viele Anmeldungen, auch viele kleine Kinder, die auch viel Spaß daran haben. Und zwar die kleine Runde mitfahren, aber ihren Enthusiasmus reinbringen. Und das macht uns eigentlich viel Spaß, dass die Teilnahme sehr aktiv ist. Und das soll auch so weiterbleiben, das finde ich gut.
0: Als nächster machte sich Hendrik für das Kids Race bereit. Doch sein Start musste verschoben werden, da sich zunächst ein kurzes, aber heftiges Gewitter über Biesenrode entlud. Auch die kleine Ida hatte das Gewitter abgewartet und begab sich nun auf den Parcours. Doch inzwischen war es Mittag geworden und die Feuerwehr Biscarbon servierte wie in jedem Jahr neben gegrilltem das Bikeressen schlechthin, Nudeln mit roter Soße.
5: Ja, weiter geht's hier, nicht einschlafen, wir sind ja nicht im Schlafwarenabteil. Naja. Die Jungs, die haben sich verdient. Bitteschön.
6: Mmh, lecker. Danke.
0: Und während die Siegerehrung vorbereitet wurde, verkürzten die Wuppertal-Tänzer die Wartezeit darauf.

Damen und Herren, Sieger, unter denen sich auch wieder einige vom Biesenröder Mountainbike-Verein befanden, konnten wieder den obligatorischen Pokal und eine Siegertüte mit gut brauchbaren Dingen für jeden Radfahrer mit nach Hause nehmen. Die Ehrungen fanden wieder in 7 Altersgruppen statt, von U15 bis Senioren 3, jeweils in männlich und weiblich getrennt. Da hatten Moderator Axel und seine Helfer vom Verein ganz schön zu tun. Einer der jüngsten Herren auf dem Podium war dabei Max Leo Walinski aus Biesenrode, der in der Kategorie U15 startete. Zu den ältesten Damen gehörte die mittlerweile 64-jährige Helga Radke, Leichtathletik-Weltmeisterin und deutsche Rekordhalterin im Dreisprung. Sie ist schon seit vielen Jahren beim Biesenröder Mountainbike-Marathon präsent.

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0: Am Freitagvormittag wird es wechselnd bewölkt mit wenig Sonne bei Temperaturen um 23 Grad. Der Mittag wird überwiegend stark bewölkt und es weht ein leichter Wind aus Nordwesten. Zum Abend hin werden Temperaturen bis 28 Grad erwartet bei wenig Sonne und Wolken. In der Nacht wird es regnen, Gewitter sind möglich und ein leichter Wind weht aus Süden. Am Samstag wird es wechselnd bewölkt bei Temperaturen um 20 Grad.
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3: Bei einer Verkehrskontrolle in Wernigerode hat die Polizei am Samstagmorgen einen 43-jährigen Fahrer eines Elektrokleinfahrzeugs gestoppt. Dabei stellten die Beamten fest, dass für das Fahrzeug keine Haftpflichtversicherung bestand, die Weiterfahrt wurde untersagt und ein Strafverfahren eingeleitet. Auch in Halberstadt stellte die Polizei am Freitagnachmittag einen Verstoß gegen das Pflichtversicherungsgesetz fest. Bei einer Kontrolle in der Finkestraße wurde ein 36-jähriger Fahrer eines Opel Corsas überprüft und dabei stellte sich heraus, dass das Fahrzeug nicht haftpflichtversichert war. Die Beamten untersagten die Weiterfahrt und leiteten ein Strafverfahren ein. An der Kreuzung der Bundesstraßen 81 und 245 bei Groß-Quenstedt sind am Samstagmittag zwei Menschen bei einem Verkehrsunfall leicht verletzt worden. Ein 19-jähriger Skoda-Fahrer wollte auf die B81 in Richtung Magdeburg abbiegen und übersah dabei einen entgegenkommenden Opel. Bei dem Zusammenstoß wurden die 42-jährige Beifahrerin im Opel sowie der Unfallverursacher leicht verletzt. Der Sachschaden wird auf rund 5.000 Euro geschätzt. Beide Fahrzeuge mussten abgeschleppt werden. Auf der Bundesstraße 27 zwischen Elbingerode und Rübeland zu einem Auffahrunfall gekommen. Ein 34-jähriger VW-Fahrer wollte nach links auf ein Grundstück abbiegen. Der nachfolgende 71-jährige Fahrer eines Skodas erkannte das Manöver zu spät und fuhr auf. Verletzt wurde niemand. Der entstandene Sachschaden beträgt nach ersten Schätzungen 7.000 Euro.
4: Auszeichnung für Engagement in der Städtepartnerschaft.
5: In einer feierlichen Zeremonie zeichnete kürzlich die Europaabgeordnete Alexandra Mehnert Gudrun Weise mit der Medaille für europäisches Engagement aus. Diese besondere Auszeichnung würdigt den jahrzehntelangen herausragenden Einsatz von Frau Weise und ihrer Mitstreiter, mit dem sie die Idee eines lebendigen und geeinigten Europas direkt an der Basis in der deutsch-französischen Städtepartnerschaft zwischen Sandersdorf-Brehna und der französischen Partnerstadt Semoux vorbildlich mitgestaltet hat.
6: Die EVP-Fraktion im Europäischen Parlament, da hat man die Möglichkeit als Abgeordneter für besonders verdiente Menschen, die sich im Europa im Ehrenamt verdient machen, eine Medaille zu übergeben. Und ich habe sie kennengelernt, ich glaube vor 2 Jahren war es, wo das Städtepartnerschaftstreffen hier in Brehna stattgefunden hat, war ich eingeladen. Und ich habe sie mit so viel Herzblut erlebt und sie macht das so mitreißend, wie sie diese Städtepartnerschaft auch lebt. Und da habe ich mich über sie erkundigt, habe gehört, dass sie das seit 30 Jahren macht und bin über die 2 Jahre bis jetzt so in diese Geschichte auch reingewachsen, um auch ihre Verdienste da kennengelernt zu haben und das einschätzen zu können und habe gedacht, das wäre genau die richtige Persönlichkeit für diese Medaille. Also die Europamedaille ist dafür gedacht, dass man wirklich vor Ort Leute aussucht, die das ehrenamtlich leben, Europa leben und das in einer herausragenden Weise. Also nicht diejenigen, die das sowieso auch berufsmäßig oder immer machen, sondern Leute, die wirklich ehrenamtlich vor Ort sagen, ich habe mich da einer bestimmten Idee oder einer bestimmten Aufgabe wirklich verschrieben, mein Herz brennt dafür und die das auch in die Breite tragen und das herausragend machen. Und da ist Frau Weise die beste Vertreterin für.
5: Im Beisein des Landtagsabgeordneten Lars-Jörn Zimmer und der Bürgermeisterin Steffi Süsker trug sich Gudrun Weise im Anschluss in das Goldene Buch der Stadt Brehna ein. Seit dem Bestehen der Partnerschaft im Jahr 1995 war Gudrun Weise eine der tragenden Säulen und prägte diesen kommunalen Austausch ununterbrochen mit außergewöhnlichem persönlichem Einsatz. Durch die von ihr organisierten und begleiteten Jugendbegegnungen, Schulprojekte, Vereinsfahrten und kulturellen Austauschmaßnahmen hat sie nicht nur unzählige persönliche Begegnungen ermöglicht, sondern auch belastbare und tiefe Verbindungen zwischen den Bürgern beider Städte und Länder geschaffen und gelebt.
7: Ja, ich glaube, Gudrun Weise steht wie kaum jemand anders, nicht nur in Brena und nicht nur in Sandersdorf-Brena, sondern insgesamt auch in Anhalt-Bitterfeld und im gesamten Land Sachsen-Anhalt für eine gelebte Partnerschaft, für wirklich Jahre, Jahrzehnte partnerschaftlicher Beziehungen zwischen Sachsen-Anhalt und der Region Centre in Frankreich und hier im Speziellen zwischen Brena und Samwer. Das lebt sie wie kaum ein anderer und deswegen sind alle Auszeichnungen über die vielen Jahrzehnte mehr als verdient.
5: Besonderer Dank galt mit ihrem Wirken für die junge Generation. Durch diese Begegnung vermittelt sie europäische Werte wie Offenheit, Respekt, Toleranz und gegenseitiges Verständnis und leistete damit einen maßgeblichen Beitrag zur Friedenssicherung und europäischen Integration an der Basis, sagte Alexandra Mienert während der Würdigung. Für Gudrun Weise ein sehr emotionaler Moment.
8: Also Frau Mienert hat es ja auch alles in Worten ausgedrückt in ihrer Rede. Ich war da sehr fasziniert davon, wie viel Stellenwert halt darin liegt, schon alleine das in Worte zu fassen, weil das sind ja mehrere Seiten Text gewesen, die sie für mich verlesen hat und ich könnte das nicht wiedergeben. Und die Medaille, okay, die sagt alles, aber die Worte sagen eigentlich mehr.
5: Auch im Jubiläumsjahr 2025, als die Städtepartnerschaft zwischen Brena und Semo ihr 30-jähriges Bestehen feierte, zeigte sich, dass diese Verbindung tief in der Zivilgesellschaft verankert ist und aktiv gelebt wird. Zu diesem Erfolg hat Gudrun Weise durch ihren kontinuierlichen und verlässlichen Einsatz einen unschätzbaren Beitrag geleistet. Dabei war der Anfang ihrer ehrenamtlichen Arbeit in Sachen Städtepartnerschaft recht holprig.
8: Der Beginn war sehr interessant, weil keiner konnte Französisch. Und meine Kinder, die waren 4., 5. Klasse. Ulrike war, glaube ich, das 1. oder 2. Jahr im Gymnasium gewesen und hatte Französisch gelernt. Und über sie haben wir eigentlich alles, was vorzutragen war in französischer Sprache, haben wir über Schüler geleistet. Also und dadurch sind auch die ersten Schüler dann nach Frankreich gefahren und hergekommen. Also das war. Und die Kinder, die

0: damals halt mitgewirkt haben, die Vereinbarung vorgelesen, vorher geübt, dass die Aussprache stimmt. Da war noch der hier Gigan draußen im Hotel, was jetzt Hotel Anhalt ist, der mit Ulrike geübt hat, dass die Grammatik stimmt, dass alles stimmig ist. Das hat unser Bürgermeister nicht mal gewusst. Das ist dann alles, das waren die Freundinnen von meinen Kindern und die haben sich dann bei uns im Garten getroffen und haben Sketche einprobiert, was die Lehrerin mit ausgesucht hat. Und das war so der allererste Anfang. Und ich glaube, die meisten Kinder, die damals mitgewirkt haben, die haben alle irgendwas mit der französischen Sprache jetzt im Beruf zu tun oder leben im Ausland. Wie meine Kinder ja auch.
1: Mit der Übergabe der Medaille für europäisches Engagement drückte Alexandra Mehnert ihren tiefen Dank und ihre Anerkennung für diesen vorbildlichen Einsatz aus, der die europäische Verständigung und die deutsch-französische Freundschaft nachhaltig gestärkt und bereichert hat. Die Rentnerin Gudrun Weise gibt allerdings die Organisation derartiger Zusammentreffen und Projekte schleichend ab. Denn mit ihren fast 70 Jahren ist sie reif für etwas mehr Ruhe im Alltag, wie sie selbst sagt.
2: Herzlichen Glückwunsch, 100. Geburtstag einer Seniorin.
3: Vergangenen Montag wurde im Pflegeheim Pro Senioren Magdeburg ein ganz besonderer Geburtstag gefeiert. Helga Heyer ist 100 Jahre alt geworden. Die Jubilarin war früher als Gemüseverkäuferin am Kroatenweg tätig. Arbeiten gehörte für sie lange selbstverständlich dazu. So tat sie es auch ein ganzes Jahr länger, als sie eigentlich gemusst hätte. Auch im hohen Alter blieb sie möglichst selbstständig. Denn erst mit 96 Jahren zog sie in die Seniorenresidenz ein. Nach Angaben der Mitarbeitenden ist das kein Einzelfall. Immer mehr ältere Menschen nutzen zunächst Angebote wie die Tagespflege und entscheiden sich erst dann für einen dauerhaften Umzug ins Pflegeheim, wenn ein eigenständiges Leben nicht mehr möglich ist. In der Magdeburger Einrichtung leben derzeit 185 Bewohner. Rund 30 weitere Plätze sind zurzeit frei. Die größte Herausforderung für die meisten Heime sei inzwischen nicht die Auslastung, sondern der Mangel an qualifizierten Arbeitskräften. In der Residenz am Hansapark ist die Personalsituation derzeit jedoch stabil. Deshalb konnten sich einige Mitarbeiter Zeit nehmen, um gemeinsam mit Helga Heyer ihren Ehrentag zu feiern. Auf dem Geburtstagstisch standen eine festliche Torte, Obst, belegte Brötchen sowie Kaffee für die Gäste und auf Wunsch auch ein Glas Sekt. An Helgas Seite saßen unter anderem ihre ehemalige Nachbarin und eine langjährige Freundin. Zudem saßen ebenfalls mit am Tisch Pflegekräfte, ihr Berufsbetreuer sowie Sandra Yvonne Stieger, welche stellvertretend für die Oberbürgermeisterin vor Ort war. Gemeinsam erinnerten sie sich an Erlebnisse mit der Jubilarin und kamen über viele Stationen ihres Lebens ins Gespräch. Dabei wurde auch deutlich, Helga Heyer war zweimal verheiratet, eigene Kinder hatte sie aber nicht. Dennoch ist sie von den Menschen umgeben, die sie schätzen und mit ihr eng verbunden sind. So hoffen sie alle, dass sie auch im kommenden Jahr wieder gemeinsam mit ihr Geburtstag feiern können.

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0: Am Freitagvormittag wird es wechselnd bewölkt mit wenig Sonne bei Temperaturen um 23 Grad. Der Mittag wird überwiegend stark bewölkt und es weht ein leichter Wind aus Nordwesten. Zum Abend hin werden Temperaturen bis 28 Grad erwartet bei wenig Sonne und Wolken. In der Nacht wird es regnen, Gewitter sind möglich und ein leichter Wind weht aus Süden. Am Samstag wird es wechselnd bewölkt bei Temperaturen um 20 Grad.
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2: Die Künste der Glasmanufaktur. Was steckt eigentlich dahinter? Die Glasmanufaktur Harzkristall in Derenburg ist ein Ort für Groß und Klein und für alle, die nicht nur die funkelnden Kunstfiguren aus Glas schätzen, sondern sich auch für deren Herstellung begeistern können. Täglich finden hier für Besucher von 10 bis 16 Uhr Führungen durch eine der letzten noch produzierenden Mundglashütten statt. In dieser wird der Herstellungsprozess genauestens erklärt und so manch interessanter Fakt über die Geschichte der Manufaktur in Erfahrung gebracht. Das Glas ist eines der ältesten vom Mensch geschaffenen Rohstoffe und wurde bereits im antiken Ägypten hergestellt. Die Geschichte von der Kunst des Glasblasens geht folglich auch in Europa sehr weit zurück.
3: In Europa ist es schon über 500 Jahre. Die Entwicklung entstand im böhmischen Raum, in der heutigen Tschechei und im Erzgebirge in Deutschland, ne? Und das waren die sogenannten Waldglashütten. Da wohnen die Wälder sozusagen für die Feuerung der Öfen und für die Herstellung der Pottasche, die benötigt wurde, abgeholzt. Und das waren sogenannte Wanderhütten. Wenn der Wald abgeholzt war, ist die Hütte weitergereist. Ne? So war die Entwicklung.
2: Mit Vorsicht wird das Glas an einem langen Stab befestigt, in den über 1000 Grad heißen Schmelzofen gehalten. Ist die gewünschte Temperatur erstmal erreicht, geht es um das Formen und Aufblasen der Glaskugel. Es ist ein Handwerk, welches viel Geschick und ein gutes Augenmerk vom Glasmacher einfordert.
3: Der Beruf ist ein sehr kreativer Beruf, natürlich auch ein anstrengender und handwerklicher Beruf, wo jetzt alles miteinander vereint ist. Wer jetzt den Beruf ergreifen möchte, müsste eine Mordsgeduld haben, weil manche Produkte muss man jahrelang trainieren, ehe das überhaupt gelingt. Und wer will dann schon am Ofen, im Sommer bei 30 Grad am Ofen stehen, ne? Und von daher ist das eigentlich eine sehr hohe Auslese bei den Lehrlingen. Wir können sagen, im Durchschnitt von 40 Lehrlingen wären 10 gut.
4: Vielleicht können Sie mal ganz kurz erklären, wie viele Schritte zu so einem Produkt dazugehören.
3: Es kommt immer darauf an, was das für ein Produkt ist und wie groß das Produkt ist. Kleine Produkte kann man über die Glasmacherpfeife sofort verarbeiten. Die sogenannten Doskugeln, die holt man in einen Tropfen Glas aus dem Ofen und kann die dann sofort verarbeiten. Die großen Produkte benötigen immer eine Vorform, womit man jetzt ein kleines Köbel herstellt, die dann die Endmasse tragen soll. Und so hat jedes Produkt spezifische Vorbereitungen.
4: Wie ärgerlich ist das, wenn man an einem ganz, ganz großen Stück sitzt und im allerletzten Schritt merkt man, das wird nichts?
3: Das ist immer sehr ärgerlich, aber wie ich schon erwähnte, da spielt die Geduld eine unheimlich große Rolle. Wer dort dann aufgibt, selbst nach 10 Jahren können große Stücke daneben gehen, wer dort dann aufgibt und alles hinschmeißt, der sollte den Beruf nicht ergreifen.

0: den Rohstoffen direkt das Glas geschmolzen bei einer Temperatur von über 1300 Grad. Und diese Nuggets, die verwenden wir in unseren Arbeitsofen, in den Showofen wieder. Die schmelzen wir dort wieder ein und verarbeiten diese. Natürlich werden dann die überschüssigen Nuggets auch verkauft weltweit. Und so kann man jetzt mit der Herstellung des Showglases, weil das ein ganz spezielles Glas ist, das muss ja diese vielen Farben vertragen, kann man dann auch damit noch Verkauf tätigen und die Glasindustrie am Laufen halten.
1: Akzeptieren denn die Kunden auch die Preise oder sagen dann viele, ach nö, das kaufe ich aus China, ist billiger?
0: Es war eine Trendsituation, dass billig eingekauft wurde. Natürlich auch durch das Verhältnis in der Bevölkerung, dass viele nicht viel verdient haben. Ne? Und nun haben wir aber, wir beobachten eine Entwicklung und deswegen geben wir auch mit den Führungen uns so eine Mühe. Wir sehen eine Entwicklung, dass die Menschen wieder die Handarbeit mehr schätzen und nicht mehr die Massenware wollen. Und die Leute, die hier aus den Führungen rausgehen, sehen das Glas auch wieder mit anderen Augen, weil sie die Öfen sehen, die betrieben werden. Und die Öfen sind die größten Kostenfaktor bei der Glasherstellung. Der Rest, was nur ein kleiner Prozentanteil ist, sind die Farben und das Glas und die Rohstoffe selbst. Aber der Hauptkostenfaktor sind die Öfen. Der Ofen, der schluckt tagtäglich, können Sie sich vorstellen, rund um die Uhr um die 300 Euro nur Gas. Und das tagtäglich, ohne Unterbrechung, würden wir den Ofen ausmachen wollen, müssten wir ihn 14 Tage runterfahren. Würden wir ihn wieder anmachen, müssten wir ihn wieder 14 Tage hochfahren. Das frisst mehr Energie, als wenn er durchläuft. Und deswegen laufen die Öfen immer rund um die Uhr. Feiertage, Wochenenden, immer. Für die Branche würde ich mir wünschen, dass der Trend, dass die Menschen das Glas mehr schätzen und auch wieder das deutsche Glas und das deutsche Handwerk unterstützen mit ihren Einkäufen. Das würde ich mir am meisten wünschen. Und natürlich wünsche ich mir am allermeisten, dass dieser Beruf nicht ausstirbt. Der Trend ist nämlich sehr mager. Wir haben die letzten 5 Jahre pro Jahr in ganz Deutschland 2 Lehrlinge. Und das ist viel zu wenig, um dieses alte Handwerk, was Jahrtausende schon alt ist, am Leben zu erhalten.

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0: Am Freitagvormittag wird es wechselnd bewölkt mit wenig Sonne bei Temperaturen um 23 Grad. Der Mittag wird überwiegend stark bewölkt und es weht ein leichter Wind aus Nordwesten. Zum Abend hin werden Temperaturen bis 28 Grad erwartet bei wenig Sonne und Wolken. In der Nacht wird es regnen, Gewitter sind möglich und ein leichter Wind weht aus Süden. Am Samstag wird es wechselnd bewölkt bei Temperaturen um 20 Grad.
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3: Bei einer Verkehrskontrolle in Wernigerode hat die Polizei am Samstagmorgen einen 43-jährigen Fahrer eines Elektrokleinfahrzeugs gestoppt. Dabei stellten die Beamten fest, dass für das Fahrzeug keine Haftpflichtversicherung bestand, die Weiterfahrt wurde untersagt und ein Strafverfahren eingeleitet. Auch in Halberstadt stellte die Polizei am Freitagnachmittag einen Verstoß gegen das Pflichtversicherungsgesetz fest. Bei einer Kontrolle in der Finkestraße wurde ein 36-jähriger Fahrer eines Opel Corsas überprüft und dabei stellte sich heraus, dass das Fahrzeug nicht haftpflichtversichert war. Die Beamten untersagten die Weiterfahrt und leiteten ein Strafverfahren ein. An der Kreuzung der Bundesstraßen 81 und 245 bei Groß-Quenstedt sind am Samstagmittag zwei Menschen bei einem Verkehrsunfall leicht verletzt worden. Ein 19-jähriger Skoda-Fahrer wollte auf die B81 in Richtung Magdeburg abbiegen und übersah dabei einen gegenkommenden Opel. Bei dem Zusammenstoß wurden die 42-jährige Beifahrerin im Opel sowie der Unfallverursacher leicht verletzt. Der Sachschaden wird auf rund 5.000 Euro geschätzt. Beide Fahrzeuge mussten abgeschleppt werden. Auf der Bundesstraße 27 zwischen Elbingerode und Rübeland zu einem Auffahrunfall gekommen. Ein 34-jähriger VW-Fahrer wollte nach links auf ein Grundstück abbiegen. Der nachfolgende 71-jährige Fahrer eines Skodas erkannte das Manöver zu spät und fuhr auf. Verletzt wurde niemand. Der entstandene Sachschaden beträgt nach ersten Schätzungen 7.000 Euro.

0: Hochgeschwindigkeitsparcours. Der 24. Mountainbike-Marathon in Biesenrode.
1: Viele fleißige Hände haben auch im Vorfeld des nunmehr 24. Mountainbike-Marathons in Biesenrode dafür gesorgt, dass an beiden Veranstaltungstagen alles gut läuft. Vor allem, weil neben dem Marathon über 32, 64 oder 96 Kilometer weitere Wettbewerbe angeboten werden. So sind das Bergzeitfahren, der Schwertlauf und das Kids Race zu festen Größen geworden.

0: wurden. Obendrauf kam in diesem Jahr noch ein Juniorrennen für die Altersklassen U9 bis U13. Das alles will erst einmal geschultert werden. Eigentlich aus Bad Harzburg kommend, engagiert sich zum Beispiel Moderator Axel seit Jahren aktiv für das Rennen in Biesenrode.
1: Wie sieht's denn aus heute? Heute ist nochmal Biesenrode, Marathon 24 Mal, nächstes Jahr Jubiläum, 25 Jahre. Wir sind sehr erfolgreich unterwegs. Gestern im Schwertlauf fast 80 Starter gehabt. Also wir rechnen nächstes Jahr beim Laufen schon mal mit mehr als 100 Startern. Also wird diese Sequenz hier im Wochenende auch nochmal immer größer werden. Wir wollen auch das Kinderrennen wieder neu eröffnen. Dieses Jahr waren es ein bisschen wenig, weil der Rookies Cup weitergezogen ist. Wir müssen einen eigenen Cup aufbauen. Aber auch das war sehr erfolgreich. Bergzeitfahren, über 10 Fahrer mehr wie letztes Jahr. Also alles ist im aufsteigenden Ast. Wir freuen uns sehr. Wir hoffen, dass es heute nicht mehr regnet, dass es kein Gewitter gibt und dass wir die Veranstaltung gut zu Ende bringen. Und bitte dran denken, nächstes Jahr 25-jähriges, große Party hier. Nochmal ein paar Gimmicks in der Strecke drin. Das weiß ich schon. Ich will noch nichts verraten. Keine Voraussagen machen, aber es wird sich auch da abfahrtstechnisch speziell nochmal ein bisschen was ändern. Und ansonsten richtig auf dem Platz richtig was los. Also wir sehen uns nächstes Jahr auf jeden Fall wieder, aber jetzt erstmal dieses Jahr und Feuer frei.
0: Und tatsächlich lag irgendwie ein Gewitter in der Luft, wovon auch der ungewöhnlich starke Wind an diesem Morgen zeugte. Christian Schalk, auch schon viele Jahre Unterstützer der Veranstaltung in Biesenrode.
2: Guten Morgen.
0: Begrüßte nicht nur freundlich die Gäste, sondern musste sich auch darum kümmern, dass sich sein Zieheinlaufzelt nicht selbstständig macht.
2: Jetzt muss alles gesichert werden bei dem Wind, ja?
3: Ganz schön Wind heute, ja. Kannst du vielleicht schon Probleme haben, auch im Wald?
2: Nein.
3: Ja, nicht so?
2: Also die Wege sind alle frei und die Bäume sind auch so weit, dass man nicht im Dickicht fahren.
0: Und dann ging es Schlag auf Schlag. Mit je 10 Minuten Abstand schickte Axel die über 150 Damen und Herren auf die von ihnen gewählte Strecke. Neben den 32, 64 und 96 Kilometern war es auch wieder möglich, eine Runde mit dem E-Bike zu absolvieren oder die 16 Kilometer Schnupperrunde zu fahren. Eine Wertung und die Absicherung durch Streckenposten war auf allen Distanzen gegeben. Dabei muss erwähnt werden, dass die 32-Kilometer-Runde mit 80 Startern die beliebteste war. Auch fast alle Lokalmatadoren vom Biesenröder Mountainbike-Verein waren in dieser Gruppe zu finden. Mindestens einer von ihnen fehlte jedoch.
4: Wie oft bist du hier mitgefahren?
5: Ich glaube 20 Mal.
4: So, dieses Jahr willst du gar nicht mitfahren, warum nicht?
5: Nein, weil ich eine Rippenprellung habe.
4: Und auch Rentner fallen mal hin, oder?
5: Auch Rentner fallen mal hin, wahrscheinlich mehr als andere. Das wird dies Jahr nichts.
4: Ist klar, das tut ja auch weh, ja?
5: Ja, ja.
4: Was fährst du ja gerade? Das ist doch ein E-Bike.
5: Das ist mein E-Bike. Wenn, dann fahren wir immer noch E-Bike. Ja.
4: Naja, ist doch gut.
0: Wie hier, wo die Fahrer die Biesenröder Dorfstraße kreuzten, feuerten an vielen Stellen im Dorf wieder radbegeisterte Zuschauer die Aktiven lautstark an. Für die hieß es jetzt aber aufs Gelände konzentrieren und Kräfte einteilen. Denn wie heißt es in einem alten Bikerspruch, wo der Asphalt endet, beginnt das Abenteuer.

0: Das Rennen lief perfekt. Doch ein Blick zum Himmel verhieß nichts Gutes, obwohl man sich beim gut gebuchten Kids Race davon zunächst nicht beeindrucken ließ.
1: So, Hannes, wir wollen. Bist du fertig? Gut, auf die Plätze, fertig, los!
2: Wir wollen alles! Jawohl, komm, gib alles! Hopp, hopp, hopp!
3: Viele Anmeldungen, auch viele kleine Kinder, die auch viel Spaß daran haben. Und zwar die kleine Runde mitfahren, aber ihren Enthusiasmus reinbringen. Und das macht uns eigentlich viel Spaß, dass die Teilnahme sehr gut ist. Und das war auch so weiter bei. Das finde ich gut.
0: Als nächster machte sich Hendrik für das Kids Race bereit. Doch sein Start musste verschoben werden, da sich zunächst ein kurzes, aber heftiges Gewitter über Biesenrode entlud. Auch die kleine Ida hatte das Gewitter abgewartet und begab sich nun auf den Parcours. Doch inzwischen war es Mittag geworden und die Feuerwehr Biscabon servierte wie in jedem Jahr neben gegrilltem das Bikeressen schlechthin, Nudeln mit roter Soße.
4: Ja, weiter geht's hier, nicht einschlafen, wir sind ja nicht im Schlafwarenabteil. Naja. Die Jungs, die haben sich verdient. Bitteschön.
5: Mmh, lecker.
4: Danke.
0: Und während die Siegerehrung vorbereitet wurde, verkürzten die Wuppertal-Dancer die Wartezeit darauf.

0: Applaus, Applaus.
1: Die Damen und Herren Sieger, unter denen sich auch wieder einige vom Biesenröder Mountainbike-Verein befanden, konnten wieder den obligatorischen Pokal und eine Siegertüte mit gut brauchbaren Dingen für jeden Radfahrer mit nach Hause nehmen. Die Ehrungen fanden wieder in 7 Altersgruppen statt, von U15 bis Senioren 3, jeweils in männlich und weiblich getrennt. Da hatten Moderator Axel und seine Helfer vom Verein ganz schön zu tun. Einer der jüngsten Herren auf dem Podium war dabei Max Leo Walinski aus Biesenrode, der in der Kategorie U15 startete. Zu den ältesten Damen gehörte die mittlerweile 64-jährige Helga Radke, Leichtathletik-Weltmeisterin und deutsche

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0: Am Freitagvormittag wird es wechselnd bewölkt mit wenig Sonne bei Temperaturen um 23 Grad. Der Mittag wird überwiegend stark bewölkt und es weht ein leichter Wind aus Nordwesten. Zum Abend hin werden Temperaturen bis 28 Grad erwartet, bei wenig Sonne und Wolken. In der Nacht wird es regnen, Gewitter sind möglich und ein leichter Wind weht aus Süden. Am Samstag wird es wechselnd bewölkt bei Temperaturen um 20 Grad.
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3: Bei einer Verkehrskontrolle in Wernigerode hat die Polizei am Samstagmorgen einen 43-jährigen Fahrer eines Elektrokleinfahrzeugs gestoppt. Dabei stellten die Beamten fest, dass für das Fahrzeug keine Haftpflichtversicherung bestand, die Weiterfahrt wurde untersagt und ein Strafverfahren eingeleitet. Auch in Halberstadt stellte die Polizei am Freitagnachmittag einen Verstoß gegen das Pflichtversicherungsgesetz fest. Bei einer Kontrolle in der Finkestraße wurde ein 36-jähriger Fahrer eines Opel Corsas überprüft und dabei stellte sich heraus, dass das Fahrzeug nicht haftpflichtversichert war. Die Beamten untersagten die Weiterfahrt und leiteten ein Strafverfahren ein. An der Kreuzung der Bundesstraßen 81 und 245 bei Groß-Quenstedt sind am Samstagmittag zwei Menschen bei einem Verkehrsunfall leicht verletzt worden. Ein 19-jähriger Skoda-Fahrer wollte auf die B81 in Richtung Magdeburg abbiegen und übersah dabei einen gegenkommenden Opel. Bei dem Zusammenstoß wurden die 42-jährige Beifahrerin im Opel sowie der Unfallverursacher leicht verletzt. Der Sachschaden wird auf rund 5.000 Euro geschätzt. Beide Fahrzeuge mussten abgeschleppt werden. Auf der Bundesstraße 27 zwischen Elbingerode und Rübeland zu einem Auffahrunfall gekommen. Ein 34-jähriger VW-Fahrer wollte nach links auf ein Grundstück abbiegen, der nachfolgende 71-jährige Fahrer eines Skodas erkannte das Manöver zu spät und fuhr auf. Verletzt wurde niemand. Der entstandene Sachschaden beträgt nach ersten Schätzungen 7.000 Euro.
4: Auszeichnung für Engagement in der Städtepartnerschaft.
5: In einer feierlichen Zeremonie zeichnete kürzlich die Europaabgeordnete Alexandra Mehnert Gudrun Weise mit der Medaille für europäisches Engagement aus. Diese besondere Auszeichnung würdigt den jahrzehntelangen herausragenden Einsatz von Frau Weise und ihrer Mitstreiter, mit dem sie die Idee eines lebendigen und geeinigten Europas direkt an der Basis in der deutsch-französischen Städtepartnerschaft zwischen Sandersdorf-Brehna und der französischen Partnerstadt Semoux vorbildlich mitgestaltet hat.
6: Die EVP-Fraktion im Europäischen Parlament, da hat man die Möglichkeit als Abgeordnete,

0: Abgeordneter für besonders verdiente Menschen, die sich in Europa im Ehrenamt verdient machen, eine Medaille zu übergeben. Und ich habe sie kennengelernt, ich glaube vor 2 Jahren war es, wo das Städtepartnerschaftstreffen hier im Brenner stattgefunden hat, war ich eingeladen. Und ich habe sie mit so viel Herzblut erlebt und sie macht das so mitreißend, wie sie diese Städtepartnerschaft auch lebt. Und da habe ich mich über sie erkundigt, habe gehört, dass sie das seit 30 Jahren macht und bin über die 2 Jahre bis jetzt so in diese Geschichte auch reingewachsen, um auch ihre Verdienste da kennengelernt zu haben und das einschätzen zu können und habe gedacht, das wäre genau die richtige Persönlichkeit für diese Medaille. Also die Europamedaille ist dafür gedacht, dass man wirklich vor Ort Leute aussucht, die das ehrenamtlich leben, Europa leben und das in herausragender Weise. Also nicht diejenigen, die das sowieso auch berufsmäßig oder immer machen, sondern Leute, die wirklich ehrenamtlich vor Ort sagen, ich habe mich da einer bestimmten Idee oder einer bestimmten Aufgabe wirklich verschrieben, mein Herz brennt dafür und die das auch in die Breite tragen und das herausragend machen. Und da ist Frau Weiser die beste Vertreterin für.
1: Im Beisein des Landtagsabgeordneten Lars-Jörn Zimmer und der Bürgermeisterin Steffi Süsker trug sich Gudrun Weise im Anschluss in das Goldene Buch der Stadt Brehna ein. Seit dem Bestehen der Partnerschaft im Jahr 1995 war Gudrun Weise eine der tragenden Säulen und prägte diesen kommunalen Austausch ununterbrochen mit außergewöhnlichem persönlichem Einsatz. Durch die von ihr organisierten und begleiteten Jugendbegegnungen, Schulprojekte, Vereinsfahrten und kulturellen Austauschmaßnahmen hat sie nicht nur unzählige persönliche Begegnungen ermöglicht, sondern auch belastbare und tiefe Verbindungen zwischen den Bürgern beider Städte und Länder geschaffen und gelebt.
2: Ja, ich glaube, Gudrun Weise steht wie kaum jemand anders, nicht nur in Brehna und nicht nur in Sandersdorf-Brehna, sondern insgesamt auch in Anhalt-Bitterfeld und im gesamten Land Sachsen-Anhalt für eine gelebte Partnerschaft, für wirklich Jahre, Jahrzehnte partnerschaftlicher Beziehungen zwischen Sachsen-Anhalt und der Region Centre in Frankreich und hier im Speziellen zwischen Brehna und Samwer. Das lebt sie wie kaum ein anderer und deswegen sind alle Auszeichnungen über die vielen Jahrzehnte mehr als verdient.
1: Besonderer Dank galt mit ihrem Wirken für die junge Generation. Durch diese Begegnung vermittelt sie europäische Werte wie Offenheit, Respekt, Toleranz und gegenseitiges Verständnis und leistete damit einen maßgeblichen Beitrag zur Friedenssicherung und europäischen Integration an der Basis, sagte Alexandra Menet während der Würdigung. Für Gudrun Weise ein sehr emotionaler Moment.
3: Also Frau Menet hat es ja auch alles in Worten ausgedrückt in ihrer Rede. Ich war da sehr fasziniert davon, wie viel Stellenwert halt darin liegt, schon alleine das in Worte zu fassen, weil das sind ja mehrere Seiten Text gewesen, die sie für mich verlesen hat und ich könnte das nicht wiedergeben. Und die Medaille, okay, die sagt alles, aber die Worte sagen eigentlich mehr.
1: Auch im Jubiläumsjahr 2025, als die Städtepartnerschaft zwischen Brehna und Semo ihr 30-jähriges Bestehen feierte, zeigte sich, dass diese Verbindung tief in der Zivilgesellschaft verankert ist und aktiv gelebt wird. Zu diesem Erfolg hat Gudrun Weise durch ihren kontinuierlichen und verlässlichen Einsatz einen unschätzbaren Beitrag geleistet. Dabei war der Anfang ihrer ehrenamtlichen Arbeit in Sachen Städtepartnerschaft recht holprig.
3: Der Beginn war sehr interessant, weil keiner konnte Französisch. Und meine Kinder, die waren 4., 5. Klasse. Ulrike war, glaube ich, das 1. oder 2. Jahr im Gymnasium gewesen und hatte Französisch gelernt. Und über sie haben wir eigentlich alles, was vorzutragen war in französischer Sprache, haben wir über Schüler geleistet. Also und dadurch sind auch die ersten Schüler dann nach Frankreich gefahren und hergekommen. Also das war. Und die Kinder, die damals halt mitgewirkt haben, die Vereinbarung vorgelesen, vorher geübt, dass die Aussprache stimmt. Da war noch der Gigant draußen im Hotel, was jetzt Hotel Anhalt ist. Der mit Ulrike geübt hat, dass die Grammatik stimmt, dass alles stimmig ist. Das hat unser Bürgermeister nicht mal gewusst. Das ist dann alles, das waren die Freundinnen von meinen Kindern und die haben sich dann bei uns im Garten getroffen und haben Sketche einprobiert, was die Lehrerin mit ausgesucht hat. Und das war so der allererste Anfang. Und

0: Ich glaube, die meisten Kinder, die damals mitgewirkt haben, die haben alle irgendwas mit der französischen Sprache jetzt im Beruf zu tun oder leben im Ausland. Wie meine Kinder ja auch.
1: Mit der Übergabe der Medaille für europäisches Engagement drückte Alexandra Mehnert ihren tiefen Dank und ihre Anerkennung für diesen vorbildlichen Einsatz aus, der die europäische Verständigung und die deutsch-französische Freundschaft nachhaltig gestärkt und bereichert hat. Die Rentnerin Gudrun Weise gibt allerdings die Organisation derartiger Zusammentreffen und Projekte schleichend ab. Denn mit ihren fast 70 Jahren ist sie reif für etwas mehr Ruhe im Alltag, wie sie selbst sagt.
2: Herzlichen Glückwunsch, 100. Geburtstag einer Seniorin.
3: Vergangenen Montag wurde im Pflegeheim Pro Senioren Magdeburg ein ganz besonderer Geburtstag gefeiert. Helga Heyer ist 100 Jahre alt geworden. Die Jubilarin war früher als Gemüseverkäuferin am Kroatenweg tätig. Arbeiten gehörte für sie lange selbstverständlich dazu. So tat sie es auch ein ganzes Jahr länger, als sie eigentlich gemusst hätte. Auch im hohen Alter blieb sie möglichst selbstständig. Denn erst mit 96 Jahren zog sie in die Seniorenresidenz ein. Nach Angaben der Mitarbeitenden ist das kein Einzelfall. Immer mehr ältere Menschen nutzen zunächst Angebote wie die Tagespflege und entscheiden sich erst dann für einen dauerhaften Umzug ins Pflegeheim, wenn ein eigenständiges Leben nicht mehr möglich ist. In der Magdeburger Einrichtung leben derzeit 185 Bewohner. Rund 30 weitere Plätze sind zurzeit frei. Die größte Herausforderung für die meisten Heime sei inzwischen nicht die Auslastung, sondern der Mangel an qualifizierten Arbeitskräften. In der Residenz am Hansapark ist die Personalsituation derzeit jedoch stabil. Deshalb konnten sich einige Mitarbeiter Zeit nehmen, um gemeinsam mit Helga Heyer ihren Ehrentag zu feiern. Auf dem Geburtstagstisch standen eine festliche Torte, Obst, belegte Brötchen sowie Kaffee für die Gäste und auf Wunsch auch ein Glas Sekt. An Helgas Seite saßen unter anderem ihre ehemalige Nachbarin und eine langjährige Freundin. Zudem saßen ebenfalls mit am Tisch Pflegekräfte, ihr Berufsbetreuer sowie Sandra Yvonne Stieger, welche stellvertretend für die Oberbürgermeisterin vor Ort war. Gemeinsam erinnerten sie sich an Erlebnisse mit der Jubilarin und kamen über viele Stationen ihres Lebens ins Gespräch. Dabei wurde auch deutlich, Helga Heyer war zweimal verheiratet, eigene Kinder hatte sie aber nicht. Dennoch ist sie von den Menschen umgeben, die sie schätzen und mit ihr eng verbunden sind. So hoffen sie alle, dass sie auch im kommenden Jahr wieder gemeinsam mit ihr Geburtstag feiern können.

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0: Am Freitagvormittag wird es wechselnd bewölkt mit wenig Sonne bei Temperaturen um 23 Grad. Der Mittag wird überwiegend stark bewölkt und es weht ein leichter Wind aus Nordwesten. Zum Abend hin werden Temperaturen bis 28 Grad erwartet bei wenig Sonne und Wolken. In der Nacht wird es regnen, Gewitter sind möglich und ein leichter Wind weht aus Süden. Am Samstag wird es wechselnd bewölkt bei Temperaturen um 20 Grad.
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2: Die Künste der Glasmanufaktur. Was steckt eigentlich dahinter? Die Glasmanufaktur Harzkristall in Derenburg ist ein Ort für Groß und Klein und für alle, die nicht nur die funkelnden Kunstfiguren aus Glas schätzen, sondern sich auch für deren Herstellung begeistern können. Täglich finden hier für Besucher von 10 bis 16 Uhr Führungen durch eine der letzten noch produzierenden Mundglashütten statt. In dieser wird der Herstellungsprozess genauestens erklärt und so manch interessanter Fakt über die Geschichte der Manufaktur in Erfahrung gebracht. Das Glas ist eines der ältesten vom Mensch geschaffenen Rohstoffe und wurde bereits im antiken Ägypten hergestellt. Die Geschichte von der Kunst des Glasblasens geht folglich auch in Europa sehr weit zurück.
3: In Europa ist es schon über 500 Jahre. Die Entwicklung entstand im böhmischen Raum, in der heutigen Tschechei und im Erzgebirge in Deutschland, ne? Und das waren die sogenannten Waldglashütten. Da wurden die Wälder sozusagen für die Feuerung der Öfen und für die Herstellung der Pottasche, die benötigt wurde, abgeholzt. Und das waren sogenannte Wanderhütten. Wenn der Wald abgeholzt war, ist die Hütte weitergereist. Ne? So war die Entwicklung.
2: Mit Vorsicht wird das Glas an einem langen Stab befestigt, in den über 1000 Grad heißen Schmelzofen gehalten. Ist die gewünschte Temperatur erstmal erreicht, geht es um das Formen und Aufblasen der Glaskugel. Es ist ein Handwerk, welches viel Geschick und ein gutes Augenmerk vom Glasmacher einfordert.
3: Der Beruf ist ein sehr kreativer Beruf, natürlich auch ein anstrengender und handwerklicher Beruf, wo jetzt alles miteinander vereint ist. Wer jetzt den Beruf ergreifen möchte, müsste eine Mordsgeduld haben, weil manche Produkte muss man jahrelang trainieren, ehe das überhaupt gelingt. Und wer will dann schon am Ofen, im Sommer bei 30 Grad am Ofen stehen, ne? Und von daher ist das eigentlich eine sehr hohe Auslese bei den Lehrlingen. Wir können sagen, im Durchschnitt von 40 Lehrlingen wären 10 gut.
4: Vielleicht können Sie mal ganz kurz erklären, wie viele Schritte zu so einem Produkt dazugehören.
3: Es kommt immer darauf an, was das für ein Produkt ist und wie groß das Produkt ist. Kleine Produkte kann man über die Glasmacherpfeife sofort verarbeiten. Die sogenannten Doskugeln, die holt man in einen Tropfen Glas aus dem Ofen und kann die dann sofort verarbeiten. Die großen Produkte benötigen immer eine Vorform, womit man jetzt ein kleines Köbel herstellt, die dann die Endmasse tragen soll. Und so hat jedes Produkt spezifische Vorbereitungen.
4: Wie ärgerlich ist das, wenn man an einem ganz, ganz großen Stück sitzt und im allerletzten Schritt merkt man, das wird nichts.
3: Das ist immer sehr ärgerlich, aber wie ich schon erwähnte, da spielt die Geduld eine unheimlich große Rolle. Wer dort dann aufgibt, selbst nach 10 Jahren können große Stücken daneben gehen, wer dort dann aufgibt und alles hinschmeißt, der sollte den Beruf nicht ergreifen und auch nicht weitermachen. Man muss sich festbeißen und man muss trotzdem weitermachen. Man muss sich immer sagen, tagtäglich, das nächste wird besser.
2: Neben den fertigen Produkten wie den dekorativen Glastieren oder den kunstvoll geschmückten Vasen produziert die Glasmanufaktur Harzkristall außerdem qualitativ hochwertiges Rohglas. Seit Juli letzten Jahres steht hier die neue Schmelzwanne, mit deren Hilfe winzige Glasnuggets für die Wiederschmelze in den Glasöfen hergestellt werden können.
3: Hier werden jetzt die sogenannten Nuggets hergestellt in der neuen Wanne. Dort werden jetzt sozusagen die Rohstoffe eingelegt und aus den

0: Oder sagen dann viele, ach nö, das kaufe ich aus China, das ist billiger?
1: Es war eine Trendsituation, dass billig eingekauft wurde. Natürlich auch durch das Verhältnis in der Bevölkerung, dass viele nicht viel verdient haben. Ne? Und nun haben wir aber, wir beobachten eine Entwicklung und deswegen geben wir auch mit den Führungen uns so eine Mühe. Wir sehen eine Entwicklung, dass die Menschen wieder die Handarbeit mehr schätzen und nicht mehr die Massenware wollen. Und die Leute, die hier aus den Führungen rausgehen, sehen das Glas auch wieder mit anderen Augen, weil sie die Öfen sehen, die betrieben werden. Und die Öfen sind die größten Kostenfaktor bei der Glasherstellung. Der Rest, was nur ein kleiner Prozentanteil ist, sind die Farben und das Glas und die Rohstoffe selbst. Aber der Hauptkostenfaktor sind die Öfen. Der Ofen, der schluckt tagtäglich, können Sie sich vorstellen, rund um die Uhr um die 300 Euro nur Gas. Und das tagtäglich, ohne Unterbrechung. Würden wir den Ofen ausmachen wollen, müssten wir ihn 14 Tage runterfahren. Würden wir ihn wieder anmachen, müssten wir ihn wieder 14 Tage hochfahren. Das frisst mehr Energie, als wenn er durchläuft. Und deswegen laufen die Öfen immer rund um die Uhr. Feiertage, Wochenenden, immer. Für die Branche würde ich mir wünschen, dass der Trend, dass die Menschen das Glas mehr schätzen und auch wieder das deutsche Glas und das deutsche Handwerk unterstützen mit ihren Einkäufen. Das würde ich mir am meisten wünschen. Und natürlich wünsche ich mir am allermeisten, dass dieser Beruf nicht ausstirbt. Der Trend ist nämlich sehr mager. Wir haben die letzten 5 Jahre pro Jahr in ganz Deutschland 2 Lehrlinge. Und das ist viel zu wenig, um dieses alte Handwerk, was Jahrtausende schon alt ist, am Leben zu erhalten.

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0: Am Freitagvormittag wird es wechselnd bewölkt mit wenig Sonne bei Temperaturen um 23 Grad. Der Mittag wird überwiegend stark bewölkt und es weht ein leichter Wind aus Nordwesten. Zum Abend hin werden Temperaturen bis 28 Grad erwartet bei wenig Sonne und Wolken. In der Nacht wird es regnen, Gewitter sind möglich und ein leichter Wind weht aus Süden. Am Samstag wird es wechselnd bewölkt bei Temperaturen um 20 Grad.
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3: Bei einer Verkehrskontrolle in Wernigerode hat die Polizei am Samstagmorgen einen 43-jährigen Fahrer eines Elektrokleinfahrzeugs gestoppt. Dabei stellten die Beamten fest, dass für das Fahrzeug keine Haftpflichtversicherung bestand, die Weiterfahrt wurde untersagt und ein Strafverfahren eingeleitet. Auch in Halberstadt stellte die Polizei am Freitagnachmittag einen Verstoß gegen das Pflichtversicherungsgesetz fest. Bei einer Kontrolle in der Finkestraße wurde ein 36-jähriger Fahrer eines Opel Corsas

überprüft und dabei stellte sich heraus, dass das Fahrzeug nicht haftpflichtversichert war. Die Beamten untersagten die Weiterfahrt und leiteten ein Strafverfahren ein. An der Kreuzung der Bundesstraßen 81 und 245 bei Groß-Quenstedt sind am Samstagmittag zwei Menschen bei einem Verkehrsunfall leicht verletzt worden. Ein 19-jähriger Skoda-Fahrer wollte auf die B81 in Richtung Magdeburg abbiegen und übersah dabei einen gegenkommenden Opel. Bei dem Zusammenstoß wurden die 42-jährige Beifahrerin im Opel sowie der Unfallverursacher leicht verletzt. Der Sachschaden wird auf rund 5.000 Euro geschätzt. Beide Fahrzeuge mussten abgeschleppt werden. Auf der Bundesstraße 27 zwischen Elbingerode und Rübeland zu einem Auffahrunfall gekommen. Ein 34-jähriger VW-Fahrer wollte nach links auf ein Grundstück abbiegen. Der nachfolgende 71-jährige Fahrer eines Skodas erkannte das Manöver zu spät und fuhr auf. Verletzt wurde niemand. Der entstandene Sachschaden beträgt nach ersten Schätzungen 7.000 Euro.

0: Hochgeschwindigkeitsparcours. Der 24. Mountainbike-Marathon in Biesenrode.
1: Viele fleißige Hände haben auch im Vorfeld des nunmehr 24. Mountainbike-Marathons in Biesenrode dafür gesorgt, dass an beiden Veranstaltungstagen alles gut läuft. Vor allem, weil neben dem Marathon über 32, 64 oder 96 Kilometer weitere Wettbewerbe angeboten werden. So sind das Bergzeitfahren, der Schwertlauf und das Kids Race zu festen Größen geworden. Obendrauf kam in diesem Jahr noch ein Juniorrennen für die Altersklassen U9 bis U13. Das alles will erst einmal geschultert werden. Eigentlich aus Bad Harzburg kommend, engagiert sich zum Beispiel Moderator Axel seit Jahren aktiv für das Rennen in Biesenrode.
2: Wie sieht's denn aus heute? Heute ist nochmal Biesenrode, Marathon 24 Mal, nächstes Jahr Jubiläum, 25 Jahre. Wir sind sehr erfolgreich unterwegs. Gestern im Schwertlauf fast 80 Starter gehabt. Also wir rechnen nächstes Jahr beim Laufen schon mal mit mehr als 100 Startern. Also wird diese Sequenz hier im Wochenende auch nochmal immer größer werden. Wir wollen auch das Kinderrennen wieder neu eröffnen. Dieses Jahr waren es ein bisschen wenig, weil der Rookies Cup weitergezogen ist. Wir müssen einen eigenen Cup aufbauen. Aber auch das war sehr erfolgreich. Bergzeitfahren, über 10 Fahrer mehr wie letztes Jahr. Also alles ist im aufsteigenden Ast. Wir freuen uns sehr. Wir hoffen, dass es heute nicht mehr regnet, dass es kein Gewitter gibt und dass wir die Veranstaltung gut zu Ende bringen. Und bitte dran denken, nächstes Jahr 25-jähriges, große Party hier. Nochmal ein paar Gimmicks in der Strecke drin. Das weiß ich schon. Ich will nur nichts verraten. Keine Voraussagen machen, aber es wird sich auch da abfahrtstechnisch speziell nochmal ein bisschen was ändern. Und ansonsten richtig auf dem Platz, richtig was los. Also wir sehen uns nächstes Jahr auf jeden Fall wieder, aber jetzt erstmal dieses Jahr und Feuer frei.
1: Und tatsächlich lag irgendwie ein Gewitter in der Luft, wovon auch der ungewöhnlich starke Wind an diesem Morgen zeugte. Christian Schalk, auch schon viele Jahre Unterstützer der Veranstaltung in Biesenrode.
3: Guten Morgen.
1: Begrüßte nicht nur freundlich die Gäste, sondern musste sich auch darum kümmern, dass sich sein zähes Einlaufzelt nicht selbstständig macht.
3: Jetzt muss alles gesichert werden bei dem Wind, ja?
4: Ganz schön Wind heute, ja. Kannst du vielleicht schon Probleme haben, auch im Wald?
3: Nein.
4: Ja, nicht so?
3: Also die Wege sind alle frei und die Bäume sind auch so weit, dass man nicht im Dickicht fahren.
1: Und dann ging es Schlag auf Schlag. Mit je 10 Minuten Abstand schickte Axel die über 150 Damen und Herren auf die von ihnen gewählte Strecke. Neben den 32, 64 und 96 Kilometern war es auch wieder möglich, eine Runde mit dem E-Bike zu absolvieren oder die 16 Kilometer Schnupperrunde zu fahren. Eine Wertung und die Absicherung durch Streckenposten war auf allen Distanzen gegeben. Dabei muss erwähnt werden, dass die 32-Kilometer-Runde mit 80 Startern die beliebteste war. Auch fast alle Lokalmatadoren vom Biesenröder Mountainbike-Verein waren in dieser Gruppe zu finden. Mindestens einer von ihnen fehlte jedoch.
5: Wie oft bist du hier mitgefahren?
6: Ich glaube 20 Mal.
5: So, dieses Jahr willst du gar nicht mitfahren, warum nicht?
6: Nein, weil ich eine Rippenprellung habe.
5: Und auch Rentner fallen mal hin, oder?
6: Auch Rentner fallen mal hin, wahrscheinlich mehr als andere. Und das wird dies Jahr nichts.
5: Ist klar, das tut ja auch weh, ja?
6: Ja, ja.
5: Was fährst du hier gerade? Das ist doch ein E-Bike.
6: Das ist mein E-Bike. Wenn, dann fahren wir immer noch E-Bike. Ja.
5: Naja, ist doch gut.
1: Wie hier, wo die Fahrer die Biesenröder Dorfstraße kreuzten, feuerten an vielen Stellen im Dorf wieder radbegeisterte Zuschauer die Aktiven lautstark an. Für die hieß es jetzt aber aufs Gelände konzentrieren und Kräfte einteilen. Denn wie heißt es in einem alten Bikerspruch, wo der Asphalt endet, beginnt das Abenteuer.

0: Das Rennen lief perfekt. Doch ein Blick zum Himmel verhieß nichts Gutes, obwohl man sich beim gut gebuchten Kids Race davon zunächst nicht beeindrucken ließ.
1: So, Hannes, wir wollen. Bist du fertig? Gut, auf die Plätze, fertig, los!
2: Wir wollen alles! Jawohl, komm, gib alles! Hopp, hopp, hopp, hopp, hopp, hopp, hopp, hopp!
3: Viele Anmeldungen, auch viele kleine Kinder, die auch viel Spaß daran haben. Und zwar die kleine Runde mitfahren, aber ihren Enthusiasmus reinbringen. Und das macht uns eigentlich viel Spaß, dass die Teilnahme sehr aktiv ist. Und das war auch so weiter bei. Das finde ich gut.
0: Als nächster machte sich Hendrik für das Kids Race bereit. Doch sein Start musste verschoben werden, da sich zunächst ein kurzes, aber heftiges Gewitter über Biesenrode entlud. Auch die kleine Ida hatte das Gewitter abgewartet und begab sich nun auf den Parcours. Doch inzwischen war es Mittag geworden und die Feuerwehr Biscabon servierte wie in jedem Jahr neben gegrilltem das Bikeressen schlechthin, Nudeln mit roter Soße.
4: Ja, weiter geht's hier, nicht einschlafen, wir sind ja nicht im Schlafwarenabteil. Naja. Die Jungs, die haben sich verdient. Bitte schön.
5: Lecker. Danke.
0: Und während die Siegerehrung vorbereitet wurde, verkürzten die Wuppertal-Tänzer die Wartezeit darauf.

0: Applaus, Applaus.
1: Die Damen und Herren Sieger, unter denen sich auch wieder einige vom Biesenröder Mountainbike-Verein befanden, konnten wieder den obligatorischen Pokal und eine Siegertüte mit gut brauchbaren Dingen für jeden Radfahrer mit nach Hause nehmen. Die Ehrungen fanden wieder in 7 Altersgruppen statt, von U15 bis Senioren 3, jeweils in männlich und weiblich getrennt. Da hatten Moderator Axel und seine Helfer vom Verein ganz schön zu tun. Einer der jüngsten Herren auf dem Podium war dabei Max Leo Walinski aus Biesenrode, der in der Kategorie U15 startete. Zu den ältesten Damen gehörte die mittlerweile 64-jährige Helga Radke, Leichtathletik-Weltmeisterin und deutsche Rekordhalterin im Dreisprung. Sie ist schon seit vielen Jahren beim Biesenröder Mountainbike-Marathon präsent.

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0: Am Freitagvormittag wird es wechselnd bewölkt mit wenig Sonne bei Temperaturen um 23 Grad. Der Mittag wird überwiegend stark bewölkt und es weht ein leichter Wind aus Nordwesten. Zum Abend hin werden Temperaturen bis 28 Grad erwartet bei wenig Sonne und Wolken. In der Nacht wird es regnen, Gewitter sind möglich und ein leichter Wind weht aus Süden. Am Samstag wird es wechselnd bewölkt bei Temperaturen um 20 Grad.
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3: Bei einer Verkehrskontrolle in Wernigerode hat die Polizei am Samstagmorgen einen 43-jährigen Fahrer eines Elektrokleinfahrzeugs gestoppt. Dabei stellten die Beamten fest, dass für das Fahrzeug keine Haftpflichtversicherung bestand, die Weiterfahrt wurde untersagt und ein Strafverfahren eingeleitet. Auch in Halberstadt stellte die Polizei am Freitagnachmittag einen Verstoß gegen das Pflichtversicherungsgesetz fest. Bei einer Kontrolle in der Finkestraße wurde ein 36-jähriger Fahrer eines Opel Corsas überprüft und dabei stellte sich heraus, dass das Fahrzeug nicht haftpflichtversichert war. Die Beamten untersagten die Weiterfahrt und leiteten ein Strafverfahren ein. An der Kreuzung der Bundesstraßen 81 und 245 bei Groß-Quenstedt sind am Samstagmittag zwei Menschen bei einem Verkehrsunfall leicht verletzt worden. Ein 19-jähriger Skoda-Fahrer wollte auf die B81 in Richtung Magdeburg abbiegen und übersah dabei einen gegenkommenden Opel. Bei dem Zusammenstoß wurden die 42-jährige Beifahrerin im Opel sowie der Unfallverursacher leicht verletzt. Der Sachschaden wird auf rund 5.000 Euro geschätzt. Beide Fahrzeuge mussten abgeschleppt werden. Auf der Bundesstraße 27 zwischen Elbingerode und Rübeland zu einem Auffahrunfall gekommen. Ein 34-jähriger VW-Fahrer wollte nach links auf ein Grundstück abbiegen. Der nachfolgende 71-jährige Fahrer eines Skodas erkannte das Manöver zu spät und fuhr auf. Verletzt wurde niemand. Der entstandene Sachschaden beträgt nach ersten Schätzungen 7.000 Euro.
4: Auszeichnung für Engagement in der Städtepartnerschaft.
5: In einer feierlichen Zeremonie zeichnete kürzlich die Europaabgeordnete Alexandra Mehnert Gudrun Weise mit der Medaille für europäisches Engagement aus. Diese besondere Auszeichnung würdigt den jahrzehntelangen herausragenden Einsatz von Frau Weise und ihrer Mitstreiter, mit dem sie die Idee eines lebendigen und geeinigten Europas direkt an der Basis in der deutsch-französischen Städtepartnerschaft zwischen Sandersdorf-Brehna und der französischen Partnerstadt Semoux vorbildlich mitgestaltet hat.
6: Die EVP-Fraktion im Europäischen Parlament, da hat man die Möglichkeit als Abgeordneter für besonders verdiente Menschen, die sich im Europa im Ehrenamt verdient machen, eine Medaille zu übergeben. Und ich habe sie kennengelernt, ich glaube vor 2 Jahren war es, wo das Städtepartnerschaftstreffen hier im Brenner stattgefunden hat, war ich eingeladen. Und ich habe sie mit so viel Herzblut erlebt und sie macht das so mitreißend, wie sie diese Städtepartnerschaft auch lebt. Und da habe ich mich über sie erkundigt, habe gehört, dass sie das seit 30 Jahren macht und bin über die 2 Jahre bis jetzt so in diese Geschichte auch reingewachsen, um auch ihre Verdienste da kennengelernt zu haben und das einschätzen zu können, und habe gedacht, das wäre genau die richtige Persönlichkeit für diese Medaille. Also die Europamedaille ist dafür gedacht, dass man wirklich vor Ort Leute aussucht, die das ehrenamtlich leben, Europa leben, und das in einer herausragender Weise. Also nicht diejenigen, die das sowieso auch berufsmäßig oder immer machen, sondern Leute, die wirklich ehrenamtlich vor Ort sagen, ich habe mich da einer bestimmten Idee oder einer bestimmten Aufgabe wirklich verschrieben, mein Herz brennt dafür, und die das auch in die Breite tragen und das herausragend machen. Und da ist Frau Weise die beste Vertreterin für.
5: Im Beisein des Landtagsabgeordneten Lars-Jörn Zimmer und der Bürgermeisterin Steffi Süska trug sich Gudrun Weise im Anschluss in das Goldene Buch der Stadt Brehna ein. Seit dem Bestehen der Partnerschaft im Jahr 1995 war Gudrun Weise eine der tragenden Säulen und prägte diesen kommunalen Austausch ununterbrochen mit außergewöhnlichem persönlichem Einsatz. Durch die von ihr organisierten und begleiteten Jugendbegegnungen, Schulprojekte, Vereinsfahrten und kulturellen Austauschmaßnahmen hat sie nicht nur unzählige persönliche Begegnungen ermöglicht, sondern auch belastbare und tiefe Verbindungen zwischen den Bürgern beider Städte und Länder geschaffen und gelebt.
7: Ja, ich glaube, Gudrun Weise steht wie kaum jemand anders, nicht nur in Brenna und nicht nur in Sandersdorf-Brenna, sondern insgesamt auch in Anhalt-Bitterfeld und im gesamten Land Sachsen-Anhalt für eine gelebte Partnerschaft, für wirklich Jahre, Jahrzehnte partnerschaftlicher Beziehungen zwischen Sachsen-Anhalt und der Region Centre in Frankreich und hier im Speziellen zwischen Brenna und Samwer. Das lebt sie wie kaum ein anderer und deswegen sind alle Auszeichnungen über die vielen Jahrzehnte mehr als verdient.
5: Besonderer Dank galt mit ihrem Wirken für die junge Generation. Durch diese Begegnung vermittelt sie europäische Werte wie Offenheit, Respekt, Toleranz und gegenseitiges Verständnis und leistete damit einen maßgeblichen Beitrag zur Friedenssicherung und europäischen Integration an der Basis, sagte Alexandra Mienert während der Würdigung. Für Gudrun Weise ein sehr emotionaler Moment.
8: Also Frau Mienert hat es ja auch alles in Worten ausgedrückt in ihrer Rede. Ich war da sehr fasziniert davon, wie viel Stellenwert halt darin liegt, schon alleine das in Worte zu fassen, weil das sind ja mehrere Seiten Text gewesen, die sie für mich verlesen hat und ich könnte das nicht wiedergeben. Und die Medaille, okay, die sagt alles, aber die Worte sagen eigentlich mehr.
5: Auch im Jubiläumsjahr 2025, als die Städtepartnerschaft zwischen Brenna und Semo ihr 30-jähriges Bestehen feierte, zeigte sich, dass diese Verbindung tief in der Zivilgesellschaft verankert ist und aktiv gelebt wird. Zu diesem Erfolg hat Gudrun Weise durch ihren kontinuierlichen und verlässlichen Einsatz einen unschätzbaren Beitrag geleistet. Dabei war der Anfang ihrer ehrenamtlichen Arbeit in Sachen Städtepartnerschaft recht holprig.
8: Der Beginn war sehr interessant, weil keiner konnte Französisch. Und meine Kinder, die waren 4., 5. Klasse. Ulrike war, glaube ich, das 1. oder 2. Jahr im Gymnasium gewesen und hatte Französisch gelernt. Und über sie haben wir eigentlich alles, was vorzutragen war in französischer Sprache, haben wir über Schüler geleistet. Also und dadurch sind auch die ersten Schüler dann nach Frankreich gefahren und hergekommen. Also das war. Und die Kinder, die damals halt mitgewirkt haben, die Vereinbarung vorgelesen, vorher geübt, dass die Aussprache stimmt. Da war noch der Gigant draußen im Hotel, was jetzt Hotel Anhalt ist. Der mit Ulrike geübt hat, dass die Grammatik stimmt, dass alles stimmig ist. Das hat unser Bürgermeister nicht mal gewusst. Das ist dann alles, das waren die Freundinnen von meinen Kindern und die haben sich dann bei uns im Garten getroffen und haben Sketche einprobiert, was die Lehrerin mit ausgesucht hat. Und das war so der allererste Anfang. Und ich glaube, die meisten Kinder, die damals mitgewirkt haben, die haben alle irgendwas mit der französischen Sprache jetzt im Beruf zu tun oder leben im Ausland, wie meine Kinder ja auch.
5: Mit der Übergabe der Medaille für europäisches Engagement drückte Alexandra Mienert ihren tiefen Dank und ihre Anerkennung für diesen vorbildlichen Einsatz aus, der die europäische Verständigung und die deutsch-französische Freundschaft nachhaltig gestärkt und bereichert hat. Die Rentnerin Gudrun Weise gibt allerdings die Organisation derartiger Zusammentreffen und Projekte schleichend ab. Denn mit ihren fast 70 Jahren ist sie reif für etwas mehr Ruhe im Alltag, wie sie selbst sagt.
0: Herzlichen Glückwunsch, 100. Geburtstag einer Seniorin.
9: Vergangenen Montag wurde im Pflegeheim Pro Senioren Magdeburg ein ganz besonderer Geburtstag gefeiert. Helga Heyer ist 100 Jahre alt geworden. Die Jubilarin war früher als Gemüseverkäuferin am Kroatenweg tätig. Arbeiten gehörte für sie lange selbstverständlich dazu. So tat sie es auch ein ganzes Jahr länger, als sie eigentlich gemusst hätte. Auch im hohen Alter blieb sie möglichst selbstständig. Denn erst mit 96 Jahren zog sie in die Seniorenresidenz ein. Nach Angaben der Mitarbeitenden ist das kein Einzelfall. Immer mehr ältere Menschen nutzen zunächst Angebote wie die Tagespflege und entscheiden sich erst dann für einen dauerhaften Umzug ins Pflegeheim, wenn ein eigenständiges Leben nicht mehr möglich ist. In der Magdeburger Einrichtung leben derzeit 185 Bewohner. Rund 30 weitere Plätze sind zurzeit frei. Die größte Herausforderung für die meisten Heime sei inzwischen nicht die Auslastung, sondern der Mangel an qualifizierten Arbeitskräften. In der Residenz am Hansapark ist die Personalsituation derzeit jedoch stabil. Deshalb konnten sich einige Mitarbeiter Zeit nehmen, um gemeinsam mit Helga Heyer ihren Ehrentag zu feiern. Auf dem Geburtstagstisch standen eine festliche Torte, Obst, belegte Brötchen sowie Kaffee für die Gäste und auf Wunsch auch ein Glas Sekt. An Helgas Seite saßen unter anderem ihre ehemalige Nachbarin und eine langjährige Freundin. Zudem saßen ebenfalls mit am Tisch Pflegekräfte, ihr Berufsbetreuer sowie Sandra Yvonne Stieger, welche stellvertretend für die Oberbürgermeisterin vor Ort war. Gemeinsam erinnerten sie sich an Erlebnisse mit der Jubilarin und kamen über viele Stationen ihres Lebens ins Gespräch. Dabei wurde auch deutlich, Helga Heyer war zweimal verheiratet, eigene Kinder hatte sie aber nicht. Dennoch ist sie von den Menschen umgeben, die sie schätzen und mit ihr eng verbunden sind. So hoffen sie alle, dass sie auch im kommenden Jahr wieder gemeinsam mit ihr Geburtstag feiern können.

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0: Am Freitagvormittag wird es wechselnd bewölkt mit wenig Sonne bei Temperaturen um 23 Grad. Der Mittag wird überwiegend stark bewölkt und es weht ein leichter Wind aus Nordwesten. Zum Abend hin werden Temperaturen bis 28 Grad erwartet bei wenig Sonne und Wolken. In der Nacht wird es regnen, Gewitter sind möglich und ein leichter Wind weht aus Süden. Am Samstag wird es wechselnd bewölkt bei Temperaturen um 20 Grad.
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2: Die Künste der Glasmanufaktur. Was steckt eigentlich dahinter? Die Glasmanufaktur Harzkristall in Derenburg ist ein Ort für Groß und Klein und für alle, die nicht nur die funkelnden Kunstfiguren aus Glas schätzen, sondern sich auch für deren Herstellung begeistern können. Täglich finden hierfür Besucher von 10 bis 16 Uhr Führungen durch eine der letzten noch produzierenden Mundglashütten statt. In dieser wird der Herstellungsprozess genauestens erklärt und so manch interessanter Fakt über die Geschichte der Manufaktur in Erfahrung gebracht. Das Glas ist eines der ältesten vom Mensch geschaffenen Rohstoffe und wurde bereits im antiken Ägypten hergestellt. Die Geschichte von der Kunst des Glasblasens geht folglich auch in Europa sehr weit zurück.
3: In Europa ist es schon über 500 Jahre. Die Entwicklung entstand im böhmischen Raum, in der heutigen Tschechei und im Erzgebirge in Deutschland, ne? Und das waren die sogenannten Waldglashütten. Da wohnen die Wälder sozusagen für die Feuerung der Öfen und für die Herstellung der Pottasche, die benötigt wurde, abgeholzt. Und das waren sogenannte Wanderhütten. Wenn der Wald abgeholzt war, ist die Hütte weitergereist. Ne? So war die Entwicklung.
2: Mit Vorsicht wird das Glas an einem langen Stab befestigt, in den über 1000 Grad heißen Schmelzofen gehalten. Ist die gewünschte Temperatur erstmal erreicht, geht es um das Formen und Aufblasen der Glaskugel. Es ist ein Handwerk, welches viel Geschick und ein gutes Augenmerk vom Glasmacher einfordert.
3: Der Beruf ist ein sehr kreativer Beruf, natürlich auch ein anstrengender und handwerklicher Beruf, wo jetzt alles miteinander vereint ist. Wer jetzt den Beruf ergreifen möchte, müsste eine Mordsgeduld haben, weil manche Produkte muss man jahrelang trainieren, ehe das überhaupt gelingt. Und wer will dann schon am Ofen, im Sommer bei 30 Grad am Ofen stehen, ne? Und von daher ist das eigentlich eine sehr hohe Auslese bei den Lehrlingen. Wir können sagen, im Durchschnitt von 40 Lehrlingen wären 10 gut.
4: Vielleicht können Sie mal ganz kurz erklären, wie viele Schritte zu so einem Produkt dazugehören.
3: Es kommt immer darauf an, was das für ein Produkt ist und wie groß das Produkt ist. Kleine Produkte kann man über die Glasmacherpfeife sofort verarbeiten. Die sogenannten Doskugeln, die holt man in einen Tropfen Glas aus dem Ofen und kann die dann sofort verarbeiten. Die großen Produkte benötigen immer eine Vorform, womit man jetzt ein kleines Köbel herstellt, die dann die Endmasse tragen soll. Und so hat jedes Produkt spezifische Vorbereitungen.
4: Wie ärgerlich ist das, wenn man an einem ganz, ganz großen Stück sitzt und im allerletzten Schritt merkt man, das wird nichts?
3: Das ist immer sehr ärgerlich, aber wie ich schon erwähnte, da spielt die Geduld eine unheimlich große Rolle. Wer dort dann aufgibt, selbst nach 10 Jahren können große Stücken daneben gehen, wer dort dann aufgibt und alles hinschmeißt, der sollte den Beruf nicht ergreifen und auch nicht weitermachen. Man muss sich festbeißen und man muss trotzdem weitermachen. Man muss sich immer sagen, tagtäglich, das nächste wird besser.
2: Neben den fertigen Produkten wie den dekorativen Glastieren oder den kunstvoll geschmückten Vasen produziert die Glasmanufaktur Harzkristall außerdem qualitativ hochwertiges Rohglas. Seit Juli letzten Jahres steht hier die neue Schmelzwanne, mit deren Hilfe winzige Glasnuggets für die Wiederschmelze in den Glasöfen hergestellt werden können.
3: Hier werden jetzt die sogenannten Nuggets hergestellt in der neuen Wanne. Dort werden jetzt sozusagen die Rohstoffe eingelegt und aus den Rohstoffen direkt das Glas geschmolzen bei einer Temperatur von über 1300 Grad. Und diese Nuggets, die verwenden wir in unseren Arbeitsofen, in den Showofen wieder. Die schmelzen wir dort wieder ein und verarbeiten diese. Natürlich werden dann die überschüssigen Nuggets auch verkauft weltweit. Und so kann man jetzt mit der Herstellung des Showglases, weil das ein ganz spezielles Glas ist, das muss ja diese vielen Farben vertragen, kann man dann auch damit noch Verkauf tätigen und die Glasindustrie am Laufen halten.
4: Akzeptieren denn die Kunden auch die Preise?

die betrieben werden. Und die Öfen sind die größten Kostenfaktor bei der Glasherstellung. Der Rest, was nur ein kleiner Prozentanteil ist, sind die Farben und das Glas und die Rohstoffe selbst. Aber der Hauptkostenfaktor sind die Öfen. Der Ofen, der schluckt tagtäglich, können Sie sich vorstellen, rund um die Uhr um die 300 Euro nur Gas. Und das tagtäglich, ohne Unterbrechung. Würden wir den Ofen ausmachen wollen, müssten wir ihn 14 Tage runterfahren. Würden wir ihn wieder anmachen, müssten wir ihn wieder 14 Tage hochfahren. Das frisst mehr Energie, als wenn er durchläuft. Und deswegen laufen die Öfen immer rund um die Uhr. Feiertage, Wochenenden, immer. Für die Branche würde ich mir wünschen, dass der Trend, dass die Menschen das Glas mehr schätzen und auch wieder das deutsche Glas und das deutsche Handwerk unterstützen mit ihren Einkäufen. Das würde ich mir am meisten wünschen. Und natürlich wünsche ich mir am allermeisten, dass dieser Beruf nicht ausstirbt. Der Trend ist nämlich sehr mager. Wir haben die letzten 5 Jahre pro Jahr in ganz Deutschland 2 Lehrlinge. Und das ist viel zu wenig, um dieses alte Handwerk, was ja Tausende schon alt ist, am Leben zu erhalten.

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0: Am Freitagvormittag wird es wechselnd bewölkt mit wenig Sonne bei Temperaturen um 23 Grad. Der Mittag wird überwiegend stark bewölkt und es weht ein leichter Wind aus Nordwesten. Zum Abend hin werden Temperaturen bis 28 Grad erwartet, bei wenig Sonne und Wolken. In der Nacht wird es regnen, Gewitter sind möglich und ein leichter Wind weht aus Süden. Am Samstag wird es wechselnd bewölkt bei Temperaturen um 20 Grad.
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3: Bei einer Verkehrskontrolle in Wernigerode hat die Polizei am Samstagmorgen einen 43-jährigen Fahrer eines Elektrokleinfahrzeugs gestoppt. Dabei stellten die Beamten fest, dass für das Fahrzeug keine Haftpflichtversicherung bestand, die Weiterfahrt wurde untersagt und ein Strafverfahren eingeleitet. Auch in Halberstadt stellte die Polizei am Freitagnachmittag einen Verstoß gegen das Pflichtversicherungsgesetz fest. Bei einer Kontrolle in der Finkestraße wurde ein 36-jähriger Fahrer eines Opel Corsas überprüft und dabei stellte sich heraus, dass das Fahrzeug nicht haftpflichtversichert war. Die Beamten untersagten die Weiterfahrt und leiteten ein Strafverfahren ein. An der Kreuzung der Bundesstraßen 81 und 245 bei Groß-Quenstedt sind am Samstagmittag zwei Menschen bei einem Verkehrsunfall leicht verletzt worden. Ein 19-jähriger Skoda-Fahrer wollte auf die B81 in Richtung Magdeburg abbiegen und übersah dabei einen gegenkommenden Opel. Bei dem Zusammenstoß wurden die 42-jährige Beifahrerin

Opel sowie der Unfallverursacher leicht verletzt. Der Sachschaden wird auf rund 5.000 Euro geschätzt. Beide Fahrzeuge mussten abgeschleppt werden. Auf der Bundesstraße 27 zwischen Elbingerode und Rübeland zu einem Auffahrunfall gekommen. Ein 34-jähriger VW-Fahrer wollte nach links auf ein Grundstück abbiegen. Der nachfolgende 71-jährige Fahrer eines Skodas erkannte das Manöver zu spät und fuhr auf. Verletzt wurde niemand. Der entstandene Sachschaden beträgt nach ersten Schätzungen 7.000 Euro.

0: Hochgeschwindigkeitsparcours. Der 24. Mountainbike-Marathon in Biesenrode.
1: Viele fleißige Hände haben auch im Vorfeld des nunmehr 24. Mountainbike-Marathons in Biesenrode dafür gesorgt, dass an beiden Veranstaltungstagen alles gut läuft. Vor allem, weil neben dem Marathon über 32, 64 oder 96 Kilometer weitere Wettbewerbe angeboten werden. So sind das Bergzeitfahren, der Schwertlauf und das Kids Race zu festen Größen geworden. Obendrauf kam in diesem Jahr noch ein Juniorrennen für die Altersklassen U9 bis U13. Das alles will erst einmal geschultert werden. Eigentlich aus Bad Harzburg kommend, engagiert sich zum Beispiel Moderator Axel seit Jahren aktiv für das Rennen in Biesenrode.
2: Wie sieht's denn aus heute? Heute ist mal Biesenrode, Marathon 24 Mal, nächstes Jahr Jubiläum, 25 Jahre. Wir sind sehr erfolgreich unterwegs. Gestern im Schwertlauf fast 80 Starter gehabt. Also wir rechnen nächstes Jahr beim Laufen schon mal mit mehr als 100 Startern. Also wird diese Sequenz hier im Wochenende auch noch mal immer größer werden. Wir wollen auch das Kinderrennen wieder neu eröffnen. Dieses Jahr waren es ein bisschen wenig, weil der Rookies Cup weitergezogen ist. Wir müssen einen eigenen Cup aufbauen. Aber auch das war sehr erfolgreich. Bergzeitfahren, über 10 Fahrer mehr wie letztes Jahr. Also alles ist im aufsteigenden Ast. Wir freuen uns ja. Wir hoffen, dass es heute nicht mehr regnet, dass es kein Gewitter gibt und dass wir die Veranstaltung gut zu Ende bringen. Und bitte dran denken, nächstes Jahr 25-jähriges, große Party hier. Nochmal ein paar Gimmicks in der Strecke drin. Das weiß ich schon. Ich will nur nichts verraten. Keine Voraussagen machen, aber es wird sich auch da abfahrtstechnisch speziell nochmal ein bisschen was ändern.